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1: Hey, was willst du denn? Kannst du sowas nicht einfach hier behaupten, oder? Udo Lindenberg und das Panikorchester. Leider nur ein Vakuum, so heißt der Track aus dem Album Ballpompös 1974. Udo wird heute 80. Das hier ist Musik von Mudder aus dem neuen Album At Your Pace, der Track Day by Day auf Radio 1.

Das war lange Zeit mein Liebster von Udo Lindenberg. Nichts haut einen Seemann um. Da steckt alles drin, was Lindenberg ausmacht. Die ganze Melancholie, die Sehnsucht nach der Ferne. Aber auch schon das Wissen darum, was Alkohol mit einem machen kann. Ja, nichts haut einen Seemann um. Ihn doch, Udo Lindenberg und das Panikorchester. Aus dem klassischen Album Alles klar. Auf der Andrea Doria 1973. Udo wird heute 80 und da werden Sie den ganzen Tag auf Radio 1 das eine und andere dazu hören. Das hier ist ein Musiker aus Österreich. Manu de Lago hat ein neues Album draußen namens Deuce, dieser Titel 4040.

Aus dem Jahr 1963 kommt diese Jazzperle zu uns vom Gary Mulligan Sextett aus dem wirklich 1963er Album Night Lights in der Radio 1 Late Night Lounge. Das nächste neue Single vom japanischen Ambient-Künstler Asta Hiroki, die heißt Close.

Stephen Sondheim hat das Musical geschrieben, A Little Night Music, 1973. Und darin war dann auch dieser Track Send in the Clowns, der einer breiten Masse dann nochmal um die Ohren geflogen ist und ihnen quasi das Wasser aus den Augen gezogen hat als letzter Song in The Joker, diesem fantastischen Schlusstrack. Dann Send in the Clouds, berühmte Version von Frank Sinatra natürlich, diese war von Pat Martino. Und es geht im Musical um eine Schauspielerin, die ihre alte Liebe wieder trifft und ihn fragt, ob er gerettet werden möchte aus seinem alten Leben. Aber er sagt nein, er liebt sie zwar, diese Schauspielerin, kann sich aber nicht dazu durchdringen, sich von seiner Frau zu trennen. Und daraufhin reflektiert sie, die Schauspielerin, in der Ballade über ihr Leben mit diesem Liebhaber. Send in the Clowns. Das hier ist Loop-Musik von Ghost Loop. Das neue Album ist da, heißt Everything in Time. Und dieser Track daraus, Back at Dawn.

Ja, da hätte man jetzt ein paar Jahre Zeit für gehabt, um genau zu sein 50, denn vor 50 Jahren ist dieses Album erschienen von Udo Lindenbergs Sister King Kong 1976 von Udo Lindenberg und das Panikorchester, wie es korrekterweise heißen muss. Und schon da hat er angefragt, lasst mich doch mal rüber in die Rock'n'Roll Arena in Jena. Hat noch eine ganze Weile gedauert, bis das geklappt hat. Sister King Kong aus meiner Sicht eines der schwächeren Alben, aber es gibt Leute, die sagen, das sei Udos Meisterwerk. Hey. Udo wird heute 80. Happy Birthday. Das hier sind The Prairie Lines mit This Is Where We Kneel in der Radio 1 Late Night Lounge.

Das Uno Lindenberg, natürlich fragt man sich hier, was hat er denn da genommen? 1972 auf dem Album Daumen im Wind. Meer der Träume, Poseidon, weist mir den Weg, ich treffe meine Geliebte, das Venuskind. Das ist so spacig uncool eigentlich. Also Lindenberg war ja auch in seiner ganzen Coolness mit der Sonnenbrille und dem Hut immer auch irgendwo uncool, weil es war ja so gewollt cool. Aber hier nun gar nicht. Meer der Träume, wo er sein Innerstes nach außen stülpt. Finde ich trotzdem einen der besten Tracks auf diesem Album Daumen im Wind. Wenn man das denn ernst nimmt, Meer der Träume, so heißt das, zum 80. von Udo Lindenberg heute am 17. Mai. Das hier ist ein Track, der ist drauf auf einer sehr schönen Compilation von einem meiner Lieblingslabel, dem White Lab Rex Label aus England, aus UK. Die haben einfach mal eine Compilation rausgebracht mit 10 Tracks, nennen das ganz frech an Ambient Decade, also ein Jahrzehnt des Ambient. Ja, das kann man hier in der Lounge sicherlich nachvollziehen. Dieser Track von Michael Cricconi heißt Not.

Auf dem Cover dieses Albums aus dem Jahr 1964 sieht man den Künstler Johnny Hartman noch mit einer Zigarette im Mund. Ja, 1983 ist er gestorben, in Chicago schon. Johnny Hartman, großartiger Jazzsänger, hier mit einem Klassiker Stairway to the Stars. Und wo führt diese Treppe hin zu den Sternen? Was kann man von dort sehen? Naja, From Where One Hears the Willow Speak wäre die Antwort von Joe Babbing, so heißt dieser Track. Auf seinem neuen Album erschien bei Deutsche Grammophon, das Album selbst heißt Liminal, und auch das hören Sie in der Radio 1 Late Night Lounge.

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3: Um 3 Uhr mit Gabriela Kühne. Bulgarien hat mit der Sängerin Dara und dem Song Banga Ranga den Eurovision Song Contest gewonnen. Sarah Engels landete für Deutschland auf Platz 23. Aus der Nachrichtenredaktion Mareike Makosch.
4: Am Ende war es überraschend deutlich. Bulgarien bekam vom Publikum und der Jury mit Abstand die meisten Punkte. Zweiter wurde Israel, Favorit Finnland landete auf Platz 6. Für Sarah Engels reichte es trotz einer aufwendigen Choreografie mit viel Pyrotechnik nur für 12 Punkte und Platz 23. Nach der Show zeigte sie sich trotzdem zufrieden. Sie sei dankbar für die Erfahrung, habe ihr Bestes zeigen dürfen und, so wörtlich, mein Leben geht weiter.
3: Die Weltgesundheitsorganisation hat wegen eines Ebola-Ausbruchs in Zentralafrika eine internationale Gesundheitsnotlage ausgerufen. Hintergrund sind mehrere bestätigte Infektionen in der Demokratischen Republik Kongo und Uganda. 80 Menschen sind dort bislang an dem Virus gestorben. Mit dem Schritt soll laut WHO die Nachbarländer in erhöhte Alarmbereitschaft versetzt und internationale Unterstützer mobilisiert werden. Gegen die grassierende Ebola-Virus-Variante gibt es aber weder einen Impfstoff noch eine spezifische Behandlung. Nachdem in Modena ein Mann mit einem Auto in eine Gruppe von Menschen gefahren ist, haben die Behörden weitere Details bekannt gegeben. Demnach ist unter den Schwerverletzten auch eine deutsche Touristin. Insgesamt gäbe es 8 Verletzte, 4 davon schwer. Die Hintergründe des Vorfalls sind noch unklar. Der mutmaßliche Täter, ein etwa 30 Jahre alter Mann, wurde festgenommen. Medienberichten zufolge soll er sich zuletzt in psychiatrischer Behandlung befunden haben. Der FC St. Pauli steigt in die zweite Fußball-Bundesliga ab. Die Hamburger verloren das letzte und entscheidende Saisonspiel gegen den VfL Wolfsburg mit 1:3. Aus der Sportredaktion Stefanie Lavoie.
5: Das Tor von Pečinović hatte in der 80. Minute den Weg zum Sieg geebnet. Zum dritten Mal nach 2017 und 2018 spielt Wolfsburg damit die Relegation. Neben St. Pauli steigt auch Heidenheim ab. Der FC verlor gegen Mainz mit 0:2. Stuttgart folgt Meister Bayern, Dortmund und Leipzig in die Champions League. In der Europa League treten in der kommenden Saison Hoffenheim und Leverkusen an. Als Siebter hat sich Freiburg für die Conference League qualifiziert. Sollte der Sportclub am Mittwoch das Europa League-Finale gewinnen, wäre er gar in der Champions League spielberechtigt.
3: Das waren die Nachrichten. Das Wetter in Deutschland. Heute Nacht nach anfänglichen Schauern teils klar, teils wolkig und oft trocken, Werte zwischen +8 und -2 Grad. Tagsüber Sonne und Wolken im Wechsel, vereinzelt Schauer im Westen, mehr Wolken und einzelne Gewitter bei maximal 13 bis 20 Grad. Die Zeit, es ist 3:03 Uhr.
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6: Einen wunderschönen guten Morgen.

wird rausgebracht. Und nun hoffe ich so, du hörst dieses Lied mal im Radio oder bei Freunden in der Diskothek oder irgendwo. Ich weiß nicht, wo du wohnst, ich weiß nicht, was du machst und ob du nicht vielleicht über diese Platte lachst oder hörst du dir vielleicht nur noch Schlager an. Und ich hab das alles ganz umsonst getan. Ich hoffe so,

0: Ich weiß nicht, wo du wohnst, ich weiß nicht, was du machst und ob du nicht vielleicht über diese Platte lachst.
1: Also da geht's mir wirklich wie Benjamin von Stuckrad-Barre. Ich kann sie alle noch auswendig, die Texte. Nach all den Jahren, 1976, 50 Jahre her, dieses Album Galaxo Gang. Das bessere, der 76er Album von Udo Lindenberg. Das andere hatten wir vorhin schon, das war Sister King Kong. Das gefällt mir nicht so gut, aber Galaxo Gang, vor allen Dingen dieser Song hier, der Radiosong, ist natürlich für einen Radiomenschen nach wie vor umwerfend schön. Und man darf nie vergessen, Udo Lindenberg hat seine Songs in der Regel selbst geschrieben und die Tracks auch selbst komponiert. Anders als der andere große Udo, Udo Jürgens, für den andere die Texte geschrieben haben, hätte man gar nicht gedacht, weil die immer so gut passen zu Udo Jürgens, dem Schlagerfuzzi, wie wahrscheinlich nur Udo Lindenberg sagen würde, sonst macht natürlich auch Udo Jürgens großartige Musik und seine Texte geschrieben hat, meistens Michael Kunze, der Verfasser so großer Hits wie Die kleine Kneipe, Ein Bett im Kornfeld, Ohne dich schlaf ich heute Nacht nicht ein oder auch Du von Peter Maffay, den Michael Kunze entdeckt hat, aber Lindenberg ist ein Gesamtkunstwerk in sich. So, heute wird er 80. Happy Birthday, Udo. Das hier ist was Neues von Wet Leg, der Track Obvious.

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Ja, das ist schon eine tragische Geschichte, aber vor allen Dingen ist es eine Geschichte, erzählt in 5,5 Minuten Rock'n'Roll hier bei Udo Lindenberg. Cowboy Rocker, der Track aus dem Album Bal Pompös 1974 mit Inga Rumpf, die da sagt, das einzig Starke an dir ist deine Moto Guzzi. Da hat Lindenberg gleichzeitig das Problem großer Männlichkeit von Rockergangs skizziert, als auch wie Frauen sich gegen so eine Anmache wehren können. Er war seiner Zeit immer schon weit voraus in seinen Texten, obwohl die frühen Sachen zum Teil selbst sexistisch waren und politisch natürlich nicht immer korrekt. Das war einfach Anfang, Mitte der 70er nicht zu erwarten. Udo wird heute 80. Happy Birthday. Wir hören gleich noch einen Track von ihm. Auch da geht's wieder um Sehnsucht. Bis dahin entspannen wir uns hier bei Glassbird. Vor 2 Jahren schon erschienen, dieser Track Days of Iron and Steam. Und jetzt wieder drauf auf der neuen White Lab Rex Compilation, An Ambient Decade.

Wer weiß, vielleicht hat er das ja zum 80. heute gemacht, am 17. Mai, einfach ein Segelboot geklaut und ist abgehauen. Wobei, klauen muss er das nicht. Er kann sich alle Segelboote dieser Welt mittlerweile leisten, Udo Lindenberg. Und er hatte auf die Frage, wie er denn seinen 80. feiert, gesagt, in der Südsee, ne? Was auch immer das für ihn bedeutet. Dieser Track hier, ich träume oft davon, ein Segelboot zu klauen und einfach abzuhauen, aus seinem Album Galaxo Gang 1976. Kennen Sie aus dem Film Nordsee ist Mordsee, womöglich. Hier ist Ghost Loop am Start. Aus dem neuen Album Everything in Time hören wir Make It Happen auf Radio 1.

Das war die Pfeiferin, die wunderbare Molly Lewis. Miracle Fruit aus ihrem Album Mirage. Sie hören das in der Radio 1 Late Night Lounge. Das nächste nochmal experimentelle Musik vom wunderbaren Mabui Kassettenlabel aus Berlin. Mag ich sehr, die Platten, die Kassetten, die da rauskommen. Ist auch in der Regel alles andere als teuer. Also Mabui Records, schauen Sie da mal drauf. Gibt's tolle Kassetten zu kaufen. Und natürlich die Tracks auch digital, wenn Sie wollen. Das hier ist eine Musikerin, ein Musiker. Andrea ist ja im Rumänischen, glaube ich, auch Jungsname. Ein Musiker aus Berlin, zumindest macht er von hier aus Musik, nennt sich Maya, so würde ich das aussprechen, also Mira, wie in Ed Maya, deswegen sage ich Maya, ist hier zu hören aus dem Album, aus der Kassette We Couldn't Turn Away, der Track They Came Willingly.

0: Max Herre war es wohl, der Udo Lindenberg aus seinem Dornröschenschlaf geweckt hat und ihm gesagt hat, Udo, für dich ist die Zeit noch nicht zu Ende, es gibt noch viel zu tun. Und dieser Track natürlich gecovert, wunderbar, Baby, wenn ich down bin, hier das Original von Udo Lindenberg, verwendet im Film Panische Zeiten, der schwer zu kriegen ist. Wenn Sie eine Kopie haben, schicken Sie mir die bitte an, latenightlounge@snafu.de. Das gibt es aber auch als 7-inch-Vinyl-Single, da habe ich das hierher genommen, Udo Lindenberg und das Panikorchester aus dem Jahr 1980. Das hieß Nico Marchi vom neuen Album Focus is Always Something Blurry, erschienen als Kassette bei Mabui Music.
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sehr schön, vor allen Dingen, wenn man dann dabei andächtig zugucken kann, wie die Kassette am Rotieren ist im Kassettenrekorder, den Sie hoffentlich an prominenter Stelle platziert haben, in Ihrem Listening Room, wo auch immer Sie Musik hören. Da gehört das hin, Nico Marchi, Focus is Always Something Blurry, tolles Album. Franchon heißt dieser Track. In der Radio 1 Late Night Lounge, die heute Nacht eine Udo Lindenberg Lounge war. Weil Udo heute am 17. Mai 80 Jahre alt wird, wer hätte das gedacht? Und deswegen beendet er auch diese Lounge mit einem Track aus dem Jahr 2016. Mein Name ist Stefan Karkowski. Wenn Sie schreiben wollen, ich freue mich über Post an Late Night Lounge @snafu.de.

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3: Um 4 Uhr mit Gabriela Kühne. Bulgarien hat mit der Sängerin Dara und dem Song Banga Ranga dem Eurovision Song Contest gewonnen. Sarah Engels landete für Deutschland auf Platz 23. Aus der Nachrichtenredaktion Mareike Markosch.
4: Am Ende war es überraschend deutlich. Bulgarien bekam vom Publikum und der Jury mit Abstand die meisten Punkte, nämlich insgesamt 516. Das waren 173 mehr als für den Zweitplatzierten aus Israel. Finnland, das für viele der große Favorit war, landete am Ende auf Platz 6. Sarah Engels war für Deutschland mit der Startnummer 2 ins Rennen gegangen. Trotz einer aufwendigen Choreografie mit viel Pyrotechnik reichte es zum Schluss nur für 12 Punkte und Platz 23. Engels zeigte sich nach der Show trotzdem zufrieden. Sie sei dankbar für die Erfahrung, habe ihr Bestes zeigen dürfen und, so wörtlich, mein Leben geht weiter.
3: Die Weltgesundheitsorganisation hat wegen eines Ebola-Ausbruchs in Zentralafrika eine internationale Gesundheitsnotlage ausgerufen. Hintergrund sind mehrere bestätigte Infektionen in der Demokratischen Republik Kongo und Uganda. 80 Menschen sind dort bislang an dem Virus gestorben. Mit dem Schritt sollen laut WHO die Nachbarländer in erhöhte Alarmbereitschaft versetzt und internationale Unterstützer mobilisiert werden. Gegen die grassierende Ebola-Virus-Variante gibt es aber weder einen Impfstoff noch eine spezifische Behandlung. Die dänischen Behörden haben im Moment keine Pläne, den vor der Insel Anholt angespülten toten Buckelwal zu bergen. Sie warnten davor, sich dem Tier zu nähern. Wegen austretender Gase bestehe Explosionsgefahr und das Tier könne Krankheiten übertragen. Inzwischen steht fest, dass es sich bei dem toten Buckelwal um dasselbe Tier handelt, das wochenlang immer wieder in der Wismarer Bucht gestrandet war. Der FC St. Pauli steigt in die zweite Fußball-Bundesliga ab. Die Hamburger verloren das letzte und entscheidende Saisonspiel gegen den VfL Wolfsburg mit 1:3. Aus der Sportredaktion Stefanie Lavoie.
5: Das Tor von Pečinović hatte in der 80. Minute den Weg zum Sieg geebnet. Zum dritten Mal nach 2017 und 2018 spielt Wolfsburg damit die Relegation. Neben St. Pauli steigt auch Heidenheim ab. Der FC verlor gegen Mainz mit 0:2. Stuttgart folgt Meister Bayern, Dortmund und Leipzig in die Champions League. In der Europa League treten in der kommenden Saison Hoffenheim und Leverkusen an. Als Siebter hat sich Freiburg für die Conference League qualifiziert. Sollte der Sportclub am Mittwoch das Europa League-Finale gewinnen, wäre er gar in der Champions League spielberechtigt.
3: Das waren die Nachrichten. Das Wetter in Deutschland. Tagsüber Sonne und Wolken im Wechsel, vereinzelt Schauer, im Westen mehr Wolken und einzelne Gewitter, maximal 13 bis 20 Grad. Die Zeit, es ist 4.03 Uhr.
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6: Schönen guten Abend.

Tonight, ladies and gentlemen, Social Distortion vom neuen Album Born to Kill. Und Sie hören keine Wiederholung der letzten Woche. Es wird kein großes Social Distortion Special geben, all dieweil wir das Comeback nach 15 Jahren letzte Woche abgefeiert haben. Und ich wollte mich auf diesem Weg einfach bedanken für die vielen Zuschriften, für ja, also die Fans, die auch die Rückkehr von Mike Ness und Social D feiern, die sich bedankt haben, obwohl es ja nichts zu gewinnen gab. Zuschriften, das freut einen wirklich sehr. Und es sei auch nochmal darauf hingewiesen, dass es noch Karten gibt für den 9. Juni, wenn Social Distortion in der Columbia-Halle rocken. Unser heutiges Special lautet Primitive Ring. Anders als letzte Woche wird also mit Primitive Ring eine neue Band im Fokus stehen. Und ich nenne das auch so im Fokus, weil es ist kein Special. Es sind nicht so viele Songs wie zum Beispiel letzte Woche bei Social Distortion, denn bei legendären Bands spiele ich natürlich gerne auch die Hits der Jahre und Jahrzehnte, die eine Band auf dem Buckel hat. Bei Primitive Ring ist es relativ einfach. Die haben heute ihr Debütalbum, ihr selbstbetiteltes, veröffentlicht und von daher gibt es nur ein paar Songs aus diesem Album, aber mehr als von jedem anderen, von daher im Fokus. Das ist nur so für mich zur Einordnung und auch für Sie, ja, dass Sie wissen, wenn Sie zum Beispiel mal an einer Band keinen Gefallen finden, dann werde ich sie nicht 2 Stunden lang damit belöffeln. Im Gegenteil, es gibt ja so viele tolle neue Singles, die mir wirklich Freude machen. Eine Band macht mich geradezu glücklich, das sind The Afghan Whigs. Seit ihrem Comeback haben sie 3 tolle Alben veröffentlicht und wenn man von den beiden Singles ausgeht, vor allem jetzt nachfolgend von der neuen Single Duvetin, aber auch von House of I, dann wird die diesjährige LP von The Afghan Whigs eine ihrer allerbesten. Duvetin heißt dieser Track und ist die 2. Single von The Afghan Whigs.

Afghan Wigs und House of I, als Sänger Greg Dulli uns gerade aufgefordert hat, Singing, bevor das Piano wieder einsetzte, habe ich automatisch die Hände in die Höhe gestreckt und geklatscht. Also das ist der Moment, wo er, Greg Dulli, Sänger und Songschreiber von The Afghan Wigs, ganz sicher die Fans auffordern wird, die Hände nach oben zu nehmen, und dann wird der Rest des Songs durchgeklatscht. So populär bzw. so Pop-Appeal-mäßig kommen The Afghan Wigs derzeit der Herr, House of I, vom neuen Album, dessen Namen ich noch nicht kenne, weiß auch nicht, wann es rauskommt, hoffe aber, dass es noch dieses Jahr in Berlin auch live vorgestellt wird. Und damit zu unserem heutigen, ich wollte es ja anders nennen, ja, im Fokus heute eine junge Band namens Primitive Ring. Sie stammen aus Los Angeles, es ist ein Trio bestehend aus Bert Hoover am Bass und er singt, Charles Muthart an der Gitarre und singt ebenfalls, sowie John Modef hinter der Schießbude. Und so klingen Primitive Ring auf ihrer heute veröffentlichten, selbstbetitelten Debüt-LP Heads Will Roll.

Wenn Sie auf psychedelisch aufgeladenen Garage Rock stehen, dann haben Sie eine neue Lieblingsband möglicherweise. Die gerade gehörten Primitive Ring, ein neues Trio aus Los Angeles, das heute sein Debütalbum veröffentlicht hat, selbst betitelt, damit man sich den Bandnamen gut merken kann. Am Anfang macht es Sinn, finde ich, wenn ein Album selbst betitelt ist, aber viele Bands machen es ja dann zum dritten oder fünften Album, um vielleicht nochmal einen Akzent zu setzen, um zu sagen, wir haben uns erweitert, verändert, wie auch immer. Primitive Ring heißt diese Band und so auch ihr Album. Gerade daraus gehört Lies from the Outside und davor Heads Will Roll. Die neue Single von Death Cab for Cutie steht als nächstes auf dem Programm. Sie heißt Punching the Flowers und am 5. Juni erscheint das neue Album I Built You a Tower.

My Hollywood, die Comeback-Single von Everlast, der offenbar in der Stadt der Engel auch ganz schön geblutet hat. Ich glaube, er hatte ja gerade davon gesprochen, dass er 1 Million verloren hat, nur dabei Musik zu machen. Also geht eigentlich gar nicht. Er sollte ja auch dann schon zum Musikverdienen geeignet sein, gerade bei einem wie Everlast, der wirklich vor, wann war das, so in den Nullerjahren, ne, Black Jesus, hat er wirklich abgeräumt mit seiner Reibeisenstimme, sich rar gemacht, offenbar ein bisschen die Scherben zusammengekehrt. Und jetzt ist er wieder da mit einem neuen Album, das am 28. August erscheinen wird unter dem Titel Embers to Ashes. Passt ja. Tolles Album von Flea, dem Bassisten der Red Hot Chili Peppers. Ich höre es eigentlich, seit es erschienen ist, rauf und runter. Es heißt Honorar und es hat Special Guests wie Tom York und vor allem auch Nick Cave, der jetzt hier gleich bei einer Adaption von Wichita Lineman glänzt. Das eigentlich Tolle, aber das sind die Trompetenlieder von Flea. Das ist sein zweites Instrument und dazu kommen wir vielleicht dann nochmal in der zweiten Stunde. Er hat ja unter anderem Funkadelic und auch Frank Ocean adaptiert. Die dritte Single von diesem Album ist dann auch Thinking About You, aber zunächst mal Nick Cave im Duett mit der Trompete von Flea, Wichita Lineman.

Poison. So heißt die neue Single der britischen Künstlerin A.A. Williams, die ja wirklich eine Entdeckung ist für mich. Also dieses Laut-Leise-Prinzip, ja, dieses Spannungsfeld zwischen Fragilität und Kraft, das beeindruckt mich ebenso wie ihre Stimme. Das Album, ich kann es kaum erwarten, erscheint am 5. Juni, ist nicht mehr so lange und es wird heißen Solstice. Und keine Ahnung, ja, das ist ja jetzt, glaube ich, schon die 4. Single aus diesem Album, was da noch kommen mag. Aber alle 4 Singles haben mich bislang total überzeugt. Vielleicht kommen wir in der 2. Stunde nochmal auf A.A. Williams zurück. Und jetzt zu der Band, die im Fokus steht. Eine junge Band, 3 junge Männer, alle mit langen Haaren, kann man sich gut vorstellen, in einer Garage oder einem Proberaum, wo sie das selbstbetitelte Debüt aufgenommen haben, das heute erschienen ist. Primitive Ring heißt die Band, ebenso wie das Album, ein Trio aus Los Angeles, das, ja, da kann man jetzt in erster Linie, würde ich sagen, Garage Rock, Psychedelic Rock ist dabei, Stoner Rock ist dabei. Natürlich können junge Bands heute sich aus den diversen Subgenre des Rock'n'Roll alles aussuchen und ihren eigenen Mix daraus machen. Wir hören 2 Tracks, nämlich The Last Goldmine und danach Fire and Brimstone, beide vom Primitive Ring Debütalbum.

The Pretty Reckless kündigen ihr fünftes Studioalbum an. Es wird heißen Dear God, erscheint am 26. Juni. Das Aushängeschild der Band ist natürlich ihre fantastische Sängerin Taylor Momsen und die erste Single, die wir gerade gehört haben, When I Wake Up. The Pretty Reckless spielen unter anderem auf den großen Rock im Park und am Ring Festivals, aber auch in Berlin. Dann ein halbes Jahr später am 18. November im Berlin-Neukölln. Huxleys, The Pretty Reckless, dann mit dem fünften Studioalbum und die anderen waren, glaube ich, alle platinprämiert. Dear God. Bis zu den Nachrichten. Die neue Single von Social Distortion, die dritte aus dem Album Born to Kill, The Way Things Were. Social Distortion am 9. Juni live in der Berliner Columbia-Halle.

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2: Um 5 Uhr mit Gabriela Kühne. Bulgarien ist mit der Sängerin Dara und dem Song Banga Ranga. Sie hat den Eurovision Song Contest gewonnen. Sarah Engels landete für Deutschland auf Platz 23. Aus der Nachrichtenredaktion Mareike Markosch.
3: Am Ende war es überraschend deutlich. Bulgarien bekam vom Publikum und der Jury mit Abstand die meisten Punkte, nämlich insgesamt 516. Das waren 173 mehr als für den Zweitplatzierten aus Israel. Finnland, das für viele der große Favorit war, landete am Ende auf Platz 6. Sarah Engels war für Deutschland mit der Startnummer 2 ins Rennen gegangen. Trotz einer aufwendigen Choreografie mit viel Pyrotechnik reichte es zum Schluss nur für 12 Punkte und Platz 23. Engels zeigte sich nach der Show trotzdem zufrieden. Sie sei dankbar für die Erfahrung, habe ihr Bestes zeigen dürfen und, so wörtlich, mein Leben geht weiter.
2: Die Weltgesundheitsorganisation hat wegen eines Ebola-Ausbruchs in Zentralafrika eine internationale Gesundheitsnotlage ausgerufen. Hintergrund sind mehrere bestätigte Infektionen in der Demokratischen Republik Kongo und Uganda. 80 Menschen sind dort bislang an dem Virus gestorben. Mit dem Schritt sollen laut WHO die Nachbarländer in erhöhte Alarmbereitschaft versetzt und internationale Unterstützer mobilisiert werden. Gegen die grassierende Ebola-Virus-Variante gibt es aber weder einen Impfstoff noch eine spezifische Behandlung. Die USA wollen russisches Öl wieder sanktionieren. In den letzten Wochen galt eine Ausnahmeregelung, dass russisches Öl, das sich schon auf Tankern befand, verkauft werden durfte. Damit wollten die USA die Energiemärkte beruhigen, weil Öl durch den Iran-Krieg so teuer geworden war. Jetzt ist die Ausnahmeregelung ausgelaufen und soll nicht verlängert werden. Der FC St. Pauli steigt in die zweite Fußball-Bundesliga ab. Die Hamburger verloren das letzte und entscheidende Saisonspiel gegen den VfL Wolfsburg mit 1:3. Aus der Sportredaktion Stefanie Lavoie.
4: Das Tor von Pečinović hatte in der 80. Minute den Weg zum Sieg geebnet. Zum dritten Mal nach 2017 und 2018 spielt Wolfsburg damit die Relegation. Neben St. Pauli steigt auch Heidenheim ab. Der FC verlor gegen Mainz mit 0:2. Stuttgart folgt Meister Bayern, Dortmund und Leipzig in die Champions League. In der Europa League treten in der kommenden Saison Hoffenheim und Leverkusen an. Als Siebter hat sich Freiburg für die Conference League qualifiziert. Sollte der Sportclub am Mittwoch das Europa League-Finale gewinnen, wäre er gar in der Champions League spielberechtigt.
2: Das waren die Nachrichten. Das Wetter in Deutschland. Tagsüber Sonne und Wolken im Wechsel, vereinzelt Schauer, im Westen mehr Wolken und einzelne Gewitter, maximal 13 bis 20 Grad. Am Montag im Westen Schauer und Gewitter, im Osten freundlich und trocken, 12 bis 22 Grad. Die Zeit, es ist 5.03 Uhr.
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5: Hallo, herzlich willkommen zurück. Die zweite Stunde geht los mit zwei brandneuen Singles aus Österreich. Da haben wir zum einen Andermords mit der neuen Single Halbes Jahr und auch die Leftovers aus Wien, die dann folgen werden, haben eine brandneue Single namens Nasenbrecher. Legen wir also los mit Andermords. Halbes Jahr.

Die neue Single The Leftovers heißt Nasenbrecher und wird erstmals Lied gesungen von ihrer Bassistin Anna Grobauer. Ist natürlich auch ein Thema hier, das vor allem Frauen betrifft, die sexuell belästigt werden und sich da mit einem kräftigen Tritt in die Eier oder sonst wohin revanchieren wollen. Also die nicht zimperlich sind, sondern die eben sagen, okay, da will mir jemand Gewalt antun, dann kriegt er selber Gewalt zu spüren. Und viele Menschen, habe ich so das Gefühl, derzeit Männer, Freunde von mir, fühlen sich dann angegriffen, wenn Frauen Männern auch öffentlich Vorhaltungen machen, dass sie weit über die Grenzen gegangen sind mit Belästigungen jeglicher Art, sei das nun analog oder digital. Und das verstehe ich dann immer nicht, weil ich finde es ja ganz einfach, sich auf die Seite der Frauen zu stellen. Ich fühle mich ja nicht angegriffen als Mann, nur weil ich weiß, dass es viele Schweine unter den Männern gibt, die eben Frauen Gewalt antun. Das ist auch gar nichts Neues. Da kann man auch öffentlich drüber reden und die Gesetzgebung wird ja verschärft, was einfach diese Belästigungen betrifft. Und es sind ja oft weitaus mehr als Belästigungen. Und ich finde es, wie gesagt, easy zu sagen, also so ein Mann bin ich sowieso nicht, mit denen will ich auch nichts zu tun haben. Aber ich fühle mich auch nicht mit denen in einen Karton gepackt, weil ebenso wie die Sicht der Frauen sind solche Männer ja Feinde, Arschlöcher. So, also wo ist das Problem? Naja, also es ist eine sehr demokratische Band, die Leftovers, habe ich getroffen im letzten Jahr zum Interview, dann eben auch mit Anna Grobauer und dem Schlagzeuger. Die meisten Bands schicken den Sänger und oder Gitarristen bei den Leftovers aus Wien. Wie gesagt, ganz demokratisch macht es dann die Bassistin und der Schlagzeuger. Bin sehr gespannt auf ihr Album, das im September erscheinen wird und in diesem Jahr auch eine Art Ritterschlag für die Leftovers. Ist ja noch eine kleine Punkrock-Band aus Wien, dürften sie mehrere Vorprogramm-Gigs der Toten Hosen bestreiten. Sicherlich eine Auszeichnung zu diesem frühen Zeitpunkt. Zoa Ember nennt sich eine neue junge Singer-Songwriterin aus Tennessee. Sie wird mit sehr viel Vorschusslorbeeren bedacht. Wenn man die Single hört, was gleichzeitig auch das Titelstück ist, dann kann man ein bisschen verstehen, warum. Ember singt vor allem für die Außenseiter dieser Welt. Eyes Full ist der Name der Single, ebenso wie der Name des Albums, das vorgestellt wird am 3. November in der Kantine am Berghain. Zoa Ember.

Ein großer Hit des Indie-Rock, natürlich komplett anders instrumentiert und dennoch leicht zu erkennen. Where is my mind im Original von den wunderbaren Pixies und hier in der Adaption von A.A. Williams. Dieses Cover wird sich nicht wiederfinden auf ihrem neuen Album Solstice, das am 5. Juni erscheinen wird, aber die beiden nachfolgenden Tracks, nämlich Just a Shadow und Wolves, A.A. Williams, kommt mit dem neuen Album Solstice am 5. Juni raus und ich denke, dann wird es hier sicherlich ein Special geben in Sounds and Stories. Man weiß es immer nicht, was dann noch überraschenderweise veröffentlicht wird, aber wenn es normal läuft nach dem Veröffentlichungskalender, dann ist diese Frau ganz sicher dabei. 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

All It In, die neue Single der Editors und was auch immer dann noch kommt an Singles und letztlich, was das neue Album betrifft, wird es auf jeden Fall vorgestellt in Berlin im nächsten Jahr, am 11. Februar in der Columbia-Halle. Jetzt kommen wir zu einer Band namens Culture Wars. Die haben ebenso wie die Editors ganz klar Synthie-Pop-Einflüsse aus den 80er Jahren. Sie verbinden das aber mit handfestem Country und dazu noch eine Portion Surf-Sound. Sicherlich eine ziemlich einmalige Mischung, was so, ne, wie es sich so anhört. Die Band kommt aus Texas, nennt sich Culture Wars und ist ein bisschen untergegangen bei mir im letzten Monat. Da nämlich haben sie ihr Album Don't Speak veröffentlicht. Daraus Bittersweet, die Band Culture Wars.

Don't Speak. Das ist das Titelstück des gleichnamigen Albums von Culture Wars, eine junge texanische Band, die in Europa noch nicht so viel gemacht hat, noch nicht so oft gespielt hat, ziemlich unbekannt ist, von daher in Berlin auch. Reicht es, ich apostrophiere, nur für das Mikropol. Das Mikropol, sollten Sie es noch nicht kennen, befindet sich direkt neben dem Metropol, also auch in Schöneberg-Nollendorf-Platz, war die frühere Spielhalle neben dem Loft. Und da spielen Culture Wars am 16. Juli. Kommen wir zurück zu unserer Fokusband. Primitive Ring sind ebenso, noch viel jünger. Die haben gerade erst ihr Debütalbum veröffentlicht. Das ist selbstbetitelt, kam gestern raus. Primitive Ring haben aber vorher auch schon auf sich aufmerksam gemacht mit ihrem Stoner Psychedelic Garage Rock. Ist nichts Neues, aber ist neu gemischt in Los Angeles. Und wie gesagt, diese Band Primitive Ring konnte vorher mit Singles und EPs schon auf sich aufmerksam machen. Eine der besten davon hören wir jetzt, Rolling Greed von Primitive Ring aus L.A.

zum Abschluss und der Track hört genauso auf. Dann die groovige, funkige Seite von Primitive Ring haben die tatsächlich auch drauf. Die California, die ansonsten natürlich knietief im Garage Psychedelic Stoner Rock stecken. Aber es ist ein guter Übergang zu Flea. Ist auch ein schöner Übergang hoffentlich zum weiteren Verlauf der Nacht oder auch zum Beginn des Morgens. Was ich sagen wollte, ist, Sie können die Sendung nachhören auf radio1.de bereits heute Nachmittag und ungefähr zum selben Zeitpunkt ist sie in der ARD Audiothek, die jetzt ardsounds.de heißt und unter ardsounds.de finden Sie dann 2 Jahre lang jede Ausgabe von Sounds and Stories, wo auch alle Songs ausgespielt sind, was man in einer Live-Sendung nicht immer hinkriegt oder eigentlich nie auf die Sekunde genau. Das hier ist eine Coverversion von Frank Ocean. Thinking About You ist die 3. Single aus Fleas Soloalbum Honorar. Ist wunderschön, ich gehe auch sofort raus. Danach noch die Adaption von Maggot Brain von Funkadelic. Sehr, sehr spannend, was Flea aus dem Track gemacht hat. Tschüss, sagt MC Lücke. Wir hören uns nächste Woche wieder. Kommen Sie gut durch die Woche und haben Sie vorher ein fantastisches Wochenende. Tschüssi.

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3: Um 6 Uhr mit Jonas Ziegler. Bulgarien hat mit der Sängerin Dara und dem Lied Banga Ranga den Eurovision Song Contest gewonnen. Sarah Engels landete für Deutschland auf Platz 23, Mareike Makosch.
4: Bulgarien bekam vom Publikum und der Jury mit Abstand die meisten Punkte. Finnland, das für viele der große Favorit war, landete am Ende auf Platz 6. Sarah Engels war für Deutschland mit der Startnummer 2 ins Rennen gegangen. Trotz einer aufwendigen Choreografie mit viel Pyrotechnik reichte es zum Schluss nur für 12 Punkte und Platz 23. Engels zeigte sich nach der Show trotzdem zufrieden. Sie sei dankbar für die Erfahrung, habe ihr Bestes zeigen dürfen und, so wörtlich, mein Leben geht weiter.
3: Die Weltgesundheitsorganisation hat wegen eines Ebola-Ausbruchs in Zentralafrika eine internationale Gesundheitsnotlage ausgerufen. Laut WHO handelt es sich aber nicht um einen Pandemiealarm. Markus Wolf.
5: Betroffen von dem Ausbruch sind die Demokratische Republik Kongo und das Nachbarland Uganda. Dort gibt es neben den bestätigten Todesfällen auch hunderte Verdachtsfälle. Die WHO will mit der Gesundheitsnotlage weitere Anrainerstaaten in erhöhte Alarmbereitschaft versetzen und internationale Partner um Unterstützung bitten. Die steigenden Fallzahlen würden darauf hinweisen, dass der Ausbruch möglicherweise viel größer sei als bislang berichtet, heißt es von der Weltgesundheitsorganisation.
3: Nachdem in der norditalienischen Stadt Modena ein Mann mit einem Auto in eine Menschengruppe gefahren ist, haben die Behörden weitere Details bekannt gegeben. Demnach ist unter den Schwerverletzten eine deutsche Urlauberin. Insgesamt melden die örtlichen Behörden 8 Verletzte, 4 davon schwer. Der mutmaßliche Täter wurde festgenommen. Bei einer pro-palästinensischen Demonstration zum sogenannten Nakba-Tag in Berlin sind 15 Menschen festgenommen worden. Nach Polizeiangaben haben sie etwa Einsatzkräfte angegriffen oder Kennzeichen verfassungsfeindlicher Organisationen verwendet. Etwa 2000 Menschen zogen durch Kreuzberg und Neukölln, begleitet von 700 Beamten. Der deutsche Fußballmeister Bayern München hat die Bundesliga-Saison mit einem neuen Torrekord beendet. In dieser Spielzeit gab es insgesamt 122 Treffer. Die Bayern feierten nach dem 5:1-Sieg gegen Köln. Fest steht auch, wer in die zweite Liga absteigen muss. Heidenheim und Mainz verloren ihre jeweiligen Heimspiele. Der VfL Wolfsburg konnte sich in die Relegation retten. Soweit die Nachrichten. Weitere Meldungen aus Berlin und Brandenburg auf rbb24.de. Das Wetter. Heute zunächst sonnig, im Verlauf einige Wolken und vereinzelt Schauer, maximal 17 bis 19 Grad. Zurzeit in Berlin-Wannsee 3 und in Rathe nur 2 Grad, mäßiger Wind aus Süd bis Südwest. Morgen am Montag ein Wechsel von Sonne und Wolken, am Abend auch Schauer bei 19 bis 22 Grad. Abschließend die Zeit, es ist 6.03 Uhr.
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6: Vorsicht auf der A10 südlicher Berliner Ring Richtung Dreieck Werder zwischen Rangsdorf und Genshagen. Da laufen Tiere auf der Fahrbahn rum. Vorsicht auf der A24 Richtung Hamburg zwischen Putlitz und Suckow. Da liegt ein totes Tier auf der linken Spur. Zum Stadtverkehr Berlin. Für ein Straßenfest ist die Böllsche Straße in Friedrichshagen in beiden Richtungen gesperrt. Zwischen Fürstenwalder Damm und Assmannstraße. In Tiergarten ist auf der Straße des 17. Juni bis zum 29. Mai täglich zwischen 22 und 6. Zwischen Nizza-Grabin und Ebertstraße in beiden Richtungen nur eine Spur frei. Hier finden Aufbauarbeiten für eine Veranstaltung statt. Im Prenzlauer Berg, da sind mehrere Ampeln ausgefallen. Auf der Prenzlauer Straße in Höhe Gleisschleife und auf der Prenzlauer Allee in Höhe Stargarder Straße. Charlottenburg, die Townsienstraße ist Richtung Gedächtniskirche zwischen Nürnberger Straße und Breitscheidplatz. Nach einem Wasserrohrbruch bis Ende Juni gesperrt. Kreuzberg die Möckernstraße zwischen Tempelhofer Ufer und Obentrautstraße in Richtung Yorkstraße bis Anfang August wegen Bauarbeiten gesperrt. Und zur S-Bahn wegen Bauarbeiten fahren Busse statt Bahnen. Bis heute Betriebsschluss für die S3 und S9 zwischen Charlottenburg und Olympiastadion. Außerdem für die S8, S9 und S46 zwischen Schöneweide und Grünau bzw. Schönefeld und bis Mittwoch für die S7 zwischen Charlottenburg und Grunewald.
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6: Ja, einen schönen, guten, gesegneten Morgen wünsche ich Ihnen allen zusammen. Wir haben es jetzt 6.04 Uhr. Sie haben es gerade vielleicht im Wetter gehört. Lassen Sie sich auf gar keinen Fall von dem herrlichen Sonnenschein hinters Licht führen. Nee, es ist wirklich bitterkalt. Also so kalt, dass ich es bereut habe, keine Handschuhe mitgenommen zu haben.

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1: Udo Lindenberg, Sänger. Du fällst vom Himmel, irgendwann, irgendwo. Das nennen die dann Heimat oder so.
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0: Stimmt's oder hat er recht? Christoph Drösser und die Geheimnisse des Alltags.
1: Also, ich habe da einen guten Bekannten, mit dem ich regelmäßig telefoniere. Ich laufe telefonierend durch die Stadt, die U-Bahn macht ihre U-Bahn-Geräusche. Ich klappere mit Töpfen und Tellern, das alles ist völlig unproblematisch. Aber manchmal hantiere ich auch mit Klebeband. Au, au, hör auf, das ist ja schrecklich, das ist Klebeband, oder? Sagt er dann. Und ich verstehe so langsam, wieso das so ist, weil, Christoph Drösser, stimmt's, dass das Geräusch von Klebeband, das man abzieht, aus winzigen Überschallknällen besteht?
2: Sie alle kennen das Geräusch, etwa wenn man ein Paket versandt fertig macht und diese große Klebebandrolle hat. Wenn man das Band abzieht, macht es so ein quietschendes, ziependes Geräusch. Manche Leute nervt das, aber kaum jemand denkt darüber nach, wie dieses Geräusch überhaupt entstehen kann. Aber es gibt ja nichts, was nicht wissenschaftlich erforscht wird. Und ein paar Wissenschaftler von der König Abdullah Universität in Saudi-Arabien haben sich daran gesetzt, das rauszukriegen. Sie haben Klebeband von einer Glasoberfläche abgezogen und die ganze Sache mit Hochgeschwindigkeitskameras und Präzisionsmikrofonen auf beiden Seiten des Bandes aufgenommen. Und wenn sie es dann ganz langsam abspielten, konnten sie sehen, dass sich da feine Risse in der Klebeschicht von der Mitte des Bandes zum Rand hin ausbreiteten und das tatsächlich schneller als der Schall. Und wenn dann so ein feiner Riss am Rand des Bandes ankam, gab es einen kleinen Plop, eine Schockwelle, die auch tatsächlich hörbar war. Das als Überschallknall zu bezeichnen, ist vielleicht ein bisschen übertrieben, aber es stimmt tatsächlich, die feinen Risse, die sich in dem Material ausbreiten und letztlich zu dem Ziepgeräusch führen, breiten sich schneller aus als der Schall.
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Ja, Mensch, alles Liebe und Gute zum 80. Geburtstag, lieber Herr Udo Lindenberg, den wir jetzt ja gerade eben mit Cello gehört haben. Udo Lindenberg, der einst sagte, Zigarren sind ja sowas wie Salat und auch ich bin unsiezbar. Eigentlich auch ganz schön.

0: The No Twist haben wir gehört mit Projectors auf Radio 1 um 6 Uhr und 32 Minuten.
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0: Mit den aktuellen Temperaturen im Moment haben wir zwischen 1 und 5 Grad hier bei uns im Sendegebiet. Heute nach sonnigem Start überwiegend eine trockene Mischung aus Sonne und meist lockeren Quellwolken. Die Höchstwerte heute 17 bis 19 Grad.
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0: Auf Radio 1. Von den Brandenburger Fernstraßen gibt es derzeit keine aktuellen Meldungen über größere Störungen. Zum Stadtverkehr Berlin, Tiergarten. Die Straße des 17. Juni ist zwischen Großem Stern und Ebertstraße nach einer Veranstaltung noch in beiden Richtungen gesperrt. Im Prenzlauer Berg, da sind ein paar Ampeln ausgefallen. Auf der Eberswalder Straße in Höhe Gleisschleife und auf der Prenzlauer Allee in Höhe Stargarder Straße. Für ein Straßenfest ist die Böllsche Straße in Friedrichshagen in beiden Richtungen gesperrt zwischen Fürstenwalder Damm und Assmannstraße. Charlottenburg, die Kantstraße, ist zwischen Weimarer und Schlüterstraße bis Mitte Juni. Pro Richtung, da ist nur eine Spur frei. Rummelsburg, die Schlichtallee, ist nach einem Wasserrohrbruch zwischen Haupt- und Zubnerstraße bis Anfang Juli gesperrt. Und Karlshorst, die Treskoallee an der Bahnbrücke, wird voraussichtlich noch bis Dienstag bearbeitet. In beiden Richtungen ist da jeweils nur eine Spur frei. Und zur U-Bahn für die U5 fahren bis Anfang Juli zwischen Hellersdorf und Wuhletal ersatzweise Busse wegen Bauarbeiten.
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0: Das bin ich. Schön, dass Sie da sind.
2: Ja.

0: Sonntag reinschaukeln mit Mama's Gun und Food for the Flames. Der 17. Mai 1946, also der Tag heute vor 80 Jahren, scheint ein sehr guter Tag gewesen zu sein. Nicht nur wurde da Udo Lindenberg gegründet, auch die DEFA wurde geboren hier in Babelsberg. Sie wissen das ja, sitzt nicht nur am Radio 1, hier sind auch die Filmstudios. Und heute vor 80 Jahren wurde die Deutsche Film AG, kurz DEFA, gegründet, die die gesamte Kinoproduktion der DDR beherrscht hat. Unser Film- und Kinoexperte Knut Elstermann hat am Mittwoch hier auf Radio 1 erzählt, was eigentlich der Gründungsauftrag der DEFA gewesen war.
1: Ja, der war wirklich ganz eindeutig. Und der erste Spielfilm, den die DEFA produziert hat, der stand auch dafür, mich, die Mörder sind unter uns. Also eine Auseinandersetzung mit deutscher Schuld, deutscher Verantwortung. Die Dreharbeiten übrigens haben sogar ein paar Tage vorher schon angefangen. Also es herrschte schon so ein Druck, man wollte endlich loslegen. Und als die DEFA dann gegründet wurde, da waren eben schon ein paar Tage ins Land gegangen und der Film hatte schon seine ersten Drehtage hinter sich. Und dieses Thema, und ich denke mir, das gehört wirklich zum besten DEFA-Erbe, das man natürlich auch sehr unterschiedlich beurteilen kann und muss, aber dieses Grundthema, also antifaschistische Auseinandersetzung mit der Vergangenheit, das zog sich durch die gesamte DEFA-Geschichte durch und da gab es große Meisterwerke.
0: Ja, zum Beispiel Die Mörder sind unter uns oder auch Die Verlobte oder Jakob der Lügner. Die DEFA war eine richtige Filmfabrik, sagt Knut, mit Vor- und auch mit Nachteilen.
1: Viele Festangestellte, am Schluss waren es fast 2000 und das war zum einen natürlich für die Mitarbeiter und Mitarbeiterinnen sehr günstig, denn sie hatten da ihre soziale Sicherheit, das ist ganz klar, egal ob sie jetzt gerade einen Film hatten oder nicht, das Gehalt kam immer. Auf der anderen Seite war es auch ein goldener Käfig, denn natürlich als 100%iger Staatsbetrieb hatte die DEFA dann eben auch die absolute Kontrolle und der Staat eben auch über das, was geschah. Und es konnte so furchtbare Folgen haben wie 1965, als ein ganzer Jahrgang von sehr kritischen Gegenwartsfilmen verboten wurde, die einen Phantomschmerz hinterlassen haben. Wenn die gekommen wären, die hätten das Land, glaube ich, verändert.
0: Der Kinoking Knut hat auch eine Doku zum Jubiläum gemacht. DEFA 80, Knut Elstermann und Gäste zeigen das DEFA-Gelände Babelsberg. Und diese Doku, die finden Sie in der Mediathek.

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0: Das war Rosanne Murphy und Murphy's Law um 6:59. Weniger als eine halbe Minute. Ja, weniger als... Ach komm, was soll der Geiz? Wir warten einfach, bis es um 7 ist, wie ganz normale Leute, und beginnen hier pünktlich mit den Nachrichten. Diese krummen Zahlen kann doch keiner leiden. Es ist um 7 Uhr.
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0: mit Christian Findt.
2: Die Sängerin Daram hat mit dem Lied Bangaranga für Bulgarien den Eurovision Song Contest gewonnen. Deutschland landete mit Sarah Engels und ihrem Song Fire auf dem drittletzten Platz. Mareike Markosch berichtet.
3: Sarah Engels war für Deutschland mit der Startnummer 2 ins Rennen gegangen. Trotz einer aufwendigen Choreografie mit viel Pyrotechnik reichte es zum Schluss nur für 12 Punkte und Platz 23. Engels zeigte sich nach der Show trotzdem zufrieden. Sie sei dankbar für die Erfahrung, habe ihr Bestes zeigen dürfen und, so wörtlich, mein Leben geht weiter.
2: Bei einer pro-palästinensischen Demonstration zum sogenannten Nakba-Tag in Berlin sind gestern Abend 15 Menschen festgenommen worden. Der Tag erinnert an die Vertreibung von PalästinenserInnen im Zusammenhang mit der Gründung Israels. Juliana Koch.
4: Nach Angaben der Polizei habe es sich dabei um versammlungstypische Straftaten gehandelt, etwa Angriffe auf Einsatzkräfte oder das Verwenden von Kennzeichen verfassungsfeindlicher Organisationen. Eine Polizistin sei leicht verletzt worden, sie konnte den Dienst aber fortsetzen. Etwa 2000 Menschen zogen vom Oranienplatz in Kreuzberg zum Südstern in Neukölln. Begleitet wurde der Zug von 700 Beamten.
2: Bundestagspräsidentin Klöckner lässt heute wieder die Regenbogenflagge auf dem Reichstagsgebäude hissen. Die Flagge soll laut Klöckner aber noch heute wehen und nicht zum Berliner Christopher Street Day im Juli. Isabel Karas.
5: Bundestagspräsidentin Klöckner begründet ihre Entscheidung mit einem historischen Datum. Am 17. Mai 2002 hatte der Bundestag die Rehabilitierung homosexueller Opfer der NS-Justiz beschlossen, ihre damaligen Verurteilungen also offiziell aufgehoben. Somit gibt es einen klaren parlamentarischen Anlass für das Hissen der Flagge, das teilt Klöckner schriftlich mit. Die Regenbogenflagge dürfe laut Flaggenerlass der Bundesregierung ohnehin nur einmal pro Jahr an Bundesgebäuden gehisst werden. Deshalb habe sie sich bewusst gegen den Berliner Christopher Street Day entschieden. So Klöckner.
2: In der norditalienischen Stadt Modena ist ein Mann mit einem Auto in eine Menschenmenge gefahren. 8 Menschen wurden verletzt, einige davon schwer, darunter auch eine Frau aus Deutschland. Der Fahrer konnte überwältigt werden. Der Hintergrund der Tat ist noch unklar. Für das Rom-Studio Bettina Weitz.
6: Ministerpräsidentin Meloni nannte den Vorfall sehr schwerwiegend und sprach den Verletzten und deren Familien ihre Anteilnahme aus. Sie bedankte sich auch bei den Bürgern, die den Mann beim Versuch zu fliehen stoppten, und das, obwohl er ein Messer gezückt hatte.
2: Mit einem Gottesdienst unter freiem Himmel geht heute der Katholikentag zu Ende. In Würzburg ging es seit Mittwoch um Themen wie Klimawandel, internationale Konflikte und auch um die Rolle der Kirche. Diskutiert wurde beispielsweise über den synodalen Weg, mit dem die Kirche nach dem Missbrauchsskandal Veränderungen anstoßen will. Dabei geht es etwa um mehr Mitbestimmung für Laien sowie die Rolle der Frauen in der Kirche. St. Pauli und Heidenheim steigen nach Heimniederlagen aus der Fußball-Bundesliga ab. Heidenheim verlor gegen Mainz mit 0:2. Die Hamburger unterlagen mit 1:3 gegen den VfL Wolfsburg, der sich damit in die Relegation retten konnte. Union Berlin gewann mit 4:0 gegen Augsburg und beendet die Saison auf Platz 11. Außerdem spielten Leverkusen-Hamburger SV 1:1, Bayern München-Köln 5:1, Mönchengladbach-Hoffenheim 4:0, Frankfurt-Stuttgart 2:2, Freiburg-Leipzig 4:1 und Bremen-Dortmund 0:2. Energie Cottbus ist nach 12 Jahren zurück in der zweiten Fußball-Bundesliga. Durch ein 1:0 in Regensburg machten die Lausitzer den Aufstieg am letzten Spieltag perfekt. Das waren unsere Radio 1 Nachrichten. Weitere Meldungen gibt es auf rbb24.de. Es ist genau 7:04 Uhr.
0: Heute scheint die Sonne nur für Dara Bangaranga und für Union Berlin und für Energie Cottbus.
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0: Mit den aktuellen Temperaturen, sie bewegen sich zwischen 1 und 5 Grad im Moment bei uns im Sendegebiet. Nach sonnigem Start heute gibt es überwiegend eine trockene Mischung aus Sonne und meist nur lockeren Quellwolken, die Höchstwerte 17 bis 19 Grad.
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2: Auf Radio 1 bitte Vorsicht auf der Autobahn 9 Richtung Halle-Leipzig zwischen dem Dreieck Potsdam und Beelitz-Heilstätten. Dort liegt ein toter Fuchs auf der Fahrbahn. Und Vorsicht in Prenzlauer Berg, Berlin. Da sind die Ampeln ausgefallen auf der Eberswalder Straße in Höhe Gleisschleife und auf der Prenzlauer Allee in Höhe Stargarder Straße. Und noch eine Meldung zur U-Bahn in Berlin. Für die U5 fahren bis Anfang Juli zwischen Hellersdorf und Wuhletal ersatzweise Busse wegen Bauarbeiten. Wir wünschen Ihnen gute Fahrt.
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0: Ja, das ist ja ein schöner Morgen. Ist Ihnen aufgefallen, da waren jetzt überwiegend, da waren auf jeden Fall gute Nachrichten dabei. Ist man ja gar nicht mehr gewöhnt. Heutzutage ist ja alles wird immer schlimmer. Ich muss Ihnen leider mitteilen, alles wird immer schlimmer. Und jetzt war hier gerade Dara Bangaranga, Union Berlin 4:0. Ja, und Energie Cottbus ist sozusagen zurück in der zweiten Bundesliga. Das ist ja fantastisch. Das sind ja so viele gute Nachrichten. Da lohnt sich ja der Sonnenschein richtig heute.

0: King Pete Joseph Alexander der Vierte war übrigens der Sohn von Alexander dem Großen, also dem Alexander dem Großen. Long Way From Home haben wir hier gerade eben gehört. Und ich liebe diesen funky Stuff morgens, aber mittags und abends auch und in der Nacht auch. Also alle Leute, die einen anderen Radiosender hören, die tun mir richtig leid, weil die eben diese fantastische Musik hier nicht Tag und Nacht genießen dürfen, ist ja so. Und ich werde zwar bezahlt dafür, dass ich hier sitze, aber nicht explizit dafür, dass ich sowas sage. Hier handelt es sich wirklich um meine ganz privat-persönliche Einschätzung. So, und jetzt geht es mal um Mähroboter. Ich beobachte einen Mähroboter seit 4 Tagen. Und seit 4 Tagen fährt dieser Mähroboter kreuz und quer übers Nachbargrundstück. Und ich entdecke außerdem auch gerade den kleinstädtischen, den kleinen Bürger in mir, die innere Mecker-Omi, die da immer steht und sagt, ja, wieso fährt denn der jetzt schon wieder da über die Wiese? Muss das überhaupt sein? Hat er gestern erst gemäht? Wie schnell soll denn das nachwachsen? So, also mir ist schon klar, dass das eigentlich ein bisschen unpassend ist, da die ganze Zeit am Fenster zu stehen und über den Mähroboter zu meckern. Aber man weiß ja auch, wie gefährlich die Dinger sind. Also erstmal sind sie praktisch und deshalb immer beliebter, aber sie können natürlich eine echte Gefahr sein, diese Mähroboter, denn sie dürfen nachts auch durch den Garten fahren und dann sind aber viele nachtaktive Tiere unterwegs, zum Beispiel Igel. Und was machen die Igel nicht? Sie fliehen nicht vor diesen Robotern.
1: Die rollen sich halt bei Gefahr ein und laufen nicht davon. Mhm. Sie wären ja schneller als der Mähroboter, es wäre ganz einfach, aber das machen sie halt nicht. Und deswegen müssen wir da besonders für die Igel solche Schutzmechanismen erarbeiten.
0: Sagen wir es doch, wie es ist. Deswegen nennt man sie auch Igelschredder, die Mähroboter. Wir haben gerade Anne Berger gehört. Sie ist Biologin am Leibniz-Institut für Zoo- und Wildtierforschung. Sie hat einen TÜV entwickelt, um zu überprüfen, ob Mähroboter Igel im Dunkeln erkennen können. Und das können nämlich die allerwenigsten Modelle.
1: In der Werbung wird halt immer versprochen, ja, unser Gerät erkennt Igel, keine Gefahren. In dem Kleingedruckten steht dann allerdings was ganz anderes, dass man da möglichst Tiere und Haustiere und Kinder aus der Umgebung solcher Geräte nehmen soll. Und das bleibt leider in den Köpfen der Leute hängen, ne, dass diese Geräte ungefährlich sind.
0: Für ihren Test hat Anne Berger mit ihrer Firma, zu einer Firma zusammengearbeitet, die auf Crash-Test-Dummies spezialisiert ist. Mit Hilfe eines Fake-Igels konnten sie dann beweisen, dass viele Roboter eben die Igel nicht erkennen. Bis ihr Test für alle Hersteller verpflichtend wird, fordert Anne Berger ein Nachtfahrverbot für die Mähroboter. In ein paar Gemeinden in Brandenburg wurde das auch schon eingeführt und seit heute gilt es auch in Cottbus. Mähroboter dürfen dort nachts nicht mehr unterwegs sein, damit sie keine Igel mehr schreddern können.

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0: Alice Costello. Heute gibt es auch wieder, weil nämlich heute Sonntag ist, eine Ausgabe der Hörbar Russ. Und ich sage Ihnen jetzt mal was, Männer können auch lustig sein. Klar, es kann auch also sozusagen Stand-up-Comedians als Männer geben. Und vielleicht ein guter Beweis dafür ist der heutige Gast von unserer Bettina Russ. Es ist nämlich Dani Lewis. Und ja, geben Sie mal eine Chance, auch wenn ein Mann ist. Er kann wirklich lustig sein.
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2: Daniel Lewis, der Berliner Comedian mit Soon-to-be-Weltruhm. Daniel Lewis ist heute zu Gast.
3: Gut auf den Punkt gebracht.
2: Denkt an meine Worte, kann ich nur sagen. Wenn ich dich als, sagen wir mal, 10-jährigen Jungen gefragt hätte, was du mal werden möchtest, was hättest du geantwortet?
3: Als 10-jähriger Junge, ich glaube, wir hatten also alle die gleichen Träume. Also bei uns damals war so Pilot, Arzt oder irgendwie sowas. Ob das wirklich das war, was ich mir da vorgestellt habe oder einfach, weil wir alle das Gleiche geschrieben haben, weiß ich nicht. Ich weiß nur, dass ich in mein Abi-Buch, ich hatte letztens Abi-Treffen, fand ich richtig interessant. Da habe ich reingeschrieben, was ich werden möchte, Komiker.
2: Wirklich?
3: Ja. Tada, Surprise Motherfucker.
2: Wahrsager.
3: Ja. Wirklich, ja.
2: Was hat dich zu diesem interessierten Kind gemacht? Also du sagst jetzt, es war genetisch, aber...
3: Bei mir war es halt, ich hatte so spezielle Interessen, zum Beispiel jetzt Lego oder Puzzeln, das war für mich Meditation. Im Nachhinein weiß ich, das hat mit dem ADS zu tun, so, weil das ist wirklich, was mich beruhigt oder runterkriegt, wo ich fokussiert bin.
2: Ja.
3: Ich könnte stundenlang puzzeln, ich könnte stundenlang Lego bauen, ich könnte stundenlang auf der Bühne stehen und... Dadurch, dass ich viele Sachen ausprobiert habe, versucht habe, weiß ich, was mir liegt, was nicht und was mich motiviert, also selbst ohne Geld einfach das zu machen bis zum Ende meines Lebens, so nach dem Motto.
2: Und wenn du jetzt sagst, dass du unter ADHS leidest?
3: Ich leide nicht darunter.
2: Ach so.
3: Also für mich ist das eine Superkraft.
2: Okay, es ist eine gute Umformulierung, okay. Entschuldige,
3: nein,
2: blöd formuliert, nein, du hast natürlich völlig recht. Wie formuliere ich es? Dass du von ADHS...
3: Bestimmte Fähigkeit hast, die dir zugeschrieben
2: ist. Welche sind das?
3: In meinem Fall ist es halt schnelle Reaktionen, auch zum Beispiel jetzt, was mir hilft im Publikum, schnell zu schalten, den Joke auf Lager zu haben, nicht lange nachzudenken, direkt eine passende Antwort zu haben. Ich denke halt schneller, also auch privat, also meine Gedanken sind halt so wild und schnell und von einer Seite zur anderen und für Comedy ist es ja perfekt.
2: Das stimmt.
3: Also für mich ist das genau perfekt und das heißt, ich musste eigentlich nur den Ort finden, wo es passt. Also in der Schule habe ich natürlich die Lehrer genervt und war der Klassenentertainer. Dann habe ich halt so Kleinigkeiten, die mein Leben, wo ich dachte immer, das ist bei jedem Menschen so, da habe ich überlegt, ach, deshalb mache ich das und das. Also ich habe dann erst Sachen gecheckt, dass es auch damit zu tun hat.
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1: Mit den aktuellen Temperaturen. Im Moment haben wir in Perleberg 2 Grad, aber in Cottbus zum Beispiel sind schon 8 Grad, in Adlershof 7, in Dahlem 5 und in Tempelhof 6 Grad. Nach sonnigem Start heute gibt es eine überwiegend trockene Mischung aus Sonne und meist lockeren Quellwolken. Die Höchstwerte heute 17 bis 19 Grad.
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2: Auf Radio 1, Vorsicht bitte auf der Autobahn 2 Berlin Richtung Magdeburg zwischen Lenin und Netzen. Dort steht ein defektes Fahrzeug auf der Beschleunigungsspur und im Stadtverkehr Berlin sind die Ampeln ausgefallen in Prenzlauer Berg, auf der Eberswalder Straße in Höhe Gleisschleife und auf der Prenzlauer Allee in Höhe Stargarder Straße sowie in Hohenschönhausen an der Kreuzung Gehrenseestraße und Bitterfelder Straße. Zur Berliner S-Bahn, da wird gebaut an diesem Wochenende, deshalb fahren Busse statt Bahnen. Bis heute Betriebsschluss für die S3 und 9 zwischen Charlottenburg und Olympiastadion. Außerdem für die S8, 9 und 46 zwischen Schöneweide und Grünau bzw. Schönefeld. Und bis Mittwoch für die S7 zwischen Charlottenburg und Grunewald. Wir wünschen Ihnen da, wo es geht, gute Fahrt.
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1: Ja, 7.36 Uhr. Guten Morgen alle zusammen.
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0: Dieser Song ist erschienen auf einem Album von den Beatsteaks, das 2020 rauskam, In the Presence Of. Und neben eben dieser Coverversion hier, Monotonie, war auch You Don't Own Me auf dieser Platte drauf. Oder zum Beispiel Von nun an ging's bergab, ein Song, den Hildegard Knef seinerzeit gesungen hat. Eine sehr schöne Platte von den Beatsteaks. Da kann man bei Gelegenheit, wenn man möchte, ruhig nochmal reinhören. So, wer diese Woche Radio 1 gehört hat, der weiß es. Ich habe es ja vorhin auch schon mal gesagt. Heute vor 80 Jahren wurde Udo Lindenberg gegründet. Nein, er ist natürlich geboren. Mensch, er hat heute Geburtstag. Und wir haben auf die ARD-Doku in der Mediathek zu Udos 80. schon hingewiesen und zu dem Buch von Benjamin Stuckrad-Barre, der also ja ein Buch über ihn geschrieben hat. Der war im Studio 1 zu Gast bei Marion Brasch. Das können Sie alles nochmal nachhören auf radio1.de. Aber wer gerne noch tiefer einsteigen möchte in die Geschichte von Udo Lindenberg, dem legen wir hier noch einen ganzen Podcast zum Geburtstag ans Herz. Udo, ein Leben an der Grenze, heißt die sechsteilige Story, erzählt vom NDR-Journalist Moritz Casalett. Wir hören mal rein.
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0: 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Ja, und wir kümmern uns heute Abend anlässlich seines 80. Geburtstags natürlich auch nochmal liebevoll um Udo Lindenberg. Marion Brasch lässt in ihrem Songbook ab 20 Uhr ihren irrtümlichen Helden Godot auf seiner Zugreise nach Norden auf Udo treffen. Und der hat mit Sicherheit einiges zu erzählen. Wir hören jetzt einen Song von Udo Lindenberg, den man nicht so oft im Radio hört. Er heißt Ich träumte davon, ein Segelboot zu klauen.

Ich träume oft davon, ein Segelboot zu klauen. Udo Lindenberg, der heute 80 Jahre alt wird. Alles Liebe und Gute. Und falls Sie es ja vorhin nicht gehört haben, heute ab 20 Uhr kommt Marion Brasch mit ihrem Songbook. Und dann geht es ja auch nochmal um den 80. Geburtstag von Udo Lindenberg bei Radio 1.

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0: The Field heißt dieses Stück. Es kam von Blood Orange und gehört haben Sie es um 7.59 Uhr. Jetzt sind noch 10 Sekunden übrig und dann ist es 8 Uhr.
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2: Die Sängerin Dara hat mit dem Lied Bangaranga für Bulgarien den Eurovision Song Contest gewonnen. Deutschland landete mit Sarah Engels und ihrem Song Fire auf dem drittletzten Platz. Mareike Markosch berichtet.
3: Sarah Engels war für Deutschland mit der Startnummer 2 ins Rennen gegangen. Trotz einer aufwendigen Choreografie mit viel Pyrotechnik reichte es zum Schluss nur für 12 Punkte und Platz 23. Engels zeigte sich nach der Show trotzdem zufrieden. Sie sei dankbar für die Erfahrung, habe ihr Bestes zeigen dürfen und, so wörtlich, mein Leben geht weiter.
2: Bei einer pro-palästinensischen Demonstration zum sogenannten Nakba-Tag in Berlin sind gestern Abend 15 Menschen festgenommen worden. Der Tag erinnert an die Vertreibung von PalästinenserInnen im Zusammenhang mit der Gründung Israels. Juliana Koch.
4: Nach Angaben der Polizei habe es sich dabei um versammlungstypische Straftaten gehandelt, etwa Angriffe auf Einsatzkräfte oder das Verwenden von Kennzeichen verfassungsfeindlicher Organisationen. Eine Polizistin sei leicht verletzt worden, sie konnte den Dienst aber fortsetzen. Etwa 2000 Menschen zogen vom Oranienplatz in Kreuzberg zum Südstern in Neukölln. Begleitet wurde der Zug von 700 Beamten.
2: In London sind Zehntausende Demonstrierende bei zwei gegensätzlichen Demos durch die Straßen gezogen. An der Kundgebung eines rechtsextremen Aktivisten nahmen nach Schätzungen 60.000 Menschen teil. Zeitgleich fand eine pro-palästinensische Demonstration statt, an der 20.000 Menschen teilnahmen. Die Londoner Polizei war mit einem Großaufgebot vor Ort. 4.000 Kräfte waren in London im Einsatz und wurden von Pferden, Hunden, Drohnen und Hubschraubern unterstützt. Bei den Kundgebungen kam es nur zu kleineren Zwischenfällen. Etwa 30 Menschen wurden festgenommen. In der norditalienischen Stadt Modena ist ein Mann mit einem Auto in eine Menschenmenge gefahren. 8 Menschen wurden verletzt, einige davon schwer, darunter auch eine Frau aus Deutschland. Der Fahrer konnte überwältigt werden. Der Hintergrund der Tat ist noch unklar. Bettina Weitz berichtet.
5: Ministerpräsidentin Meloni nannte den Vorfall sehr schwerwiegend und sprach den Verletzten und deren Familien ihre Anteilnahme aus. Sie bedankte sich auch bei den Bürgern, die den Mann beim Versuch zu fliehen stoppten. Und das, obwohl er ein Messer gezückt hatte.
2: In Pforzheim in Baden-Württemberg wird heute ein außergewöhnlich großer Blindgänger aus dem Zweiten Weltkrieg entschärft. Etwa 30.000 Menschen mussten bis 8 Uhr ihre Häuser und Wohnungen verlassen. Rebecca Plies.
6: Das Sperrgebiet deckt weite Teile der Pforzheimer Innenstadt ab. Mit Lautsprecherdurchsagen hatte die Feuerwehr zuvor an die Frist erinnert. Hilfsdienste aus dem ganzen Land unterstützten bei der Mammutaufgabe und haben am Morgen unter anderem bei der Evakuierung von Altenheimen geholfen. Jetzt gehen Polizei und Feuerwehr von Haus zu Haus und kontrollieren, ob sich noch jemand in dem 1,5 Kilometer weiten Evakuierungsradius befindet. Während der Entschärfung wird auch die Bahnstrecke bei Pforzheim für den Nah- und Fernverkehr gesperrt.
2: St. Pauli und Heidenheim steigen nach Heimniederlagen aus der Fußball-Bundesliga ab. Heidenheim verlor gegen Mainz mit 0:2. Die Hamburger unterlagen mit 1:3 gegen den VfL Wolfsburg, der sich damit in die Relegation retten konnte. Union Berlin gewann mit 4:0 gegen Augsburg und beendet die Saison auf Platz 11. Außerdem spielten Leverkusen Hamburger SV 1:1, Bayern München Köln 5:1, Mönchengladbach Hoffenheim 4:0, Frankfurt Stuttgart 2:2, Freiburg Leipzig 4:1 und Bremen-Dortmund 0:2. Energie Cottbus ist nach 12 Jahren zurück in der zweiten Fußball-Bundesliga. Durch ein 1:0 in Regensburg machten die Lausitzer den Aufstieg am letzten Spieltag perfekt. Das waren unsere Radio 1 Nachrichten. Weitere Meldungen gibt es auf rbb24.de. Es ist 8.04 Uhr.
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0: Mit den aktuellen Temperaturen momentan bewegen sie sich zwischen 4 und 8 Grad im Sendegebiet. Nach sonnigem Start gibt es heute eine überwiegend trockene Mischung aus Sonne und meist lockeren Quellwolken. Die Höchstwerte heute 17 bis 19 Grad.
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2: Auf Radio 1 bitte Vorsicht auf der A10 westlicher Berliner Ring Richtung Dreieck-Havelland zwischen Großkreuz und Vöben. Dort liegt ein totes Tier auf der Fahrbahn. Und im Stadtverkehr Berlin in Prenzlauer Berg sind die Ampeln ausgefallen. Auf der Eberswalder Straße in Höhe Gleisschleife und auf der Prenzlauer Allee in Höhe Stargarder Straße sowie in Hohenschönhausen an der Kreuzung Gehrenseestraße und Bitterfelder Straße. Zur S-Bahn: wegen Bauarbeiten fahren Busse statt Bahn bis heute Betriebsschluss für die S3 und 9 zwischen Charlottenburg und Olympiastadion und für die S8, 9 und S46 zwischen Schöneweide und Grünau bzw. Schönefeld und bis Mittwoch für die S7 zwischen Charlottenburg und Grunewald. Wir wünschen Ihnen, da wo es geht, gute Fahrt.
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1: Das war Soko mit Eilkiller. Gestern Abend war das Finale des ESC. Sie haben es ja bereits den Nachrichten entnehmen können. Jetzt liegt es ein bisschen auf der Hand. Wenn man hier um 6 anfangen muss, um die Leute zu wecken, dann kann man ja nicht bis in die Puppen ESC gucken. Man ist ja schließlich keine 39 mehr. Aber den ersten Song, den habe ich mir angesehen, der hieß Michelle. Und unser Kommentator, der war direkt lustig. Der sagte, da fühlen sich jetzt alle angesprochen, die Michelle heißen. Zum Beispiel Michelle, die Schlagersängerin, Michelle Obama oder Michelle aus Lönneberger. Über alles, was danach passiert ist, spreche ich jetzt mit Daniel Kehler, denn er ist live vor Ort in Wien und er war auch gestern lange genug wach, um alles mitzubekommen. Guten Morgen.
2: Guten Morgen, grüße dich.
1: Ja, was war denn, sagen wir mal, fangen wir mal direkt mit dem Highlight an.
2: Ich glaube, es waren richtig viele hier vor Ort überrascht, dass am Ende tatsächlich dieser Beitrag hier gewonnen hat aus Bulgarien. Ja, man hört es hier schon, das ist der Titel Bangaranga aus Bulgarien, ihr habt es ja auch schon erzählt. Und den hatten viele so eher als, na, vielleicht dritten, vierten erst im Blick, aber nicht als Gewinner. Als Gewinner waren zum Beispiel die aus Finnland prognostiziert bei vielen. Die haben es aber dann am Ende nur auf einen hinteren Platz geschafft. Das heißt, hier wirklich eine kleine Überraschung. Und das Interessante ist tatsächlich, dass Bulgarien den ESC noch nie bislang gewonnen hat. Dementsprechend hat sich die Sängerin Dara auch sehr darüber gefreut.
3: It's the first time Bulgaria ever win Eurovision!
2: Also da hört man doch eine gewisse Freude raus, würde ich sagen. Und das ist in dem Sinne tatsächlich auch interessant, weil Bulgarien oft schon den ESC nicht besucht hat aufgrund von finanzieller Probleme beim bulgarischen Fernsehen. Und jetzt haben sie eben direkt gewonnen. Das ist schon ein Riesenerfolg.
1: Was würdest du denn sagen? Lag es am Song oder lag es an der Show, dass dieser Beitrag gewonnen hat?
2: Es ist eine Kombination aus beidem gewesen, denn beides ist wichtig beim ESC. Zum einen war es eine sehr aufwendige Bühnenperformance mit vielen Tänzern, die sich in, ja, das sah aus wie so ein kleines Haus, das auf der Bühne gebaut war. Die Kamera fuhr drumrum. Es wurde wirklich auch dazu getanzt und die Kameraschnitte waren auch sehr gut geplant. Also da hat das Team einfach sehr gute Arbeit gemacht, dass man sich an keiner Stelle bei diesem Beitrag gelangweilt hat.
1: Okay.
2: Weil das bringt am Ende dann wirklich nichts beim ESC natürlich, wenn da nichts passiert auf der Bühne. Und man muss aber auch anerkennen, die Stimme der Sängerin hat auch einfach gut funktioniert zu diesem Stück und war auch sicher, denn natürlich schauen darauf die Jurys auch. Also es war eine Kombination aus beidem.
1: Ja, dann gucken wir mal vielleicht nach Deutschland. Wie haben wir denn abgeschnitten?
2: Also es gab natürlich dann den berühmten Moment, wo die Punkte des Publikumsvotings bekannt gegeben wurden. Und was soll ich sagen?
4: Germany has received 0 points.
2: Das war jetzt schon ein
1: schmerzhafter Moment. Habe ich da einen schadenfreudigen Lacher gehört im Hintergrund?
2: Keine Ahnung, von wem da kam.
1: Ja.
2: Aber es ist tatsächlich so, dass man muss es so sagen, der Beitrag von Sarah Engels auf der Bühne wunderbar performt wurde. Da gab es gar keine Kinke irgendwie. Es war auch eine gute Produktion insgesamt. Nur es setzte sich jetzt vom Gesamtteilnehmerfeld nicht ausreichend ab. Denn zum Beispiel beim Publikumsvoting bekommst du nur Punkte, wenn du in einem Land in die Top Ten kommst. Und dafür war das übrige Starterfeld einfach viel zu gut und viel zu groß. Und das war ein sehr klassischer ESC-Song, den Sarah Engels bzw. den Deutschland da hatte. Und damit kann man sich dann nicht ganz so, ja, nach vorne bewegen einfach.
1: ESC ist ja immer auch politisch. War das gestern Abend sichtbar?
2: Das war in der Show selbst erstmal nicht sichtbar. Man hat natürlich viel geguckt auf, wie wird Israel abschneiden. Da gab es ja große Diskussionen im Vorfeld, ob Israel überhaupt teilnehmen sollte am ESC. Und der israelische Sänger Noam Bertan hatte sich sogar darauf eingestellt, dass er deutlich ausgebuht werden würde während seiner Performance. Das ist überhaupt nicht passiert. Da gab es vielleicht vereinzelte Buhrufe, aber es war relativ ruhig. Das war dann anders, als Israel kurzzeitig auf Platz 1 stand in der Punktevergabe. Da gab es in der Halle dann tatsächlich auch, ja, laute Buhrufe und ich habe zum Beispiel direkt nach der Show diesen Fan aus Israel getroffen. Sie am Ende war ganz froh.
5: Because then it would be the end of Eurovision. We're making too much chaos around us.
2: Also sie sagt, es würde viel zu viel Chaos geben, wenn Israel den ESC gewonnen hätte aufgrund der politischen Lage. Deswegen ist sie mit Platz 2 sehr zufrieden.
1: Ich bedanke mich bei Daniel Kehler über all die Informationen über den ESC, der gestern Abend stattfand und der glamourös und, also was ich so mitbekommen habe, auch ganz lustig war. Tschüss.
2: Tschüss.

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0: Dream of Fire um 8.31 Uhr.
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0: Mit den aktuellen Temperaturen, die entwickeln sich ganz erfreulich. Jetzt haben wir nämlich schon zwischen 8 und 12 Grad bei uns im Sendegebiet. Wir erinnern uns, um 6 Uhr sind wir mit stellenweise 2 Grad gestartet. Heute nach sonnigem Start überwiegend eine trockene Mischung aus Sonne und meist lockeren Quellwolken. Die Höchstwerte 17 bis 19 Grad.
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2: Auf Radio 1, Bundesstraße 189, Pritzwalk Richtung Wittenberge, zwischen Kreuzburg und Rohlsdorf steht ein defektes Fahrzeug am Fahrbahnrand. Im Stadtverkehr Berlin sind in Prenzlauer Berg die Ampeln ausgefallen, und zwar auf der Eberswalder Straße in Höhe Gleisschleife und auf der Prenzlauer Allee in Höhe Stargarder Straße sowie in Hohenschönhausen an der Kreuzung Gehrenseestraße und Bitterfelder Straße. Und für ein Straßenfest ist die Böllsche Straße in Friedrichshagen in beiden Richtungen gesperrt zwischen Fürstenwalder Damm und Aßmannstraße. Zur S-Bahn Berlin, wird gebaut, deshalb fahren Busse statt Bahnen. Bis heute Betriebsschluss für die S3 und 9 zwischen Charlottenburg und Olympiastadion. Für die S8, 9 und 46 zwischen Schöneweide und Grünau bzw. Schönefeld. Und bis Mittwoch noch für die S7 zwischen Charlottenburg und Grunewald. Da wo es geht, wünschen wir eine gute Fahrt.
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0: Ja, bevor wir ja gleich über den Internationalen Museumstag sprechen, hören wir noch den Song Sexual Healing von Marvin Gaye. Und ich sag mal,

0: Ich wünschte, ich könnte sagen, mir ist jetzt ganz warm von Marvin Gaye und Sexual Healing. Aber die Wahrheit ist, ich habe immer noch ganz kalte Finger, weil heute Morgen 2 Grad gewesen sind. Aber das hatten wir ja schon geklärt, das hat sich jetzt gebessert. Wir haben ja hier und da sogar schon 12 Grad. Circa 6500 Museen gibt es in Deutschland und heute ist Ihr Tag. Heute ist Internationaler Museumstag. Viele Museen haben heute freien Eintritt und bieten ein besonderes Programm an. Ein Museum, das immer kostenlos ist, ist das Berliner Futurium. Und mit der Ausstellungsleiterin des Futuriums sprechen wir jetzt. Herzlich willkommen, Gabriele Zipf. Schön, dass Sie da sind.
1: Ja, guten Morgen an alle.
0: Was planen Sie denn zum Museumstag? Also jetzt nicht Sie privat, sondern Sie im Futurium.
1: Also wir haben wie immer ein ganz tolles, buntes Programm, bei dem für jeden und für alle etwas dabei ist. Also es geht los mit Family Open Lab, wo man 3D-Drucker mal mit allen ausprobieren kann. Mitmachaktion für Kids, wo man zum Beispiel Wunderdinge erfinden und bauen kann. Also wie wäre es denn mal, so eine Weltverbesserungsmaschine zu bauen oder einen Glücksautomaten mit Solarantrieb? Also so lustige Ideen für die Zukunft, aber mit einem ernsten Hintergrund. Und dann gibt es für die Jugendlichen interaktive Escape Rallies, wo sie sich noch in so einen mysteriösen Fall einfuchsen können. Und natürlich, was uns ganz wichtig ist, wir haben ja gerade unsere Sonderausstellung Ocean Futures, da geht es über das Meer für alle. Und da haben wir auch einige Experten, die mit unseren Besucherinnen in Diskussion kommen. Und ganz lustig, von 10 bis 12 eine Live-Schalte nach Manila in den Philippinen. Weil das nämlich eine Kooperation ist mit dem Mind-Museum dort. Und da kann man also direkt mit Besucherinnen dort im Museum sprechen.
0: Ja,
1: und
0: leider
1: nicht länger, weil es die Zeitverschiebung hat.
0: Das unterstreicht ja auch, die Zeitverschiebung, stimmt. Was haben die für eine Uhrzeit in Manila?
1: Da ist es dann kurz vor Schluss und bei uns ist es sozusagen kurz nach Eröffnung.
0: Ja, aber diese Live-Schalte unterstreicht ja vielleicht auch noch mal ein bisschen den internationalen Charakter des Internationalen Museumstages. Seit 1992 gibt es diesen Tag. Warum ist der denn so wichtig oder warum brauchen wir den?
1: Also es ist ja tatsächlich, wie Sie sagen, ein internationaler Tag. Der wird weltweit gefeiert und eigentlich feiern sich da die Museen und laden ein, sie neu zu entdecken. Es sind ja nicht nur immer die ganz großen Museen, die man so kennt, vom Louvre bis zu unserer Museumsinsel oder so, sondern auch ganz, ganz, ganz viele kleine Museen. Und die kriegen da auch noch mal ein bisschen die Aufmerksamkeit, dass man sagt, guck mal, was hier an Arbeit in den Kommunen, in den kleinen privaten Räumen gemacht wird. Und Museen haben ja eine riesige Rolle in unserer Gesellschaft. Sie bringen ja Menschen zusammen, sie vermitteln, sie zeigen Inhalte und das eben anders als in der Schule, meistens sehr viel lustiger und offener. Also das ist alles, was dieser Museumstag versucht, an diesem besonderen Tag zusammenzubringen.
0: Ja genau, Sie sind ja auch keine reinen Sammlungen mehr, sondern vielmehr so soziale Orte der Begegnung und darum ist Zukunft und Museum auch weiß Gott kein Widerspruch. Das Motto des Museumstages ist dieses Jahr Museen als Brückenbauer. Was verstehen Sie denn darunter?
1: Na, Museen, wie Sie sagen, haben ja inzwischen auch eine soziale Rolle. Also die sind nicht mehr nur mit ihrer Sammlung beschäftigt und sortieren ihre Scherben oder ihre Puppen oder was es auch immer in ihren Sammlungen gibt, sondern sie sind ja tatsächlich auch verbindendes Element zwischen den Generationen. Also in ein Museum kommt man auch, kommen Opa und Oma mit den Enkelkindern, also es ist zwischen den Generationen und dann natürlich vermittelt es zwischen Wissenschaft und Bürgerinnen. An keiner Stelle wird Wissenschaft oder wissenschaftliche Erkenntnisse so klar und einfach dargestellt wie im Museum und natürlich als Vermittler zwischen den verschiedenen Kulturen, so wie wir jetzt mit unserer Live-Schalte zu den Philippinen. Und man kann auch sagen, zwischen verschiedensten Lebensformen, die man irgendwie im Museum auch lernen kann, sehen kann, wie leben andere Menschen. Es geht immer darum, irgendwie um einen Dialog. Und ich glaube, das gelingt in Museen, Dialog statt Polarisierung und ganz klare Fronten aufzumachen. Und genau dafür sind Museen so wichtig, also diesen Austausch zu fördern, ein respektvolles Miteinander
0: und
1: für alle da zu sein.
0: Jetzt bin ich mir gerade gar nicht sicher, hatten Sie die Brücke, die von der Vergangenheit in die Zukunft geschlagen wird, auch schon genannt?
1: Nee. Die ist natürlich ganz wichtig.
0: Ja, ja, gerade im Futurium.
1: Genau.
0: Genau. Dann allen, die jetzt heute ins Museum gehen wollen, und das würde ich Ihnen dringend raten, denn es ist heute an allen Tagen, aber heute ein besonders guter Termin, denn viele Museen sind umsonst. Sie entnehmen alle Informationen bitte der Seite www.museumsbund.de. Und ich bedanke mich ganz herzlich bei Gabriele Zipf. Sie ist Ausstellungsleiterin des Futuriums. Ich wünsche Ihnen einen wunderschönen Tag heute.
1: Danke und viel Spaß in den Museen.
0: Jo, tschüss.
1: Tschüss.

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1: Udo Lindenberg, Sänger. Du fällst vom Himmel, irgendwann, irgendwo. Das nennen die dann Heimat oder so.
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0: Und damit wird es 9 Uhr.
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0: Mit Christian Findt, guten Tag. In der norditalienischen Stadt Modena ist ein Mann mit einem Auto in eine Menschenmenge gefahren. 8 Menschen wurden verletzt, einige davon schwer, darunter auch eine Frau aus Deutschland. Der Fahrer konnte überwältigt werden, der Hintergrund der Tat ist noch unklar. Bettina Weitz berichtet.
2: Ministerpräsidentin Meloni nannte den Vorfall sehr schwerwiegend und sprach den Verletzten und deren Familien ihre Anteilnahme aus. Sie bedankte sich auch bei den Bürgern, die den Mann beim Versuch zu fliehen stoppten, und das, obwohl er ein Messer gezückt hatte.
0: Bei einer pro-palästinensischen Demonstration zum sogenannten Nakba-Tag in Berlin sind gestern Abend 15 Menschen festgenommen worden. Der Tag erinnert an die Vertreibung von PalästinenserInnen im Zusammenhang mit der Gründung Israels. Juliana Koch.
3: Nach Angaben der Polizei habe es sich dabei um versammlungstypische Straftaten gehandelt, etwa Angriffe auf Einsatzkräfte oder das Verwenden von Kennzeichen verfassungsfeindlicher Organisationen. Eine Polizistin sei leicht verletzt worden, sie konnte den Dienst aber fortsetzen. Etwa 2000 Menschen zogen vom Oranienplatz in Kreuzberg zum Südstern in Neukölln. Begleitet wurde der Zug von 700 Beamten.
0: Die Weltgesundheitsorganisation hat wegen eines Ebola-Ausbruchs in Zentralafrika eine internationale Gesundheitsnotlage ausgerufen. Wie die WHO bestätigte, handelt es sich aber nicht um einen Pandemiealarm. Markus Wolf.
4: Betroffen von dem Ausbruch sind die Demokratische Republik Kongo und das Nachbarland Uganda. Dort gibt es neben den bestätigten Todesfällen auch hunderte Verdachtsfälle. Die WHO will mit der Gesundheitsnotlage weitere Anrainerstaaten in erhöhte Alarmbereitschaft versetzen und internationale Partner um Unterstützung bitten. Die steigenden Fallzahlen würden darauf hinweisen, dass der Ausbruch möglicherweise viel größer sei als bislang berichtet, heißt es von der Weltgesundheitsorganisation.
0: In Pforzheim in Baden-Württemberg läuft eine der größten Evakuierungsaktionen der letzten Jahre bundesweit. Dort muss eine britische 1,8 Tonnen Weltkriegsbombe entschärft werden. Bis zu 30.000 Menschen mussten bis 8 Uhr heute Morgen ihre Häuser und Wohnungen verlassen. Die AnwohnerInnen sollen vorübergehend in Notunterkünften unterkommen. Hilfsdienste aus dem ganzen Land unterstützen die Polizei. Die Sängerin Dara hat mit dem Lied Bangaranga für Bulgarien den Eurovision Song Contest gewonnen. Deutschland landet mit Sarah Engels und ihrem Song Fire auf dem drittletzten Platz. Mareike Markosch.
5: Sarah Engels war für Deutschland mit der Startnummer 2 ins Rennen gegangen. Trotz einer aufwendigen Choreografie mit viel Pyrotechnik reichte es zum Schluss nur für 12 Punkte und Platz 23. Engels zeigte sich nach der Show trotzdem zufrieden. Sie sei dankbar für die Erfahrung, habe ihr Bestes zeigen dürfen und, so wörtlich, mein Leben geht weiter.
0: Am Internationalen Museumstag können Interessierte heute gratis ins Museum gehen. In Berlin nehmen 33 Museen und 3 Gedenkstätten daran teil. Im Naturkundemuseum sind zum Beispiel Dinosaurier zu sehen. Das Futurium beschäftigt sich damit, wie Städte und Gesellschaften in Zukunft aussehen können. Zum Motto Museen als Brückenbauer sagte die Leiterin des Futuriums Nicole Schneider auf Radio 1.
6: Na, Museen haben ja inzwischen auch eine soziale Rolle. Also die sind nicht mehr nur mit ihrer Sammlung beschäftigt, sondern sie sind ja tatsächlich auch verbindendes Element zwischen den Generationen. Und dann natürlich vermittelt zwischen Wissenschaft und Bürgerinnen. An keiner Stelle wird Wissenschaft oder wissenschaftliche Erkenntnisse so klar und einfach dargestellt wie im Museum. Und natürlich als Vermittler zwischen den verschiedenen Kulturen, so wie wir jetzt mit unserer Live-Schalte zu den Philippinen. Und man kann auch sagen, zwischen verschiedensten Lebensformen, die man irgendwie im Museum auch lernen kann, sehen kann, wie leben andere Menschen. Es geht immer darum, irgendwie um einen Dialog. Und ich glaube, das gelingt in Museen, Dialog statt Polarisierung und ganz klare Fronten aufzumachen. Und genau dafür sind Museen so wichtig, also diesen Austausch zu fördern, ein respektvolles Miteinander.
0: Die Leiterin des Futuriums, Nicole Schneider auf Radio 1. Das ganze Gespräch können Sie auf radio1.de nachhören. Das waren unsere Nachrichten. Es ist 9.04 Uhr.
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0: Nach einem sonnigen Start gibt es heute einen Wechsel aus Sonne und Wolken mit nur vereinzelten Schauern. Die Höchstwerte heute 17 bis 19 Grad. Nachts dann die Tiefstwerte 7 bis 2 Grad. Morgen Montag zunächst sonnig, tagsüber zum Teil kompakte Wolken. Am Abend kann es dann mancherorts leicht regnen bei Temperaturen von 19 bis 22 Grad.
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0: Auf Radio 1 W189 Pritzwalk Richtung Wittenberge zwischen Kreuzburg und Rohlsdorf steht ein defektes Fahrzeug am Fahrbahnrand. Und Vorsicht, im Prenzlauer Berg sind die Ampeln immer noch ausgefallen. Auf der Eberswalder Straße in Höhe Gleisschleife und auf der Prenzlauer Allee in Höhe Stargarder Straße sowie in Hohenschönhausen an der Kreuzung Gehrenseestraße und Bitterfelder Straße. Wir wünschen Ihnen da, wo es geht, gute Fahrt.
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7: Schönen guten Morgen zusammen.
8: Guten Morgen.
7: Das hier ist Udo Lindenberg, der Sonderzug nach Pankow. Sie wissen ja, heute wird er 80 Jahre alt.

0: Товарищ Эрих, между прочим, Верховный Совет не имеет ничего против гастролей.
1: Ist das immer noch Udo Lindenberg?
2: Ich glaube nicht. Okay. Ich glaube, das war die Bahnhofsdurchsage vom Sonderzug nach Pankow damals.
1: Ach so. Ja, ich verstehe. Ja.
2: Sie hören 2 auf 1 und wir haben ein tolles Ersatzthema heute, denn das Thema ist Ersatz.
1: Ja, und das ist kein Ersatz für ein anderes Thema, sondern Nein. Es gibt so viele schöne Themen zum Ersatz. Genau, ja. Also, du bist ja, also jeder ist ersetzbar, ne Sven? Habe ich mal von dir gelernt, oder? Ja. Ist es eine Geschichte, die du bereit bist, im Radio zu
2: absolut.
1: Teilen?
2: Absolut, okay, ich weiß nicht, ob ich sie schon mal geteilt habe. Also, es begab sich zu einer Zeit, wo ich sehr, sehr stark, sehr jung, sehr frisch verliebt war in meine jetzige Frau, die ich immer noch genauso liebe, jetzt seit 25 Jahren.
1: Aber du bist
2: Jahren,
1: nicht mehr ganz so jung.
2: Nee, wir sind nicht mehr so jung und auch nicht mehr ganz so unsicher, wie man damals so ist. Mhm. Und in einem Anfall von, ich sage ihr jetzt, was in meinem schweren Herzen vorgeht, habe ich ihr gesagt, Baby, weißt du, ich fühle mich manchmal so ersetzbar. Mhm. Und ihre Antwort war, ach Hase, jeder ist ersetzbar.
1: Und das sollte, und sie, dich
2: sollte mich beruhigen, so nach dem Motto, ist doch ganz normal, und ist doch gar nicht schlimm.
1: Hat dich aber in eine tiefe Krise gestürzt.
2: Nein, nicht wirklich, ich musste dann schon auch sehr lachen und es war viele, viele Jahre ein Running Gag und ich glaube, es war zu meinem 50. Geburtstag oder war es jetzt zum 20. Hochzeitstag?
1: Also, du bist doch noch gar nicht 50,
2: hör mal auf. Ich glaube, es war zum 20. Hochzeitstag. Ich habe einfach nur eine Karte gekriegt, da stand drin, du bist nicht ersetzbar. Also das war so der, du musst fast heulen. Das
1: also
2: ist
1: sie
2: ja
1: hat,
2: noch fast
1: sie hat,
2: 25
1: ja, Jahre.
2: Hat auch sie das immer noch?
1: Also sie hat revidiert.
2: Ja, voll.
1: Revidiert,
2: voll. Sehr gut. Also schön. Insofern, ich bin hier nicht der Ersatzmann.
1: Nee. Aber hast gedacht damals, du könntest es sein?
2: Ja, ich habe damals, also ich meine, es war ja klar, dass sie es so nicht gemeint hat, aber sie hatte natürlich recht. Am Ende ist es eben, ich will jetzt nicht sagen, ist wirklich jeder irgendwie ersetzbar, aber
1: gedacht,
2: an vielen Stellen ja schon.
1: Sie hat gedacht, und das bist du ja auch, du bist ja auch jemand, der immer das Gefühl hat, er muss alles machen und alles reißen und die Last der Welt und so weiter. Und das weiß ich ja auch als dein guter Freund, dass es dir auch manchmal hilft, wenn man sagt, hör mal, wenn du nicht mehr kannst, wenn du das nicht schaffst, dann übernehme ich halt oder so. Ja. Und sie hat es wahrscheinlich ähnlich gemeint.
2: Vermutlich auch.
1: Aber damals hat es genau... Ja, du hast mir auch erzählt, dass du lachen musstest, aber du warst trotzdem, ich erinnere mich an die Geschichte, du warst nicht mit dir im Reinen, so muss man es einfach sagen damals. Genau.
2: Ja. Also insofern, offiziell jetzt aber zertifiziert nicht ersetzbar und damit auch nicht der Ersatzmann, hat halt 25 Jahre gedauert.
1: Ja.
2: Aber manchmal brauchst du ein bisschen Zeit.
1: Ist richtig und das muss man ja auch sagen, 25 Jahre 2 auf 1 feiern wir ja dann auch demnächst ganz groß. Können wir übrigens jetzt schon sagen, ne? 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August beim Radio 1 Parkfest und alle, vor allem 2 auf 1 Fans sind natürlich herzlich eingeladen, mit uns zu feiern. 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Wir haben es ja in der Vergangenheit auch mal mit Vertretungsmoderatoren probiert, was immer nett war, so Ehrengäste.
2: Ja.
1: Aber es ist einfach nicht das Gleiche.
2: Das stimmt.
1: Es ist einfach nicht das Gleiche. Das Niveau ist dann zu hoch.
2: Das wollen wir gar nicht. Das wird dann eine intellektuelle Sendung.
1: Die Gespräche sind zu konstruktiv. Dann kriegen wir auch nicht diese bösen
2: Mails.
1: Wie
2: viele Leute sich da auf die Zunge gebissen haben beim Frühstücken, weil sie auf einmal denken mussten beim 2 auf 1 hören. War völlig überfordert.
1: Das geht ja gar nicht.
2: Nee, das geht nicht. Was wir übrigens zum Thema Ersatz wirklich mit Ihnen vorhaben, erfahren Sie gleich.
1: Ja, und denken Sie daran. Alles, was wir da ansagen, ist theoretisch auch ersetzbar.

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1: ist unser Thema Ersatz.
2: Bei Autos scheint der Weg ja klar. Irgendwann wird das Elektroauto den Verbrenner mit Sicherheit ganz ablösen. Aber wie sieht es eigentlich bei Flugzeugen aus? Gibt es einen Ersatz für Kerosin? Darüber wollen wir sprechen.
1: Irgendwann muss sich fast jeder im Leben mit Zahnersatz beschäftigen. Aber wie lange noch? Forscher arbeiten daran, Zähne nachwachsen zu lassen. Dann heiße ich nicht nur Hase, dann bin ich auch so. Dann wären die Dritten nämlich wirklich die Dritten.
2: Richtig. Jeden Sonntag lese ich ja gefühlt stundenlang vor, wo gerade wieder wie Ersatzverkehr unterwegs ist. Und muss das so sein? Gibt es in Berlin überdurchschnittlich viel Ersatzverkehr? Und kann man das ändern? Das wollen wir rausfinden.
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0: Cowboy-Mouth. Cowboy-Mund.
1: Ja, richtig.
0: Also wahrscheinlich so Stroh, ein bisschen Pferdemist im Mund oder so. Keine Ahnung. Von Sophie Royer oder Royer oder
1: man
0: oder,
1: weiß es nicht.
0: Man weiß es bestimmt schon. Also sie kommt auf jeden Fall aus Palo Alto und heißt bürgerlich Sophie Faturecci.
1: Ja, eigentlich der geile Name.
0: Das hätte es mir leichter gemacht. Ja. Faturecci. So, also wir hören zwei Vereinzel. Und unser Thema heute ist Ersatz.
1: Und oft sagen wir Verkehrsmeldung durch und dann gibt es News zum Ersatzverkehr. Ersatz mit Bussen hier, Ersatz mit Bussen da. Kann man den Ersatzverkehr nicht ersetzen? Also zum Beispiel durch regulären Verkehr etwa. Wir fragen Matthias Gibtner. Er ist stellvertretender Vorsitzender des Berliner Fahrgastverbandes IGEP. Wunderschönen guten Morgen, Herr Gibtner.
2: Ja, hallo, guten Morgen.
0: Guten Morgen. Also zum leidigen Thema Ersatzverkehr. Wie viel Ersatzverkehr haben wir denn so? Gefühlt haben wir ja nur Ersatzverkehr.
2: Ja, ich würde fast sagen, Ersatzverkehr ist das neue Normal. Und nach dem Gefühl der Fahrgäste ist es viel zu viel. Mhm. Also wenn man sich an einem durchschnittlichen Wochenende oder auch an einem Sonntag mal die S-Bahn anschaut, da gibt es Tage, an denen dann von 14 Linien 7 nicht so fahren, wie sie sollen, sondern durch Busse ersetzt werden. Und das ist für die Fahrgäste natürlich immer schlecht. Mhm. Also gerade wer mit Familie und Fahrrad und Bollerwagen unterwegs ist, für den ist dann Busersatzverkehr überhaupt keine gute Alternative.
0: Aber jetzt könnte man ja sagen, naja, wann sollen die denn da ihre ganzen Reparaturen und so durchführen? Ist doch gut, dass sie das wenigstens am Wochenende machen, wo die Leute ein bisschen mehr Zeit haben. Dann ist wenigstens alles top in Schuss irgendwann.
2: Das ist richtig. Und deshalb sind wir als Fahrgastverband natürlich auch dafür, dass gebaut wird. Das ist schon klar. Es wurde viel zu lange nicht gebaut und das Ergebnis bewundern wir gerade. Mhm. Also das sind kaputte Strecken, zusammenfallende Brücken und Ähnliches. Deshalb super, dass die was in die Hand nehmen. Aber die Organisation für die Fahrgäste ist natürlich immer beschwerlich. Und die Zeitverluste, die summieren sich auch. Also wenn man sich so überlegt, pro Tag sind dann, weiß ich nicht, von einer Linie betroffen 100.000 Fahrgäste. Der Ersatzverkehr kostet immer mehr Zeit, mehr Umsteigen. Mhm. Dann ist der Zeitverlust, der geht in die tausende Stunden auf durch einfach eine Baumaßnahme.
0: Sie haben gesagt, viel zu lange ist nichts gemacht worden. Wir machen die Sendung 2 auf 1 jetzt seit 25 Jahren. Das heißt, wir haben auch immer Ersatzverkehr vermeldet. Wahrscheinlich ist auch die Idee, dass wir irgendwann jetzt die Bauarbeiten oder Baumaßnahmen abgeschlossen haben und dann alles richtig gut funktioniert, auch totaler Quatsch, oder? Wir haben Ersatzverkehr und das wird sich Stand jetzt bis ins Unendliche fortsetzen?
2: Ja, also davon muss man einfach ausgehen. Also so ein Verkehrssystem wie die Berliner S-Bahn, die Regionalbahn, Straßenbahn und U-Bahn, die sind hoch belastet. Da geht natürlich auch so durch den ganz normalen Verschleiß viel kaputt. Das muss repariert werden und das wird uns immer begleiten. Also wenn man sich alte Zeitungen anguckt, weiß ich nicht, aus den 70er Jahren, auch da wurden schon Ersatzverkehre bei der U-Bahn und der S-Bahn vermeldet. Das kennen wir alles schon, aber manchmal ist die Organisation solcher Verkehre heute auch nicht so ganz einfach. Der Verkehr auf den Straßen hat zugenommen und auch ein gut getakteter Busersatz ist immer wesentlich langsamer als eine Bahn, die halt direkt und schnell fahren kann.
0: Jetzt kann man sich natürlich auch auf den Stand stellen und sagen, Mensch, gemeckert wird immer. Ja, es gibt Länder in Afrika, da muss man, wenn man von A nach B möchte und kein eigenes Gefährt hat, muss man sich oben auf dem Lastwagen auf der Plane festschnallen, weil es die einzige Möglichkeit ist, da über Land zu kommen. Also was jammern wir hier alles so viel in der Wohlstandsgesellschaft? Auf der anderen Seite ist man ja manchmal auch in anderen Städten und Regionen und hat das Gefühl, oh, hier fährt ja alles genauso, wie es laut Fahrplan soll. Wie sollten wir das Ganze betrachten?
2: Also ich bin in der Welt auch schon ganz schön rumgekommen. Also ich kenne Kuba, ich kenne Japan. In Japan ist ja das Vorbild für ein perfekt funktionierendes Bahnsystem. Und sicherlich, die kriegen das hin, die nehmen aber auch wesentlich mehr Geld in die Hand, als es eben in Deutschland lange Jahre der Fall war. Mhm. Und das Ergebnis ist das, was wir im Augenblick haben. Also sehr viele Baustellen, sehr viele Fehler, auch bei den Signalen. Und das haut jedes Mal richtig rein. Mhm. Die Perspektive wird sein, dass wir jetzt tatsächlich durch eine Zeit durch müssen, wo extrem viel gebaut wird, wo es wirklich an allen Enden knirscht und knarrt. Aber es wird natürlich auch besser werden. Also wenn dann nur noch so diese normale Unterhaltung ansteht, dann wird das Baugeschehen sich natürlich etwas reduzieren und es werden dann auch nicht mehr ganze Strecken stillgelegt werden müssen. Mhm. Im Augenblick haben wir zum Beispiel die U6 in Berlin, die ist ab Kurt-Schumacher-Platz nach Norden gesperrt. Das zieht sich jetzt auch schon über Jahre, weil man festgestellt hat, ups, Da haben wir ja lange nichts gemacht. Der Bahndamm ist ja total

0: China hatte das Nachsehen. Und wenn ich in ein System nicht investiere, so wie das nötig ist, dann hat man eben schnell englische Verhältnisse. Das heißt, Strecken fallen auseinander, Züge fahren nicht mehr, ich habe auch kein Personal mehr. Und ich kann der Politik hier in Deutschland nur raten, die Prioritäten anders zu setzen. Leider ist auch die aktuelle Bundesregierung nicht sehr clever unterwegs. Es wird zwar gesagt, ja, wir machen da Sondervermögen auf, also sprich neue Schulden, aber auch dieses Geld wird ja teilweise aus bereits fest zugesagten Projekten abgezogen und eben nur umgewidmet. Und das ist natürlich eine sogenannte Milchmädchenrechnung.
1: Vielleicht sollten wir einfach mal uns einigen, dass Politikerinnen und Politiker ein paar Jahre nur mit öffentlichen Verkehrsmitteln unterwegs sein dürfen. Vielleicht erkennen sie dann die Dringlichkeit. Das war Matthias Gibtner vom Berliner Fahrgastverband IGAP. Mit ihm sprachen wir über den Ersatzverkehr. Und vielleicht werden wir das noch des Öfteren tun, weil wir uns von dem noch nicht so schnell verabschieden können.
0: Ja.
1: Aber von Ihnen verabschieden wir uns erstmal. Herr Gibtner, schönen Sonntag noch. Dankeschön.
0: Ihnen auch, danke. Tschüss.

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1: Moin zusammen.
2: Tachchen.

0: In Between Days, The Cure. Robert Smith ist wirklich ein Songwriter und Sänger, für den es einfach keinen Ersatz gibt. Ich frage mich allerdings, wo die Zeit geblieben ist, denn dieser Song ist 1985 erschienen, in meinem Gedächtnis, also vorgestern. Unser Thema heute ist Ersatz bei 2 auf 1.
1: Und es gibt immer mehr vegane Ersatzprodukte für Lebensmittel tierischer Herkunft. Aber wie gut sind die eigentlich? Ökotest testet regelmäßig verschiedene Produkte und darum freuen wir uns sehr, dass jetzt Lisa Marie Kahl von Ökotest am Telefon ist, um mit uns darüber zu sprechen. Wunderschönen guten Morgen.
2: Hallo.
0: Guten Morgen. Frau Kahl, wonach entscheiden Sie denn bei Ökotest, welche Lebensmittel und genauer auch welche Produkte konkret getestet werden?
2: Also wir testen das, was VerbraucherInnen auch kaufen und konsumieren, gehen dabei natürlich auch auf aktuelle Trends und neue Produktentwicklungen ein. Ein gutes Indiz ist dabei auch immer, wenn ein neueres Produkt irgendwann auch in den Regalen der Discounter und Supermärkte als Eigenmarke auftaucht und gekauft wird. Und für einen Test selbst wählen wir dann eben die Marken aus, die am weitesten verbreitet und auch bekannt sind.
1: So, jetzt ist es ja so, der Verbraucher an sich denkt, na, wenn das jetzt ein besonders teures Produkt ist, dann ist es auch was Gutes, das hat dann eine bessere Qualität. Stimmt diese Annahme?
2: Ja, nicht unbedingt. Also wir sehen in unseren Tests immer wieder, dass das Feld sehr bunt gemischt ist. Also von grün bis dunkelrot ist alles dabei. Okay. Es gibt meistens neben empfehlenswerten und vergleichsweise günstigeren Marken auch immer wieder ebenso gute, teurere Produkte. Mhm. Am anderen Ende der Testtabelle sind diese hochpreisigen Marken aber genauso vertreten. Also unsere Tests zeigen eben oft, gute Qualität und Schadstofffreiheit geht nicht immer mit einem höheren Preis einher.
0: Aha, okay. Gute Qualität und Schadstofffreiheit, das ist ja was, da würde ich ja dann sagen, ach, das eine oder andere bisschen Glycerin, wenn es dafür besser schmeckt, ja, bin ich ja dabei.
1: Und Glycerin, weiß ich gar nicht, wäre das ein Schadstoff oder was finden Sie da so?
0: Genau. Habe ich Glycerin gesagt?
1: Ja.
0: Ich wollte Glykol sagen. Nee, Glycerin habe ich selber zu Hause und mache es in meine Eiscreme. Das ist kein Schadstoff. Nee, aber wie gewichten Sie das dann?
2: Also wir schauen uns einfach ganz generell natürlich an, mit welchen Parametern sozusagen so ein Produkt belastet sein könnte. Also es ist ganz unterschiedlich, ob es nun tierischer oder pflanzlicher Herkunft ist. Einfach eine gewisse Belastung, die aus den Böden schon kommen kann, wo die Pflanzen wachsen, aus denen dann später die Rohstoffe gewonnen werden. Eben auch gewisse Parameter, die durch die Verarbeitung kommen. Denn man muss natürlich ganz klar sagen, die veganen Ersatzprodukte sind eben auch ein hochverarbeitetes Lebensmittel. Mhm. Das heißt, je höher verarbeitet, desto höher die Wahrscheinlichkeit, dass Verunreinigungen wie Schmieröle in das Lebensmittel kommen. Genau. Und dementsprechend heißt das nicht unbedingt, dass die, nur weil sie vegan sind, dann automatisch auch besser sind.
1: Okay, und was finden Sie noch so, also außer vielleicht Reste von Schmierölen an Schadstoffen in solchen Produkten? Was ist so das Übelste, was einem da unterkommen kann? Und was vielleicht so das Gängigste, was, ich sag mal in Anführungszeichen, jetzt nicht so schlimm ist, weil man es halt zu sich nehmen kann?
2: Ja, also wir sehen da oft bei den Fleischalternativen, da ist eben noch Luft nach oben bei der Entwicklung. Hier muss eben meist auf eine Vielzahl an Zusatzstoffen und auch hochverarbeiteten Proteinquellen zurückgegriffen werden, um diese Konsistenz zu erreichen. Und auch da sehen wir eben viele Verunreinigungen, wie eben diese Schmierölbestandteile, die wir da haben. Natürlich auch Pestizidrückstände, klar, wenn es ein pflanzliches Lebensmittel ist, können da natürlich auch Pestizidrückstände reinkommen. Sie enthalten auch oft, wie ihre tierischen Vorbilder, viel Salz, dazu auch noch Aroma. Auch da sehen wir aber eine Entwicklung, die ganz klar stattfindet. Die Produkte werden immer weiter verbessert hin zur Verwendung hochwertigerer pflanzlicher Proteine und auch regionaler Pflanzenöle. Also auch da sehen wir einen großen Trend, dass die Produkte immer gesünder und besser werden.
0: Okay, sehr schön. Also demnächst ist nicht nur Ökotest, auch Gesundtest, ja? So, jetzt gibt es eine neue EU-Richtlinie, wonach veganer Käse nicht mehr Käse genannt werden darf. Auch vegane Milch soll nicht mehr Milch und so weiter und so fort. Sie machen da nicht mit. Wir persönlich finden es übrigens sehr, sehr gut. Aber was war sozusagen, wie haben Sie das beschlossen? Warum schreiben und sprechen Sie weiter von veganem Käse?
2: Ja, also diese EU-Verordnung regelt eben, dass das Wort Milch auf Produktverpackungen ausschließlich der Milch vorbehalten ist, die aus den Eutern eines Tieres gemolken wird. Ja, es gab auch weitere Pläne der EU, Bezeichnungen wie Veggie-Wurst oder auch Veggie-Burger für pflanzliche Alternativen zu verbieten. Zum Glück ist das nach Verhandlungen jetzt weitestgehend gescheitert. Ja, wir finden das eben auch gut, wie auch andere Verbraucherschützer, denn an den Verpackungen kann man doch meistens klar erkennen, dass es eben
1: pflanzliche Produkte sind. Naja, wenn da Veggie davor steht oder ein großes Vegan-Zeichen drauf ist, dann weiß ich schon, dass da nichts vom Tier drin ist. Also ich würde mal sagen, so dumm ist der Verbraucher jetzt nicht. Also es kann wahrscheinlich nicht wirklich um Irreführung gegangen sein, sondern tendenziell eher so ein bisschen um Lobby, oder?
2: Ja, also diese Debatte ist einfach um dieses Bezeichnungsverbot, die soll natürlich ablenken vom eigentlichen Vorteil dieser Produkte eben in Sachen Tierwohl und Nachhaltigkeit. Und wer Bezeichnungen von tierischen Produkten und damit die Produkte selbst und deren Wert schützen möchte, der sollte doch zuerst an den Schutz der Tiere selbst denken und Tierwohl und nachhaltige Landwirtschaft auf die politische Agenda schreiben. bleiben.
0: Ich finde, wenn man das konsequent vielleicht umdreht, und ich persönlich bin Allesesser, aber wenn man das umdreht, dann glaube ich, würde die vegane Lobby sich freuen, dass auf einer Packung, wo Milch von Tieren drin ist, steht, wurde aus einem tierischen Euter gemolken. Ich glaube, das würde sehr viele Leute in den Veganismus treiben. Wie gut sind denn nach all Ihren Tests vegane Ersatzprodukte Stand heute? Also welche Sachen lassen sich vielleicht schon sehr gut vegan ersetzen? Welche schneiden vielleicht noch nicht so gut ab bei Ihnen?
2: Ja, also zuletzt war bei uns zum Beispiel die vegane Mayo ein sehr gutes Produkt. Da haben wir also wirklich sehr, sehr viele gute Produkte getestet. Also das ist eine gute Alternative. Auch natürlich Milchalternativen aus Hafer oder Soja. Der kommt ja eben auch oft schon aus Deutschland, also wird regional bezogen, auch ein Bonuspunkt. Es ist jedoch auch wichtig zu wissen, dass eben pflanzliche Milch im Vergleich zu Kuhmilch kein guter Lieferant an Kalzium, Jod oder B-Vitamin ist. Daher sollte man natürlich generell auf eine abwechslungs- und nährstoffreiche Ernährung achten. Ersatzprodukte sind eben ja nicht ein 1:1 Ersatz. Sie sollen ja eher eine Möglichkeit geben, auf tierische Produkte zu verzichten, da man sie ja eben leicht in die Ernährung einbauen kann und jeder auch weiß, wie man sie zubereitet. Im Test vegan Käse hatten wir auch schon sehr viele gute Produkte mit dabei, leider auch ein paar nicht so gute, aber auch da hilft ja dann unser Test, so ein bisschen die Spreu vom Weizen zu trennen. Und wie schon angesprochen, bei den Fleischalternativen sehen wir da eben noch Luft nach oben. Das ist eben meist so, dass wir viele Zusatzstoffe haben, viel Salz und Aroma, hochverarbeitete Proteinquellen. Und da muss es einfach noch ein bisschen mehr Arbeit geben. Auch hier sehen wir aber auch schon Trends, die dazu hingehen, eben darauf zu achten, dass auch diese Produkte gesünder sind, also weniger Salz und weniger Fett enthalten.
1: Hm. Also vegane Mortadella geht schon richtig gut. Vegane Salami, da ist für meinen Geschmack auch noch Luft nach oben. Da geht es aber nicht um die Inhaltsstoffe, sondern einfach nur um das Wertewohlbefinden des feinen Herrn O. Also vegane Produkte sind nicht zwingend Ersatzprodukte, sondern Optionen. Aber weil die Sendung das Thema Ersatz hat, haben wir es halt einfach so genannt.
0: Genau. Moment, hier gibt es noch einen Kommentar.
1: Ja.
0: Richtig. Die Studio-Kuh Bessie lobt diesen Beitrag. Dankeschön.
1: Vielen Dank an Lisa Marie Kahl von Ökotest und einen schönen Sonntag für Sie. Tschüss.
2: Ja, sehr gerne. Danke. Tschüss.

0: 07, Throw It All Away. Machen wir mal lieber nicht, weil es macht ja auch nur Dreck. Sie hören 2 auf 1. Unser Thema heute ist Ersatz.
1: Katrin Lehmann stand für 2 Nationalteams im Tor. Eishockey und Fußball. Aber bestimmt saß sie auch mal, wahrscheinlich ganz zu Anfang ihrer Karriere, auf der Ersatzbank. Oder sie hat mitleidig auf die Ersatzspielerin hinabgelächelt, während sie aufs Eis oder aufs Spielfeld schlenderte. Darüber wollen wir jetzt mit ihr sprechen. Schönen guten Morgen, Katrin.
0: Hallo, Katrin.
2: Guten Morgen.
0: So, jetzt mal ein bisschen Seelenstriptease. Hattest du selbst überhaupt so Jahre auf der Ersatzbank?
2: Also Jahre hatte ich zum Glück nicht, muss ich gestehen. Meistens habe ich entweder den Verein gewechselt oder der Trainer wurde entlassen. Dementsprechend
0: gut.
2: War das eigentlich immer eine sehr kurze Episode.
1: Wir alle haben schon Angst gehabt. Oh Gott, die kommt zu mir. Wenn ich sie nicht einsetze, werde ich sofort gefeuert. Jetzt, glaube ich, ist es für TorhüterInnen ganz besonders bitter, oder? Denn niemand möchte ja den Goalkeeper irgendwie auswechseln im Spiel.
2: Ja, also das ist wirklich so. Das wirst du ganz selten, vor allem im Fußball. Also wenn du 2 Eier reingelassen hast, dann wirst du nicht während des Spiels noch ausgewechselt, sondern du weißt einfach, deine Karriere macht am Ende dieses Spiels eine neue Neigung. Aber du wirst im Fußball selten ausgewechselt. Im Eishockey wirst du ja doch, wenn es nicht läuft, da wirst du ab und zu mal ausgewechselt. Aber das ist nicht so schlimm.
0: Wer will denn dann eigentlich gerne, ich sag mal, zweite Goalkeeperin sein? Ich meine, irgendwann muss man ja mal nachrutschen können, aber das ist schon auch schwierig, oder?
2: Ja, das ist eine sehr undankbare Situation, vor allen Dingen, wenn du irgendwie zwischen, ich sage jetzt mal, 18 und 28 bist, weil du musst spielen. Was aber cool ist, wenn du dann 30, 31 bist und denkst so, ja, eigentlich habe ich so viel Bock nicht mehr, aber ich verdiene noch ein bisschen Geld und setze mich auf die Bank und nehme noch alle Meisterfeiern mit, dann ist es wieder eine ganz gemütliche Ausgangslage.
1: Ja, für mich wäre das ja irgendwie der Traumjob.
0: Das wäre dein Ding, oder? Nee, so anfangen.
1: Der vierte Ersatztorwart bei der Bundesnationalmannschaft. Also einfach das Geld kassieren. Als Vierter wirst du sowieso nie eingeladen, also auf mal ins Tor zu gehen. Aber jetzt, Katrin, also du warst so gut, dass du eingesetzt wurdest. Jetzt gibt es aber Menschen, die sitzen wahnsinnig viel auf diesen Ersatzbänken. Auch in jungen Jahren. In den Jahren, wo du gesagt hast, wo man spielen muss, hasst man dann die Nummer 1?
2: Ah, das kommt ganz darauf an, wie sich die Nummer 1 verhält. Also ich mochte die Nummer 1 nie, wenn ich die Nummer 2 war. Und dann hat mir irgendwann der Keeper-Coach gesagt, als ich die Nummer 1 war, tja, es liegt an dir, was für ein Charakterschwein du jetzt bist. Und dementsprechend kommt es darauf an, wie man sich verhält. Nein, meistens ist man gut Buddy. Sag es mal so. Man ist gut Buddy, aber man schaut schon genau bei gewissen Fehlern hin.
0: So, jetzt, ich habe früher Wasserball gespielt. Das ist nichts, was wirklich zur Sache tut, weil ich
1: auch
0: war
1: nicht
0: wirklich,
1: auf Nationalebene.
0: Nee, gar nicht. Ich war offenbar so eine Nulpe, dass ich bei den Spielen immer auf der Ersatzbank saß. Ich habe dann irgendwann einfach den Sport an den Nagel gehängt. Was wäre denn dein Tipp für junge Menschen? Also egal, ob in der Männer- oder in der Frauenmannschaft, beziehungsweise Equipe, haben wir ja letzte Woche gelernt. Was wäre da der Tipp? Gibt es da irgendwie so eine goldene Regel und sagt, du pass auf, wenn du so und so oft und so lange da sitzt, dann mach was anderes, weil du verschenkst dein Leben oder so?
2: Ja, also ich würde immer als erstes, vor allem im Amateurbereich, das Gespräch mit dem Coach suchen und sagen, du, was ist denn das Ziel dieses Teams? Wir sind doch eine Freizeitmannschaft, das ist Amateursport, können wir nicht einfach wechseln? Und spätestens dann, wenn du einfach 3 Kilo mehr drauf hast, als zu Saison beginnst, wäre es vielleicht die Möglichkeit zu sagen, ich sollte aufhören oder doch die Position wechseln.
1: Jetzt weiß ich, warum ich nicht eingewechselt werde, weil ich einfach 23 Kilo mehr drauf habe, als bei Saisonbeginn. Saisonbeginn 1982, jetzt weiß ich es. Also, irgendwo sitzt eine Fußball- und Eishockey-Expertin und hofft jeden Sonntag, wo wir ein Thema von Fußball oder Eishockey haben, dass Katrin Lehmann irgendwie eine Verletzung hat, abtrainieren muss.
0: Zerro in den Stimmbändern.
1: Aber nein, bei uns kommt nur sie on air, unsere Nummer 1. Katrin, ganz herzlichen Dank.
0: Vielen Dank, schönen Sonntag
2: dir.
0: Danke
2: euch. Tschüss.

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1: Alba Berlin gegen Rasta Vechta in der Uber Arena. Heute starten die Basketballer von Alba Berlin in die Playoffs um die deutsche Meisterschaft. Sie sind übrigens der einzige Bundesliga-Club, der regelmäßig diese Endrunde erreicht hat. Dieses Jahr zum 36. Mal. Erster Gegner der Berliner im Viertelfinale ist das Team von Rasta Vechta. Die Niedersachsen haben in den letzten Wochen mit ihrem starken Offensivspiel diverse Gegner in Schwierigkeiten gebracht. Die Albatrosse sind also gewarnt und sollten im Spiel 1 der Best-of-5-Serie den Heimvorteil unbedingt nutzen. Mit konsequenter Defense und konzentrierter Offense können sie der Mannschaft aus Vechta klarmachen, dass es in Berlin nichts zu holen gibt. Umso wichtiger ist es, dass sie Alba Berlin bei dieser wichtigen Aufgabe lautstark zur Seite stehen. Beim Spiel gegen Rasta Vechta. Los geht's um 18:30 Uhr in der Uber Arena.

0: Es ist genau 10 Uhr.
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0: Mit Christian Findt, guten Tag. Bei ukrainischen Drohnenangriffen in der Region Moskau sind laut russischen Behörden mindestens 3 Menschen getötet und 12 verletzt worden. Drohnenangriffe gab es demnach auch auf der russisch besetzten Halbinsel Krim. In der Hafenstadt Sewastopol fiel an einigen Orten der Strom aus. Unabhängig überprüfen lassen sich diese Angaben nicht. Erst am Donnerstag hatte Russland unter anderem ein Wohnhaus in Kiew beschossen. Dabei wurden 24 Menschen getötet. Präsident Zelensky hatte für den Angriff Vergeltung angekündigt. Bei dem Vorfall in der italienischen Stadt Modena ist auch eine deutsche Urlauberin schwer verletzt worden. Dort fuhr ein Mann mit einem Auto in eine Menschenmenge. 7 weitere Personen wurden verletzt. Der Fahrer wurde anschließend überwältigt und festgenommen. Bei ihm handelt es sich laut Polizei um einen etwa 30 Jahre alten Mann. Mehrere Medien berichten, er habe sich zuletzt in psychiatrischer Behandlung befunden. Die Weltgesundheitsorganisation hat wegen eines Ebola-Ausbruchs in Zentralafrika eine internationale Gesundheitsnotlage ausgerufen. Wie die WHO bestätigte, handelt es sich aber nicht um einen Pandemiealarm. Markus Wolf berichtet.
2: Betroffen von dem Ausbruch sind die Demokratische Republik Kongo und das Nachbarland Uganda. Dort gibt es neben den bestätigten Todesfällen auch hunderte Verdachtsfälle. Die WHO will mit der Gesundheitsnotlage weitere Anrainerstaaten in erhöhte Alarmbereitschaft versetzen und internationale Partner um Unterstützung bitten. Die steigenden Fallzahlen würden darauf hinweisen, dass der Ausbruch möglicherweise viel größer sei als bislang berichtet, heißt es von der Weltgesundheitsorganisation.
0: In Pforzheim in Baden-Württemberg läuft eine der größten Evakuierungsaktionen der letzten Jahre bundesweit. Dort muss eine britische 1,8 Tonnen Weltkriegsbombe entschärft werden. Bis zu 30.000 Menschen mussten bis 8 Uhr heute Morgen ihre Häuser und Wohnungen verlassen und vorübergehend in Notunterkünften unterkommen. Auf dem Berliner Reichstagsgebäude weht heute wieder die Regenbogenflagge. Anlass ist der Internationale Tag gegen Homo- und Transfeindlichkeit. Bundestagspräsidentin Klöckner will die Flagge nur heute wehen lassen und nicht auch zum Berliner Christopher Street Day im Juli. Isabel Karas.
3: Bundestagspräsidentin Klöckner begründet ihre Entscheidung mit einem historischen Datum. Am 17. Mai 2002 hatte der Bundestag die Rehabilitierung homosexueller Opfer der NS-Justiz beschlossen, ihre damaligen Verurteilungen also offiziell aufgehoben. Somit gibt es einen klaren parlamentarischen Anlass für das Hissen der Flagge, das teilt Klöckner schriftlich mit. Die Regenbogenflagge dürfe laut Flaggenerlass der Bundesregierung ohnehin nur einmal pro Jahr an Bundesgebäuden gehisst werden. Deshalb habe sie sich bewusst gegen den Berliner Christopher Street Day entschieden. So Klöckner.
0: Am heutigen Internationalen Museumstag können Interessierte gratis ins Museum gehen. In Berlin nehmen 33 Museen und 3 Gedenkstätten daran teil. Das Futurium beschäftigt sich damit, wie Städte und Gesellschaften in Zukunft aussehen können. Zum Motto Museen als Brückenbauer, sagte die Leiterin der Ausstellung im Futurium, Gabriele Zipf, heute Morgen auf Radio 1.
4: Na, Museen haben ja inzwischen auch eine soziale Rolle. Also die sind nicht mehr nur mit ihrer Sammlung beschäftigt, sondern sie sind ja tatsächlich auch verbindendes Element zwischen den Generationen und dann natürlich vermittelt zwischen Wissenschaft und Bürgerinnen. An keiner Stelle wird Wissenschaft oder wissenschaftliche Erkenntnisse so klar und einfach dargestellt wie im Museum und natürlich als Vermittler zwischen den verschiedenen Kulturen, so wie wir jetzt mit unserer Live-Schalte zu den Philippinen.
0: Die Leiterin der Ausstellung im Futurium, Gabriele Zipf, heute Morgen auf Radio 1. Das ganze Gespräch können Sie auf radio1.de nachhören. Bulgarien hat den 70. Eurovision Song Contest in Wien gewonnen. Die Sängerin Dara bekam mit ihrem Lied Bangaranga die meisten Punkte. Sie setzte sich deutlich vor Israel durch. Deutschland landete mit Sarah Engels und ihrem Song Fire auf dem 23., damit drittletzten Platz. Das waren unsere Radio 1 Nachrichten. 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Es ist 10.04 Uhr.
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0: Nach einem sonnigen Start gibt es heute einen Wechsel aus Sonne und Wolken mit nur vereinzelten Schauern. Die Höchstwerte 17 bis 19 Grad. Nachts sinken sie auf 7 bis 2 Grad. Und morgen Montag dann zunächst sonnig, tagsüber zum Teil kompakte Wolken. Am Abend kann es mancherorts leicht regnen bei 19 bis 22 Grad.
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0: Auf Radio 1, Vorsicht bitte auf der A15 Übergang Forst Richtung Dreieck-Spreewald zwischen Cottbus West und Fettschau. Dort sind Rehe auf der Fahrbahn und es dauert ein paar Minuten länger auf der 100 in Richtung Wedding vor der Baustelle Schmargendorf. Und in Prenzlauer Berg sind die Ampeln ausgefallen. Deshalb Vorsicht bitte auf der Eberswalder Straße in Höhe Gleisschleife und auf der Prenzlauer Allee in Höhe Stargarder Straße sowie in Hohenschönhausen an der Kreuzung Gehrenseestraße und Bitterfelder Straße. Wir wünschen Ihnen da, wo es geht, gute Fahrt.
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5: Schönen guten Morgen zusammen.
6: Dachchen.

0: Sandra Isabel mit Scherben.
1: Scherben.
0: Wir haben 2-1. Unser Thema heute ist Ersatz, also Scherben. Klassisches Ersatzthema. Wir sprechen ja gleich über Zahnersatz, also
1: Scherben.
0: Die dritten.
1: Liegt alles in Scherben.
0: Kurze Bestandsaufnahme bei dir im Mund.
1: Noch 2 natürliche Zähne vorhanden.
0: Hast du da viel schon Zeugs drin?
1: Ich habe als Kind habe ich schon eine Kinderkrone gekriegt.
0: Ja.
1: Ich
0: auch bei Burger King.
1: Egal. Danke, das ist ein sehr ernstes Thema, Sven. Ich habe sehr gelitten. Ich bin tatsächlich, meine Eltern haben nicht gerafft, dass sie mir ständig süße Getränke und überhaupt Süßes und so gegeben haben. Vielleicht damit zu tun haben könnte, dass ich alle 2 Wochen gefühlt in der Kinderzahnklinik war. Und dauernd irgendwas gezogen, gebohrt oder sonst was gekriegt habe. Furchtbar.
0: Ja.
1: Unangenehm, traumatisch. Und dann habe ich irgendwann da schon mal die erste Kinderkrone gekriegt. Und deswegen war ich dann logischerweise, wie das eben so ist, als junger Mensch, als ich dann Student war, keine Ahnung, 8 Jahre nicht beim Zahnarzt oder so?
0: Ja, Klassiker.
1: Und dann habe ich mir einen fantastischen Zahnarzt gesucht, der inzwischen aber nicht mehr als Zahnarzt praktiziert. Aber das war wirklich ein großes Glück. Dem habe ich von meiner furchtbaren Angst erzählt und so weiter. Und es war jetzt keiner, der da irgendwie Patchouli-Räucherstäbchen anmacht und Entspannungsmusik abspielt. Aber das war einer, der ganz sachlich mir erklärt hat, was alles passiert, welche
0: total,
1: Optionen es auch gibt.
0: Ja,
1: auch,
0: und was
1: auch
0: er gerade macht auch, ne?
1: Genau.
0: So, weil man fühlt sich ja so gebraucht bis missbraucht da im Zahnarzt.
1: Und das war super. Und der war auch vor allem Top-Handwerker. Ich habe später erfahren, der hat auch gesagt, er konnte sich lange nicht entscheiden, wird er Zahnarzt oder Zahntechniker. Der hat sich also auch sehr für so Zahnersatz interessiert. Ja. Und da habe ich dann an einem Tag, glaube ich, 5 Kronen bekommen.
0: Okay.
1: Und jetzt das absolute eigentliche Wunder dieser Behandlung. Ich musste nicht einmal mit irgendeiner dieser Kronen zurück, weil an einer Stelle der Biss noch nicht richtig war oder sich was komisch anfühlte oder so. Und das war dann
0: das gutes Handwerk.
1: Da war ich dann lange. Dann habe ich zu einer Praxis gewechselt auf deine Empfehlung hin, weil du die selber auch aufgesucht hast und so, die dann, sagen wir mal, zumindest sehr erfolgreich mir teure Produkte verkauft hat. Und dann bin ich zurück zu meinem fantastischen Zahnarzt nach Kreuzberg, aber erst gerade rechtzeitig, dass er dann 2 Jahre später sozusagen in Ruhestand ging.
0: Ja.
1: Aber das war, und ich muss sagen, heute ist es so, nur weil der damals so gut war, habe ich das
0: noch
1: geschafft.
0: Zähne.
1: Ja, gehe zum Zahnarzt, ich gehe zur Wurzelbehandlung, wenn es sein muss und so weiter und so fort. Also der hat mir dann den Glauben daran zurückgegeben, aber schöner wäre es natürlich, wenn man irgendwie, obwohl ich weiß gar nicht, ob es schöner wäre, aber erfolgversprechender wäre es vielleicht, wenn man Zähne einfach wie so ein Hai nachwachsen lassen könnte.
0: Ja, wie Kaninchen, die sind immer weiter, ach nee, ganz komplett nachwachsen, ne? Wenn er
1: Kaninchen
0: raus ist,
1: wachsen Kaninchen, weiter?
0: Ja, die wachsen weiter nicht. Die leben lang, muss immer abschleifen. Ja,
1: deswegen nee,
0: also ich habe ein Implantat auch schon sehr, sehr lange, das macht auch gar keine Probleme.
1: Ja.
0: Und ich hatte die ein oder andere Wurzelbehandlung und mit einer habe ich immer Spaß. Da hatte ich ja schon mittlerweile 2 Resektionen und zwar im Oberkiefer. Das heißt also, die mussten irgendwo so durch die Mundhöhle da ran. Und dann wurde so, danach
1: das
0: musste
1: ich gar nicht
0: ja,
1: hören.
0: Das war auch nicht schön. Es war auch schmerzhaft unangenehm. Und das Gute ist, also einfach, die Entzündung ist immer noch nicht raus.
1: Ja.
0: Also wahrscheinlich werde ich ihn einfach irgendwann ziehen lassen. Ist mir dann auch egal.
1: Ja.
0: Dann ist der weg wie ECH. Ja. Aber ich hatte auch immer so ein bisschen Pech beim Zahnarzt.
1: Ja,
0: also A, große Angst und dann B, auch so, ich hatte mal einen Adrenalinschock von so einer Narkose. Da sah ich aus wie ein Waschbär.
1: Ja,
0: ich hatte eine ganz weiße Nase und rundherum war es dann farblich. Das war auch spannend.
1: Ja.
0: Also ich habe so ziemlich alles mitgemacht. Insofern wäre es ja eigentlich cool, wenn die Zähne nachwachsen würden.
1: Andererseits weiß ich nicht, wie schmerzfrei das würde. Aber wir sprechen ja gleich mit jemandem, der uns sagen kann, wie wahrscheinlich das ist und ob wir uns da auf bessere oder schlechtere Zeiten einstellen müssen.
0: Hast du auch so ein leichtes Ziehen jetzt im Zahn?
1: Nein. Ich bin ja austherapiert.

0: Salt mit RL, also wahrscheinlich Real Life. 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Unser Thema heute ist Ersatz.
1: Ja, und wir haben ja gerade schon drüber gesprochen, wie das bei in unserer persönlichen, sagen wir mal, medizinischen, zahnmedizinischen Vergangenheit aussieht. Wir sprechen jetzt mit Paul Hartrosek. Er ist Zahnarzt, hat viele Jahre auch praktiziert, aber ist auch Gründer und er ist seit gar noch nicht so langer Zeit Geschäftsführer bei Lieblingszahnarzt.de. Unser Lieblingszahnarzt wäre einer, der Zähne einfach nachwachsen lassen könnte. Und Forscher arbeiten tatsächlich genau daran. Wann es soweit sein wird, das wollen wir Paul fragen. Und auch, was wir bis dahin alles noch so im Mund haben werden. Schönen guten Morgen, Paul.
0: Hallo, Paul, schönen guten Morgen.
2: Schönen guten Morgen, hallo.
0: Paul, was ist denn aktuell der heiße Scheiß beim Zahnersatz?
2: Ja, der heiße Scheiß beim Zahnersatz ist, dass es vielleicht bald gar keinen Zahnersatz mehr gibt, sondern nachwachsende Zähne. Also ja. Ein Thema, was uns sehr stark beschäftigt, auch als Zahnärzte, man wird es gar nicht denken. Aber wie schaffen wir es, aus dem Zahnersatz rauszukommen und körpereigene Substanzen so zu nutzen, wie es am besten wäre, nämlich der Natur ihren freien Lauf zu lassen?
0: Das klingt also Zahnersatzersatz.
1: Ersatzersatz, genau. Aber jetzt, jetzt sag doch mal, noch ist es nicht so weit. Also noch ist das sozusagen eine Laborforschung. Wenn heute sozusagen Zahnärzte einem was anbieten müssen, manchmal kann man ja nicht 10 Jahre warten. Was hat sich denn verändert im Verhältnis zum Beispiel, sagen wir mal, vor 10 oder vor 20 Jahren?
2: Ja, also es hat sich schon eine Menge verändert. Du hast gesagt, das, worüber wir gerade so ein bisschen gesprochen haben, ist noch im Labor, aber gar nicht so weit weg, dass es erst in 50 oder 100 Jahren der Fall wäre, sondern daran wird aktiv geforscht. Und da gibt es schon tolle Studien auch im klinischen Umfeld. Was hat sich jetzt verändert in den letzten 10, 20, 30 Jahren? Natürlich die Art und Weise, wie wir Zahnersatz herstellen. Das heißt, es geht immer noch um Implantate, es geht immer noch um Brücken, Teilprothesen, was auch immer, wenn mal ein Zahn fehlt. Aber die Art und Weise, wir können im Mund alles scannen, wir müssen keine Abdrücke mehr machen. Das Ganze kann digital laufen, das kann auch gefräst oder gedruckt werden mittlerweile. Mhm. Das muss nicht mehr im Ofen gebrannt werden. Also auf der technischen Seite hat sich eine ganze Menge getan.
0: Aber an der Regel, Originalzahn so lange wie möglich erhalten und dann erst ersetzen, hat sich wahrscheinlich nichts geändert, oder?
2: Auf jeden Fall. Der beste Zahnersatz ist immer noch kein Zahnersatz. Also Zähne, die ihr habt, pflegen, gut damit umgehen, regelmäßig kontrollieren lassen. Und dann kann einem kein Ersatz, der da draußen irgendwann mal darauf auf euch zukommt, besser sein als das, was ihr von der Natur mitgegeben bekommen habt.
1: Du hast gerade gesagt, man scannt dann einfach meinen Mundraum. Das heißt, ich muss nicht mehr irgendwie diese riesigen Hufeisen schlucken, wo da diese Ekelknete drauf ist.
2: Ja, Ekelknete kann hin und wieder noch eingesetzt werden und ist auch nicht ganz so schlimm, wie man sich das immer vorstellt. Aber ja, es kommt ein kleiner, so ein ähnlich wie ein etwas größerer Stift, da ist eine kleine Kamera dran und damit kann ich deinen Mundraum abfahren und habe dann innerhalb von Sekunden 3D-Modell von deinem Gebiss im Computer.
0: Okay, und damit kann man dann natürlich arbeiten und es entsprechend drucken oder fräsen und so, das hast du gerade schon erwähnt. Jetzt gucken wir mal doch so ein bisschen in die Zukunft. Also ich meine, nachwachsende Zähne, das wäre ja insofern ein Traum, wenn man sich zum Beispiel oben mal was abbricht. Aber ein nachwachsender Zahn hilft ja, wenn die Wurzel ein Ding weg hat?
2: Ja, also nachwachsender Zahn wäre dann eine Option, wenn dein Zahn gar nicht mehr da ist. Also weder Wurzel noch Krone.
0: Also es wächst ein neuer Zahn dann?
2: Es könnte dann ein neuer Zahn wachsen. Ja, das ist der Plan bei der ganzen Geschichte. Jetzt muss man dazu sagen, also warum macht man das Ganze? Es gibt Menschen, die überhaupt keine Zahnanlagen haben oder die Zähne, die da sind, von Natur aus schon einen Schaden haben. Und die werden, wenn dann, am ersten davon profitieren. Also dass jemand, der ein bisschen schludert oder sich einen einzelnen Zahn ausschlägt, bald einen nachwachsenden Zahn hat, da wird es noch sehr, sehr, sehr lange dauern.
1: Echt? Aber warum? Ich habe gedacht, euer Kerngeschäft ändert sich einfach. Und zwar, das wäre ja für euch auch gut. Irgendwie, ich komme rein, ihr zieht ganz schnell den Zahn und zack, dann kriege ich eine Pille. Und eine Woche später habe ich dann einen neuen.
2: Ja, man mag es gar nicht glauben, aber wir würden unser Kerngeschäft gerne so gestalten, dass wir eigentlich nichts mit Reparaturen zu tun haben.
1: Ach so,
2: also
1: okay.
2: Einmal im halben Jahr vorbeikommen, Prophylaxe machen, pflegen, Pflegeanleitungen bekommen, das ist eigentlich das, worauf wir in der Regel hinarbeiten. Mhm. Reparieren ist immer nur die Alternative, die man heute anbieten muss, ja, womit dann natürlich auch viele Leute Hilfestellung haben, wenn es auch mal ein Unfall ist. Also jetzt nicht immer nur die böse Karies, die einen Zahn flöten lässt. Aber da sind wir natürlich unterwegs.
1: Was glaubst du, wann wird man möglicherweise, egal jetzt in welcher Konstellation, bei irgendeinem Menschen das mal schaffen, einen Zahn rauswachsen zu lassen? Gibt es da Prognosen? Habt ihr schon Vorbestellungen laufen?
2: Ja, also Vorbestellung, dafür ist es in der Tat ein bisschen zu früh. Aber ich glaube, dass es so 20, 30 plus 1, 2, 3 Jahre schon so weit sein kann, dass die ersten Zähne im Mund

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2: Hallo.

0: Hallo, guten Morgen, Deutschland.
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2: Ja, und der Horst liest wieder live. Und wir hatten ja letzte Woche dazu aufgerufen, uns eine Mail zu schreiben, wenn Sie am 21. Mai dabei sein wollen. Wir haben sehr, sehr viele Mails bekommen.
3: Ja, es mussten drei Mailserver ausgewechselt werden hier beim RBB, weil so viele Mails gekommen sind.
2: Ja. Mehrere Mails waren voll.
3: Wir hätten Lesung im Olympiastadion machen sollen. Aber das wussten wir ja vorher nicht. Nee. Und der kleine Sendesaal ist schon bestellt.
2: Genau, der ist bestellt. Das heißt, es wird da stattfinden. Und alle, die dabei sein können dieses Mal, finden eine Mail in ihrem Mailfach.
3: Also nicht die können, die dürfen.
2: Die dürfen, im Spam-Folder. Also dabei sein können, von wegen, sie stehen auf der Liste. Alle, die eine Antwort bekommen haben, haben zwei Tickets für diese nicht verkäufliche Gästeliste. Und da sehen wir uns dann und da freuen wir uns sehr, weil das wird bestimmt wieder sehr witzig. Horst wird neue Geschichten vorlesen, die noch nie ein Mensch zuvor gehört hat. Aber wir haben natürlich für alle anderen, die vielleicht ein bisschen traurig sind, jetzt auch noch eine im Gepäck.
3: Genau, aber ich möchte noch mal zwei Sachen sagen. Also ihr seid plus eins auf der Gästeliste. Es wäre sehr schön für unsere Leute, die die Gästeliste pflegen, wenn ihr auch gemeinsam dann kommt zum Abhaken und so. Ja. Und wir haben die Gästeliste gemacht, bevor wir allen von der Liste eine Mail geschickt haben. Also wer keine Mail hat, kann leider auch nicht reinkommen. Und vielleicht auch das noch. Wir wollen am 25. August ja beim Parkfest 25 Jahre 2 auf 1 feiern. Und dort wird Horst auch auftreten. Also alle, die sagen, ich will ihn aber unbedingt live sehen und nicht nur hören, sollten sich schon mal den Abend des 25. August vormerken. Und jetzt kommt eine Geschichte.
4: Kürzlich stand ich an einer Bushaltestelle, wartete auf den Bus, war aber ziemlich in Gedanken. Irgendwann kam der Bus. Dann fuhr er auch wieder. Und ich dachte nur, Mensch, der hätte ich eigentlich auch gut mitnehmen können. Aus dem dunkelblauen Bettlaken neben mir murmelt es bestätigend. Oh ja, solche Situationen kenne ich gleichfalls nur zu gut. Auch die anderen fünf schwarzen und braunen Laken im Raum nicken zustimmend. Diese Bettlaken sollen eigentlich Burkas sein. Partyburkas. Denn das war die grandiose Idee meines kranken Bekannten Günther. Eine Burka-Party. Alle sollten in Vollburka kommen. Jeder muss mit verstellter Stimme reden, damit man ihn unter der Burka nicht erkennt. Rund jede halbe Stunde aber werden alle Bettlaken nochmal in eine große Trommel gesteckt, ordentlich durchgemischt und jedem wird wieder eine neue Burka quasi zugelost. Sodass irgendwann wirklich alle den Überblick verloren haben und niemand mehr weiß, wer jetzt unter welcher Burka gerade steckt. Dadurch, so Günther, ergebe sich eine Atmosphäre der Anonymität und doch auch größter Intimität. Daher sitzen nun also sieben mittelalte Männer in Burkas in Günthers riesigen Badezimmer. Dass seine an sich sehr kleine Wohnung so ein gewaltiges Bad hat, liegt daran, dass sie eigentlich nur ein Teil einer sehr viel größeren Wohnung ist. Diese wurde luxussaniert, natürlich mit zwei Bädern. Allerdings geriet das Käuferpaar dann in finanzielle Schwierigkeiten, die irgendwie wohl auch zur Trennung führten. Also nutzte die in der Wohnung verbliebene Frau den zweiten Eingang, trennt ein kleines Zimmer und das zweite Bad mittels einer dünnen Wand ab und vermietete diese als Wohnung an Günther. Allerdings wollte es der Schnitt der Wohnung, dass sie Günther leider nicht das angemessene kleine Bad zuteilen konnte, sondern nur das große, gewaltige, repräsentative Luxusbad. Also bewohnt Günther nun eine wahrlich skurrile Wohnung, die aus einem mickrigen, gerade mal 8 Quadratmeter großen Zimmerchen und einem gigantischen, wohl knapp 40 Quadratmeter großen Badezimmerpalast besteht. Daher hat er dort auch seine Küche angesiedelt. Verfügt also über den ungewöhnlichen Luxus eines Badezimmers mit Herd, Kühlschrank und Spüle. Zudem noch eine Holz-Kunstleder-Sitzecke, die harmonisch mit der opulenten Badewanne verfließt, in der wir jetzt zum Teil aussitzen. Das ist gewöhnungsbedürftig. Aber auch darüber hinaus hat so ein Wohnzimmerbad viele Besonderheiten, die man zunächst wahrscheinlich gar nicht vermuten würde. Beispielsweise die Toilettengänge. Anderswo wird üblicherweise jemand, der aufs Klo muss, kurz aus der Runde verschwinden, um eben dorthin zu gehen. Hier jedoch ist er gezwungen, wenn er den entsprechenden Drang verspürt, alle anderen zu bitten, mal kurz den Raum zu verlassen. Das sorgt für viel Unruhe. Normalerweise. Denn jetzt mit dem Burkas ist es natürlich kein Ding. Da die ja problemlos alles, selbst die komplette Schüssel mit abdecken. Man trägt sein Toilettenzelt also praktisch immer bei sich und kann so ohne das Gespräch zu verlassen erledigen, was zu erledigen ist. Das unter anderem meint Günther wohl auch mit Anonymität und Intimität zugleich. Auf die Idee war Günther gekommen, als ihm eine Freundin erzählt hatte, sie habe schon seit längerem großen Spaß daran, in eine Vollburka gekleidet, mit einer Flasche Champagner in der Hand, durch die Stadt zu ziehen und offensiv fremde Männer anzuflirten. Laut dieser Freundin wären die Reaktionen der zumal stark verunsicherten, aber doch offenkundig faszinierten und praktisch immer interessierten Männer meistens einfach anrührend. Man könnte ihnen praktisch beim Nachdenken zugucken, was natürlich extrem süß sei. Das habe ich auch schon oft gehört, dass Frauen denkende Männer süß finden. Aber oft kommt man ja nicht dazu. Auch soll es wohl bereits Burka-Single-Partys geben. Also Fisch sucht Fahrrad in der Burka-Veranstaltung, wo alle Singles Vollverhüllung tragen müssen, damit man bei den Bekanntschaften mal nicht nach dem Äußeren geht. Quasi Blind Auditions. Vielleicht ist das der richtige Weg. Statt eines Verbotes oder ständiger Kritik an Burkas, lieber mal schauen, wo man sie nicht überall sinnvoll einsetzen kann. So wie andere sagen, man darf das Nationalgefühl nicht den Rechten überlassen, würde ich auch sagen, man darf die Absonderlichkeiten und das Obskure nicht den Religionen überlassen. Auch wenn das vielleicht ein irrsinniger Gedanke ist. Aber Gott, was denkt man nicht alles, wenn man in einer Runde komplett verhüllter Freunde unter einer Burka in einem absurd großen Badezimmer auf der Toilette sitzt und verzweifelt versucht, sich einfach nichts dabei zu denken. Außer vielleicht, wenn man mal einen Bus bräuchte, der einen mitnimmt, dann kommt ja meist keiner. Ende da.
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0: Could be forever. Also wenn es gut läuft. Ne? Also auch die Organe im Menschenersatz ist das Thema der heutigen Sendung. Sie hören 2 auf 1 und es gibt, ja, es gibt sie, die Ersatzorgane. Manche Organe können wir ersetzen. Auch mehr, als man früher ersetzen konnte. Nicht alle können wir ersetzen, aber welche man ersetzen kann und welche, warum vielleicht eher nicht, das klären wir natürlich mit unserem Lieblingsarzt und Medizinjournalisten Dr. Magnus Heyer. Wunderschönen guten Morgen, Magnus. Magnus, irgendwelche Ersatzorgane bei dir schon verbaut?
1: Ja.
0: Okay, sag mal eins.
1: Jetzt bist du überrascht.
2: Jetzt bin ich neugierig. Ich auch übrigens. Und ich meine, und Magnus und ich haben einen Medizin-Podcast zusammen.
1: Genau, und man sieht es mir ja auch nicht an, wenn wir ehrlich sind.
0: Ich habe mir mal
1: einen Ginkgo-Ast ins Ohr gestochen, habe mir dadurch die Gehörknöchelchen zerstört.
0: Ach du Scheiße.
1: Und ja, war nicht klug gelaufen, ehrlich gesagt, und habe jetzt eine Titanprothese. Das Ding ist ein Bruchteil eines Streichholzes groß und das verbindet eben einfach das Trommelfell mit dem Innenohr.
2: Okay, aber ein Knöchelchen, zählt das tatsächlich als Organ? Ich habe gedacht irgendwie, das ist Skelett ist was anderes.
1: Also das ist jetzt eine tiefphilosophische Frage.
2: Okay. Aber du hast ein Ersatzteil auf jeden Fall im Körper. Nee, das ist
1: Ich habe einen Ersatzteil, genau.
0: Mhm. Aber die Klassiker, wenn man jetzt über Ersatzorgane redet, sind ja dann tendenziell eher sowas wie Herz und Lunge und vielleicht noch Niere, oder?
1: Nein, genau das können wir eben nicht. Wir können kein Herz ersetzen und wir können keine Lunge ersetzen und wir können keine Niere ersetzen. Was wir können und was wir in riesiger Menge tun, ist Augenlinsen transplantieren. Mhm. Also ist das jetzt ein Organ, ist es ein Körperteil?
0: Okay.
1: Millionenfach. Also trübe Linsen ersetzen durch künstliche Linsen. Mhm. Endoprothesen, Knie und Hüfte, wie bekannt. Was wir auch ersetzen können, woran man vielleicht weniger denkt, ist dicke Blutgefäße. Also ein Freund von mir hat tatsächlich ein Aortenaneurysma gehabt, also eine Aussackung der Hauptschlagader. Und das wurde eben ersetzt durch eine künstliche Ader. Und die funktioniert fehlerfrei.
2: Jetzt hat Sven an etwas Richtiges gedacht, nämlich dass man natürlich schon Herzen ersetzt, aber eben mit Herzen anderer Menschen, verstorbener Menschen oder Nieren von Verwandten und so. Das machen wir ja eben schon, ne? Aber die ging es jetzt darum, dass wir kein Ersatzteillager haben können, züchten können oder so.
1: Hm? Was wir können beim Herzen ist ein LVAD, das ist dann eine Unterstützungspumpe für die linke Herzkammer einbauen. Das ist aber eine Notlösung für den Fall. Das
2: klingt auch so, ehrlich gesagt, eine Unterstützungspumpe. Ja, ein bisschen janky.
1: Klar, klingt ein bisschen bizarr, aber das linke Herz ist das, was eben sehr großen Druck aufbauen muss, was eben den gesamten Körper mit Blut versorgen muss. Das rechte macht nur in Anführungsstrichen die Lunge. Insofern ist, wenn das Herz schwach wird, das linke eher der schwache Teil. Und dann baut man vorübergehend eine solche Pumpe ein. Was man auch machen kann, ist, ich meine, was man ja macht, wenn ihr an die Niere gedacht habt, man kann natürlich dialysieren. Aber das sind dann eben immer nur Teilfunktionen, die man ersetzen kann, wie auch bei der Niere. Die Niere steuert auch den Blutdruck. Das wird dann schwierig und die Niere produziert Hormone. Und
0: aber ganz kurz, die kann man nicht nachbauen, aber man kann theoretisch von anderen Menschen transplantieren, die dann die Funktion wieder übernehmen. Das ist ja dann quasi für mich selber auch ein Ersatzteil, aber es ist, ich sag mal, natural grown.
1: Auf dieser Ebene können wir das natürlich tun. Also wir können Herzen transplantieren. Das ist schon seit den, ich glaube, 60er Jahren zum ersten Mal gemacht worden in Südafrika. Wir können Nieren transplantieren, Lebern werden transplantiert, Lungen werden transplantiert, Bauchspeicheldrüsen werden transplantiert, sogar Darm wird transplantiert. Aber das Problem ist, dazu brauchen wir einfach Spender. Mhm. Und die haben wir viel zu wenig. Interessanterweise wird gerade im Bundestag eine neue Resolution vorbereitet, die Entscheidungslösung, also du entscheidest und wenn du nicht dafür warst, dann wird das auch bei deinem Körper nicht gemacht, durch eine Widerspruchslösung zu ersetzen. Das heißt also, wenn du nicht aktiv gesagt hast, du willst das nicht, dann kann es gemacht werden. Was eine ziemlich sinnvolle Sache wäre, weil dann hätten wir viele, viele Probleme gelöst.
2: Ja, das stimmt. Aber was wir noch nicht gelöst haben, ist, dass wir am besten natürlich körpereigenes Gewebe, das gab es ja immer in der Science Fiction, sozusagen züchten. Also eine Art beschleunigten Klon als Ersatzteillager für uns Menschen. Hat man diesen Plan völlig aufgegeben? Mich wundert, dass Elon Musk noch keine Firma dafür gegründet oder gekauft hat.
1: Das würde mich auch, das wundert mich auch. Vermutlich macht er es heimlich. Mhm. Und natürlich könnte man es tun. Man könnte einen Klon züchten. Und man könnte dann diesen Klon bis zu einem gewissen Grad heranwachsen lassen.
2: Natürlich ohne Gehirn, also, ne?
0: Gruselig.
2: Ja, natürlich.
1: Moment. Und ethisch natürlich völlig untragbar. Auf der freakigen Ebene.
2: Ach, jetzt kommen wir doch nicht so.
1: Auf der freakigen Ebene total faszinierend und technisch durchaus denkbar, weil du dann ja Gewebe hättest, spezielle Gewebe, also Herz und Niere und Lunge, was auch immer, spezielle Gewebe, gegen die dein Körper auch nicht vorgehen würde, dein Immunsystem.
2: Ja.
1: Ethisch aber ein wenig problematisch, wenn du sozusagen nicht ein Herz aus einem Schwein nimmst zum Transplantieren.
0: Nee, wenn du da noch so ein Du rumliegen hast. Und ich meine, der wird ja dann von Geburt an da sein, der muss
2: ja
0: immer genauso
2: nicht
0: alt
2: bei dir
0: sein
2: zu
0: wie du.
2: Hause, Sven. Nee, der muss, der kann jünger sein.
1: Nein. Er muss nicht so alt sein wie du.
0: Aber jetzt wird's richtig spooky.
1: Du brauchst keinen gleichaltrigen Zwilling.
0: Nee, nehmen wir so einen Säugling. Finde ich gut.
1: Ach, jetzt. Aber wir verirren uns natürlich völlig.
0: Ein Glück.
1: Ich möchte aber darauf hinweisen, dass jenseits aller Euphorie, was wir alles transplantieren können und was wir eben ersetzen können durch technische Dinge, gibt es ein paar Sachen, wo es einfach klemmt. Mhm. Und meine größte Überraschung ist einfach, dass wir bis zum heutigen Tage immer noch kein künstliches Blut herstellen können. Und das ist ja eigentlich fast ein wenig demütigend. Ein bisschen Zelle, bisschen Rot, Sauerstoffbindung sollte möglich sein. Funktioniert nicht.
0: Okay, also das heißt, da müssen wir ran. Ja, das wäre also the next big thing, künstliches Blut herzustellen, also Blutersatz. Einige Organe gehen schon, künstlich herzustellen, andere zu transplantieren. Das mit dem Klon lassen wir mal schön sein erstmal. Aber auf jeden Fall vielen Dank an Magnus Heyer, und zwar das Original, nicht
2: was,
0: den Ersatz.
2: Was ich in meinem Keller mache, geht niemand etwas an.
0: Tschüss, schönen Sonntag.
3: Ciao. 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

0: Es ist 11 Uhr.
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2: Mit Christian Findt. Guten Tag. Deutschland tut nicht genug für das Wohlbefinden von Kindern. Das zeigt eine neue Studie des UN-Kinderhilfswerks UNICEF. Parallel zu der Veröffentlichung startet die ARD heute eine Mitmachaktion zum Thema Kindeswohl. Andrea Wieland.
3: Deutschland landet im aktuellen UNICEF-Ranking zum kindlichen Wohlbefinden erneut nur auf Platz 25 von 37 Industrieländern. Vor allem bei Bildung und Chancengleichheit hapert es. Die Studie zeigt, noch immer entscheidet oft das Einkommen der Eltern darüber, wie gut Kinder lernen, wie gesund sie aufwachsen und wie zufrieden sie mit ihrem Leben sind. Ab heute startet die bundesweite Mitmachaktion Hashtag unsere Kinder.
2: Die Weltgesundheitsorganisation hat wegen des Ebola-Ausbruchs in der Demokratischen Republik Kongo und in Uganda eine internationale Gesundheitsnotlage ausgerufen. Die Kriterien für die höchste Alarmstufe, eine Pandemie, sind nach Angaben der WHO aber nicht erfüllt. Aus Genf berichtet Katrin Hondl.
4: Der Ebola-Ausbruch war am Freitag im Nordosten der Demokratischen Republik Kongo gemeldet worden. Mehr als 80 Menschen sind mutmaßlich bereits an Infektionen gestorben. Insgesamt gäbe es rund 250 Verdachtsfälle. Laut WHO könnte der Ausbruch jedoch viel größer sein und die tatsächlichen Fallzahlen deutlich höher. Deshalb sei das Risiko groß für eine weitere Ausbreitung in den Nachbarländern Uganda und Südsudan.
2: Bei ukrainischen Drohnenangriffen in der Region Moskau sind laut russischen Behörden mindestens 3 Menschen getötet und 12 verletzt worden. Drohnenangriffe gab es demnach auch auf der russisch besetzten Halbinsel Krim. In der Hafenstadt Sewastopol fiel an einigen Orten der Strom aus. Unabhängig überprüfen lassen sich diese Angaben nicht. Erst am Donnerstag hatte Russland unter anderem ein Wohnhaus in Kiew beschossen. Dabei wurden 24 Menschen getötet. Präsident Zelensky hatte für den Angriff Vergeltung angekündigt. Die US-Regierung hat die Ausnahmeregelung auslaufen lassen, mit der sie die Sanktionen auf russisches Öl gelockert hatte. Grund sind die angesichts des Iran-Kriegs gestiegenen Energiepreise. Die USA versuchten mit dem Schritt, die globalen Märkte zu beruhigen. Unter anderem aus der oppositionellen Demokratischen Partei kam zuletzt die Forderung, die Ausnahme nicht zu verlängern. Russland dürfe nicht dabei unterstützt werden, noch mehr Profit aus Präsident Trumps rücksichtslosem Krieg im Iran zu schlagen, hieß es. In Schöneberg wird zur Stunde eine neue Grab- und Gedenkstätte für queere Menschen eingeweiht. Sie entsteht auf dem alten St. Matthäus-Kirchhof und soll ein Ort für Erinnerung, Respekt und Sichtbarkeit der LGBTIQ-Community sein. Auf einer Gedenkmauer werden die Namen Verstorbener angebracht. Bei der Einweihung wird auch an Menschen erinnert, die durch Gewalt, Ausgrenzung oder Einsamkeit ums Leben kamen. Am heutigen Internationalen Museumstag können Interessierte gratis ins Museum gehen. In Berlin nehmen 33 Museen und 3 Gedenkstätten daran teil. Das Futurium beschäftigt sich beispielsweise damit, wie Städte und Gesellschaften in Zukunft aussehen können. Zum Motto Museen als Brückenbauer sagte die Leiterin der Ausstellung im Futurium, Gabriele Zipf, auf Radio 1.
5: Na, Museen haben ja inzwischen auch eine soziale Rolle. Also die sind nicht mehr nur mit ihrer Sammlung beschäftigt, sondern sie sind ja tatsächlich auch verbindendes Element zwischen den Generationen. Und dann natürlich vermittelt zwischen Wissenschaft und Bürgerinnen. An keiner Stelle wird Wissenschaft oder wissenschaftliche Erkenntnisse so klar und einfach dargestellt wie im Museum. Und natürlich als Vermittler zwischen den verschiedenen Kulturen, so wie wir jetzt mit unserer Live-Schalte zu den Philippinen.
2: Die Leiterin der Ausstellung im Futurium, Gabriele Zipf, heute Morgen hier auf Radio 1. Das ganze Gespräch können Sie auf radio1.de und in unserer App nachhören. Das waren unsere Radio 1 Nachrichten. Weitere Meldungen gibt es auf rbb24.de. Es ist 11.04 Uhr.
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2: Heute gibt es einen Wechsel aus Sonne und Wolken mit nur vereinzelten Schauern bei 17 bis 19 Grad. Kommende Nacht sinken dann die Temperaturen auf 7 bis 2 Grad. Und morgen, Montag, ist es dann zunächst sonnig. Tagsüber zum Teil gibt es kompakte Wolken. Am Abend kann es dann mancherorts auch mal wieder leicht regnen. Die Temperaturen morgen 19 bis 22 Grad.
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2: Radio 1 A10 westlicher Berliner Ring Richtung Dreieckwerder. Da brauchen Sie eine halbe Stunde mehr zwischen Potsdam Nord und Vöben in einem Stau. Und bitte Vorsicht auf der A15 Übergang Forst Richtung Dreieck Spreewald. Zwischen Boblitz und dem Dreieck Spreewald liegt ein totes Tier auf der Fahrbahn. Die linke Spur ist da im Moment blockiert. Ein paar Minuten länger dauert es im Stadtverkehr Berlin auf der 100 in Richtung Weddingen vor der Baustelle Schmargendorf. Und bitte Vorsicht nach wie vor, ins Prenzlauer Berg sind die Ampeln ausgefallen auf der Eberswalder Straße in Höhe Gleisschleife und auf der Prenzlauer Allee in Höhe Stargarder Straße. Zur S-Bahn wegen Bauarbeiten fahren Busse statt Bahnen. Bis heute Betriebsschluss für die S3 und 9 zwischen Charlottenburg und Olympiastadion. Für die S8, 9 und 46 zwischen Schöneweid und Grünau bzw. Schönefeld. Und bis Mittwoch für die S7 zwischen Charlottenburg und Grunewald. Wir wünschen Ihnen da, wo es geht, gute Fahrt.
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0: Schönen guten Tag zusammen.
6: Very nice, sir.

0: 2 auf 1 hören Sie und das ist verdammt gut so. Unser Thema heute Vormittag ist Ersatz.
1: Das ist völlig, völlig richtig. Ja. Und ich persönlich habe jetzt ja einen Sohn mehr, der Veganer geworden ist. Also ich hatte einen, der immer wieder versucht, Vegetarier zu sein. Ja. Und jetzt habe ich einen Veganer und ich muss sagen, ich würde es nicht machen, nee, weil es einfach ein paar Sachen gibt, die mir total fehlen. Aber ich war wirklich beeindruckt.
0: Ja.
1: Er macht es vor allem aus Tierschutzgründen, dass ich natürlich wiederum total
0: aber
1: gut verstehe.
0: Aber wie zieht das durch? Nur
1: 100%.
0: Ernährung, Kleidung, Dinge?
1: Nee, es geht um Ernährung.
0: Okay.
1: Es geht grundsätzlich um Ernährung. Und es ist so, dass er sagt, naja, also wenn er irgendwo bei einer Familienfeier eingeladen ist,
0: ja,
1: und es gibt nicht extra was Veganes, dann würde er halt versuchen, so vegan wie möglich, also zum Beispiel das Fleisch wegzulassen, aber wenn dann in der Soße was drin ist oder
0: okay,
1: so.
0: Okay, verstehe. Also genau. Er will aber auch mit also, seiner Einstellung.
1: Nee, er sagt, er will Leuten nicht auf den Sack gehen.
0: Das finde ich super.
1: Genau, das finde ich auch total gut. Und es ist so, dass jetzt viele Sachen, die ich... Ich habe eine Zeit lang mich sehr basisch ernährt und da auch versucht, ganz viele Alternativen zu haben zu Fleisch, zu Milchprodukten und so weiter und so fort. Und klar, schon länger gibt es richtig gute Hackalternativen und so.
0: Ja.
1: Ich mache auch
0: es gibt echt einen Hackhack.
1: Ein Hackhack. Und es gibt viele Sachen, die ich jetzt selber sogar aus veganem Hack oder aus Gemüse als Ersatz mache oder Tofu, das ich selber
0: hast
1: zu so einer
0: Hast du schon eine Kuh gebaut für den Garten, ne?
1: Das noch nicht, aber zum Beispiel tolle Hackbraten und solche Sachen, den ich dann auch besser vertrage und der natürlich gesünder ist. So. Ja. Aber ich war überrascht, es gibt zum Beispiel richtig guten Parmesanersatz, wo ich gedacht hätte, das muss ja nun wirklich mit das Schwerste sein.
0: Ja.
1: Absolut lecker. Also, nicht ganz der originale Geschmack, aber mal ehrlich, was viele Leute sich so als Grana Padano oder so vorgemahlen aus der Büchse irgendwo draufstreuen, ist auch nicht so geil.
0: Ja.
1: Also würde ich sagen, deutlich besser. Da war ich beeindruckt. Und und es gibt sehr gute Milchprodukte jetzt zum Beispiel, die auch für Fitnessfanatiker, mein Sohn ist einer von denen, die dann auch immer auf den Eiweißgehalt achten und so weiter. Oder auch ein Joghurtersatz, der aber dann eben nicht nur weißes und aus Kokosfett besteht, was ich sehr gerne esse, aber was eben nicht genug Eiweiß hat für die Fitnessleute. Da gibt's jetzt also immer mehr. Ist ganz spannend. Und ich weiß, dass es zumindest in den...
0: Und wie gesund sind die? Also sind das geprüfte Sachen? Weil ich meine, auch das ist ja ultra hoch verarbeitet.
1: Also alles in Deutschland ist ja geprüft.
0: Ja, ja, ja.
1: Selbst die ultra hoch verarbeiteten Sachen, die hier so wahnsinnig in der Kritik stehen, muss man sagen, weil da bestimmte Fettsäuren drin sind, die nicht so gesund sind. Wenn du nur ein bisschen davon isst und ansonsten dich gesund ernährst. Und ich glaube, das ist ja... Als Veganer isst man ja auch logischerweise mehr Gemüse und so.
0: Ja.
1: Ja? Insofern glaube ich, hält sich das schon alles die Waage. Wenn du auch viel Ballaststoffe zu dir nimmst, dann wird ja auch vieles von den ungesunden Fetten wieder aus dem
0: Oder
1: Körper geleitet.
0: Oder um mit den Fitnessleuten zu reden, wenn du Ballaststoffe ballerst.
1: Gott, wenn du Stoffe ballerst, so ist es doch eher bei den Fitnessleuten. Nee, aber insofern würde ich sagen, sag mal so, ich habe ihn gefragt, mein Sohn ist auch einer von denen, die Medizin studieren und er sagte, als Faustregel kann man sagen, die Dinge, die man zu sich nimmt, selbst wenn sie hochverarbeitet sind, sind immer noch gesünder als das Original. Ich bin nicht sicher, ob das für auch immer für ein Hühnerei oder so stimmt.
0: Ja,
1: aber,
0: da wäre ich auch vorsichtig.
1: Genau, aber als Faustregel, glaube ich, ist das wahrscheinlich richtig. Es sei denn, man sagt, habe ich sehr viel mageres Huhn gegessen und jetzt esse ich nur noch so hochprozesste hochverarbeitete, high-processed Alternativen. Das glaube ich, ist aber natürlich eine absurde Vorstellung. Ja. Und insofern freue ich mich erstmal, dass es entweder Leuten, die einfach nur ein bisschen gesünder sein wollen, oder Leuten, die ganz strikt sagen, nee, ich möchte sehr viel für Tier- und Umweltschutz tun, jetzt leichter gemacht wird, weil es mehr Sachen gibt, die total lecker schmecken.
0: Ja, und ich freue mich, weil brauche weniger Chateaubriand, wenn das nächste Mal die Fingers einreiten.
1: Naja, du kaufst ja eh immer das Große und ich nehme eh immer den Rest mit. Insofern freue ich mich nicht zu früh.

0: Seks,
1: and Drugs,
0: and Drugs,
1: and Rock and Roll
0: von Ian Dury and the Blockheads. Das war, glaube ich, die Antwort auf die Frage, was schenkt man einem Mann, der schon alles hat?
1: Sex, Ain't Drugs, Ain't Rock and Roll.
0: Möglicherweise sehr begeistert, klingt er selber nicht beim Singen dieses Songs. Wir sind allerdings begeistert von unserem Thema heute und das heißt Ersatz.
2: Die meisten von uns fliegen gerne in den Urlaub und die meisten haben dabei ein schlechtes Gewissen. Aber können wir die Kerosinschleudern, die uns im Moment nach Malle, Antalya oder sogar Übersee bringen, nicht durch Elektroflugzeuge ersetzen? Bei Autos geht es ja schließlich auch. Daniel hat sich mit Professor Lars Engelhardt getroffen. Professor Lars Engelhardt getroffen. Er ist der Institutsdirektor.
0: Jetzt wird's lustig.
2: Ja, er ist der Institutsdirektor des DLR-Instituts für elektrifizierte Luftfahrtantriebe in Cottbus. Und Daniel hat ihn gefragt, welche Möglichkeiten es denn aktuell überhaupt gibt, Kerosinantriebe zu ersetzen.
3: Wir denken über elektrisch betriebene Flugzeuge nach. Das heißt, also wir denken darüber nach, Flugzeugmotoren durch Elektromotoren zu ersetzen, die dann wirklich mit Strom versorgt werden. Mhm. Dieser Strom wird auf unterschiedliche Arten und Weisen erzeugt. Eine Möglichkeit ist, die momentan fliegenden Gasturbinen weiterzuverwenden, sie aber nicht mehr zum direkten Antreiben des Antriebs oder des Propellers zu verwenden, sondern als Generator, um Strom zu erzeugen und über diesen Strom dann Elektromotoren anzutreiben. Eine andere Möglichkeit ist, auf die Turbomaschine, das heißt die Gasturbine, komplett zu verzichten und mit sogenannten Brennstoffzellen zu fliegen.
0: Mhm. Brennstoffzellen, Moment mal, erinnere ich mich doch, da gab es doch mal diese Idee, dass man Brennstoffzellen in Autos unterbringen wollte, damit wir da auch keinen Sprit mehr brauchen. Das hat irgendwie nicht geklappt.
3: Das ist eine Entwicklung, die tatsächlich durch die Batterieelektrik überholt worden ist. Man muss sagen, dass die batterieelektrischen Autos tatsächlich von der Effizienz die brennstoffzellenbasierten überholt haben und außerdem auch günstiger zu betreiben sind. Das heißt, wir sind einfach mit zwei Technologien angetreten und die eine hat das Rennen gewonnen, kann man im Prinzip im Automobilbereich sagen. Batterieelektrisch ist, glaube ich, heutzutage von unseren aktuellen Straßen nicht mehr wegzudenken.
0: Jetzt werden natürlich viele Leute sagen, ja, aber das ist doch super, warum können wir das denn dann nicht mit Flugzeugen machen? Packen wir einfach ein paar mehr Batterien rein.
3: Ja, die Batterien haben natürlich einen großen Nachteil. Wenn ich mit einer vollen Batterie losfliege und jetzt tatsächlich davon ausgehe, dass sie wirklich energieeffizient arbeitet und eine hohe Energiedichte enthielte, dann hätte ich immer noch das Problem, dass sie während des Fluges kein bisschen an Gewicht verliert. Das heißt, ich habe im Vergleich zum Beispiel zu einem heutigen Flugzeug, wo ich ja das Kerosin, was im Tank drin ist, wirklich verbrenne und damit dann auch verliere. Und im Laufe eines Fluges zum Beispiel bei einem großen Flugzeug ungefähr ein Drittel des Gesamtgewichts einfach verliere, hätte ich bei einem batteriebetriebenen Flugzeug zum Beispiel beim Start genauso viel Gewicht wie bei der Landung. Das heißt, ich müsste ein Flugzeug, um batterieelektrisch zu fliegen, anders auslegen. Das ist ein Punkt. Ein anderer Punkt ist, und das ist vielleicht der einfachste, warum es nicht geht, Batterien sind von der Energiedichte tatsächlich noch nicht so weit, dass sie für Flugzeuganforderungen geeignet wären.
0: Okay, aber eine Brennstoffzelle wäre geeignet. Dann ist die Frage, warum haben wir das noch nicht?
3: Brennstoffzellen wären geeignet. Bei ihnen müsste man natürlich den Kraftstoff ändern. Wir sprechen bei Brennstoffzellen von Wasserstoff als Kraftstoff. Das heißt also, wir hätten eine sehr umweltfreundliche Antriebsart, die als einzige Emission Wasserdampf oder Wasser

0: und sicherlich auch an die Infrastruktur für Flugzeuge. Das ist ein Thema, warum es sicherlich noch nicht so weit ist, wie man sich das aus Umweltgründen wünschen würde. Ein zweiter Aspekt ist, dass die Brennstoffzelle in ihrer Technologie auch gewisse Schwierigkeiten mit sich bringt. Unter anderem der Wärmetransport aus dem System muss gewährleistet werden. Das ist ein aktuelles Forschungsthema.
1: Okay, also das ist eine der Dinge, in denen ihr in Cottbus arbeitet.
0: Ja.
1: Jetzt gibt's ja noch andere Ideen, sozusagen umweltfreundlicher zu fliegen, die sogenannten Sustainable Aviation Fuels, also kann man im Prinzip in die Flugzeuge von heute mit einer Modifikation reinpacken, soll aber umweltfreundlicher sein als Kerosin eben aus fossilen Brennstoffen. Dann haben wir jetzt zwei Möglichkeiten besprochen, also mit Batteriefliegen, vielleicht auf kurzen Strecken, kleine Maschinen oder mit Brennstoffzelle. Wie wird das dann aussehen in, sagen wir mal, 20 Jahren? Was wird da oben fliegen? Haben wir da immer noch Kerosinmaschinen? Wie viele Anteile haben die anderen Technologien? Was glaubst du?
0: Wir gehen davon aus, dass wir in dem Flugzeugbereich bis zu Regionalflugzeugen, Idealvorstellung bis zu 100 Passagieren, tatsächlich dann auch elektrifiziert mit Hilfe von Brennstoffzellen werden fliegen können. Wir werden im Mittel- und Langstreckenbereich auf Antriebe, die auf Kerosin, und das kann dann natürlich auch künstlich erzeugtes E-Fuel beziehungsweise SAF, das heißt Sustainable Aviation Fuel, sein, zurückgreifen müssen. Die Langstrecke wird weiterhin auch von Turbomaschinen bedient werden. Das wird noch einige Jahre anhalten. Aber es wird, um das vielleicht zusammenzufassen, aus unserer Sicht einen etwas bunteren Mix von Flugzeugantrieben geben. Und wir hoffen, dass wir dadurch insgesamt emissionsarmer im Luftfahrtbetrieb werden.
1: Wie hat Bud Spencer in einem Film so schon gesagt, was ist mit die Kohlen? Viele fragen sich jetzt, dieser Mix, den du da in der Zukunft siehst, macht der am Ende des Fliegen billiger oder teurer oder ist das völlig egal sozusagen, wird Fliegen immer so und so bepreist werden, egal wie wir fliegen?
0: Wir gehen davon aus, dass Fliegen insgesamt in den nächsten Jahren nicht günstiger werden wird. Das ist bei den fossilen Brennstoffen auch abzusehen. Wir hoffen, dass wir mit den technischen Entwicklungen im Bereich Wasserstoff so weit kommen, dass wir über grüne Wasserstofferzeugung tatsächlich günstigen Wasserstoff an den Markt bekommen. Aber ich gehe nicht davon aus, dass das Fliegen tatsächlich durch das Verwenden von Wasserstoff nennenswert günstiger wird. Die Hoffnung besteht, dass wir die hohe Mobilität, die wir heute haben und die große Sicherheit, die wir beim Fliegen tatsächlich gewohnt sind, über diese Technologie erhalten können.
1: Also viele gute Nachrichten, vielleicht nicht für Sparfüchse, aber für alle Umweltfreunde auf jeden Fall. Lars Engert, ganz herzlichen Dank.
0: Sehr, sehr gern.

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2: Hallöchen.

0: Hanna Yagadu, My Love. Sie hören 2 auf 1. Unser Thema heute ist Ersatz und deswegen haben wir jetzt auch ein Ersatzspiel.
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0: Zum Thema Ersatz spielen wir mit Ihnen. Jetzt anrufen 0331 70 99 111. Wer durchkommt, mitspielt und gewinnt, geht ins House of Tales und zwar in den Escape Room Checkpoint Charlie, direkt am Checkpoint Charlie. 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

0: 1. Die siebte Frage.
1: Zum Thema Ersatz spielen wir mit dem Dirk. Hallo Dirk.
2: Ja, schönen Morgen.
1: Und mit der Mathilda. Hallo Mathilda.
3: Hallo.
4: Mathilda, irgendwas, was du dir nicht vorstellen könntest zu ersetzen, wofür es keinen Ersatz gibt in deinen Augen?
3: Ich denke mal meine Familie und meine Freunde.
4: Okay, Familie und Freunde. Ja, gut. Lass dir gesagt sein von so einem alten Mann, manchmal muss man Freunde auch ersetzen, wenn es einfach nicht mehr passt. Und dann leidet man wie ein Hund, aber sie sind nicht mehr so wie früher.
1: Ja, ich gehe ja gleich.
4: Warte bitte noch, bis wir dieses Spiel zu Ende gespielt haben. So, Dirk, wie ist es mit dir? Gibt's was, wofür du gar keinen Ersatz jemals fändest?
2: Ja, ich würde in die gleiche Richtung gehen.
4: Mathildas Freunde und Familie? Du bist ja ein Creep. Nee, sorry, da habe ich dir ein Bein gestellt. Okay, alles klar. Dann wollen wir uns da mal nicht.
1: Aber lang... schön, die Werte stimmen schon mal.
4: Genau.
1: So, jetzt kommen wir zum Spiel.
4: Ja, genau.
1: Wer von euch beiden gewinnt, der geht ins House of Tales in den Escape Room Checkpoint Charlie. Mathilda wird gleich entscheiden, wer von euch beiden anfängt. Der kriegt die erste Frage, muss sie mit Ja oder Nein beantworten. Tut er dies richtig, ist er weiter dran. Wenn nicht, ist dann der andere erstmal dran. Häufig geht es eine Weile hin und her bis zur alles entscheidenden siebten Frage. Tja, und wenn der da dran ist, die richtig beantwortet, gewinnt er. Und wenn nicht, staubt eben der andere ab. Also, Mathilda, wer soll anfangen? Dirk oder du?
3: Dann lasse ich Dirk mal den Vorrang.
1: Na, dann geht's los, Dirk.
4: Ich weiß, in der letzten Woche hat das die Dame genauso gemacht und hat dann am Ende gewonnen. Ja. So, da kommt der kleine Schüsterchen. Was ist denn da los? So, also, lieber Dirk. Ersatztorwart Matthias Schober verbrachte seit 1993 am meisten Spiele auf der Bank. Ja oder nein?
2: Klingt super, ja.
4: Klingt super. Du weißt, wer Matthias Schober ist?
2: Natürlich überhaupt nicht.
1: Ein Ersatztorwart.
4: Nee. Weißt du, was eine Bank ist? Nee, alles klar. Also, ja, war richtig. Erhoben wurde das von Kicker und er hat 313 wow. Spiele auf der Bank gesessen, Alter, als Ersatztorwart. Das wäre mein Job gewesen.
1: Spielen am Hintern.
4: Ich hätte was zum Lesen mitgenommen. Das ist ganz toll.
2: Bezahlte Arbeit.
4: Richtig, richtig. Dirk, du bist weiter dran. Mit dieser Einstellung wirst du es weit bringen. Dirk, die alten Etrusker fertigten Zahnersatz aus Menschen- und Tierzähnen an, ja oder nein?
2: Nein.
4: Ja, da hast du aber die alten Etrusker ganz schlecht gekannt. Ja, und zwar schon vor rund 2500 Jahren haben sie einfach aus den Zähnen von Tieren oder anderer Menschen, vielleicht Verstorbener, man weiß es nicht, vielleicht Leute, denen sie eine gehauen haben.
1: Gib mir all deine Zähne.
4: Zähne sozusagen in Zahnersatz verwandelt. Mathilda ist dran.
5: Drei.
4: Mathilda, weil die Kräuterbonbons nicht gegen ihre Halsschmerzen geholfen haben, verklagte eine US-Amerikanerin Ricola auf 5 Millionen Dollar Schadenersatz. Ja oder nein?
3: Ja, aber in Amerika kann ich mir das gut vorstellen.
4: Aber du bist doch gerade nicht in Amerika. Nee, war ein Witz. Also ja, ist richtig. Lustigerweise gibt es überall Artikel darüber, dass die Klage passiert ist. Kein Artikel verrät, wie es ausgegangen ist. Ich hoffe, sie hat nichts gekriegt, außer vielleicht eine Tüte Bonbons. Mathilda ist weiter dran.
5: 4.
4: Mathilda, der erste Patient, dessen Herz durch eine Transplantation ersetzt wurde, starb nach 18 Tagen an einem Herzinfarkt. Ja oder nein?
3: Ja.
4: Nee, das Herz war in Ordnung. Er kriegte wegen den Immununterdrückern, kriegte er eine Lungenentzündung. Und man weiß also nicht, wie lange das Herz durchgehalten hätte, aber auf jeden Fall weiß man, dass
1: auf
4: Dirk
1: jeden Fall ist er tot.
4: Das ja. Und Dirk ist dran.
5: 5.
4: So, Klappe zu, Affe tot, Dirk dran. Dirk, 2021 begann die Werbeindustrie, Ersatzflüssigkeit für Binden und Tampons statt in Blau in Rot darzustellen. Ja oder nein?
2: Ja.
4: Ja. Sagst du, als Nicht-Zielgruppe für diese Werbung. Ja, ist richtig, du bist weiter dran.
5: 6.
4: Dirk, geschätzt befindet sich etwa die Hälfte der Opioid-Abhängigen in Deutschland in einer Behandlung mit einem Ersatzstoff wie Methadon. Ja oder nein?
2: Die Hälfte? Ja.
4: Ist richtig. Genau. Und zwar, wir haben um die etwas über 160.000 Abhängige, schätzt man. Natürlich genau weiß man es nicht. Und wir haben um die 81.000 Menschen, die mit einem Ersatzstoff versorgt werden. Und deswegen kriegst du, lieber Dirk, jetzt
5: die siebte Frage.
4: Wow, hier ist ja soundmäßig was los heute. Also das Sounddesign unserer MitspielerInnen ist super. Dirk, es gibt einen veganen Milchersatz aus Erdöl, ja oder nein?
2: Nein, hoffe ich.
4: Ist doch auch ein Naturrohstoff. Also Dirk, ich muss dir leider sagen,
6: Wir haben den ganzen gewonnen.
7: Du bist wirklich ein klasse Typ.
8: Das hast du wirklich richtig gut gemacht.
1: Liebe Mathilde, hat leider nicht geklappt. Einfach nächste Woche wieder versuchen. Danke fürs Mitmachen. Und Dirk, du gehst hin ins House of Tales mit einer, nee, mit bis zu 3 Begleitpersonen deiner Wahl in den Escape Room Checkpoint Charlie. Da kannst du dann in die Zeit des Kalten Krieges, des Eisernen Vorhangs zurück und richtig schön Agent spielen. Macht einen Riesenspaß. Bleib schön dran. Wir brauchen deinen kompletten Namen und auch eine Mailadresse für den Gutschein. Und euch beiden vielen, vielen Dank fürs Mitmachen. Schönen Sonntag noch.

0: Goethe ist tot. Schiller geht es sehr, sehr schlecht. Aber Devantier dichtet jede Woche ein Gedicht zum Thema. Exklusiv für 2 auf 1.
1: Und das Werk in dieser Woche trägt den Titel Nicht ersetzen.
2: Mich kann man nicht ersetzen, denn ich bin sehr speziell. Nachts ist es bei mir dunkel, dafür am Tage hell. Im Sommer sehe ich Wiesen, im Winter sehe ich Schnee. Bin keiner von den Riesen, doch größer, wenn ich stehe. Gehöre wohl zu denen, ich bin, man merkt es schnell, wonach sich viele sehnen. Sehr individuell.
1: Dieses und viele weitere Werke können Sie nachlesen unter devontier.blogspot.com. Und diese Sendung endet hier, liebe Hörerinnen und Hörer. 2 auf 1 für diesen Sonntag ist vorbei. Wir hören uns einfach entspannterweise nächste Woche wieder.
2: Genau, das sagen wir ciao.
1: Ciao und tschüss.
2: Tschö, auf Wiedersehen.
1: Und hier kommt noch der Fink. Der Fink mit Wishing for Blue Sky. Also so lange wischen, bis der Himmel blau ist.
2: Fink gut.
1: Ja, tschüss. Fink auch in Ordnung.

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1: Guten Tag, herzlich willkommen. Guten Tag, schön, dass Sie da sind. Hi. Willkommen auf Radio 1, willkommen im RBB Fernsehen. Willkommen auf, Dankeschön. Willkommen auf radio1.de und auf YouTube. Man kann jetzt nach einem Jahr sagen, es sieht nicht gut aus für diese Bundesregierung. Ein Jahr, nachdem Friedrich Merz versprochen hatte, jetzt wird ganz schnell alles besser. Man kann objektiv sagen, hat nicht geklappt. Union und SPD haben miese Umfragewerte, stolz verkündete Vorhaben wie die möglichen 1.000 Euro steuerfrei vom Arbeitgeber scheitern im Bundesrat, lustigerweise an Unions- und SPD-Politikerinnen und Politikern. Und Merz wirkt auch enttäuscht, finde ich, im Sinne von, auch so hatte ich es mir nicht vorgestellt, hatte mich schon drauf gefreut. Und sagt dann im Interview, aber wenn Sie mal schauen, was auf Social Media über mich verbreitet wird, wie ich da angegriffen und herabgewürdigt werde, kein Bundeskanzler vor mir hat so etwas ertragen müssen. Ja. Und dann wird er noch von Gewerkschaftern niedergebuht und schließlich beim Kirchentag werden einzelne seiner Aussagen verlacht. Es sieht nicht so richtig gut aus. Darüber werden wir reden und auch über die neue Männerfreundschaft zwischen Donald Trump und Xi Jinping. Sie ist die erste Kommentatorin, die auf die Bühne kommt, ist Politikressortleiterin bei der Zeit, hat gerade einen Kommentar über Bayern München geschrieben mit der Überschrift, jetzt auch noch sympathisch. Wir haben sie trotzdem eingeladen. Hier ist Anne Hennig.

0: Über die zweite in der Runde lief gerade ein Theaterstück im Staatstheater Augsburg. Dazu frage ich Sie gleich. Hier ist die bundespolitische Korrespondentin im ARD-Hauptstadtstudio. Iris Seyram ist da. Als Dritter in der Runde jemand, der, glaube ich, das letzte Mal vor 9 Jahren dabei war. Er ist seit 1991 Redakteur beim Tagesspiegel. Er schreibt vor allem über Außen- und Sicherheitspolitik und hat unter 4 US-Präsidenten aus den USA berichtet. Also George W. Bush, Barack Obama, Joe Biden und jetzt wieder Trump. Herzlich willkommen, Christoph von Marschall. Nummer 4 in der Runde ist immer wieder bei unserem Talk dabei. Er redet sich so herrlich in Rage. Er ist Redakteur der politischen Fachzeitschrift Blätter für deutsche und internationale Politik. Albrecht von Lucke ist da. Und komplettiert wird die Runde von dem Mann, der unseren letzten Talk so charmant eröffnet hat. Er ist Publizist und Podcaster, unter anderem Gastgeber des Podcasts Elefantenrunde, Dr. Hajo Schumacher. Ich fange heute mal ein bisschen anders an, nämlich persönlich mit Iris Seyram. Da lief ein Theaterstück in Augsburg über ihr Leben, das auf ihrem Buch Für euch beruht. Ich habe einen Artikel darüber gelesen, da stand, Für euch zeigt die harte, brutale Kindheit der bekannten TV-Journalistin. Für Menschen, die sie nicht kennen, was war an ihrer Kindheit so hart und brutal? Das wissen ja viele gar nicht.
1: Ja, ich muss immer erst mal so einatmen, wenn ich das so höre, im Staatstheater Augsburg. Und also das ist alles für mich noch total unwirklich. Weil ja, was war schwer an dem Aufwachsen? Also das ging eigentlich gar nicht um mich, dieses Buch, sondern es ging um meine Mutter, die eigentlich keinen richtigen Schulabschluss hatte, mehrfach geschieden war, also alles irgendwie nicht so richtig rund gelaufen ist und sich dann in den Gastarbeiter, meinen Vater Mustafa, verliebt hat, der auch so ein bisschen ja, Schwierigkeiten hatte, in der deutschen Gesellschaft anzukommen. Und ich hatte es eigentlich am Anfang gar nicht schwer, weil für mich war das ja völlig normal oder überhaupt nichts Verwerfliches, wenn eine Deutsche und ein Türke zusammen ein Kind bekommen. Was das aber an Vorurteilen irgendwie so auslöst, das war mir gar nicht so bewusst. Und dann auch noch die Eltern, die mit ihrem eigenen Leben irgendwie zu kämpfen hatten, in die Arbeitslosigkeit abgerutscht sind, hier und da dann auch blöderweise auch ein bisschen vom Gesetzesweg abgerutscht sind. Und aber trotzdem versucht haben, mir irgendwie das Beste zu ermöglichen. Und deswegen wollte ich eigentlich dieses Buch für meine Eltern schreiben, deswegen heißt es auch für euch, weil ich einmal auch aufzeigen wollte, dass gerade nicht diese geraden Lebenswege auch die sind, die wertvoll sind. Und auch Menschen, die jetzt nicht unbedingt akademische Berufe haben oder irgendwie in tollen Adelshäusern groß geworden sind, dass das tolle Menschen sein können, sondern eben auch jemand ohne Abschluss genauso eine geile Persönlichkeit sein kann, wie die halt meiner Mutter.
0: Ich habe danach nur deswegen ja. gefragt, weil man kennt sie aus dem Fernsehen, aus dem Radio und viele kennen die Hintergründe dann nicht. Für euch heißt das Buch, wie gesagt, Anne Hennig. Bei Ihnen wird es jetzt ernst. Sie haben einen lobpreisenden Kommentar über den FC Bayern geschrieben. Überschrift, jetzt auch noch sympathisch, dem FC Bayern ist Unrecht getan worden. Mein erster Gedanke, ach Gottchen, die armen Bayern. Was haben wir denen denn Böses angetan?
2: Nicht nur dem FC Bayern, sondern Uli Hoeneß. Ich muss dazu sagen...
0: Ja, das, da sammeln Sie Punkte. Ja. Uli Hoeneß in Schutz nehmen. Also.
2: Ja, ich muss dazu sagen, ich bin Bayern-Fan seit meinem 5., 6. Geburtstag.
0: Und trotzdem laden wir Sie ein.
2: Ja, das ist wirklich charakterprägend. Ich kenne die Reaktionen. Also die einen finden es super und 60% halten einen für einen Menschen mit einem Charakterschaden. Klar. Und, aber damit habe ich es weit gebracht. Ja. Und ich finde, dass der Erfolg des FC Bayern sehr wesentlich auf Uli Hoeneß beruht. Und habe mich über diese Saison sehr gefreut.
0: Der hat mich über zu Schulden kommen lassen.
2: Als Fußballfachmann nicht. Ich habe mich über diese Saison nur ausschließlich, über irgendwas muss man sich ja freuen. Ja. Und als Politikjournalistin ist gerade schwer. Okay. Aber wenn man dann Fußball guckt, geht's.
0: Ich bleibe mal bei einem persönlichen Einstieg, auch bei Christoph von Marschall. Ich habe vor diesem Talk ein bisschen was über Sie nachgelesen und bin dann schon gescheitert, mir Ihren kompletten Namen zu merken. Ich lese vor, Christoph Malcolm Johannes Freiherr Marschall von Bieberstein. Was soll das?
3: Deutsches Namensrecht. Wir haben das halt hier in Deutschland anders als in Österreich gemacht. Nicht in Österreich weiß jeder, was so die Titel der Familie sind und redet die Leute auch, obwohl sie nur noch bürgerliche Namen haben, alle mit Herr Graf oder Herr Baron an. Und in Deutschland sind halt die alten Adelstitel in das normale Namensrecht übergegangen. Das ist übrigens, das klingt immer schön, nicht? Ist aber ziemlich mühsam international, seit wir diese ganzen internationalen Vorschriften haben. Der Name ist viel zu lang, um in ein Formular zu passen. Es wird einem immer vorgeschrieben, es muss genau so im Formular stehen und in den Reisedaten. Sag ja, machen Sie mal. Ja? Und das geht dann nicht. Und dann geben Sie einem noch den klugen Rat und sorgen Sie dafür, dass die andere Airline das genauso einträgt wie wir. Macht die natürlich wieder nicht, sondern kürzt anders ab. Also man hat damit Ärger. Ich muss also auch
4: First World Problems.
3: Genau. Ja.
4: Ist das derselbe Freiherr wie der zu Gutenberg? Also seid ihr so auf Augenhöhe?
3: Darüber habe ich mir eigentlich nie Gedanken gemacht, wenn ich ihm begegnet bin. Mich hat eigentlich immer mehr interessiert, ob man argumentativ auf Augenhöhe ist.
0: Hajo Schumacher hält das kaum aus, weil er hier der einzige männliche Kommentator heute ohne von im Namen ist. Albrecht von Lucke.
4: Ist das so?
3: Ja, Albrecht von Lucke.
0: Auch an Sie, persönlich, Sie waren gerade bei Thilo Jung zu einem Talk zu Gast. Ich möchte gar nicht aufs Inhaltliche eingehen, sonst füllen wir hier die nächste Stunde. Allerdings eskalierte es derartig, dass zwei der Talkteilnehmer, darunter Ulrike Herrmann von der Taz, kennen wir ja auch, ankündigten, sie würden gehen, wenn es so weitergeht. Sie sagten daraufhin, na gehen Sie doch. Die gingen dann auch. Und kurz danach sagten sie, wer rausgeht, muss auch wieder reinkommen. Denken Sie manchmal, aber warum kann ich in politischen Diskussionen nicht eigentlich auch mal ein bisschen ruhiger bleiben?
5: Eigentlich selten, muss ich gestehen, und das Zitat kommt bekanntlich von Herbert Wehner. Also ich habe Anleihen genommen, die eine Bedeutung haben. Und es ist schon richtig. Es ist sicherlich manchmal so, dass mir auch gewogene Freunde sagen, hau dich nicht so in die Schlachten, es gibt viel Ärger. Denn man macht es sich ja nicht immer leicht, wenn man sich auch mit Dingen und Sachen anlegt, die nicht immer nur erfreulich sind. Aber gerade in der Sache, und ich sage es, wenn Sie nicht darauf eingehen wollten, könnten wir den ganzen Tag heute diskutieren, aber gerade in der Sache war es mir besonders wichtig, deutlich meine Meinung zu sagen, dass die anderen beiden es nicht mitmachen wollten, lieber sagten, wir gehen dann mal raus, streitet ihr euch, war Ihre Entscheidung. Aber wer es nachsehen will, ich lade ein, gucken sich die Passage an. Manchmal ist es, glaube ich, gerade sehr wichtig, in diesen Zeiten sehr deutlich zu sagen, was geht und was nicht geht. Und deswegen bin ich damit im Reinen, aber manchmal handle ich mir durchaus damit gewissen Ärger ein. Aber das ist Berufsrisiko, das wir wahrscheinlich alle in einer solchen oder anderen Form kennen.
0: Man sieht, ob wir heute hier komplett auf der Bühne bleiben. Hajo Schumacher, dann auch an Sie eine persönliche Frage zum Abschluss als gebürtiger Münsteraner. Wie haben Sie das vergangene Wochenende verkraftet, als dann feststand, dass Preußen Münster aus der zweiten Liga absteigt?
4: Oh, ich wusste nicht, dass es gleich so losgeht. Freiherr von Seifert, als Münsteraner, als Fan von Preußen Münster, ist ein bisschen so das kleine Schalke. Man ist elend gewohnt. Es war sogar mal Jürgen Möllemann Präsident von Preußen. Also auch den haben wir überstanden und es geht auch wieder aufwärts. Wir sind und bleiben Gründungsmitglied der Bundesliga und das kann uns keiner nehmen.
0: Dann kommen wir zu Politik. Diese Woche hat mal wieder Friedrich Merz für Schlagzeilen gesorgt mit seinem Auftritt beim Kongress des Deutschen Gewerkschaftsbundes. Er sagte zur Gesundheitsreform, die allen etwas abverlange, also Leistungserbringern, versicherten Arbeitgebern und Krankenkassen. Die geplante Rentenreform werde Einschnitte mit sich bringen, kündigte an. Und dann wörtlich kündigte er an, das alles ist keine Bösartigkeit von mir oder der Bundesregierung. Das ist Demografie und Mathematik. Und dann brach im Saal bei den Gewerkschafterinnen und Gewerkschaftern ein Sturm der Entrüstung aus. Hätte ich auch nie gedacht, dass ich das mal frage, aber Anne Hennig, hatte Merz nicht recht?
2: Ja, und wenn er ein Kommentator im Kommentatoren-Talk wäre, dann wäre das ja auch eine erfrischende Position. Aber wenn man Bundeskanzler ist, muss man sich natürlich überlegen, was man sagt, dass die Leute nicht noch mehr aufbringt, als sie es eh schon sind. Und das verstehe ich bei dem Kanzler nicht.
0: Wir hatten aber davor einen Kanzler, der hat gar nichts gesagt.
2: Der hat auch relativ, ich fand, beide reden zu viel.
0: Wirklich, Olaf Scholz hat zu
2: Olaf
0: viel
2: geredet. Olaf Scholz hat irre, also wir können uns an die Inhalte nicht mehr erinnern, aber die... Aber die Zahl seiner Interviews und seiner öffentlichen Aussagen und seiner öffentlichen Reden war schon zu hoch für meine Begriffe. Das ist ganz komisch, wenn eine Journalistin das sagt, weil wir wünschen uns ja eigentlich, dass Politiker reden, sich erklären. Über Merkel hat man das immer gesagt, könnte sie sich nicht mal erklären. Ich wünsche mir Bundespolitiker, die weniger reden. Weil man so nicht kommunizieren kann. Man muss sich überlegen,
0: müssen die nicht erklären?
2: Ja, sie müssen schon erklären, aber wenn sich die Erklärungen täglich ändern, dann ist das ein Problem. Und der Kanzler kann, es ist ganz interessant, ich weiß nicht, irgendwer müsste ihm mal sagen, wenn er etwas nicht sagen will, dann nützt es auch nichts, wenn er sagt, es ist keine Bösartigkeit, weil bei den Leuten kommt an Bösartigkeit. Wenn Sie hier sitzen würden und sagen würden, es stimmt nicht, dass ich heute keine Lust habe zu moderieren, dann würde sich der Raum auch fragen, warum sagt er das denn jetzt? Und der Merz sagt ständig Dinge, um zu sagen, er wolle sie nicht. Aber natürlich bleibt immer auch das Gegenteil hängen, als Message im Kopf. Er wolle keine Minderheitsregierung. Dann denken die Leute, diese Minderheitsregierung, das muss ein interessantes Phänomen sein, dass der Kanzler es permanent ausschließt. Und er versteht das nicht.
0: Aber kann er nicht, Iris Seyram und dann vielleicht Christoph von Marschall, muss er nicht auch unbequeme Wahrheiten aussprechen? Ich versuche mich hier gerade als Anwalt von Friedrich Merz.
1: Nee, das stimmt auch. Also er muss natürlich
0: übrigens exakt das Gleiche an, fällt mir gerade auf. Also für alle, die uns das Radio hören, den Fernseher anmachen wollen. Ja gut, egal.
1: Aber grün ist die Farbe der Hoffnung. Also insofern ist die Farbe vielleicht auch Programm. Aber es ist ja richtig, dass Wahrheiten ausgesprochen werden müssen, wenn man dann auch eine entsprechende Antwort hat, also dass die gesetzliche Rente nicht mehr ausreichend sein wird. Das ist ein Stück weit ja eine Binse schon fast. Also insofern fand ich das jetzt auch nicht so ein Schocker, dass er das so gesagt hat. Aber ich stimme Ihnen durchaus zu, dass wirklich viel zu viel kommuniziert, geredet, Interview, gepodcastet wird. Man kommt da ja gar nicht mehr hinterher. Das ändert sich ja auch wirklich in einer Schlagzahl, was ich auch echt ungewöhnlich finde. Und das bringt mich immer auch dann dazu zu überlegen, warum ist eigentlich Herr Pistorius so wahnsinnig beliebt? Also von dem hört man so gut wie nichts. Und vielleicht ist das auch genau das Richtige. Der äußert sich nur in seinem Setting, in dem er halt unterwegs ist, wenn er halt Soldatenbesuche, Truppenbesuche macht oder eine Pressekonferenz gibt. Aber ansonsten sieht man den nicht in irgendein Mikrofon beißen, das zufällig dann ins Gesicht gehalten wird.
0: Ich versuche nochmal mit Christoph von Marschall konkret auf diesen Auftritt beim Gewerkschaftskongress zurückzukommen. Also er sagt etwas, dass ja das mit der Rente nur funktionieren kann, wenn alle mehr oder länger arbeiten. Das ist halt Mathematik und Demografie. Und auch da nochmal, Herr von Marschall, er hat doch recht.
3: Ja, natürlich hat er recht.
0: Und wir wissen das nicht sagen, wenn er.
3: Doch, natürlich soll er es sagen. Und das mit dem, er soll weniger reden. Ich meine, dann müssten wir uns selber aus unserem Beruf rausnehmen. Ich meine, wir fragen die Politiker doch dauernd. Und dann sagen, nee, jetzt aber bitte nicht antworten. Nicht? Die Sendung besteht nur aus Fragen von Journalisten. Die Politiker sollen sich nicht erklären. Das wäre ja auch absurd. Das eigentliche Problem ist doch, dass er Dinge ausspricht, die ausgesprochen werden müssen. Und nach meiner Überzeugung auch die meisten Leute im Land verstehen und unterstützen. Und dann passiert es aber nicht. Das ist doch das eigentliche Problem. Und wir arbeiten uns natürlich am Kanzler und seiner Partei ab, weil er der Kanzler ist und das die größere Regierungsfraktion ist. Aber aus meiner Sicht ist die SPD das viel größere Problem. Muss man sich ja nur mal Frau Baas anschauen, die behauptet, es gibt keine Einwanderung in unsere Sozialsysteme.
0: Ja,
3: nicht?
0: Und, komme ich noch drauf, ja.
3: Und deswegen, ja, die Dinge müssen ausgesprochen werden und ich wiederhole das nochmal, ich bin ein bisschen unterwegs im Land. Ich habe so meine 70 Auftritte quer durch die Provinz. Und wenn man dort mit Leuten redet, das ist natürlich nicht repräsentativ, da kommen Leute hin, die politisch interessiert sind und so weiter, aber die wollen eigentlich alle noch viel mehr klare Worte, aber dann bitte auch Taten haben. Und hier sitzt eine politische Klasse, die meint, man könne der Bevölkerung nichts zumuten, man darf die Dinge nicht aussprechen, man muss viel vorsichtiger sein. Der Zorn im Land ist doch viel größer, dass sich offenbar die Reformbereitschaft unserer Regierung nicht danach bemisst, was dieses Land braucht, sondern danach, was man glaubt, dem Koalitionspartner zumuten zu können. Und was wir in diesen ganzen Sozialsachen brauchen, ist eine deutliche Ausgabenbeschränkung. Eine soziale Marktwirtschaft funktioniert, wenn wir eine Staatsquote von etwa 45% haben. Wenn man mal schaut, wann es in Deutschland richtig gut lief, da waren wir da etwa. Wir sind heute über 50%. Und die Regierung redet darüber, wie man mehr Einnahmen reinkriegt, statt wie man die Ausgaben senkt. Nicht? Das dahin müssen wir. Und da ist die SPD das Hindernis. Aber eben nicht nur die SPD, sondern das liegt eben auch am Kanzler, der doppelt so viele Parlamentssitze in seiner Fraktion hat wie der kleinere Koalitionspartner. Aber so wird offenbar politisch nicht gehandelt. Und dann bewundern wir natürlich auch die Leute in der Koalition, die auch gute Beziehungen zur SPD hat. Nicht, da finden wir es dann ganz toll, dass die ständig Rücksicht nehmen. Aber beim Ergebnis finden wir es dann schlecht. Nicht? Das passt halt auch alles nicht zusammen.
0: Den Applaus für die... Ja, wir können beide gerne... Den Applaus für die weniger Ausgaben des Staates, den gibt es auch nur so lange, wie es einen selber nicht betrifft, habe ich in der Regel den Eindruck.
3: Nee, solange man das Gefühl hat, es betrifft nicht nur mich, sondern auch andere. Die Leute sind bereit. Die Leute sehen da schon, dass wir was verändern müssen und sie verstehen auch, dass das für die Kindergeneration oder im Fall der Großeltern und Rentner für die Enkelgeneration wichtig ist. Also man... Da gibt es ja einen persönlichen Zusammenhang, warum man bereit sein sollte. Nur die wollen halt alles Gefühl haben, es trifft nicht eine bestimmte Gruppe härter als andere. Alle zahlen irgendwie mit ein, alle müssen mehr sparen und dann läuft es auch wieder.
0: Ich zitiere Hajo Schumacher mal, einen Journalisten, der auch häufig bei diesem Talk dabei ist und neben ihm sitzt. Nikolaus Blome, Politikchef bei RTL-NTV, sagte zu den Buhrufen von den Gewerkschafterinnen und Gewerkschaftern, mit diesem Milieu, das sich in diesem Saal manifestiert hat, können sie keine Reform machen. Zitat Ende. Spricht er damit ein Problem an, dass ich jetzt nicht nur auf Gewerkschafter beziehen würde, dass das mit den Einschnitten wirklich immer nicht so gern gehört wird?
4: Naja, unter Einschnitt versteht ja jeder was anderes. Ja, ich kann das als Vermögensteuereinschnitt begreifen oder als Sozialhilfeeinschnitt, je nachdem, wo ich stehe. Insofern würde ich auch die These anzweifeln, dass dieses Land hier so extrem reformhungrig ist. Da wäre ich mal vorsichtig. Also was Blome angeht, den ich sehr schätze, wenn ich ihn auch nicht vermisse, Herr von Marschall ist ein vollwertiger Ersatz. Also Bösartigkeit in einer Rede, Anne hat es ja schon angesprochen, das ist eine Einladung für ein tendenziell nicht freundlich gesonnenes Publikum loszubrüllen. Die Älteren erinnern sich, es war Gerhard Schröder am 1. Mai DGB-Kundgebung in Rostock, als der ausgepfiffen wurde, er konnte gar nicht sprechen, also weil da so ein Rabatz war. Und dann, ich glaube 2004 war es nochmal... weiß gar nicht mehr, Wittenberge, Leipzig, irgendwie so, wo Schröder auch als SPD-Kanzler von Gewerkschaften niedergepfiffen, niedergebrüllt wurde. Also was wir oder die Kollegen da letzte Woche draus gemacht haben, das ist jetzt der Tabubruch und der endgültige Riss und Schnitt und so, Kokolores, das war bundesdeutsche Folklore. Ein Kanzler wird auf einem DGB-Tag nicht gefeiert. Wir sind, glaube ich, wir haben vergangene Woche etwas erlebt, was wirklich dramatisch ist. In dieser Nachtsitzung, aus der nichts rausdrang, was haben die da gemacht? Die haben einen Fahrplan verabredet. Die haben eine Art Projektmanagement aufgesetzt, wo man sich fragt, warum machen die das nach einem Jahr? Also das normalerweise, wenn ich mein Wohnzimmer renoviere, dann mache ich den Plan ja vorher und sage, an dem Wochenende habe ich Zeit und dann klebe ich ab und so weiter und so fort. Und Reformen sind ja eigentlich nichts anderes als eine Wohnzimmerrenovierung, nur etwas komplexer. Und man hatte den Eindruck, und das war nun das Treffen davor in der Villa Borsig, da sollten ganz viele Reformen beschlossen werden. Am Ende kam ein Tankrabatt und diese verkorksten dann auch nicht so diese 1.000 Euro raus. Damit sind wir an einem Punkt. Die wissen immer noch nicht, wer, wann, was, wie reformieren soll und wie das ineinander greift. Das heißt, das allererste Jahr, glaube ich, schneiden wir jetzt mal ab und fangen an diesem Mittwoch an. Wir machen einen Plan. Und jetzt denken wir weiter.
0: Zu all diesen Themen komme ich gleich. Ich würde diesen Auftritt gerne jetzt noch abschließend von Albrecht von Lucke einordnen lassen. Ist das aber nicht auch gut, den Leuten nicht nach dem Mund zu reden, sondern in so einen Saal zu gehen und zu sagen, Freunde, ihr könnt buhen, so viel ihr wollt, wie ihr wollt, ich will das so machen.
5: Wenn man noch die Macht hat, es durchzusetzen, dann kann das ja Sinn haben. Ich bezweifle bloß, dass der Kanzler überhaupt noch irgendeine Macht in diesem Lande hat. Und das ist die viel größere Dramatik. Was Hajo Schumacher beschrieben hat, stimmt ja genau. Er hat faktisch, und ich würde es noch viel deutlicher sagen, er hat es ein Jahr lang unterlassen. Ein Jahr lang unterlassen. Das, was er jetzt nach einem Jahr, wo der große Unterschied besteht zu dem Zeitpunkt vor einem Jahr, dass der gesamte Kredit dieser Regierung aufgebraucht ist. Sie hat keinen Kredit mehr. Er versucht jetzt unter Einbeziehung der Interessengruppen, die er davor verloren hat, und da würde ich dir widersprechen, Hajo, es war keine bloße Folklore auf dem DGB-Kongress. Frau Fahimi, die DGB-Chefin, hat versucht, ihre eigene Klientel zu beschwichtigen, weil sie merkte, es geht ihr selber aus dem Ruder, wo man deutlich sagen muss, sie selber hat selbst zu dieser Position beigetragen im Vorfeld. Sie wollte gewählt werden. Aber sie hat die Affen auf die Bäume getrieben. Und das ist nur ein Teil der Interessengruppen, die ich sag fast schon Schröder, die Merz alle verloren hat. Und Merz hat ja nicht nur in dieser Richtung verloren. Wenn wir uns nur angucken, was in den 2 Wochen seit der Villa Borsig passiert ist, dann ist das eine Erosion der Autorität eines Kanzlers, an die ich mich jedenfalls nicht erinnern kann, binnen 2 Wochen. Er hat vor wenigen Tagen im Bundesrat eine Pleite, ob einer nicht Kommunikation mit seiner eigenen, durch das eigene Kanzleramt erhielt, wo ihm die Ministerpräsident der Länder angeblich, ohne dass das Kanzleramt es irgendwie nur geahnt hätte, am nächsten Morgen die Folgebereitschaft absolut aufgekündigt hat. Übrigens natürlich Markus Söder inbegriffen, der noch in der Villa Borsig der Prämie zugestimmt hat und danach mit Bayern nicht mehr. Also sagte, ich bin da raus, ich bin da frei.
0: Er dachte tatsächlich, 3 Tage vorher ist eine super Idee, machen wir, und dann 3 Tage später, nehmen wir nicht.
5: Ja. Und absolut. Und das Problem ist, wir haben Absetzbewegung in jeder Hinsicht von dieser Regierung und höchstpersönlich vom Kanzler. Und mein großer Vorwurf wäre, das ist nicht Vorwurf, was habe ich ihm vorzuwerfen, aber ich glaube, wir bilanzieren ein Stück weit ein Scheitern mit dem heutigen Tage. Sein Scheitern besteht darin, dass er das, was er jetzt versucht, in 2 Wochen, man muss sich das mal vorstellen, wo er weiß, wir haben überhaupt noch 2 Monate, damit diese Reformen durchgesetzt werden. Er versucht jetzt, die verschiedenen entscheidenden Interessengruppen, Kapital, also Arbeitgeberseite und Gewerkschaften, ins Kanzleramt einzuladen, um eine Einigung herzustellen. Das ist völlig meinem Eindruck nach zu spät.
0: Aber er hätte sich schön, dass er das macht.
5: Ja, aber leider ein Jahr zu spät. Und da würde ich Christoph von Marschall auch ganz entschieden widersprechen. Er hätte tatsächlich viel früher in richtiger Hinsicht kommunizieren müssen. Er hätte mit den, und darauf freue ich mich keineswegs zu wenig, er hätte auf die Interessengruppen eingehen müssen. Und es hat an Zumutungen, die er artikuliert hat, nicht gemangelt. Aber dieser Kanzler hat keinerlei Fähigkeiten, diese Interessengruppen auch einzuladen und zu gewinnen. Ich will nur an den letzten Auftritt auf dem Kirchentag erinnern. Es endet beim Kanzler, man muss allerdings auch leider sagen, auch Medien sind da ein Stück weit schuld. Aber weil die das natürlich auf den entscheidenden Satz reduzieren, wo er wieder einem Schüler einem frontal einen mitgibt und ihm signalisiert, also wir haben nie irgendwie von Faulheit gesprochen. Natürlich hat diese Regierung und Herr Merz im Überschwang auch sehr stark diese Zumutung ausgeworfen. Ich will am Schluss...
0: Für alle, die nicht auf... Nur zur Erklärung, Sie dürfen weitermachen. Ich bin nicht, dass ich Sie stoppe.
5: Ja, danke, Einsatz.
0: Für alle, die nicht auf Social Media unterwegs sind, Sie können jetzt diese Aussage, wo er sagt, ich habe nie von Faulheit gesprochen, sich schön als Zusammenschnitt angucken, wo dann danach 5 Ausschnitte kommen, wo er von Faulheit spricht. Ja.
5: Und das schönste Zitat ist, will ich Ihnen am Ende bringen, ist das eines, ja nicht unbedingt nur für seine Witzigkeit bekannten Politikprofessors, nämlich Karl Rudolf Korte. Der sagte so schön in so einer sehr lakonischen Art, gibt es überhaupt noch eine Interessengruppe im Lande, die der Kanzler nicht aggressiv konfrontiert hätte? Vielleicht die Kleinkinder, sagt er dann. Und da fallen einem die kleinen Paschas ein. Das heißt, es gibt, und das ist Merzens Problem, ich sage das mit einem absoluten Ton des Bedauerns, ich will das sagen. Der Kanzler hat dieses Land verloren. Er hat auch seine Partei verloren und ich glaube, er wird dieses Land nicht mehr, wir warten es ab, wir kommen ja ein paar Monate wieder zurück. Ich glaube, er wird es in den 2 Monaten nicht wieder gewinnen. Er wird diese, er hat mal diesen schönen Satz, wir müssen darüber reden, er hat diesen schönen Satz gesagt. Das war ja, da fing das ganze Elend.
0: Der letzte Satz.
5: Ja, ist der letzte Satz. Dieser schöne Satz, ich habe keine Vollmacht, die CDU umzubringen. Das hat er in Richtung der SPD gesagt. Meine These ist, er hat die CDU als Volkspartei selbst längst erledigt, weil er so viele verloren hat, die er eigentlich hätte für die Union weiter gewinnen können. Das ist auch die Schuld des Kanzlers.
0: Hajo Schumacher, Christoph von Marschall, Iris Seyram.
4: Ich glaube, nach diesem Jahr sollten sich beide Seiten, nämlich die Menschen da draußen und auch der Kanzler, eingestehen, dass man sich vielleicht ineinander getäuscht hat. Friedrich Merz war von Anfang an ein gigantischer Mythos, weil der einfach die ganze Zeit nicht da war. Der war außerhalb und ist da einfach zu einem Giganten gewachsen. Wir sind doch alle davon ausgegangen, die in der CDU, auch meistens nur so zu einem Drittel, aber der kann Kanzler, der kann regieren.
0: Ist das das gleiche Phänomen wie, warum Julian Nagelsmann jetzt doch Manuel Neuer mitnimmt? Weil wenn der nicht da wäre, würde er sagen, Neuer hätte ihn gehalten.
4: Aber wer ist der Neuer von Friedrich Merz? Ja. Es wäre schön, wenn er jemanden mitgebracht hätte, der Erfahrung hat. Hat er aber auch nicht. So, und Das heißt, die Erwartungen waren gigantisch. Jetzt kommt der, der auf den Tisch haut und der führen kann. Und der hat ja so eine tolle Rhetorik. Wenn der so eine tolle Rhetorik hätte, dann würden wir nicht zweimal die Woche auf den Bäumen sein wegen seiner tollen Rhetorik. Also diese Bösartigkeit, Anna hat es erklärt, zeigt einfach, wie dumm die Rhetorik ist. So, und auf der anderen Seite ist das Missverständnis auch bei ihm gewesen. Weil, und das ist das fast noch Schlimmere,

0: September. Das heißt, jetzt werden noch 6 Wochen keine Reformen oder zumindest nicht wirksam beschlossen. Dann haben wir die 3 Landtagswahlen und dann wird es ja erst richtig lustig.
1: Christoph von Marschall, ich bin ehrlich, wir haben Sie eingeladen, damit Sie Friedrich Merz verteidigen.
0: Hat ihm keiner gesagt. Nein.
2: Mir geht es ja gar nicht darum, Friedrich Merz zu verteidigen, aber sozusagen, dass wir uns jetzt alle nur an Merz abarbeiten, als sei er das Problem und sonst gibt es keine Probleme. Wieso muss eigentlich der Kanzler in dieser Koalition die Gewerkschaften an Bord holen? Warum muss denn das nicht die SPD? Nein. Also wir sind nicht eine Präsidialdemokratie, wo es die eine große Figur gibt, die das alles organisieren muss, sondern wir haben eine Koalition. Und natürlich ist es eher die Aufgabe der Union, die Unionsinteressengruppen mit an Bord zu holen und sie zu den nötigen Kompromissen zu bewegen. Und es ist aus meiner Sicht nicht allein, aber zu einem großen Teil wäre es die Aufgabe der Sozialdemokratie, die Gewerkschaften mit an Bord zu holen, wenn sie diese Regierung funktionieren lassen möchte, nicht? Und der zweite Problempunkt ist, wir kommen aus einer Welt, in der wir mit diesem rheinischen Modell und alle gehen aufeinander zu, ist genug Verteilungswasser da, so funktioniert das. Nee, in der Situation sind wir aber nicht mehr. Wir sind in einer viel, viel schlimmeren Situation. Und da sozusagen zu sagen, na ja, mit den alten Kompromissen, das reicht, so machen wir das. Das reicht eben nicht. Es muss doch wesentlich mehr gemacht werden. Und wenn der Kanzler scheitert, dann können wir sagen, haben wir ja immer gesagt, dass er das nicht kann, hilft uns aber auch nichts.
1: Aber sind wir uns einig,
2: eine Lösung brauchen.
1: Sind wir uns einig, dass er dieses, ich nehme die Leute mit, nicht kann?
2: Nicht kann, so dieses Apodiktische, da bin ich mir nicht so sicher. Hat er das bisher geschafft? Nein, da sind wir uns sicher einig. Aber dass das nicht geht und dass es nicht vielleicht auch manchmal zu den Zuspitzungen gehört, dass erstmal genug Druck im Kessel sein muss, bis man die dazu bringt. Und die sagen nicht alle schon am ersten Tag freiwillig, ja, wir müssen uns ja irgendwie einigen, nur läuft so. Aber ein wichtiger Punkt scheint mir noch zu sein, diese Machtmechanismen, nicht? Wir kommen aus einer Welt, wenn man sich die letzten Wahlen anschaut, wir fühlen uns als so ein mitte-sozialdemokratisches Land. Die Wähler wählen die ganze Zeit Mitte rechts. Und danach sagen wir den ganz rechten Teil, der geht aus der Machtpolitik raus. Deswegen geht nur CDU plus alles, was links davon ist. Und dann gehen wir in eine andere Logik. Nicht, was hat der Wähler für eine Politik gewählt, nämlich weiter rechts als die letzte Koalition, sondern jetzt muss sich die CDU mit der SPD einigen. Und dann haben wir noch die merkwürdige Logik. Und je schlimmer die SPD verloren hat, umso mehr muss man ihr geben, damit sie überhaupt in die Regierung geht. Das geht ja völlig am Wählerwillen vorbei, diese Art mit Machtpolitik umzugehen, zu organisieren. Man täte der SPD einen Gefallen, wenn man sie dazu brächte, vielleicht mal von ihren Funktionärspositionen abzurücken. Dann landet sie bei der nächsten Wahl hoffentlich nicht bei 12%, sondern vielleicht doch wieder bei 15, 16.
1: Iris Seyram dazu nehmen und dann Albrecht von Lucke.
3: Ja, also ich will gar nicht mich jetzt hier in ein Lager positionieren, ob alles mit Friedrich Merz nach Hause geht oder ob welcher Anteil die SPD daran hat. Was ich vielmehr befremdlich finde und schwierig finde, ist, dass wir die ganze Zeit über nötige Reformen reden. Wer spricht es an? Sollte er es richtig ansprechen? Aber wir überhaupt gar nicht über diese Inhalte reden. Was ist denn dann diese Reform? Jetzt wird immer das genannt, was man im Gesundheitsbereich macht. Aber für mein Dafürhalten ist das keine Reform im Gesundheitsbereich. Das ist ein Einsparpaket. Und dann sollte man das auch so nennen. Und wenn man
2: der Staat zahlt seine über 10 Milliarden für die Bürgergeldversicherten nicht.
3: Korrekt. Also, nicht? Aber daran wird nicht rangegangen. Ja, also man erwartet natürlich, man sieht ja auch als Bürger, als Wähler, man sieht, dass es gewisse Dinge im System gibt, die nicht richtig funktionieren.
1: Und dass in diesem System aber auch eingespart werden muss, oder nicht?
3: Ja, das folgt ja dann daraus, wenn man das richtig irgendwie justiert, wenn man sagt, okay, hier gibt es irgendwie Unwuchten, die passen nicht mehr in die jetzige Zeit, da haben sich Dinge verändert, auch was natürlich der soziale Bereich angeht. Wir haben alle diese Dokumentation aus Duisburg gesehen, von diesen weißen Riesen, dass es auch sozialer Missbrauch, dass es das gibt. Aber man muss dann natürlich auch daran gehen. Aber immer nur zu sagen, was falsch ist und was man ändern will und es dann aber nicht zu ändern, da komme ich nochmal an den Anfang zurück. Das ist eine Kommunikation, der bin ich auch überdrüssig als Beobachter.
2: Da sind wir uns völlig einig. Das sagte ich ja vorhin auch. Das Problem ist, dass wir nicht das tun, was wir
1: tun. Albrecht von Lucke, weil dann ist eine hier nicht dran.
4: Ja, nur 3 Punkte. Erstens. Das ist doch kurz und knapp. Punkt 1. Der Kanzler bestimmt die Richtlinie der Politik. Und in einer solchen Krisensituation wie der gegenwärtigen, in der der Kanzler für sich reklamiert, Außenkanzler zu sein und die ganze Zeit Außenpolitik macht, aber es völlig vernachlässigt, die Übersetzung seiner Außenpolitik in die Innenpolitik zu leisten. Mit all den Konsequenzen, die Tatsache der dramatischen Veränderungen in der Außenpolitik für uns bedeutet. Kein Öl mehr aus der ganzen, auch jetzt iranischen

0: afrikanischen, nahöstlichen Region. Diese ganzen Komplexitäten, die nicht dazu führen, dass, was Merz wie eine Monstranz vor sich hertritt, dass das Wachstum immer weitergeht, wäre einer Übersetzung längst fällig gewesen. Das ist der erste Punkt. Der zweite Punkt ist ja, ich bin ganz bei Ihnen, Herr von Marschall, absolut bei Ihnen, dass tatsächlich die SPD und ob der Schwäche von Klingbeil nicht geleistet hat, was eigentlich ihre Aufgabe hätte sein müssen, die Gewerkschaften ein Stück weit stärker darauf einzustellen, dass sie nicht mit Maximalforderungen oder starken Forderungen den Eindruck erwecken, es ginge weiter im as usual, business as usual. Übrigens natürlich die fatale Konstellation von Bärbel Baas und Klingbeil ein weiteres dazu beiträgt. Es hätte natürlich Bärbel Baas sein müssen, als die Linke der beiden, die die SPD hätte darauf einstimmen müssen, das sind Zumutungen, die wir auch leisten müssen. Das hat sie immer wieder versucht, denn die Missbrauchsdebatte ist von ihr ja sogar gerade angestimmt worden in Duisburg. Aber sie hat sich danach gleich wieder selbst die Beine weggeschlagen mit sehr, sehr populistischen Äußerungen vor den User. Das sind wir einer Meinung. Aber jetzt kommt für meinen Verständnis
1: der
0: entscheidende
1: Punkt. Der dritte Punkt.
0: Ja, der dritte und entscheidende Punkt. Jetzt kommt der eigentlich, und das ist der gravierendste, und den höre ich nicht. Und der ist, glaube ich, der ganz entscheidende. Wo ist der Versuch des Kanzlers, denen, die in einer solchen Krisensituation im Lande als die stärksten Schultern das leisten zu müssen, abzuverlangen wäre, was in einer meines Erachtens konservativen, patriotischen Pflicht in dieser Zeit an der Zeit wäre. Nichts dergleichen hat der Kanzler in Richtung der Starken formuliert. Und das ist meines Erachtens gerade, wo hören Sie, haben Sie irgendwas gehört? Er hat seiner Partei sofort wieder gesagt, nachdem die eigene Partei Rebellion machte, wir haben absolute versprochen, keinerlei Steuererhöhung, selbst den Reichsten konzidiert er nichts. Selbst ein Markus Söder geht so weit zu sagen, ja, ab 300.000 Einkommen im Jahr können wir mal darüber reden, eine Reichensteuer zu machen. Und das vor dem Hintergrund einer über 30-jährigen Entwicklung, die Infrastruktur vernachlässigt hat, die dazu geführt hat, dass die Reichtumsdifferenz größer geworden ist. Da zeigt sich letztlich nichts anderes als das kernneoliberale Paradigma von Merz, was darin besteht, Umverteilung bringt nichts, es kann nur im Sinne von Wachstum vonstatten gehen. Das ist aber zu wenig in einer solchen Situation. Da die Schwächeren permanent mit gewissen Zumutungen leben müssen, dann muss man auch mitnehmen den stärksten Schultern was sagen. Das hat er nicht gemacht und das ist meines Erachtens der Kern seines Versagens.
1: Anne Hennig dazu.
2: Also Herr Seifert, Sie wünschen sich ja, wen der den Kanzler hier mal so richtig in Schutz nimmt.
1: Ja, das, Sie machen das jetzt.
2: Nee, da müsste ich Übermenschliches leisten, das kann ich auch nicht.
1: Wer Bayern München verteidigen kann, kann
2: ja,
1: auch den Kanzler verteidigen.
2: Kein Problem. Ja. Nee, aber ich will auf eine Sache hinweisen, die können wir natürlich nicht ignorieren. Wir haben in Großbritannien gerade den unbeliebtesten Regierungschef aller Zeiten. Und wir wissen alle, da gab es schon sehr viele unbeliebte Regierungschefs. In Frankreich, Emmanuel Macron ist unbeliebter, als es François Hollande jemals war. Und wir erinnern uns auch an diese ja etwas traurige politische Figur. Friedrich Merz ist auf dem Tiefpunkt der Zustimmungswerte, die Olaf Scholz jemals hatte. Nun kann man sagen, wir sind im Zeitalter der Dilettanten. Also sind einfach zufällig gerade alle schlecht. Oder man kann sich fragen, gibt es vielleicht auch systemische Gründe, die das Regieren gerade besonders schwer machen? Und das würde ich ihm schon zugestehen. Also wir sind einfach im Zeitalter des Rechtspopulismus und der setzt alle Parteien enorm unter Druck, weil mit denen nicht koaliert werden soll. Man unterstellt ihnen, die Systemfrage zu stellen und man unterstellt ihnen das zu Recht. Also will man mit denen nicht koalieren, muss mit allen anderen koalieren. Und gleichzeitig sieht man sich aber unter dem Druck, sich besonders zu profilieren. Es geht aber nicht. Man kann sich nicht als, man kann nicht CDU pur machen und gleichzeitig besonders gut zusammenarbeiten mit einer relativ linken SPD. Das ist, glaube ich, wirklich eine Riesenherausforderung, unter der viele Bundeskanzlerinnen oder Bundeskanzler irgendwie zusammenbrechen würden. Und das ist wahrscheinlich auch das, was wir bei Friedrich Merz gerade erleben. Was ich nicht verstehe, und interessanterweise, wir haben es gerade auch noch kaum besprochen, obwohl wir seit 36 Minuten reden, es hätte eine Chance für diese Bundesregierung gegeben, sich noch mal neu aufzustellen oder noch einmal neu Fuß zu fassen. Und das war der, korrigieren Sie mich, 28. Februar dieses Jahres, als die Vereinigten Staaten gemeinsam mit Israel den Iran angriffen. Da begann eine globale Großkrise. Ein Krieg, vor dem wir uns alle jahrzehntelang, die halbe Welt hat sich gefürchtet vor einem solch großen Krieg im Nahen Osten. Und er hatte die Folgen, die man nur befürchten konnte, eine riesen Ölkrise, das Mullah-Regime ist nicht gestürzt, es hält weiter an seinem Atomprogramm fest, hat jetzt sogar noch eine mächtigere Waffe, nämlich die Kontrolle über die Straße von Hormuz. Die Bundesregierung hätte sich hinstellen können und müssen und diesen historischen Moment markieren müssen und sagen müssen, Was tut sie jetzt? Was folgt daraus? Was will sie der Bevölkerung mitgeben? In anderen Großkrisen hat es das jeweils gegeben. Also wir erinnern uns, Ausbruch der Corona-Pandemie. Die Kanzlerin sagte, es ist ernst, bitte nehmen Sie es
1: aber
2: ernst.
1: Aber sagen wir mal so, das Verrückte ist ja, dass man genau das der Ampelkoalition vorwirft. Kurz nachdem sie im Amt war, begann Putins Überfall auf die gesamte Ukraine. Und da hat man im Nachhinein auch gesagt, da hätten die eigentlich alles neu aufsetzen müssen, haben sie aber nicht.
2: Es gab aber immerhin die Zeitenwende-Rede und immerhin das Bemühen darum, das Land sozusagen militärisch wieder auf die ansatzweise auf die Höhe dessen zu bringen, was notwendig ist. Das gab es auch auf dem Höhepunkt der Eurokrise. Wir erinnern uns alle, Merkel und Steinbrück treten vor die Presse und sagen, ihre Einlagen sind sicher. Das war ein Bluff, aber ein politisch notwendiger Bluff.
1: Faktisch waren sie gar nicht.
2: Ja, genau. Aber, und all das hat es nicht gegeben. Normalerweise hätte die Bundesregierung zwei Dinge kommunizieren müssen, finde ich. Sie hätte A, sagen müssen, wie sie die Unternehmen jetzt stützen müssen. Denn es ist eine Wirtschaftskrise, in der wir sind, und weniger eine Verbraucherkrise. Gerade denken alle darüber nach, wie können wir die Verbraucher schützen? Wir müssen die Unternehmen schützen. Und wir müssen uns fragen, 4 Jahre nach der Zeitenwende-Rede, wo stehen wir militärisch und wie können wir vielleicht noch schneller werden, weil die Amerikaner als Ordnungsmacht zunehmend weniger ernst genommen werden. Das ist nicht geschehen, weil leider ein paar Tage nach dem Ausbruch dieses Krieges eine Landtagswahl in Baden-Württemberg stattfand und dann noch mal 3 Wochen später eine Landtagswahl in Rheinland-Pfalz. Und dann wollte man ja auch reformieren. Natürlich müssen wir den Sozialstaat reformieren. Aber gerade ist das Problem doch ein noch viel gewaltigeres, nämlich diese riesige außenpolitische und Wirtschaftskrise, der sich die Bundesregierung irgendwie stellen muss. Aber sie hält die Augen zu und renoviert weiter das Wohnzimmer, obwohl, um jetzt mal in diesem schlechten Bild von Heil Schumacher zu bleiben, während sozusagen sich schon ein Hochwasser ankündigt und diskutiert darüber, ob man jetzt den Keller ausräumt oder nicht. Und das, das merken die Leute.
1: Ich habe mich gerade zu den drei Gesprächspartnern und Gesprächspartnern zu meiner Rechten gedreht. Alle drei haben sich gemeldet. Einigen Sie sich.
3: Oh, vielen Dank. Ich will auch da direkt dran anknüpfen und vielleicht dann nochmal etwas, was über den Kanzler immer gesagt wurde. Er sei ja so ein guter Außenkanzler. Dann könne er das ja vielleicht ein bisschen wettmachen, was er dann als Innenkanzler vielleicht an Defiziten hat. Ich muss leider feststellen, nach einem Jahr, ich finde auch nicht, dass er ein besonders guter Außenkanzler ist. Weil die Situation, die gerade beschrieben wurde mit dem Angriff auf den Iran, die hatten wir ja schon vorher auch mit der sogenannten Drecksarbeit, weil es ja schon mal Angriffe gegeben hat auf den Iran, auf die Atomanlagen, wo sich eigentlich wirklich fast die ganze, ich sage fast die ganze, weil das ist bei Juristen immer schwierig, aber doch überwältigend viele aus der Völkerrechtsszene relativ schnell klar war, das ist völkerrechtswidrig, das geht nicht, dass man gerade auch Atomanlagen angreift. Und damit, da kam dann halt schon die Einlassung des Kanzlers, der dann sagte, Drecksarbeit. Das war jetzt ja nun nicht etwas, was dann vielleicht, wenn man dann eben auf das, was dann später gekommen ist, was da vielleicht schon hätte einwirken können. Also vielleicht hätte man da schon irgendwie mal einen Protest anmelden können, dass das vielleicht nicht eine gute Idee ist, wenn man den Iran angreift. Dann hatten wir die Situation in Venezuela. Und da war es dann auch, da hatte man sich dann zurückgehalten, da war die Kommunikation anders, da wurde dann geprüft. Und geprüft und geprüft. Und der Wissenschaftliche Dienst des Bundestages war sich eigentlich relativ auch da wieder schnell einig. Das war eigentlich auch nicht im Sinne des Völkerrechts, was da passiert ist. Und insofern schlingerte man sich dann irgendwie so durch, weil es ist ja auch logisch, weil man möchte Trump auf der einen Seite nicht vergrätzen, aber man möchte auch nicht, aber man verliert ein bisschen ja auch die Argumentationsgrundlage, wenn man diese eine Völkerrechtsverletzung gutheißt. Wie rechtfertigt man dann das, was man in der Ukraine sieht, was Russland macht? Also wie positioniert man dann seine eigene Politik daran? Das war wahnsinnig kompliziert für den Kanzler und für diese Bundesregierung. Das kann ich total einsehen. Aber es macht den Kurs nicht schlüssiger und besser und bietet einer Partei wie der AfD, die sagt, es ist uns alles piepegal, weil ihr wenn ihr uns wählt, dann bekommt ihr das alles nicht. Dann bekommt ihr den Frieden. Wir dengeln das dann auch wieder mit Russland. Wir bringen das in Ordnung. Ihr bekommt dann wieder günstige Energie. Das wird alles super. Es ist keine schlechte Laune-Partei mehr. Und dagegen anzugehen, da hat auch diese Bundesregierung kein richtiges Konzept.
1: Ja, Herr von Marschall, schlechter Innenkanzler, schlechter Außenkanzler, jetzt kommen Sie.
4: Über die Außenpolitik werden wir, glaube ich, nachher noch reden. Das gibt es in der Tat eine Inkonsistenz. Ich habe mehr das Problem, warum der Kanzler von der klugen Linie zu Beginn des Irankriegs, hat keinen Sinn, Völkerrechtsdebatten zu führen, davon wird sich Trump nicht beeindrucken lassen, abgewichen ist in der Schule. Das ist das Problem. Nicht, was er am Anfang gesagt hat, sondern dass er nicht dabei geblieben ist. Aber gemeldet hatte ich mich eigentlich wegen der Reformpolitik hier im Innern. Also da kann ich der Darstellung nicht so ganz folgen, das sei die erste Bundesregierung, die im Moment einer Krise nicht handelt. Und vorher hätten sie es getan, eben gerade nicht. Wir sind in der Lage, in der wir sind, Deutschland, die einzige westliche Industrienation, die noch nicht wirtschaftlich das Vor-Corona-Niveau wieder erreicht hat. Das Einzige. Ja? Wir haben ein Strukturproblem, deswegen müssen wir da ran. Wir können uns nicht mit rausreden, ja, da haben sie halt Pech gehabt, da kam die Pandemie und dann der Ukraine-Krieg und der Energiepreisschock und jetzt nochmal. Sondern andere gehen damit besser um als wir. Deswegen brauchen wir sowas wie eine Agenda 2010 und brauchen wirklich einschneidende Reformen. Und wir sind in der Situation, weil erst Frau Merkel den Zustand nur verwaltet hat. Es hat nicht mit Olaf Scholz angefangen. Frau Merkel war das erste große Problem, das dem Land nichts zumuten wollte. Und deswegen kamen wir in die Lage. Und dann kam die berühmte Zeitenwende. Es wurde eben geredet. Aber es genau das hätte passieren müssen. Die Grünen und die FDP und die SPD hätten alle Abschied von ihren Lieblingsprojekten nehmen müssen. Haben sie aber nicht. Die einen wollten weiter Mütterrente machen, die nächsten weiter Klimapolitik, die dritten den Sozialstaat weiter ausbauen. Am besten 35-Stunden-Woche bei vollem Lohnausgleich, nur 4 Arbeitstage. Das passt alles nicht in die Zeit. Das ist das Problem. Und wenn man dieser neuen Regierung was vorwirft, dass sie immer noch nicht genug davon gelernt hat, dass man die harten Ansagen machen und dann auch umsetzen muss. Denn Verteidigung, das hat ja Scholz angekündigt, aber nicht gemacht. Ne? Er hat eine Sondervermögen eingerichtet, versprochen ab sofort mehr als 2% plus Sondervermögen. Dann wurde aus dem Sondervermögen die Möglichkeit, wie man dann rechnerisch immer noch nur 1,3 ausgibt und jedes Jahr aus dem Sondervermögen die entsprechende Summe rübernimmt, behauptet, man hätte jetzt 2 gemacht. Wir machen jetzt 5%. Ja? Das ist eine Verdreifachung und sie ist leider dringend nötig. Und hätte man mir vor 2 Jahren gesagt, das macht die nächste Bundesregierung, 5% Verteidigungsausgaben, hätte ich gesagt, träumen Sie weiter. Wird in meinem Leben nicht passieren. Nicht mit diesem Deutschland. Ist aber passiert. Und wie ist die Reaktion im Publikum und draußen im Land? Zustimmung. Ja? Über 2/3 finden das richtig. Es gibt keine neue Friedensbewegung. Es gibt keine Massendemonstrationen da auf der Straße. Weil die Menschen verstehen, dass wir ein Sicherheitsproblem haben. Ein doppeltes. Trump und Putin. Und über G können wir nachher auch noch reden.
5: Ja, Hajo Schumacher und dann Albrecht von Lucke. Für alle am Radio, Albrecht von Lucke hat gerade nur mit dem Kopf geschüttelt bei der Rede von
6: Christoph. Da sind wir bei einem interessanten Punkt. Ich würde dir gerne widersprechen, Anne. Ich glaube, der 28. Februar war kein Tag, der irgendwas verändert hat. Genau. Weil letztendlich wurde das, was wir schon seit einer Weile wissen, fortgeschrieben. Wir können uns nicht mehr auf die NATO verlassen. Wir müssen uns selber irgendwie verteidigen, egal wie wir das finden. Trump macht Trump-Dinge. Das heißt, man weiß nicht, wen der als nächstes angreift, je nachdem, was er gerade gefrühstückt hat. Und die Strukturprobleme, die wir haben, haben wir auch. Das wusste Friedrich Merz alles schon am Beginn seiner Kanzlerschaft. Und normalerweise das war bei Gerhard Schröder so, diese ganzen Agenda-Arbeiten, die haben schon vor 98 angefangen. Übrigens in den Gewerkschaften, in der Bertelsmann-Stiftung an verschiedenen Orten. Und Deutschland hätte ein relativ gutes Programm gehabt. Wir hatten diese Kommission zur Modernisierung des Staates mit Peer Steinbrück, mit Thomas de Maizière, mit Julia Jeckel und mit dem Verfassungsrichter, den ich immer vergesse.
0: Voskuhle,
6: danke. Und die 4 haben ja durchaus, also haben sehr viel gearbeitet, 2 Jahre lang, alle pro bono, mit Wissenschaftlern, mit Instituten. Was wir jetzt zum Beispiel im baden-württembergischen Koalitionsvertrag finden, da ist nur eine Passage, die aber einfach super schlau ist. Alle Berichtspflichten, und das ist das, was der Wirtschaft, gerade auch den Kleinunternehmern, tierisch auf die Nerven geht, Berichtspflichten, laufen Ende 27 aus, automatisch. Es sei denn, es wird ein neues Fachgesetz gemacht. Das heißt, jede verdammte Berichtspflicht wird praktisch angeguckt, lohnt es sich darüber ein Gesetz zu machen. Das heißt, alles, was sich nicht mehr begründen lässt, verschwindet von alleine. Das ist für mich eine Kleinigkeit, aber das ist für mich modernes Regieren.
4: Und Sunset Klaus.
6: Ja. Es geht. Ja, es sind einfach so. Und ja. Wir haben Wir haben den Plan und die Blaupause liegen. Und das lag auch schon zu Beginn der Amtszeit von Friedrich Merz. Und daran hätte man sich halten können. Herr Wildberger wird sich daran heimlich halten. Aber in NRW zum Beispiel werden Gesetze nach diesem Bericht geändert. Und jetzt eben auch in Baden-Württemberg. Man kann besser regieren. Es ist nicht so, dass das alles jetzt so fürchterlich kompliziert ist. Ja, ist es. Und trotzdem kann man gut regieren.
5: Albrecht von Lucke, was mir auffällt, wenn Sie da sind, reden alle anderen auch länger. Also bitte.
0: Weil dann plötzlich so differenzierte, kluge Beiträge zum Verstanden kommen.
5: Ja, und das ist doch großartig.
0: Aber jetzt, war jetzt spontan.
5: Genau dafür machen wir diesen Talk.
0: Toll, nicht, genau. Ja. Also was ich feststellen wollte, also Christoph von Marschall, ich kann doch ernst, glaube ich, feststellen, keiner von uns würde widersprechen, bin ich jedenfalls der Ansicht, dass die letzten 30 Jahre Probleme aufgelaufen sind, die der Veränderung, die der grundsätzlichen Reform erforderlich sind. Das haben Sie so stark aufgebaut, das würde ich keiner widersprechen. Aber es fängt schon bei den 5% für Verteidigung an. Warum sind die gekauft worden? Und warum haben die den Proteststurm bisher nicht ausgelöst? Weil sie auf Pump bezahlt worden sind. Das ist doch der einzige Grund. Und das wissen wir doch alle, weil die Leute zwei Dinge sehen. Sie sehen evidentermaßen eine Bedrohung in Russland. Die ist vielen Leuten ersichtlich nicht unübersehbar geblieben. Und in der Tat, die Friedensbewegung ist, Frieden übrigens in Anführungszeichen, ich will den Begriff dieser Bewegung gar nicht mehr konzidieren, das ist eher eine Waffenwegbewegung, die nicht die Ukraine unterstützt, das würden wir wahrscheinlich genauso sehen, also Friedensbewegung ist von daher, auch die anderen, die für 5% sind, sind für Frieden, deswegen ist das eine andere Form der Friedensbewegung, das ist in der Bevölkerung gekauft, weil es bisher nichts kostet. Und der große Fehler für mein Verständnis, übrigens auch, da bin ich durchaus ein Stück weit bei Frau Hennig, auch wenn es nicht das Datum des Beginns des Irankrieges hätte sein müssen, als Zäsur war es insofern zentral, weil der Kanzler auch da wieder nichts erklärt hat. Über Wochen nicht. Und dass am Ende Frau Reiche und Herr Klingbeil sich auf offener Fläche eine Schlacht boten, obwohl der Kanzler noch sagte, ich will eigentlich gar nichts dazu sagen, wir machen das im Hintergrund, war wieder ein Timing, was er nicht eingehalten hat. Und die Grundfrage, das ist der Vorwurf, der jetzt von vielen, und ich meine auch zu Recht, erhoben wird. Die Grundanfrage an den Konstruktionsfehler dieser Koalition besteht darin, dass viele sagen, wir hätten von Anfang an, gleichzeitig mit den beiden großen Schuldenpaketen, 500 Milliarden, hätten wir gleichzeitig die Reformen aufsetzen müssen. Wir hätten gleich das, was ihr gerade gesagt habt, nämlich die Zäsuren in puncto Knappung von Ausgaben, hätten wir mitbestimmen müssen. Dann hätten wir ein Gesamtpaket gehabt und wir hätten nicht den Eindruck erweckt, jetzt wird erstmal Geld freigegeben und danach wird das mühsam abgearbeitet. Das, glaube ich, ist wirklich ein Kardinalfehler. Das hätte aber bedeutet, und da bleibe ich dabei, das wäre Aufgabe eines führenden Kanzlers gewesen. Und da kann man ihn nicht entlasten. Und insofern ist, glaube ich, wirklich, wir bilanzieren ja, übrigens mit absolutem Bedauern, es geht hier nicht um Kanzlerwäsche. Wir werden ja vielleicht auch noch sinnvollerweise, was weiß ich, vielleicht nicht heute, aber in den nächsten Jahren darüber sprechen müssen, was danach kommt.
5: Ja, ich erwarte nichts Gutes,
0: aber ich will damit sagen, das finde ich die Tragik, dass der Versuch, ein Gesamtpaket zu ziehen, das eben dann auch ein versäumtes Letztes hätte einbeziehen müssen, dass wir Kapitalerträge weit weniger finanzieren bzw. belasten als Arbeitserträge. Schon seit Gerhard Schröder.
5: Und ich würde gerne,
0: dass wir letztlich eine Reform der Belastung von Arbeit im Lande haben, die auch einen Teil des Problems. Das hätte Merz kommunizieren müssen in seine Richtung. Und das vermisse ich.
5: Ich würde gern gleich noch, nachdem Anne Hennig noch was gesagt hat, noch mal kurz zur Erbschaftssteuer kommen, weil das so ein Thema ist, wo die Gefechtslinien gar nicht so eindeutig zwischen rechts und links verlaufen, finde ich. Aber Anne Hennig ist.
2: Ja. Einen kleinen Widerspruch, dieses Sondervermögen für die Infrastruktur, das musste ja schnell noch herbeigezimmert werden, bevor der neue Bundestag zusammentritt. Man brauchte ja die alten Mehrheiten, um überhaupt die Schuldenbremse aufweichen zu können. Und in dieser kurzen Zeit sowohl die Schuldenbremse aufzuweichen, als auch den gesamten Sozialstaat zu reformieren, das ist, glaube ich, wirklich unrealistisch. Also wie und mit welcher Mehrheit hätte der Kanzler das machen sollen? Mit der alten Mehrheit des Bundestages oder mit der schon neuen Mehrheit, mit der man aber noch nicht arbeiten wollte für das Sondervermögen?
0: Das konnte es nicht konditionieren. Und die Nichtkonditionierung bedeutet das Problem, dass das Geld erstmal da
5: war. Aber realistisch, was Anne Hennig sagt, wäre es halt nicht möglich gewesen. Ich würde gerne noch kurz über die Erbschaftssteuer reden. Ein Problem in Deutschland ist, und das sagen eigentlich alle Expertinnen und Experten, kleinere Erbschaften werden besteuert. Milliardenvermögen, die auf die Folgegenerationen übergehen, bleiben oft unangetastet. Ich finde auch, geht es um die Erbschaftssteuer. Ich habe mir die Zahlen mal rausgesucht. Haben viele Menschen Angst vor einer Erhöhung, obwohl es sie niemals betreffen würde. Ehepartner können bis zu 500.000 Euro, die eigenen Kinder bis zu 400.000 Euro steuerfrei erben. Legal Steuern sparen kann man auch über Schenkungen, bei denen Vermögen noch zu Lebzeiten weitergegeben werden, übertragen werden. Selbstgenutzte Eigenheime sind steuerfrei. Warum ist ist die Angst trotzdem so groß, dass auch Menschen, die eine Erbschaftssteuererhöhung gar nicht betreffen würden, sagen, nee, ich will an meine Kinder schon mein Geld weitergeben. Ja, deine 300.000 Euro, wenn du die überhaupt hast, kannst du weitergeben. Warum ist das so emotional aufgeladen, obwohl es die allermeisten gar nicht betreffen würde?
3: Na, ich weiß gar nicht, ob die dann so emotional sind, die es nicht betreffen würde. Ich höre sehr häufig von denjenigen, die es betrifft, eine bestimmte Wut, weil das Argument ist dann da häufig, das ist ja schon besteuertes Geld, das ist ja schon mal versteuert worden und dann wird das nochmal. Und dann kommt auch immer das Argument, und ja, wir leisten ja so viel, ja? Wenn das dann Menschen sind, die dann auch als Arbeitgeber
5: also
3: auftreten.
5: Also man muss aber immer einordnen, es geht nicht darum, dass man ihnen ihre Erbschaft wegnimmt.
3: Nein.
5: Es geht um eine Besteuerung.
3: Genau. Ja, genau, aber man hat den Eindruck, man hat bei denen sowieso schon genug weggenommen und man gibt ja auch einen Teil an die Gesellschaft zurück, weil man ja ein Arbeitgeber ist, weil man ein Unternehmen führt und, dann, und immer wieder dann auch damit gedroht wird, ja, dann gehen wir halt auch weg. So, und aber ich finde das jetzt eigentlich gar nicht das die größte Kröte, die wir jetzt da haben.
5: Ich wollte bloß über das Thema trotzdem reden, auch wenn
3: ja, total, möchte, ja. Total. Nein, es ist ja auch ein wichtiges Thema, aber da wird jetzt keine Bewegung drin sein, weil das in Karlsruhe liegt und das Bundesverfassungsgericht da ohnehin rangehen wird.
5: Für
3: und
5: mich ist das nur ein Symbol für das, was wir hier besprochen haben, dass wir sagen, ja, ständig wird überall gespart und bei allen Kleinen wird gespart und die Großen tragen nichts dazu bei. Deswegen ist das vielleicht gar nicht so entscheidend finanziell, aber es ist als Symbol sehr wichtig, finde ich. Ich
6: ist ja ein bisschen wie die, also so eine Erbschaft ist ja ein bisschen wie die Wärmepumpe. Die Leute haben das Gefühl, da kommt jemand zu dir nach Hause und guckt in deinen Safe. Oder, also es ist was sehr Privates. Und wir haben im Moment, glaube ich, schon eine ziemlich manifeste Vertrauenskrise. Wir trauen denen da oben nicht, egal von welcher Partei die kommen. Und dann hast du so ein sensibles Thema wie Erbschaft. Da denkt man, na ja, heute sagen sie so und so viel ist verschont und morgen ziehen sie den Regler ein bisschen runter und so. Also das Vertrauen ist einfach weg für so eine Operation. Deswegen bin ich bei Albrecht von Lucke. Kapitaleinkünfte, Zinsen, geschenktes Geld, das sollte so hoch besteuert werden wie Arbeitseinkommen. Und schon hätte man dieses Gerechtigkeitsthema vom Tisch. Und dieses sehr schwierige Erbschaftsthema, was auch jetzt nicht so rasend viel Kohle einbringt, das ist halt tatsächlich ein symbolisches Thema. Genau. Hätte man damit abgeräumt, dann wäre da Ruhe und trotzdem käme. Und man muss es ja nicht in einem Schwung machen, man kann es ja stufenweise machen. Also jetzt das Erhöhen von Kapitalertragsbesteuerung.
5: Ich werde das Gefühl nicht los, dass Christoph von Marschall Ihnen widersprechen möchte.
6: Ja, der erbt halt.
7: Das ist auch nicht so dolle. Aber...
6: Ach so, also
7: ich mache mir einen anderen, nee, die gibt es zwar, aber das ist ein Landesmuseum in Sachsen, wo meine Familie okay. Mal ursprünglich herkommt. Nee, also da ist nicht so.
5: Das ist schon schön, wenn man so einen Freiherr mal hier hat. Also,
7: ja. Aber eben sozusagen Vorstellung und Realität. Ja. Das scheint mir bei diesem Thema, jetzt meine ich nicht gerade meine Erbschaft, sondern die Erbschaftssteuer, das scheint mir das Grundproblem zu sein. Also wenn lauter Menschen, die gar keine Erbschaftssteuer zahlen müssten, Angst haben, sie müssten zahlen. Und wenn man gleichzeitig so leichtfertig darüber redet, ja, die da oben, die haben so viel Geld und die kriegen es einfach so durch, stimmt ja auch nicht. Ne? Warum haben wir die Wirtschaftsstruktur in Deutschland, die wir haben, kleine und mittlere Unternehmen? Weil wir Gott sei Dank nicht den britischen Weg gegangen sind mit einer hohen Erbschaftssteuer auf alles. Das führt nämlich in der Regel dazu, dass ein Großteil dieser Betriebe nicht weiter besteht.
5: Sie kann man gerecht finden? Sie ahnen es, Herr von Mascher, ich habe natürlich neu gerechnet, deswegen gleich nochmal, weil ich habe mir mal das SPD-Konzept dazu vorgelesen. Sie können das gleich nochmal. Für die Vererbung von Unternehmen sieht ein SPD-Konzept einen Freibetrag in Höhe von 5 Millionen Euro vor. Vermögenswerte über diesen Betrag sollen dann ab diesem Betrag progressiv besteuert werden. Für Unternehmen mit Arbeitsplatzgarantie sind Stundungsmöglichkeiten von bis zu 20 Jahren vorgesehen. Mhm. Es würden doch nicht reihenweise hier Betriebe dicht machen, wenn so ein Konzept kommt.
7: Ja, ich sage ja auch nicht, dass alle dicht machen werden. Die bisherige Erbschaftssteuerregelung hat diesem Land und seiner Wirtschaftsstruktur über Jahrzehnte sehr, sehr gut getan. Und ist ein komparativer Vorteil gegenüber anderen westlichen Industrienationen in Europa. Frankreich, Italien, Großbritannien. Man kann natürlich einfach sagen, ist nicht zeitgemäß, machen wir jetzt anders. Gefühlte Gerechtigkeit ist wichtiger als harte wirtschaftliche Fakten. Kann man machen. Das ist dann sozusagen...
5: Haben Sie gerade meine Frage als wirtschaftlich fernab der Fakten bezeichnet?
7: Nein, nicht die Frage. Ich sage, diese Vorstellung, die da oben tragen, nichts dazu bei und so weiter. Wenn Sie sich mit... gelegentlich mal mit Unternehmensberatern unterhalten. Da hat sich völlig was verändert.
5: Super Quelle.
7: Die beraten, aber
6: Dann hast du doch Unternehmensberater
8: dir. Du hast doch noch gar nicht gehört, worum es geht.
6: Dann mal los.
8: Deren Beratungsaufträge gehen jetzt immer mehr in die Richtung, wie bringe ich Familienvermögen ins Ausland und nicht, wie mache ich es hier, dass ich um die Gesetze rumkomme und nicht zahle und so weiter. Wir schneiden uns, fürchte ich, ein bisschen ins eigene Fleisch. Und der letzte Punkt mit dem Gerechtigkeitsgefühl, mit Kapitalerträgen. Vom Gerechtigkeitsaspekt genauso. Jetzt gucken wir uns mal in der Welt um. Erfolgreiche westliche Demokratien und Industrienationen. Wer hat den gleichen Steuersatz auf Kapitalerträge und Arbeit und wer hat es nicht? Na, die ganz große Mehrheit nicht, weil Kapital leider sehr beweglich ist und deswegen ist das nicht so einfach. Aber natürlich können wir sagen, das ist eine Gerechtigkeitsfrage und wir gucken mal nicht, ob das dazu führt, dass sehr viel Kapital aus Deutschland abgezogen werden könnte, sondern Gerechtigkeit ist wichtiger als halt die Frage, wo der wirtschaftliche Erfolg in diesem Land herkommt.
5: Ich habe jetzt ein Problem. Ich habe noch, ja, applaudieren Sie gern. Ich wollte jetzt nicht den Applaus für Christoph von Marschall hier stoppen. Wir haben jetzt noch 3 Minuten und ich habe 3 Wortmeldungen zum Thema. Und das größere Problem ist, eine davon ist Albrecht von Lucke.
0: Dann mache ich es wirklich ganz schnell. Wirklich, ich verspreche es. Ich will nur einen Punkt machen. Ich glaube, die Gerechtigkeitsfrage ist leider neben der ökonomischen Frage so zentral, dass sie mindestens vom Kanzler hätte in Abgleich zur ökonomischen Frage einmal grundsätzlich diskutiert werden müssen. Ja. Und ich verstehe einen letzten Punkt überhaupt nicht. Wir wissen alle, dass das Bundesverfassungsgericht am Ende dieses Jahres wahrscheinlich sogar ein ziemlich fundamentales Urteil fällen wird über die Ungerechtigkeit unserer Erbschaftssteuer. Und die ist nicht eine, die sämtliche Kleinbetriebe gefährdet. Das heißt, es hätte gute Gründe gegeben, nicht apodiktisch der SPD, die da gesagt hat, wir müssen da irgendwie ran, ein Kontra entgegen, sondern zu sagen, ja, da ist ein Problem, wir sehen das, wir werden das ändern mit Blick auf das Ende des Jahres. Das wäre für mein Verständnis eine Haltung gewesen, die das Ökonomische mit dem Gerechtigkeitsargument verbindet. Und das leistet der Kanzler leider gerade nicht.
6: Ja, nehmen wir uns auch wieder einig.
5: Anne Hennig und dann noch Iris Seyram.
2: Ich habe das Gefühl, der Kanzler ist bei Ihnen unten durch irgendwie. So.
0: Nein, ja. Nein, muss ich Ihnen gestehen, liebe Frau Hennig, wir können ja bald sprechen. Ich befürchte, er ist durch und nicht bei mir, sondern bei der Bevölkerung.
2: Ich will zur Erbschaftssteuer, ich bin da wirklich ambivalent. Ich persönlich habe überhaupt nichts gegen eine hohe Erbschaftssteuer. Ich komme ja auch aus Ostdeutschland, da kann man das leicht sagen.
5: Auch ein entscheidender Gerechtigkeitspunkt, genau. Tatsächlich. Ja, genau, da sprechen wir was Wichtiges an. Genau.
2: Ich finde nur, also, dass das emotional ist und dass die CDU sich schwer tut, verstehe ich. Wir haben es mit einer Boomer-Generation zu tun, die ein zerstörtes Land bekommen hat und die sich Mühe gegeben hat, dieses Land aufzubauen und für die kommenden Generationen was zurückzulegen, denen was zu übergeben. Damit sie
5: 500.000 Euro dürfen sie steuerfrei
2: damit sie
5: an
2: nicht in eine, so. Ja. Und jetzt bestraft man sie dafür, dass sie nicht konsumieren, ihre Kohle verkonsumieren, sondern dass sie den nachfolgenden Generationen möglichst viel übergeben wollen. Ich verstehe schon, dass man als CDU sagt, ist echt nicht unser Job, die Erbschaftssteuer zu erhöhen. Mhm.
5: Wie gesagt, 500.000 Euro Freibetrag, 400.000 für Kinder. Also es wäre nicht alles weg. Also ein bisschen was bleibt.
0: Sind Sie auch wirklich sehr, sehr, sehr gut meint.
5: Also, Ihre Seite also, zum Abschluss.
3: Ja, ich versuche es ganz schnell zu machen, weil ich fand Ihre Einlassung total interessant, weil sie ein Stück weit genau in dem Widerspruch steht zu dem, was Sie vorher gesagt haben. Weil Sie sagen, es ist überhaupt gar kein Problem. Die Leute haben das akzeptiert, dass so viel Geld in die Verteidigungsausgaben fließen müssen. Irgendwo muss es ja aber herkommen. Und diese Frage versuchen wir ja mit Reformen zu beantworten. Aber wenn es dann darum geht, wo, da wird es dann eben kompliziert. Und da sagen Sie eben, da zeigen Sie eigentlich beispielhaft, wenn man es dann konkret macht, dann hier bitte nicht. Und das hatte ich jetzt irgendwie da so mitgenommen. Bei der beim Vermögenden, dann bitte nicht.
5: Das ist gemein. Habe ich geschickt gemacht, dass Sie dazu nichts mehr sagen können. Ich habe Christoph von Marschall zumindest versprochen, dass wir im zweiten Teil über Bärbel Baas Satz auch noch reden. Es wandert niemand in unsere Sozialsysteme ein. Ich frage auch im zweiten Teil unsere Kommentatorinnen und Kommentatoren, wie lange diese Koalition noch durchhält, ob eine Minderheitsregierung ein Ausweg sein könnte. Und wenn dann noch Zeit ist, wo... Ne, sage ich gar nicht. Erstmal kommt der Mann zu Ihnen, der, ich habe es mal nachgezählt, bis zum Ende des Jahres nur noch 52 Shows hat. Dann ist das Jahr auch schon wieder rum. Dazu kommen noch die Auftritte beim Radio 1 Kommentatoren-Talk. Hier ist für Sie Florian Schröder.
9: Toll. Danke. Das ist schon... Ein geiles Gefühl, so persönlich und mit Handschlag begrüßt zu werden, das ist nur, wenn von Lucke da ist, meine Damen und Herren.
10: Das ist wirklich, ich habe vorhin gleich eingeschaltet, kurz nach 12, und ich hörte direkt, das muss man hier einmal einordnen, man darf einmal sagen, ich will einmal sagen, wir haben nur einen Einsatz, wir machen wieder einen Einsatz, machen wieder einen Einsatz, dann habe ich es da unten, dass einfach mal die Mutter steigt. Und
7: ich liebe es. Es ist so schön. Ich würde mir wünschen, Albrecht von Lucke würde Friedrich Merz interviewen, den Kanzler.
10: Frau Bundeskanzlerin, das habe ich eine Frage, die würde ich gerne mal von Ihnen einmal wissen. Wenn Sie jetzt nochmal, genau, also Sie sehen ja selbst, dass es desaströs ist, was ich mache. Sie auch so desaströs wie ich? Sagen Sie aber, desaströs, desaströser, am desaströsesten, damit wir durchkollegieren können, wie ich das mit möglich sein.
7: Sendezeit vorbei, Merz nicht einen Satz gesagt. Geil. Ja. Aber ich bin auch... Ich bin ein bisschen medienkritischer geworden in der letzten Zeit, muss ich sagen. Ich hänge viel vor YouTube und ich habe jetzt dieses Interview gesehen. Habt ihr dieses Interview mit Höcke gesehen? 4,5 Stunden Höcke im Interview auf YouTube und er wird nicht unterbrochen. Also es ist ein Mann gegenüber, der ihm nur zunickt und sagt und er wird im Grunde nochmal ermutigt, nochmal richtig loszulegen. 4,5 Stunden und ich muss sagen, das ist für mich genau das Richtige. Also Faschisten ausreden lassen, das ist es, was wir brauchen. Ja, also 4,5 Stunden, ich bin's Opfer, ich war Vertrauenslehrer, man kann ja nichts mehr sagen, nicht mal die eigene Partei kann man gründen, ohne das der Verfassung zu holen. So ging das die ganze Zeit. Und ich finde, das ist ein modernes Talkshow-Prinzip. Ne? Ich finde, auch gerade wir, die Öffentlich-Rechtlichen, könnten uns hier mal einfach eine Scheibe abschneiden. Nicht immer dieses Nachgefrage, dieses Markus-Lanz-Hafte, ne? dieses Drüberbeugen. Okay, na, wollte er nochmal nachhaken? Nochmal nachhaken? Nee, nee, stopp, nochmal zurück. Ne? Und dann immer die Hosenbeine bei ihm. Die Hosenbeine. Oh, er tanzt ja quasi im Sitzen. So, das brauchen wir nicht mehr. Wir brauchen ruhigeren Journalismus, wo einfach Leute ausreden, keiner mehr unterbricht und nicht immer dieses Ja-Aber. Ne, das ist vorbei. Ne, vorbei. Ich finde, erste Ansätze gibt es auch bei uns in der ARD. Neulich war eine Sendung bei Karin Mioska mit dem Titel Wie schwer ist Regieren, Herr Merz? Und ich dachte, das ist fast ein Grönemeyer-Song. Wie schwer ist Regieren, Herr Merz? Also ein Titel. Ne? Und ich dachte schon, wenn der Kanzler jetzt einen auf Mitleid macht, dann bekommt er eine super Kanzler-Entlastungsprämie. Ne? Aber dafür hat es dann doch nicht gereicht. Ne? Ich bin sowieso für mehr, also weniger Politik ist mehr, sag ich immer. Gerade jetzt AfD, überall ja jetzt 25, 28, jeden Tag 10% mehr. Und man merkt ja auch da, wo man es gar nicht so mitgekriegt hat. Ne? Jetzt zum Beispiel bei uns, wo ich wohne, Prenzlauer Berg, da kriegt man es auch mit. Also dieser Style. Ne? Ich bin ja zum Beispiel, ich habe zwei liebe Freunde bei uns im Prenzlauer Berg, Timo und Sarah. Der Timo ist Lehrer an der Paul McCartney Grundschule und die Sarah ist Journalistin bei einer linken Tageszeitung und hat Migrationshintergrund. Das tut nichts zur Sache, ist aber wichtig. Ja. Und ich treffe den Timo nur auf dem Spielplatz, weil er so viel zu tun hat. Der ist Lehrer, der ist zuständig für den Sonderforschungsbereich Elternerziehung. Ja, das heißt, der muss dumme Eltern davon abhalten, ihre noch dummen Kinder aufs Gymnasium zu schicken. Ja? Und das ist ein Höllenjob. Und deswegen hat er kaum Zeit, wenn, dann muss man ihn treffen auf dem Spielplatz zum Playdate. Kennt ihr das, Playdate? Playdate ist, wenn Sie erwachsene Menschen auf einem Spielplatz treffen, um Cappuccino zu trinken und den Kindern beim Spielen zuzugucken. Ja? So, und das ist immer eine unerträgliche Situation, weil der Timo ist da meistens mit dem Hashim und der Hashim wiederum ist selbstständiger Bauleiter, so ein überintegrierter Türke, der Cem Özdemir des Prenzlauer Bergs, ja? Verdient viel Geld, die ganze Zeit am Telefon, immer wichtig und so. Und der Hashim hat einen Sohn, das ist der Nashim, und der Nashim ist der beste Freund vom Emil, das ist der Große von Timo und der Sarah. Könnt ihr mir folgen? So. Und jetzt pass auf, jetzt ist es so, die beiden zusammen, der Hashim und der Timo, das sind so Über-Daddies. Die haben immer alles dabei, Feuchttücher, Trockentücher, Taschentücher. Ne? Die sind eine Rossmann-Filiale auf zwei Lastenrädern. Ne? So. Und die sind schon zusammen unerträglich. Das Schlimmste ist, wenn da noch die Sarah dazukommt. Die Sarah isst immer Bulgursalat mit Granatapfel, Minze und Avocado und sagt immer Sätze wie, das kann man so nicht sehen. Kennt ihr diese Leute? Die bei allem, was du erzählst, erstmal sagen, das kann man so nicht sehen. Furchtbar. Ja, nee, aber das macht die ständig. Ich finde es unerträglich. Die Sarah für mich, also nett, aber zum Kotzen. Ja, so. Würde ich sagen, in etwa. Ne? Also ich muss sie aber mögen, weil sie hat Migrationshintergrund. Das ist mein Problem. So, und
10: jetzt war neulich die schlimmste Situation. Ich war auf dem Spielplatz, nur um den Timo zu treffen. Und der Timo ist ein Typ, der sagt immer ein Stück weit. Ein Stück weit. Kennt ihr diese Männer, die immer sagen, ein Stück weit? Find's ein Stück weit schwierig. Ne? Ein Stück weit. Ne? Also so Leute, die du wie so ein Pudding an die Wand nageln könntest. Aber zwischen uns funktioniert super. Ich rede viel, er hört viel zu. So. Also war ich das auf dem Spielplatz und es waren jetzt diese Wochen damit diesen AfD 28% in den ersten Umfragen und plötzlich kommt der Hashim aus dem Nichts heraus und sagt, wisst ihr, was ich bei der Bundestagswahl gewählt habe? Wir so, was denn? AfD. Wir so, ach du Scheiße. Mir ist vor Schreck der Cappuccino aus der Hand gefallen, mitten rein in die Birkenstocks. Es hat so gebrannt. Ich habe geschrien vor Schmerz. Ich habe gesagt, nein, das tut so weh und das eine Woche nach der medizinischen Fußpflege. So schlimm. Ich habe so gelitten. Und dann habe ich gesagt, okay, aber Hashim, warum wählst du AfD? Du bist doch selbstständiger Bauleiter, du bist erfolgreich. So viele Energieeffizienzausweise, wie du hast, so viele Solardächer, wie du auf deine Häuser baust. Jetzt sag doch mal.
11: Deutschland ist ein Scheißland, es muss mal wieder hart durchgegriffen werden.
10: Okay, aber guck mal, du kannst doch vielleicht, du bist doch auch gut integriert. Ich war nicht, wie die jetzt kommen. Was soll das heißen?
11: Neulich ist meine 11-jährige Tochter von einem verkackten Syrer angesprochen worden an der Bushaltestelle mit den Worten, hey Baby, das hat es früher nicht gegeben.
10: Doch, habe ich gesagt, wärst du mal zum Oktoberfest gegangen, hättest du schon seit Jahren sehen können. Aber egal, also pass auf, du könntest doch dabei helfen, die zu integrieren, die jetzt kommen. Sie sind nicht integrierbar. Was soll das heißen? Sie sind nicht integrierbar. Wieso nicht? Weil sie nicht so sind wie ich. Was heißt das? Weil sie keine waschechten Nazis sind oder was?
11: Ich kann gar kein Nazi sein, ich komme aus der Türkei.
10: Okay, für mich bist du die türkische Alice Weidel.
12: Das kann man so nicht sehen.
10: Wieso kann man das so nicht sehen? Guck mal, Alice Weidel ist eine deutsche Frau, die mit einer migrantischen Frau zusammenlebt und mit der zwei Kinder hat. Wenn in Deutschland die AfD regiert, müsste sich Alice Weidel freiwillig in ein Lager abschieben.
12: Das kann man so erst recht nicht sehen.
10: Ich dachte, nein, scheiße, sie hat's gehört. Das kann nicht sein. Ich sagte zu Hashim, Hashim, wieso wählst denn du AfD? Entschuldige mal, ich wollte nur die Diskussion von ihr ablenken. Wieso kann man das so nicht sehen?
12: Der Hashim ist kein Nazi. Er ist kein Rassist. Und Alice Weidel ist keine lesbische Frau. Was ist sie dann? Sie ist eine als lesbisch gelesene Frau.
10: Was ist denn jetzt der Unterschied, ob ich sage, sie ist eine als lesbisch gelesene Frau oder eine lesbische Frau?
12: Wenn du sagst, sie ist eine als lesbisch gelesene Frau, respektierst du, dass Identität immer nur konstruiert ist, sozial konstruiert. Verstehst du?
10: Das Einzige, was hier konstruiert ist, ist dein Gelaber. Guck mal, wenn ich ein Buch lese, jetzt Harry Potter zum Beispiel, dann lese ich das nicht als erotischen Mittelalterroman. Verstehst du?
12: Deshalb bist du ja der Rassist.
10: Das kann überhaupt nicht sein. Ich kann gar nicht der Rassist sein. Ich bin Kabarettist. Kabarettist und Rassist, das geht nicht zusammen. Das wäre Kabarassist. Verstehst du?
12: Du bist hier der Rassist.
10: Nein, der Hashim ist der Rassist. Ich bin nicht der Rassist, verdammt nochmal.
12: Der Hashim ist kein Rassist, verdammt nochmal.
10: Warum verteidigst du jetzt als linke Frau eigentlich den Hashim, frage ich mich.
12: Der Hashim ist das Opfer. Das Opfer von 7 Millionen wahlberechtigten MigrantInnen, die in Deutschland von der AfD instrumentalisiert werden. Hashim, das, was du willst, kannst du nicht wollen.
11: Natürlich will ich das. Ich wähle das, weil ich die will, verdammt nochmal.
12: Timo, sag doch auch mal was.
10: Ich finde es ein Stück weit schwierig. Ich finde es ein Stück weit schwierig, dass jetzt auf der einen Seite immer Dienstag und Donnerstag, wenn wir beide arbeiten, der Emil und der Paul beim Hashim und beim Nashim sind. Aber ich finde es auf der anderen Seite auch schön, weil die gut befreundet sind. Ich finde es aber auch schwierig, weil jetzt die Vorstellung und Hashim, Entschuldigung, wenn ich so sage, wie ich es meine, ich meine es nicht so, wie ich sage, dass immer Dienstag und Donnerstag jetzt der Emil bei einem Türken-Nazi groß wird. Das finde ich jetzt halt auch ein Stück weit schwierig. Daraufhin sagte ich, Leute, lasst uns die Diskussion beenden.
12: Du kannst die Diskussion nicht beenden.
10: Warum nicht?
12: Weil du weiß bist.
10: Hä? Was hat denn meine Hautfarbe mit der Diskussion zu tun? Das ist jetzt rassistisch von dir, mir zu unterstellen, nur weil ich weiß bin, darf ich die Diskussion nicht beenden.
12: Das ist nicht rassistisch von mir. Wenn du mir als nicht weißer Frau Rassismus unterstellst, bist du der Rassist. Und zwar doppelt.
10: Nein, Moment mal. Außerdem
12: ist deine Freundin weiß.
10: Soll ich mit dir eine Affäre anfangen, damit ich mal was anderes erlebe, oder was?
12: Wenn du mit mir eine Affäre als nicht weißer Frau anfängst, ist das dreifach rassistisch.
10: Moment mal. Ich will überhaupt keine Affäre mit dir.
12: Doch, das hast du gesagt.
10: Nein, das habe ich überhaupt nicht gesagt.
12: Aber gemeint. Nein, du bist ein Täter.
10: Nein. Nochmal.
12: Und wenn deine Freundin aus dem Prenzlauer Berg wegzieht nach Neukölln, wo sie zuvor weggezogen ist, also dahin zurückzieht, wo sie hergekommen ist, dann gentrifiziert sie das Viertel, nimmt MigrantInnen Lebensraum, ist damit ebenfalls dreifach rassistisch.
10: Daraufhin sagte ich, Leute, können wir uns auf eines einigen. Der Hashim, der hier in Deutschland die AfD wählt,
9: ist ein Freilandhuhn, das sich Käfighaltung wünscht. Dankeschön.
6: Julian Schröder.
5: Ich habe das die vergangenen Wochen mal beobachtet. Dir brettert auf Social Media wirklich viel Wut und Hass entgegen. Antwortest du da oder gar nicht und nimmst das oder liest du es nicht mal?
9: Ich nehme das zum Teil.
5: Ich wollte nicht, dass du es jetzt von mir erfährst.
9: So ein bisschen nebenher. Ja. Hey, ich habe ja schon Reaction-Videos gemacht. Das war im Zuge dieses Höcke-Interviews, worüber wir ja vorhin schon gesprochen haben. Ja. Und wenn man diesen Interviewstil aufs Korn nimmt, wie ich bei Instagram, und kritisiert, dann hat man die gesamte rechte Mob-Ecke hinter sich, also gegen sich. Und ich nehme das mit viel Humor und versuche, und das ist mein Sport, die Bots von den echten Accounts zu unterscheiden. Und ich sag's mal so, es wird immer schwieriger.
5: Ich habe gesehen, du trittst jetzt gerade nicht auf, aber am Freitag in Versmold.
9: Ja.
5: Wo ist das denn?
9: Weiß ich auch noch nicht. Weiß ich, wenn ich da bin.
5: Nee, wirklich nicht?
9: Ja, keine Ahnung. Irgendwo NRW, glaube ich. Ja. Ich weiß es auch nicht. Ich werde es zum ersten Mal sehen und habe schon Tipps geholt, wie ich da schnell wieder wegkomme.
5: Ja. In Berlin ist er das nächste Mal zu sehen. In den Wühlmäusen vom 2. bis 4. Oktober. Gehen Sie dahin. Vielen Dank, Florian Schröder. Danke.
9: Danke, Marco. Danke. Dankeschön. Vielen Dank.
5: Und hier sind wieder unsere Kommentatorinnen und Kommentatoren. Anne Hennig von der Zeit ist da, Iris Seyram aus dem ARD-Hauptstadtstudio, Christoph von Marschall vom Tagesspiegel, Albrecht von Lucke von den Blättern für deutsche und internationale Politik und Dr. Hajo Schumacher vom Podcast Elefantenrunde. Übrigens hat, er wird das lieben, dass ich das jetzt sage, der Kollege Tom Böttcher, mit dem ich den Schönen Morgen moderiere, der hat auf diesen Talk hingewiesen im Schönen Morgen und der sagte, Albrecht von Lucke von den Blendern für deutsche und internationale Politik. Ja, es war ein schöner Versprecher auf jeden Fall. Ich wollte auf SPD-Bundesarbeitsministerin Bärbel Baas zu sprechen kommen. Die hat für Schlagzeilen gesorgt mit ihrer Aussage im Bundestag, es wandert niemand in unsere Sozialsysteme ein. Auch SPD-Kommunalpolitiker sprachen danach davon, dass dieser Satz ein AfD-Konjunkturprogramm sei. Fangen wir mit Iris Seyram an. Warum sagt Baas sowas?
3: Naja, sie sagt sowas, weil sie war da ein bisschen in so einer Ecke gedrängt. Ne? Das war ja in so einer Regierungsbefragung, jeden Mittwoch findet die statt. Und ist dann ja auch von einem AfD-Abgeordneten René Springer gefragt worden in dieser Situation. Und man merkte da irgendwie so dieses Unwohlsein und dann schon fast Fluchtartige, was sie so irgendwie so hatte, so irgendwie aus dieser Situation rauszukommen. Und dann sagte sie halt eben diesen Satz und der wirkte schon fast ein bisschen trotzig aus meiner Perspektive, so wie ich sie verstanden habe. Und, aber es bleibt natürlich trotzdem ein problematischer Satz. Also wenn man wohlwollend ist, kann man versuchen, sie zu interpretieren, dass sie sagt, Menschen, die hierher flüchten, denen unterstellt man jetzt erstmal natürlich nicht, ihre Länder, ihre Heimat, ihre Familien, all das, was sie kennen, zu verlassen, weil es hier irgendwie ein gutes Bürgergeld gibt, ja, und dann hier in der Kälte zu leben und fernab der Heimat in solchen Übergangsbauten. Also das kann man ja keinem unterstellen, dass man das wirklich deswegen macht. Aber, und das ist halt eben das große Aber, es gibt eben Fälle, wo man das schon irgendwie festhalten kann und feststellen kann, es gibt auch Missbrauch. Und insofern war es leider wirklich eine sehr unglückliche Aussage.
5: Mhm. Christoph von, nee, oder erstmal Anne Hennig, weil sie sich melden hat, ja.
13: Also, Bärbel Baas hat ja eine Arbeiterbiografie. Das ist sehr schön in der Politik, weil es gibt zu wenige mit Arbeiterbiografie da. Und sie hat, glaube ich, auch einen Hauptschulabschluss, was in der SPD, ist eine, so super, wenn so jemand SPD-Chefin wird. Ich bin auch ein Arbeiterkind. Und also ich kenne niemanden, der solche Sachen sagt wie Bärbel Baas in diesem Fall. Gehen Sie mal in den Plattenbau und finden Sie mal jemanden, der so etwas sagt. Es gibt keine Migration in unsere Sozialsysteme. Das ist totaler Unsinn. Jeder weiß, dass es das gibt. Und sie selber hat es ja vor einem Jahr auch für sich zum Thema gemacht. Es ging ja um Migration in unsere Sozialsysteme, mit der sie sich selber beschäftigt hat. Das habe ich nicht verstanden. Und das Zweite ist, was ich der SPD auch wirklich vorwerfen würde, es gibt in der unteren Mittelschicht in Deutschland, ich nenne es mal untere Mittelschicht ökonomisch definiert, echt ein Riesenproblem mit Teilen der Gesellschaft, die in so eine Verwahrlosung gleiten. Wir haben riesige Zahlen inzwischen von Kindesmisshandlungen, von Kindesvernachlässigungen, die steigen. Wir haben es mit Lehrern zu tun, die uns sagen, Sie haben in der Grundschule Kinder, die können sich nicht konzentrieren, weil sie zu viel vor Bildschirmen hängen. Das betrifft natürlich nicht alle, sondern einen Teil davon. Und die obere Schicht, oder ich sag mal Journalisten, Politiker, wir alle merken das nicht besonders, weil wir in anderen Vierteln leben, weil wir unsere Kinder auf andere Schulen schicken, meistens Privatschulen, Privatkitas. Wir checken das nicht. Aber andere Teile der Gesellschaft checken das sehr wohl, weil ihre Kinder diejenigen sind, die das ausbaden müssen. In ihren Schulen, in ihren Kitas, in ihren Einrichtungen. Wir haben es mit Polizisten zu tun, mit Ärzten, mit Lehrern, mit Rettungspersonal, die mit einem absurden Ausmaß von Gewalt es inzwischen zu tun bekommen. Wir hören das immer mal wieder, es ist immer mal wieder Teil der Berichterstattung. Aber es wird nicht ausreichend als Problem von der SPD erkannt, deren Klientel das doch ist. Hm. Sie müsste sich doch darum kümmern, um die Sicherheit und um das soziale Wohlbefinden und um die Bildungsqualität in den Schulen, insbesondere in den Gebieten, in denen Leute wohnen mit weniger Geld als anderswo. Das macht die SPD aber gar nicht. Hm. Sie macht es gar nicht, weil sie sich abgrenzen will, unter anderem von der AfD. Sie will sich... Sie argumentiert ja moralisch gegen den Rechtspopulismus, was man auch machen kann, fühlt sich dann allerdings gehemmt, andere Probleme anzusprechen. Und das läuft, die SPD wird da gar nicht ernst genommen von den Leuten, die echt Schwierigkeiten haben. Und das nehme ich ihr auch übel, das überhaupt nicht zu sehen oder anders gesagt, wirklich zu wenig im Plattenbau zu sein und zu sehen, was da los ist.
5: Heil Schumacher und Christoph von Marschall dazu. Ich wollte nur noch mal sagen, Iris Seyram hat ja richtigerweise darauf hingewiesen, dass es ja auch nicht verkürzt dargestellt werden soll. Weil wenn man nur sagt, es gibt Einwanderung in unser Sozialsysteme, klingt das ja auch komisch. Aber man könnte ja auch sowas sagen, wie ich habe mir das gestern aufgeschrieben. Deutschland braucht Einwanderung. Viele Einwanderer arbeiten, zahlen Beiträge und halten dieses Land am Laufen. Stimmt ja alles. Aber es gibt auch Migration, die den Sozialstaat belastet, was völlig okay ist, weil wir Menschen helfen wollen. Kann ich von einer Bundesministerin nicht diese Differenzierung erwarten?
13: Dafür müsste sie...
6: Nein, nicht nur erwarten, das muss so sein. Also die Frage, beziehungsweise du hast gesagt, sie sei in die Ecke gedrängt worden. Ja, dafür ist sie ja Bundesministerin, dass sie sich aus dieser Ecke dann auch wieder rausbewegt. Genau. Sie ist ja keine Amateurin. Und das, was mich wundert, ist, dass die eigenen Leute, die eigene Sozialdemokratie gegen diese Ministerin stehen. Ob das der Bürgermeister von Fürth mit 70, irgendwas Prozenten als Sozialdemokrat, ich glaube zum zweiten oder dritten Mal wiedergewählt. Der lacht über solche Sätze, weil der genau das macht, was man als Kommunalpolitiker macht, was übrigens Boris Pistorius, Teil seines Erfolgsgeheimnisses, als Oberbürgermeister von Osnabrück auch gemacht hat. Mit diesen Sachen konfrontiert sein und mit diesen Sachen umgehen. Die Heimatstadt von Bärbel Baas ist Duisburg. Der Weiße Riese war schon im Gespräch. Da ist auch ein Sozialdemokrat, nämlich Sören Link, Oberbürgermeister. Und der könnte ja all diese Sachen erzählen. Und da bin ich bei Anne. Diese unglaubliche Kluft zwischen der realen, wahrgenommenen Realität und einer irgendwie komisch, darf ich nicht drüber reden, Realität. Diese Kluft ist so wahnsinnig groß und erklärt die 12% für die SPD. Ich weiß nicht mehr, was wollen die, was können die, was kriege ich da? Und dass die nicht rüber machen zur CDU oder zu den Grünen, sondern in großer Zahl zur AfD, ist doch ein Zeichen. Und ein Zeichen ist es, Sicherheit ist ein Thema der kleinen Leute. Wenn ich Geld habe, kann ich mir Sicherheit kaufen. Wenn ich kein Geld habe, bin ich darauf angewiesen, dass die U-Bahn, mein Viertel, das unbeleuchtete Parkstück oder so, dass die sicher sind. Und auch das will ja nicht so richtig ankommen. Also als SPD-Leistung. Dafür brauchen wir wieder ein Dobrindt.
5: Christoph, ich will es Ihnen ja nicht zu einfach machen, aber deswegen die Frage, haben Sie auch Verständnis für Bärbel Baas, die eben nicht so verkürzt dann dargestellt werden möchte und deswegen rutscht da so ein Satz raus?
14: Also,
5: es fällt Ihnen schwer,
14: es fällt mir jetzt ein bisschen schwer. Ich muss ehrlich sagen, als ich auf Bärbel Baas aufmerksam wurde, vor 4 Jahren, als sie Bundestagspräsidentin wurde, unheimlich interessante Biografie, auch wie sie das Amt ausgeführt hat, wie sie damals geredet hat, dachte ich, genau, das ist diese bodenständige Sozialdemokratie aus dem Ruhrgebiet, so wünscht man sich das. Ich glaube, sie kommt außerdem aus dem Polizistenhaushalt. Ihr Vater war, glaube ich, Polizeibeamter, so wie bei Lars Klingbeil der Vater Soldat war. Also da dachte man, ja, die sind mit einem bestimmten Ordnungssystem, einem bestimmten Gedankensystem groß geworden. Und was sie jetzt macht, also ich bin sprachlos. Ich finde auch keine Erklärung. Alles, was gesagt worden ist, kann man ja nur unterstützen. Wenn sie wirklich die ursprüngliche Klientel der SPD, die Arbeiterschaft, vertreten würde, würde man das nicht so wegreden. Und dieses,
7: Verkopfte, weil die AfD was sagt und wenn ich jetzt zustimme, dann könnte das ja irgendwie und so weiter. Deswegen muss ich jetzt die Realität leugnen. Das ist ja absurd. Ich meine, so gehen wir auch international mit Trump um, nicht? Wir wünschen immer, Trump muss man widerlegen. Auch wenn er was Richtiges sagt, muss ich was Falsches behaupten, nur damit ich nicht auf Trumps Seite stehe. Nicht? Das ist ja eine, ich verstehe nicht, was da psychologisch los ist. Und wenn man sich anschaut, da sind wir beim Thema von vorhin, wie man es finanziert und so weiter. Die SPD hatte große Zeiten in der Geschichte dieses Landes. Und sie hatte sie immer dann. Es war gut für die Partei und für das Land, wenn die SPD Politik für die Mitte gemacht hat. Für den aufstrebenden Arbeiter, der vom Arbeiter zum Facharbeiter wird. Das war die Schmidt-SPD, da haben sehr viele Leute in den 70er Jahren, die ursprünglich mal immer CDU gewählt haben, auf einmal SPD gewählt. Schröder, ich meine nicht den Schröder, der sich jetzt mit Putin verkauft hat, da, sondern der Schröder am Anfang. Der hat die Agenda 2010 gemacht. Es war gut für die SPD, es war gut für das Land. Und die Tragik, ist ja nur, dass die SPD sich heute nicht mehr zur Erfolgsgeschichte der Agenda 2010 bekennen will, sondern auf einmal so tut, als sei das ein schwerer Fehler gewesen. Nee, das war sehr gute Politik. Und natürlich hat sie zum Teil Schwächen gehabt oder Härten für Menschen. So ist das bei Reformen leider. Aber ich kann da wenig Erklärung für oder Verständnis für Bärbel Barth finden, vor allem, weil sie kommt ja daher, wo der Missbrauch stattfindet. Und sie hat die Bürgermeister dort in ihrem Wahlkreis oder nahe den Wahlkreisen. Und sie müsste eigentlich wissen, wie die Realität ist. Und sie hilft der AfD und schadet der SPD, wenn sie sowas macht.
5: Albrecht von Lucke und dann Iris Seyram.
0: Ich glaube, man kann sich das, ich sag's wirklich hart, das Elend der SPD sehr gut erklären. Und auch ein bisschen das Elend von Bärbel Barth. Weil die Zeiten eben nicht mehr die der Schröder-SPD sind. Die SPD hat das riesige Problem, dass nach der Spaltung der SPD in Linkspartei als starke Partei und SPD ein Flügel existiert, nachdem sich die SPD jedenfalls in der Jugend ungeheuer sehnt. Es ist ja kein Zufall, dass Bärbel Barth ihre größte, flammendste Rede in linker Couleur auf dem Juso-Parteitag gehalten hat, wo eine Truppe am Start ist, die natürlich nicht irgendwie aus der Arbeiterklasse primär kommt, sondern aus einer ganz anderen, die sich sehnlich nach Reichenegg sehnt, schont uns jeden Migranten und so weiter. Wir wollen klassisch links sein, Umverteilung ist alles. Dem Ruf hat allerdings, und das muss man Bärbel Barth sehr vorwerfen, hat sie sehr nachgegeben, sie hat damit dem Affen sehr Futter gegeben, hat sich nicht klar positioniert in einer differenzierteren Position, aber das ist Ausdruck einer zerrissenen. Und ich glaube, man muss fast Erbarmen mit dieser SPD haben, weil sie anders als alle anderen Parteien Fliehkräfte in alle Richtungen hat. Sie verliert an die Linkspartei. Da gehen ihr die ganzen Jungen, die also oft irgendwie interessiert sind in Sachen billige Mieten, dann auch noch vermeintliche Friedenspolitik, gehen ihr in die Richtung. Deswegen hebt Stegner als vermeintlicher Pazifist die Friedensfahne und will da auch gerne mit. Das ist doch der Grund. Das ist eine rein taktische Überlegung. Es gehen ihr die anderen Leute in Richtung AfD weg. Das haben wir heute diskutiert. Aber es gehen die anderen dann auch wieder um Richtung CDU. So sehr Herr Pistorius rufen muss, Marc, ich bin einer, der konsequente Politik zur Unterstützung der Ukraine macht. Die Leute wählen am Ende doch die CDU/CSU, weil sie sagen, die Union hat keinen Stegner in der Partei, der genau was Gegenteiliges sagt. Das heißt, die SPD hat Fliehkräfte in alle Richtungen. Das Letzte bleiben sogar noch die Grünen. Und das ist das Interessante. Wir reden mittlerweile ja nicht ohne Grund über neue schwarz-grüne Konstellationen, weil die Grünen es viel leichter haben. Die haben mittlerweile, selbst ein Felix Banaschak, der von links kommt, erkannt, die Sicherheitsthematik, die Heimatthematik ist etwas, was die Grünen besetzen müssen, weil sie wissen, das ist etwas, was Sicherheit im Lande gibt und was ein Stück weit in der Tat auch für die unteren Schichten, für die, wie Frau Hennig sehr ausgedrückt hat, die Schlachten schlagen, zentral ist. Aber die SPD ist für mein Verständnis fast hilflos verloren, weil sie gar nicht mehr die Möglichkeit hat, eine irgendwie alte Arbeiterschaft noch zu erreichen, weil sie viel zu sehr, und das ist eine Folge der 68er Verbürgerlichung, längst auch von der alten Arbeiterpartei weg ist. Gucken wir uns nur mal an, wer in diese Partei mittlerweile als Funktionär sozialisiert wird. Das sind alles Bürgerkinder, die sich über die Juso-Arbeit, über den Aster hochgearbeitet haben. Da ist Frau Barth schon leider die Ausnahme und selbst die schafft es nicht, dann ihr Arbeiterprofil noch zur Stellung zu bringen. Das ist Ausdruck dieser Zerrissenheit, dieser Partei.
7: Und das ist doch nur die Bundesperspektive. Die SPD kann sehr wohl Wahlen gewinnen. Bürgermeisterschaftswahlen, Gemeinderatswahlen. Sie kann in manchen Ländern vielleicht nicht mehr die Wahl gewinnen, wie in Rheinland-Pfalz, aber sehr respektabel und oberhalb des Bundesdurchschnitts. Das Problem ist doch die bundespolitische Funktionsschicht der Sozialdemokratie.
0: Aber die ist in der Zerrissenheit. Wir reden ja nicht ohne Grund über Bärbel Barth. Wir reden über die Zerrissenheit dieser Partei.
7: Und
0: die auf anderen, natürlich, das wissen wir doch überall. Wenn du einen überzeugenden Politiker hast, das ist ja gegenwärtig Ausdruck unserer gesamten politischen Lage, es muss nur einer richtig überzeugen, angesichts der Dürftigkeit, auch der Konkurrenz, dann hat jeder noch also egal welcher Partei er angehört, hat er eine Chance, übrigens zu meinem Bedauern, übrigens mittlerweile fast überall aus den Kommunen auch Unabhängige, die sind ja gar nicht mehr in Partei. Parteien. Wir haben ja eine Inflation von parteiunabhängig, was ein Problem ist.
14: Aber mir ging es um das Strukturproblem. Das Strukturproblem der SPD ist oben. Es ist im Funktionärsapparat. Nein, und das hat was mit unserem Wahlsystem zu tun.
0: Es ist ein parteipolitisches.
14: Oder die Funktionäre stellen die Landeslisten auf.
5: Oder
14: wenn sie wiedergewählt werden wollen, muss man sich nach denen richten. Das ist das Problem.
5: Oder Iris Seyram sagt was dazu.
3: Also ich sehe schon auch, dass es natürlich wahnsinnig viele Fliehkräfte gibt und dass eine große Partei totale Probleme hat, alle Strömungen in der Gesellschaft irgendwie so abzubilden, dass man sie dann auch irgendwie noch subsumieren kann unter, das ist jetzt noch sozialdemokratisch, das ist klar. Aber nichtsdestotrotz finde ich schon, dass die Personen, die handelnden Personen, ja leider doch relativ häufig Fehler machen. Und eine Frau Baas hat zunächst, ne, ihrem Anschein nach, ihrer Biografie nach, große Vorschusslorbeeren bekommen, dass sie halt eben genau dafür steht, aber dann am Ende doch sehr unglaubwürdig ist, weil sie halt eben Dinge, die sie sieht, die augenscheinlich sind, dann in solchen Reden abstellt.

0: Mit einem Zitat von Bärbel Baas. Sie sagte auf einer Gewerkschaftskundgebung, da wird der Sozialstaat als gewaltiges Problem dargestellt. Ich halte das für zynisch, menschenverachtend und deshalb müssen wir uns dagegen wehren. Das klang nach einem Angriff auf Merz und die Union. Sie hat das hinterher bestritten. Aber da sind wir bei dem Punkt, den ich vorhin angekündigt habe. Ich hielt das ja lange für Panikmache, aber inzwischen erlebe ich ein solches Geltungsbedürfnis von einzelnen Politikerinnen und Politikern beider oder aller drei Parteien und so wenig Kompromissbereitschaft bei Politikerinnen und Politikern von Union und SPD, dass die Frage im Raum steht, wann platzt diese Koalition? Anne Hennig zuerst. Weil ich hielt das immer erst so für, ja, Gerede, weiß ich nicht, wird schon nicht passieren, aber inzwischen habe ich Zweifel.
1: Na, ich hoffe, ehrlich gesagt, ich hoffe nicht so schnell, weil es dazu keine Alternative gibt. Wir bräuchten eine Neuwahl.
0: Ja, das, also, dass es keine Alternative gibt, wissen wir, aber ich habe den Eindruck, viele handelnde Personen in dieser Koalition wissen das nicht.
1: Ja.
0: Stimmt nicht.
2: Wir brauchen keine Neuwahlen. Wir brauchen keine Neuwahlen.
0: Bevor wir zu einer möglichen Minderheitsregierung kommen, erstmal noch
2: Nein,
0: die Frage,
2: wir brauchen keine Minderheitsregierung.
0: Oder wir kommen zu meiner Frage, wie lange hält diese Koalition?
2: Diese Koalition?
0: Ja.
2: Also, das, was wir jetzt erleben, ist noch so ein bisschen das, der Trommelwirbel zum Auftakt.
0: Nach einem Jahr Koalition?
2: Nee. Das Finale ist im September diesen Jahres. Ja. Was wir jetzt erleben, ist immer noch so ein bisschen Warm-up. Glaubt irgendjemand von uns oder im Publikum, dass wir bis zur Sommerpause irgendwie sowas wie einen positiven Reformschock in diesem Lande haben werden? Also so eine Aufbruchsstimmung. Vielleicht spielt der Fußball eine gewisse Rolle, vielleicht. Aber das ist auch wirklich so ein Hoffen, ne, dass daher so ein Momentum kommt. Wenn das nicht passiert und sich diese Laune, dieses Missmutige verstetigt, dann werden wir im September 3 Landtagswahlen haben. In Mecklenburg-Vorpommern wird Frau Schwesig einen einsamen Kampf gegen die AfD führen. Das ist so eine Polarisierung, da wird der CDU-Kandidat einfach mal so in der Mitte durchfallen. In Berlin könnte es durchaus sein, dass der CDU-Bürgermeister dann mehr Zeit zum Tennisspielen hat in Zukunft. Und in Sachsen-Anhalt...
0: In Berlin mit der schönen Situation, dass die drei anderen Spitzenkandidatinnen und Kandidaten komplett unbekannt sind. Ja.
2: So,
0: ja.
2: Und in Sachsen-Anhalt, was auch immer da passiert, könnte es aber sein, dass die CDU ihren Ministerpräsidentenposten, wie auch immer, verliert. So, das heißt, du verlierst den regierenden Bürgermeister, einen Ministerpräsidenten. Die AfD feiert und freut sich. Wie steht der Parteivorsitzende und Bundeskanzler Friedrich Merz Ende September da? Was wird dann in der Partei los sein? Was sagen die, die sagen, das mit der Brandmauer ist eine scheiß Idee? Was sagt Herr Wüst, der mit den Grünen sehr gut koaliert, oder Herr Günther, der das auch tut? Was sagen Söder und Wüst, die beide vor Landtagswahlen stehen? Wollen wir mit diesem Kanzler noch weiter? Und dann kommt der Moment, und dafür hat der deutsche Parlamentarismus und das Grundgesetz ja durchaus was vorgesehen. Könnte er zum Beispiel die Vertrauensfrage stellen, verlieren, abtreten. Er könnte freiwillig abtreten, es konnte ein konstruktives Misstrauen, wie auch immer. Es könnte also sein, dass wir Ende September, Anfang Oktober diese Koalition haben, diese Regierung, aber einen neuen Kanzler.
1: Aber er kann ja nicht einfach abtreten. Es bräuchte einen neuen Kanzler.
2: Absolut, klar. Und da gibt es nur einen, der sich da, bestens aufgestellt hat und gerade mit einer Harmonieoffensive, Bootcamps, Lausaufeneinladungen und so weiter Punkte macht. Und der würde in einer Wahl, in einer richtigen Wahl, wahrscheinlich keine Chance haben, aber vielleicht in so einer tumultartigen Situation. Und eine SPD, die sich schon auf Friedrich Merz eingelassen hat, wird sich auch auf Jens Spahn einlassen.
1: Redest jetzt gerade von Jens Spahn?
2: Ja, Entschuldigung, gucken wir der Realität ins Auge. Haben Sie eine bessere Idee? Ja. Haben Sie eine bessere Idee? Katharina Reiche, was wollt ihr?
0: Wie man sich im 101. Talk so diskreditieren kann, hätte ich auch nicht gedacht. Aber,
2: ich liebe euch doch alle, würde ich sagen.
0: Also, und Albrecht von Lucke, nehmen Sie gern noch mal die Einflugschneise, bevor wir hier, ich möchte auch zu keinem verfassungsrechtlichen Seminar kommen. Was glauben Sie, wie lange diese Koalition noch hält?
3: Ich sehe es ganz genau wie Hajo in der Sache. Es geht nicht um Jens Spahn. Das ist eine völlig andere Frage. Das kann man völlig anders sehen. Aber in der Sache hat er doch, ich will es mal dramatisieren, wenn es so weitergeht, driftet die Union bis Ende des Jahres in Richtung 20%.
2: So.
3: Das ist der Kernpunkt. Wir nehmen das, glaube ich, noch gar nicht wahr, was sich gegenwärtig arithmetisch verschiebt. Die AfD steht bei 27%, die Union in Umfragen bei 24 bis 22. wenn die drei Wahlen im Herbst geschlagen werden, wird das ab. Und ich sehe auch nicht, dass der März, der kann es dann noch mal den Turnaround schaffen. Bei aller Liebe, ich würde es ihm ja wünschen. Ich sag's

0: unständig. Ich glaube, er hat den Kredit verspielt. Und dann wird aus Gründen der Selbsterhaltung diese Union eine große Debatte führen müssen, wer ist der Nachfolger von Friedrich Merz und wer ist wählbar? Und das will ich auch deutlich sagen. Und da sind drei Leute für mein Verständnis im Rennen.
1: Und Jens Spahn gehört nicht dazu.
0: Jens Spahn gehört natürlich aufgrund seiner absoluten Machtposition in der Fraktion absolut
1: aber
0: dazu.
1: Aber zum Thema wählbar.
0: Das muss man, Leute, das ist die Frage, wen die SPD, aber jetzt gibt es drei riesige Probleme. Es gibt eine Konstellation, bei der Herr Söder, glaube ich, sehr nah bei Herrn Spahn steht, ganz deutlich. Die sind längst in einer gewissen Allianz und Söder will natürlich auch. Ich weiß nicht, ob es Ihnen allen aufgefallen ist, der Bart bei Söder ist ab. Haben Sie es gemerkt?
1: Also dieser, die Essensvideos sind weg.
0: Ja. Er trägt wieder Schlips, er trägt Schlips und Kragen, er ist kein Food-Influencer mehr. Er hat seinen Hotzenplotz-Bart abgenommen, der Mann ist auf dem Sprung, um es deutlich zu sagen. Ja, es gibt keinen, der so einen Riecher dafür hat, was die Konstellation bedeutet. Das heißt, diese beiden sind, und die sind sehr nah, sie haben ein gemeinsames Interesse. Und den einzigen zu verhindern, der für mein Verständnis in der Lage wäre, eigentlich eine andere Konstellation zu bedeuten, eine einladendere, das wäre zum gegenwärtigen Zeitpunkt Hendrik Wüst. Ja, das ist der einzige nur. Der hat leider ein sehr fundamentales Problem. Der regiert leider nicht in der Konstellation, die im Bund der SPD das sonderlich annehmbar machen würde, nämlich Schwarz-Grün. Das heißt, es ist eine total vertrackte Lage. Es gibt keinen originären Nachfolger. Und das ist die einzige Chance für Friedrich Merz. Und ich will mal daran erinnern, wir haben am Anfang, und das hat Merz sogar selber gesagt, ich erinnere noch am Anfang, noch vor wenigen Monaten, sagte, ich will noch sehr lange regieren, sagte er. Da nahm er wohl an, es würde die nächste Wahlüberlegung schon, wer stellt ihn als Kanzlerkandidaten wieder auf. Mittlerweile sind wir in der Tat längst bei Debatten, was muss diese Union in binnen kürzester Zeit überlegen. Und das erinnert in der Tat an Adenauer. Er hat von Anfang an die Parallele. Nur bei Adenauer wissen wir, der hat 14 Jahre regiert. Es gab einen quälenden Übergangsprozess. Er wollte Ludwig Erhard unbedingt verhindern. Es war am Schluss nur die FDP, die sagte, wir müssen, nachdem er das alles auch vergeigt hatte, hier mit der Berlin-Krise, wir müssen einen Übergang schaffen. Und dann hat er 63, also mit größtem Unbehagen, nach 14 Jahren Regierung abgegeben. Das Einzige, was Merz momentan, ich glaube, das Einzige, was ihn wirklich im Amt halten wird, ist diese sehr schwierige Situation, dass es keine originäre Nachfolgefigur aus der Koalition CDU, CSU und SPD für ihn gibt.
1: Anne Hennig jetzt dazu.
2: Also ich will mal ein alternatives Szenario aufzeigen. Erstens, jemand nimmt Friedrich Merz das Mikrofon weg und hält ihn davon ab, künftig weiterhin vor Schülern zu erklären, die USA würden im Iran gedemütigt oder so, was alles stimmt, aber also was man...
1: An Schulen würde ich ihm wirklich Hausverbot geben, generell. Das geht jedes Mal schief. Ja. Und nicht nur bei Ihnen.
2: Zweitens, der Bundesregierung gelingt es vielleicht doch, sich auf eine Art Reformpaket zu einigen. Das wird uns nicht überwältigen. Wir merken ja auch jetzt schon, dass die Gesundheitsreform im Parlament sicher noch mal zerpflückt wird. Aber es gelingt ihr, sich auf eine Reform der Einkommenssteuer einzulassen. Und die Rentenkommission legt ihren Bericht vor. Wir haben eine Gesundheitsreform, die am Ende auch durchs Parlament gegangen ist. Also einen einigermaßen erfolgreichen Sommer. Dann kommen diese Landtagswahlen. Im Osten sind sie in der Vergangenheit immer etwas weniger schlimm ausgegangen, als es die Prognosen sagten. Das will ich für dieses Jahr nicht unbedingt annehmen. Also, also mal gucken, wie das ausgeht. Mal angenommen, der AfD gelingt es, und das wäre ja ihr großer Erfolg, die absolute Mehrheit in Sachsen-Anhalt zu erreichen. Wird man dann wirklich eine Stimmung haben, in der die CDU sagt, der Kanzler muss weg? Oder wird man dann eine Stimmung haben, in der der Rest des Landes und diejenigen in Sachsen-Anhalt, die nicht AfD gewählt haben, sagen, jetzt müssen wir zusammenhalten. Jetzt können wir nicht auch noch alles andere explodieren lassen. Wir haben diesen Kanzler, er hat seine Schwächen, wir schalten ihm das Mikrofon ab und wir hoffen, dass wir stabil durch die nächste Zeit kommen. Denn Neuwahlen wären in niemandes Sinne und ein konstruktives Misstrauensvotum, dass die SPD dazu bringen müsste, einen anderen Kanzler zu wählen, ohne noch, ich sehe das nicht.
1: Sie sprechen aber natürlich was Spannendes mit Sachsen-Anhalt an. Also man könnte ja fast denken, nach dem, was Sie gesagt haben, dass die Bundes-CDU hoffen müsste, dass die AfD die absolute Mehrheit bekommt. Weil wenn sie die nicht bekommt, hat Friedrich Merz ja eine ganz andere Debatte am Hacken. Und das hat Hajo Schumacher ja gerade schon angesprochen. Nämlich, da wird es viele CDU-Abgeordnete in Sachsen-Anhalt geben, die sagen, ja, dann machen wir es halt mit der AfD. Oder sehe ich das falsch?
2: Also die CDU wird nicht hoffen, dass die AfD absolute Mehrheit bekommt in Sachsen-Anhalt. Aber was sozusagen, womit sie ein riesiges Problem hätte, wäre, die AfD ist kurz vor der absoluten Mehrheit, aber hat sie nicht erreicht. Dann sind zwei Konstellationen möglich. Die erste Konstellation ist, ein AfD-Kandidat stellt sich im Parlament zur Wahl, die Wahl ist geheim und er bekommt mehr Stimmen, als die AfD hat. Dann könnte man annehmen, es sind vielleicht CDU-Leute gewesen, die ihn mitgewählt haben, dann ist dieser Mensch im Amt in einer AfD-Minderheitsregierung. Das ist möglich, wäre unangenehm, peinlich, wäre eine blöde Konstellation für die CDU. Ungefähr genauso blöde wäre, die CDU muss mit 25% eine Allparteienkoalition schaffen. Oder die SPD sitzt gar nicht im Landtag und die Linke sagt, der Landtag besteht jetzt aus drei Parteien, AfD, CDU und Linke, wir machen keine Minderheitsregierung mit euch. Das sagen die ja auch jetzt schon. Die sagen, wenn, dann Koalition. Warum sollen wir euch stützen, wenn wir keine Ämter bekommen? Wir regieren mit euch in dieser Ausnahmelage, aber ihr müsst mit uns regieren. Dann müsste man den Unvereinbarkeitsbeschluss mit der Linken vollständig abräumen. Wenn man den CDU-Politikern jetzt schon richtig zuhört, Annegret Kamm-Karrenbauer, Markus Söder, dann bewegen sie sich rhetorisch schon in diese Richtung. Sie gehen auf die Linke zu. Sie kanzeln sie nicht mehr so ab wie früher. Das heißt, diese Lage, AfD, nicht bei der absoluten Mehrheit, aber sehr stark, ist für die CDU aus machttaktischen Gründen wirklich noch schwieriger, als wenn es ein AfD-Ministerpräsident
3: ist. Nur eine Option, ganz kurz nur. Und dann eine Ergänzung. Es könnte durchaus auch sein, wenn 2-3 Stimmen zur absoluten Mehrheit der AfD fehlen, dass dann vielleicht CDU-Abgeordnete, die Perspektiven haben, einfach mal kurz das Lager wechseln. Auch das soll schon passiert sein.
1: Christoph von Marschall und Iris Seyram.
4: Ich freue mich erstmal über den Schub Rationalität und Vernunft, dass man das alles mal sortiert. Das Problem in diesem Land ist eben immer, das hatten wir vorher, ja, richtet sich denn die politischen Handelnden nach der Vernunft oder erleben wir nicht was anderes, nicht? Aber wenn es nach der Vernunft zugeht, dann wird es keine Neuwahlen geben, weil die SPD gar kein Interesse daran haben kann, die wird ja noch mehr verlieren. CDU steht auch nicht besonders gut da. Dann kommen diese ganzen Überlegungen. Aber ich glaube, dass Sachsen-Anhalt wirklich reinhauen wird. Denn ganz egal, ob das, die wird ja mit Abstand stärkste Partei, die AfD. Und aus meiner Sicht wird das die ganze Brandmauerdebatte aufwerfen. Zumindest langfristig, nicht? Denn was ist denn die Option? Also entweder kriegst du die absolute Mehrheit, dann sowieso nicht. Dann wird man sich immer fragen, warum hatten wir die Brandmauer, wenn die dazu geführt hat, dass sie auch noch eine absolute Mehrheit in einem Land bekommen. Dann war es sozusagen ein Fehler, nicht früher da rauszugehen. Und wenn die anderen alle zusammen, das können wir uns ja in Polen anschauen, wie das funktioniert. Wenn sie eine Koalition machen von ganz links über Grünen, sozialdemokratisch, ich meine jetzt nur die Haltungen, die werden ja nicht alle im Parlament, also die Grünen und die SPD werden ja dann möglicherweise gar nicht im Parlament sein, bis ins Konservative hinein. Ja, die können sich dann eben auch auf nichts einigen, weil halt zu vieles von den Hardcore-Sachen der einen Seite, so, also so oder so laufen wir darauf hinaus, dass das nicht stabile Verhältnisse geben wird und dass wir was Neues machen müssen. Ob sozusagen die Brandmauer in diesem Herbst gekillt wird oder der Unvereinbarkeitsbeschluss oder ob das über die Zeitschiene passiert. Aber dass dieses Kapitel am Ende ist, das, glaube ich, wird
1: wir
4: uns
1: alles ja, Entschuldigung, wir sind, dank Hajo Schumacher und völlig zu Recht, weil ich ja gefragt habe, wie lange hält noch die Koalition auf Bundesebene, sind wir bei diesem Herbstdatum und dieser Wahl in Sachsen-Anhalt gelandet. Ist das jetzt wirklich der einzige Punkt, über den wir reden? Oder gäbe es noch etwas, was diese Bundeskoalition vielleicht doch zusammenhält, was Hoffnung macht? Das versuche ich hier ja auch.
5: Ja, Hoffnung, die Farbe unserer Anzüge. Nein, aber ich kann sehr, sehr schwer in diese Dynamiken, was die Länderwahlen auslösen wird, finde ich schwierig zu antizipieren, weil da wirklich noch möglicherweise viel Bewegung drin ist. Was man schon auf Bundesebene merkt, ist ein gewisser Druck bei Unionsleuten, jetzt nicht unbedingt an der Spitze, aber so, ich sag jetzt mal, bis zum normalen Abgeordneten, bis hin zum normalen Mitglied, wo man schon auch sehr häufig hört, das hat nicht funktioniert. Wir müssen uns eingestehen, dass das Ausgrenzen nicht funktioniert hat. Und ich habe auch den Eindruck, dass es schon alleine aus demokratiepolitischen Erwägungen nicht mehr sinnvoll ist, diese Debatte weiter so in diese Richtung zu treiben. Brandmauer, Ausgrenzen, nicht Unvereinbarkeit, weil es nicht mehr vermittelbar ist, wenn so viele Menschen eine Partei wählen, dass man sie aus den Ausschüssen raushält, dass man sie im Bundestag nicht in gewissen Räten mit drin hat, dass sie bestimmte Säle nicht bekommen sollen. Das wird so auf diese Weise nicht mehr funktionieren.
2: Ja. Ich verstehe den Zeitpunkt.
1: Kommen Sie beide zurück zu meiner Bundeskoalition? Nee, ne?
2: Ich verstehe den Zeitpunkt der Brandmauerdebatte nicht. Also ich kenne die Brandmauerdebatte seit Jahren. Aus Ostdeutschland wurde sie 100.000-fach geführt.
1: Ich habe ja auch nur damals gefragt, wie lange die Bundeskoalition.
2: Ja, nee, aber weil Christopher Marschall es gerade aufgebracht hat, die AfD ist stärkste Kraft. Warum sollte man jetzt die Brandmauer einreißen? Die CDU will doch nicht Juniorpartei werden. In allen Ostländern wäre sie Juniorpartei. Das wird nicht. Warum sollte man jetzt über die Brandmauer diskutieren? Das ist das, was ich nicht verstehe.
0: Albrecht von Lucke. Ich stimme Ihnen total bei. Und vor allem das Ironische ist, sie hat ein rechtsradikales Programm sondergleichen in Sachsen-Anhalt abgeschlossen. Also insofern sind alles, was Sie, Herr von Marschall, das sind ja einige, ich will Sie da gar nicht jetzt haftbar machen, aber alle, die jetzt gut meinen, der Meinung sind, gerade jetzt wäre ein Strategiewechsel in Richtung Überlegung, wie es heißt, konditionierte Gesprächsbereitschaft vernünftig, verkennt, dass dieses Programm so radikal ist, wie noch keines es je gewesen ist. Und insofern glaube ich tatsächlich, kommt es da in ziemlicher Hinsicht zum Schwur. Das hat übrigens nichts damit, Frau Seyram, zu tun, dass viele der anderen Maßnahmen sehr dumm waren. Ich bin auch absolut der Meinung gewesen, das Vorenthalten von Ausschussplätzen war immer ein Bespielen von Opferstrategien der AfD. Das war sehr, sehr ungeschickt. Auch die dusselige Raumdebatte, SPD, den größeren Raum müssen wir behalten wegen Otto Wels. Hätten sie den Namen mitgenommen, hätten sie den kleineren gekriegt. Also es war alles ziemlich, ziemlich dusselig und unverständlich. Aber jetzt gerade am Beispiel von Sachsen-Anhalt zu glauben, man könnte hier das Fass aufmachen und soll die Diskussion mit einer solchen AfD führen. Nein, es braucht eine knallharte Auseinandersetzung mit dem, was auf Sachsen-Anhalt zukommt, was diese Partei im Programm trägt. Das wird viel zu wenig geführt, weil diese Koalition sich zerlegt. Es ist doch aberwitzig, dass diese AfD gegenwärtig völlig im Windschatten einer zerstörerischen, selbstzerstörerischen bundespolitischen Debatte fährt und keiner guckt, was in Sachsen-Anhalt auf dieses Land zukommt, wenn diese AfD regieren sollte.
1: Genau, und ich würde sofort, ich wollte nur noch eine Sache sagen. Ich wollte jetzt hier eigentlich nicht eine halbe Stunde über diese Partei reden. Wir können es jetzt zu einem Ende bringen, aber Iris Seyram und...
5: Ich wollte auch nur ganz kurz klarstellen, ich kann wirklich nicht über Sachsen-Anhalt sprechen. Also meine Einlassung ging wirklich eher in Richtung Bund. Ich höre da die Stimmen, dass man da überdrüssig ist, dass man da eigentlich sich wünscht, dass die Brandmauer verschwindet.
1: Christoph von Marschall und Heike Schumacher.
4: Ich habe an den Reaktionen gemerkt, als ich sagte, ich glaube, die Brandmauer kommt an ihr Ende, dass ich was anderes gemeint habe, als was verstanden worden ist. Ich habe nicht gesagt oder ich wollte nicht sagen, das ist der Moment, wo die CDU sagt, jetzt planen wir mal direkt eine Koalition mit der AfD. Das meinte ich nicht, sondern es wird sich herausgestellt haben, dass es halt nicht mehr funktioniert. Entweder weil die AfD damit die absolute Mehrheit bekommt oder weil halt die Gesamtkoalition gegen die AfD auf Dauer eben auch nicht tragfähig ist. Also man wird herausfinden, dass der Beschluss viel zu lange durchgehalten ist. Denn wenn man ihn mal aufgeben muss, wäre es ja vernünftig gewesen, man hätte es dann gemacht, wenn die AfD nicht der Stärkste, sondern der Kleinere ist. Wie bei Schüssel Haider in Österreich, wie bei Ole von Beuys-Schill in Hamburg und so weiter. Aber das wollen wir nicht weiter vertiefen. Ich wollte nur das Missverständnis aufklären. Ich wollte nicht sagen, Ende der Brandmauer heißt, die machen das ganz gezielt. Das würde die CDU zerreißen. Das geht nicht. Das gehört ja auch zu den Stabilitätsargumenten, dass man es einfach weitermachen muss, weil die CDU es gar nicht aushält. Der Flügel, der bereit wäre, sich zu öffnen und der sagt, niemals kommt gar nicht in Frage bei der deutschen Geschichte. Das würde die Partei entzweien.
1: Heike Schumacher schließt dieses Thema ab.
3: Es gibt ja eine zweite Brandmauer, die nur nicht so heißt und die vielleicht auch nicht so hoch ist, aber die insbesondere von Markus Söder, aber auch von Friedrich Merz errichtet worden ist. Und das ist die zu den Grünen. Der Wahlkampf, der letzte Wahlkampf, wir erinnern uns alle, wurde im Wesentlichen gegen eine Person geführt, die war Robert Habeck. Ungefähr 80% von dessen Vorschlägen sind jetzt wieder auf dem Tisch. Wir haben jetzt ein Heizungsgesetz. Wir haben jetzt ein Heizungsgesetz, wo der Normenkontrollrat sagt, das sei das mit Abstand mieseste, was sie jemals handwerklich auf den Tisch gekriegt haben. Also so viel zum Thema Heizhammer. So, und gleichzeitig sehen wir, dass zwei sehr erfolgreiche Länderkoalitionen im größten Bundesland in NRW, Hendrik Wüst und Mona Neubauer, und in Schleswig-Holstein mit Daniel Günther, die holen genau diese mysteriöse Mitte ab, von der wir immer reden. So, und wenn man aber gleichzeitig einen Wahlkampf gegen die Grünen führt und sagt, das ist der Weltuntergang, mauert man sich strategisch so dämlich ein, wenn man von der anderen Seite auch noch Druck hat. Also Herr, schmeiß Hirn vom Himmel.
1: Der ursprüngliche Plan war, im zweiten Teil ausführlich noch über Außenpolitik zu reden. Wird jetzt kurz, ich sag mal so 8 Minuten. gerade Sie, Herr von Marschall, sind ja, Ihre Texte im Tagesspiegel fallen mir ja immer vor allem dadurch auf, es dreht sich um Außenpolitik. Die beiden wohl mächtigsten Männer der Welt, Donald Trump und Xi Jinping, haben sich jetzt 2,5 Tage lang getroffen. Ist jetzt nicht so viel bei rumgekommen oder wie würden Sie die Ergebnisse zusammenfassen?
4: Es ist nicht viel bei rumgekommen und das ist eigentlich unterm Strich gut für uns. Wenn man mal sich noch erinnert, wie aus Sicht vieler deutscher Kommentatoren das da reinging, oh, der Trump, der ist jetzt aber schwer beschädigt und der Xi, der kann vor Erfolg kaum laufen. Für mich sind diese Art, da drauf zu schauen, das ist halt nicht Realpolitik, sondern es gibt im Moment ganz viele Verlierer. Dass der Trump nicht im Moment der große internationale Gewinner ist, weder in Venezuela noch im Iran, das haben wir, glaube ich, alle verstanden. Wir sollten aber nicht den emotionalen Fehler machen, weil wir Trump nicht mögen und ihm sowieso gar nichts gönnen. Deswegen muss der immer der Verlierer sein, muss alles falsch sein und dann sind die anderen die Sieger. Also ich kann nun nicht sehen, dass Präsident Xi ein großer Sieger ist, wenn Sie sich das Jahr anschauen. Der hat im Januar Venezuela als Ölquelle verloren. Er hat jetzt den Iran als Quelle verloren. Er kann sich in der Taiwan-Frage nach allem, was wir wissen bisher, wenn da nicht noch eine Trump-Überraschung kommt, dass er die Waffen doch nicht liefert, aber hat er sich auch nicht durchgesetzt. Putin ist ja auch kein großer Sieger, nicht? Der kann niemanden schützen. Weder seinen Verbündeten Assad in Syrien, noch seinen Verbündeten Maduro in Venezuela, noch jetzt den Iran. Also, um es kurz zu machen, wir sollten der Versuchung widerstehen, zu sagen, weil Trump schwach dasteht, was ich ja gar nicht leugne, und weil wir den nicht mögen und es ihm gönnen, deswegen erklären wir nur die anderen zu Sieger. Das sind die nicht und es wäre auch nicht in unserem Interesse. Das wäre nicht in unserem Interesse, denn unsere Interessen sind weder auf der Seite der Mullahs, noch von Herrn Xi, noch von Putin. Und deswegen, aus meiner Sicht, verlieren immer und alle ein bisschen. Die USA, China, der Iran, die sind ja auch nicht die Sieger. Und Putin sowieso. Der hat ein bisschen höhere Öleinnahmen, das erleichtert ihm das Krieg führen, aber der ist ja nicht am Drücker in der Ukraine, im Gegenteil. Also hüten wir uns davor, so viel emotionales Antipathie, Sympathie in die außenpolitische Analyse hineinzupacken, sonst stellen wir mal einfach fest, wie es ist.
1: Bevor Albrecht von Lucke was dazu sagt, wollte ich noch eine Info loswerden, weil Sie sagten, Xi Jinping ist jetzt nicht der große Sieger, als der er ganz oft dargestellt wird. Ich habe die Quelle möchte ich da schon nennen, im Podcast von Paul Ronsheimer, die China-Expertin Marina Rudiak gehört. Und da habe ich eine Information bekommen, die mich nahezu fassungslos gemacht hat. China hat 1,3 Milliarden Einwohner, das hat mich nicht fassungslos gemacht, aber 900 Millionen von denen leben von 10 Euro oder weniger am Tag. Also China, die Bevölkerung in China ist zum ganz großen Teil bettelarm. Und das funktioniert offenbar nur, weil es eine Diktatur ist, weil da geht es sehr, sehr vielen Menschen sehr, sehr schlecht. Das nochmal ergänzend zu dem gesagt, Xi Jinping als den großen Sieger darstellen. Albrecht von Lucke, ich hoffe, ich habe Ihnen nicht Ihren Punkt zerschossen.
0: Nein, der hat aber diese innenpolitische Lage, ist aber nur Verstärkung des Agierens von Xi Jinping. Das erklärt nämlich den ungeheuren Druck, der aus Chinas Richtung nur darauf zuläuft, maximalen Reichtum nach China zu akkumulieren. Aus einem entscheidenden Grund. Die Losung, die für Xi und die gesamte chinesische Führung im Raum ist, ist nie wieder 89 im Sinne des Putsches, des möglichen Umschlags in ein demokratisches Regime. Und deswegen ist China, natürlich, das ist die einzige. Wir werden vielleicht in Zukunft noch eher darüber reden müssen, dass der 9. November, der für uns das entscheidende Datum war, vielleicht nicht ganz so, vielleicht mindestens, oder sagen wir mal, ähnlich wichtig war, nur wie das Datum des himmlischen Friedens. Und der himmlische Frieden eine ganz entscheidende Rolle spielte. Ich sehe es aber bei aller Wertschätzung Ihrer sonstigen Analysen, Herr von Marschall, ganz anders. Es ist bemerkenswert. Ja, man muss es ja, und das hat doch mit Emotionen nichts zu tun. Wir müssen doch einfach mal bilanzieren, was auf dieser Reise passiert ist. Da fährt ein Donald Trump hin, macht in seiner typischen Weise die allergrößten Honneurs an Xi Jinping. Ich bin beglückt, meinen großen Freund Xi Jinping zu treffen. Ein großartiger Herrscher, der mit harter Hand über 1,4 Millionen Milliarden Chinesen regiert. Alles, was übrigens Donald Trump lieben gerne auch in Amerika tun würde, das wissen wir nämlich. Das ist sein eigentliches, das ist der Grund, warum Trump mit einer Begeisterung zu jedem Diktator fährt. Er hat einen großen Strauß ihm schon überreicht. Hat fast nichts dafür bekommen, außer ein paar Boeing-Bestellungen und Sojabohnen-Bestellungen. Mit der Eiseskälte hat Xi Jinping das, wie er das immer macht, strategisch abblitzen lassen und hat einen ungeheuren Satz gesagt. Es ist ein fundamentales Problem, wenn Sie sich irgendwie nur in der Taiwan-Frage einmischen. Das war eine Aussage in einer Situation, die, glaube ich, Donald Trump offensichtlich so nicht erwartet hätte. Denn andernfalls hätte er doch nicht, er hat dazu im ersten Augenblick nichts gesagt, um dann im Flieger zurück zu sagen, wir werden jetzt Flugzeuge und Waffen an Taiwan liefern. Ja. So, das ist doch keine Petitesse. So, das heißt, wir sind, und ich, da, Ihr Beispiel, es ist doch das Drama, und ich sage übrigens, das ist das Drama für uns alle. Ich will das deutlich machen. Wir verabschieden doch nicht hier eine transatlantische Gemeinschaft ad eins, weil Trump da einen Strich durchgezogen aus Jux und Tollerei, sondern wir müssen es nach anderthalb Jahren Trump einfach bilanzieren, hart bilanzieren, dass Trump in einer Weise auch gegen Amerika verbrannte Erde hinterlassen hat. Im Irankrieg ist der Iran zu unser aller Leidwesen der große Gewinner, obwohl Trump glaubt, naja, wenn sie anders sehen, genau. Scheint die Welt anders zu sehen. Ja, ich meine,
1: ist beim Iran immer wichtig zu sagen, die Regierung im Iran.
0: Ja, die Iran natürlich die Regierung. Es geht nicht um die Bevölkerung. Ja. Offensichtlich hat Trump sich auch da völlig verrechnet. Und meinem Eindruck nach ist dieses Datum, dieser Begegnung in China explizit jetzt Ausdruck einer chinesisch so formulierten bipolaren Weltordnung. Denn Xi hat ja schon lange gesagt, der Abstieg des Westens ist lange im Gange. Wir sind, das sagte er schon damals, in Koalition mit Putin. Wir sind jetzt in einer Situation, eine völlig neue Welt aufzubauen. Und das hat er mit ziemlicher Werbe unterstrichen. Und das ist zu unser aller Leidwesen der Fall. Also deswegen glaube ich, ist Ihre Sicht, nicht weil wir den Amerikanern einen reinwürgen wollen, sondern eine ziemlich positiv gestimmte in einer Situation, wo ich schon sehe, dass die Chinesen von der Situation ziemlich Gebrauch gemacht haben, sich stärker aufzustellen als die Vereinigten Staaten.
1: Iris Seyram noch dazu, dann noch kurz Christoph von Marschall und dann sind wir schon auf der Zielgeraden, glaube ich.
5: Ich finde das auch total interessant, was Sie gerade gesagt haben und finde auch teilweise manchmal überinterpretieren wir so singuläre Ereignisse, so ein Treffen. Da wird sehr viel hineingedeutet, was kommt denn dabei heraus? Das wissen wir ja zum Teil gar nicht, sondern das folgt dann erst Wochen, Monate später, dass das dann so klar wird. Was aber für mich als Beobachter in dieser Situation wirklich bemerkenswert war das Auftreten von Trump. Ich habe ihn selten so erlebt, dass er da so höflich und schmeichelnd und also das war schon etwas, wo man gedacht hat, das war auch mal anders. Da ist er anders China gegenüber aufgetreten in seiner Trump-1-Phase. Und was jetzt dazu geführt hat, dass er eben so ist, das ist etwas, was man sich vielleicht noch mal durch den Kopf gehen lassen müsste. Was ist da passiert in diesem Verhältnis?
3: Kann ich dir sagen.
5: Bitte.
3: Er hat eine große Parade gekriegt. Er hat gesagt, bislang gibt es die großen Paraden immer nur in Nordkorea. Ich will auch mal eine haben. Und die Chinesen haben geliefert. Die haben ihm eine richtig amtliche Parade dahingelegt und das fand er geil.
0: Das ist es nicht nur. Das ist zu schlicht, Kaio.
3: Das ist zu schlicht?
1: Ja, Trump? Ja.
3: Danke. Bei Trump zu schlicht.
1: Ja. Okay.
0: Das ist zu schlicht.
1: Christoph von Marschall, auch wenn Hajo Schumacher jetzt das Niveau runtergezogen hat.
3: Dafür bin ich hier.
1: Wie gesagt, wir sind schon auf der Zielgeraden, aber was sich ja viele oft hatten, ist, China hat ja großen Einfluss auf den Iran, dass sich da etwas ändert, aber das ist offenbar gar nicht richtig besprochen worden.
4: Genau. Und deswegen, ich hatte mich jetzt gewundert, Wertschätzung gebe ich gerne zurück, aber wo war denn jetzt der Widerspruch? Sie haben doch gar nicht gesagt, dass Xi was erreicht hat. Hatte ich ja auch gesagt, alle sind Verlierer. Ich habe nicht gesagt, Trump ist Sieger und Xi ist Verlierer. Ich habe gesagt, dass im Moment bei diesem Trumpschen Unordnung, die der anrichtet, sind alle Verlierer. Und es ist nämlich nicht so, dass das kommunizierende Röhren sind. Hier geht einer runter, geht der andere hoch. Sondern sie gehen beide runter. Übrigens auch in der amerikanischen Innenpolitik, weil sie alle voll gebannt auf die Kongresswahl schauen und feststellen, dass Trump seit Jahresbeginn 4% an Unterstützung in den Umfragen verloren hat. Dann denkt man immer, ach ja, dann geht es den Demokraten gut. Nee, die sind immer noch 4 Prozentpunkte hinter Trump, ja, in den Umfragen. Also das ist das, was wir sehen müssen. Wir sollten nicht sagen, Trump ist schlecht oder hat was verloren, deswegen muss automatisch ein Gegner von ihm einen Vorteil haben. Nee, die haben alle keine Vorteile. Und das ist der kleine Trost. Es ist nicht gut für uns, dass es schwach um Amerika steht, weil wir von diesem Land so abhängig sind in der Sicherheit und so weiter. Der kleine Trost ist, der Verlust von Trump wird nicht automatisch zu einem Gewinn für China, für Putin, für wen auch immer noch unsere ideologischen Gegner sind. Noch schöner wäre es, wir würden gewinnen und nicht nur die anderen gewinnen nicht und wir verlieren, nicht, sondern alle verlieren. Aber das ist im Moment der Stand der Weltordnung. Nicht? Also der Dissens ist nicht, dass ich behaupte, Trump hätte da großartig abgeschnitten. Ich habe mich nur dagegen gewehrt, dass man so tut, weil Trump schlecht abschneidet, dann muss ja China was gewonnen haben.
1: Nee, schlechte Nachrichten, Herr von Lucke, bei aller Wertschätzung. Christoph von Marschall hatte jetzt das Schlusswort, bevor die Schlussrunde losgeht. Und in der Schlussrunde gehen wir in der Regel auf kleine und bunte Themen ein, die sonst keine Rolle gespielt haben. Und wir fangen an mit Anne Hähnig. Dass die Milka-Schokoladentafeln mit nur noch 90 Gramm Inhalt bei nahezu gleicher Größe nach einem Urteil in dieser Woche rechtswidrig sind.
5: Gute Nachricht.
1: Ein anderes gerichtliches Thema für Albrecht von Lucke. Selbst als die Familie im Griechenlandurlaub um 6 Uhr aufgestanden war, seien alle Liegen am Pool schon mit Handtüchern belegt gewesen. Dass dieser deutsche Urlauber jetzt dafür von einem Gericht 1.000 Euro zugesprochen bekommen hat.
0: ist für mich Ausdruck der Tatsache, dass es dem Land noch recht gut gehen muss, wenn solche Streitigkeiten vor deutsche Gerichte kommen.
1: Iris Seyram, dass der Song der Berliner Band Tulpe mit dem Titel Sprengt den Wahl Platz 1 der deutschen Spotify-Charts erreicht hat. Sie kennen ihn nicht, oder?
5: Ich kenne den tatsächlich nicht.
1: Ich gebe Ihnen ein kurzes Textbeispiel. Ja. 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Das gehört zu unserer deutschen Leitkultur. Platz 1 der deutschen Spotify-Charts.
5: Okay, okay.
1: Also, was sagt das über unser Land aus, dass dieser Song auf Platz 1 der Spotify-Charts ist?
5: Das scheint irgendwie zu der Stimmung gerade im Land zu passen. Destruktiv.
1: Christoph und Marschall, wir haben es eigentlich schon ein bisschen gestreift, dass Markus Söder gerade auf dem katholischen Kirchentag über sich als junger Erwachsener gesagt hat, ich war damals schon eine Schnitte irgendwie.
4: Ja. Ein typischer Söder, ich kann ihn mir trotzdem nicht als Kanzler vorstellen.
1: Und Hajo Schumacher, es kann an diesem Vormittag nur ein Thema noch geben, dass Deutschland mit Sarah Engels beim ESC den drittletzten Platz belegt hat.
3: Also das ist immerhin der Relegationsplatz. Mit Preußen Münster wären wir ja glücklich gewesen.
1: Das war der Radio 1 Kommentatoren-Talk. Vielen Dank an Anne Hening von der Zeit. An Iris Seyram aus dem ARD Hauptstadtstudio. Christoph von Marschall vom Tagesspiegel. Albrecht von Lucke von den Blättern für deutsche und internationale Politik. Dr. Hajo Schumacher vom Podcast Elefantenrunde. Mein Name ist Marco Seifert. Wir sehen und hören uns hier wieder in 2 Wochen am 31. Mai. Haben Sie einen schönen Sonntag bzw. haben Sie eine gute Nacht. Dankeschön. Vielen Dank.

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1: Um 14 Uhr mit Katharina Hopp. Deutschland schneidet beim Kindeswohl in einer UN-Vergleichsstudie unter Industriestaaten schlecht ab. Platz 25 von 37. Das Kinderhilfswerk UNICEF kritisiert vor allem, dass Kinder aus finanziell schwachen Familien in Deutschland eine deutlich schlechtere Bildung bekommen und öfter krank sind. Auf den ersten Plätzen liegen die Niederlande, Dänemark und Frankreich. Aber auch in wirtschaftlich schwächeren Ländern wie Rumänien geht es Kindern besser als in Deutschland. Wegen des Ebola-Ausbruchs in der Demokratischen Republik Kongo bereitet die Hilfsorganisation Ärzte ohne Grenzen einen größeren Nothilfeeinsatz vor. Die Gesundheitsbehörden melden aktuell mehr als 330 Verdachtsfälle und 88 Todesfälle. Auch im Nachbarland Uganda wurde ein Fall gemeldet. Die Weltgesundheitsorganisation rief deshalb eine internationale Gesundheitsnotlage aus. Sie betonte aber, dass es sich um keinen Pandemiealarm handelt. Mit einem großen Open-Air-Gottesdienst ist der Deutsche Katholikentag in Würzburg zu Ende gegangen. Die Veranstalter sprechen von etwa 74.000 Besuchern in den letzten 5 Tagen. Aus Würzburg, Katharina Geiger.
2: Mit 900 Veranstaltungen präsentierten sich die Kirchen, Initiativen und Organisationen vielfältig. Auch für nicht religiöse Menschen habe es viele attraktive Angebote mit wertvollen Denkanstößen gegeben, sagt der Würzburger Oberbürgermeister Martin Heilig, etwa zu ethischen Fragen und zur Zukunft der Demokratie. Er hat von einem wahren Spektakel mit viel Qualität und Tiefgang gesprochen.
1: Am Berliner Reichstagsgebäude weht heute eine Regenbogenflagge. Das hat Bundestagspräsidentin Klöckner entschieden. Hauptstadtkorrespondentin Isabel Karas.
3: Am 17. Mai 2002 hatte der Bundestag die Rehabilitierung homosexueller Opfer der NS-Justiz beschlossen, ihre damaligen Verurteilungen also offiziell aufgehoben. Somit gibt es einen klaren parlamentarischen Anlass für das Hissen der Flagge, das teilt Klöckner schriftlich mit. Gleichzeitig ist der 17. Mai der internationale Tag gegen Homo-, Bi-, Inter- und Transphobie und stehe für den Kampf gegen Diskriminierung und für die Akzeptanz unterschiedlicher Lebensweisen.
1: Am heutigen Internationalen Museumstag bieten viele Häuser in der Region ein Sonderprogramm an. In Berlin nehmen insgesamt 33 Museen und 3 Gedenkstätten teil. In Brandenburg beteiligen sich mehr als 100 Museen. In vielen Häusern gibt es kostenlosen Eintritt, Mitmachaktionen und Führungen. Soweit die Nachrichten. 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Das Wetter? Am Nachmittag von der Elbe her vereinzelt ein paar Tropfen oder einzelne Schauer, sonst oft sonnig und trocken bei bis zu 19 Grad. Aktuell haben wir in Berlin-Tempelhof 17 und in Potsdam 18 Grad. Morgen gibt's einen Wechsel von Sonne und Wolken, am Abend sind auch Schauer möglich, maximal 19 bis 22 Grad. Die Zeit 4.03 Uhr.
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1: Auf den Brandenburger Autobahnen ist es sehr voll. Im Rückreiseverkehr müssen Sie vor allem an Baustellen mehr Zeit einplanen. Die längsten Staus im Moment. A2 Richtung Magdeburg zwischen Wollin und Ciesa plus 20 Minuten. A9 Richtung Leipzig zwischen Brück und Kleinmarzehns eine halbe Stunde mehr. A10 Richtung Dreieckwerder zwischen Potsdam Nord und Vöben plus 45 Minuten. A11 Richtung Berlin zwischen Joachimsthal und Finowfurt 25 Minuten mehr. A13 Richtung Dresden zwischen Klettwitz und Ruhland dauert es 1,5 Stunden länger. Und A19 Richtung Berlin vor dem Dreieck Wittstock und weiter auf der A24 bis Herzsprung plus 30 Minuten. B5 Karstadt Richtung Perleberg. Zwischen Premslin und Quitzow wird der Verkehr an einer Unfallstelle vorbeigeführt. Davor staut es sich. Stadtverkehr Berlin. Eine Viertelstunde länger dauert es auf der A100 Richtung Treptow zwischen den Dreiecken Charlottenburg und Funkturm und in Richtung Wedding vor der Baustelle Schmargendorf. Wir wünschen gute Fahrt.
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0: Joan as Policewoman, The Ride. Radio 1, die Hörbarust, herzlich willkommen. Jede Woche sitzt mir eine interessante Persönlichkeit gegenüber und das hier ist mein Gast heute.
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0: Oh, das war schon. Miriam und ich, wir lachen, weil normalerweise kommt jetzt so eine Bio, so eine Zusammenfassung so. Nein, den kam in zur Welt, dann kam in Hazard, er macht immer ne. Ich weiß so gut wie gar nichts über dich. So ein paar Sachen wurden mir zugespielt. Das heißt, das hier ist so ein Live-Kennenlernen, gegenseitiges Improvisieren. Herzlich willkommen, lieber Daniel Lewis, hier zu Gast in der Hörbarust.
2: Danke, Bettina Rust. Dankeschön für die Einladung. Ich freue mich, dass ich hier bin.
0: Ich freue mich auch.
2: Sehr schönes Studio, sehr schöner Vibe.
0: Schön, das freut mich. Lange habe ich dich schon im Visier. Ich weiß nicht genau, wann ich das erste Video von dir gesehen habe, aber habe gedacht, oh wow, das hebt sich wirklich sehr ab. Das kannte ich vorher nicht. Das Besondere, was du machst, kannst du wahrscheinlich am besten beschreiben.
2: Genau, also bei mir ist es so, also das ist nur ein Teil von meiner Comedy-Show, aber es ist ein ganz besonderer Teil. Ich benutze Autotune auf dem Mikrofon, um den Leuten singend Fragen zu stellen. Das Publikum muss dann singend antworten und ja, dadurch entstehen ganz, ganz lustige Sachen.
0: Sehr, sehr lustige Sachen. Also diese Stimmverzerrung. Wir werden uns jetzt gleich mal einen Ausschnitt anhören für all diejenigen, die es nicht wissen. Also leider fällt die visuelle Komponente weg, die oft auch sehr lustig ist. Aber eigentlich geht es so um die Töne. Und wie du sagst, das ist ja nur ein Part. Was mich jetzt interessiert und was vielleicht dann auch die Zuhörerinnen und Zuhörer einordnen können, wenn ich dich jetzt frage: Singt man in so ein Autotune-Ding, das man ja aus verschiedenen Hits kennt, also ganz viele große und kleine Popstars nutzen das, verbessert das die Stimme? Also hat man eine bessere Stimmlage, trifft man den Ton genauer? Wie singt man in so ein Autotune rein, dass das oft auch so gut klingt?
2: Na, das ist ja das Schöne. Ich zum Beispiel selber, ich kann nicht singen. Ich war auch Musik, stand ich immer kurz vorm Ausfall. Und das ist das Schöne, weil das irgendwie die Töne gerade macht, also du singst einfach mit deiner normalen Stimme rein, versuchst einfach wie beim Karaoke aus voller Lunge zu singen und das macht die Töne quasi gerade und das ist ja das Schöne, weil dadurch ist der im Publikum, wird selber zum Star, weil er dann auch quasi reinsingt und mitmachen kann.
0: Also du bist tatsächlich für all diejenigen, die jetzt in den sozialen Medien nicht so unterwegs sind, das ist schon passiert in der nahen Vergangenheit und das wird auch in der Zukunft weiter passieren, dass wir Leute einladen, die im klassischen Sinne nicht eine Homestory in der bunten hatten und irgendwelche dicken Pressedossiers oder sonst irgendwas, aber eben auf anderen oder in anderen Medien eine hohe Bekanntheit und einen großen Erfolg. Und du hast innerhalb kürzester Zeit hast du richtig viel reißen können. Du bist aber auch ein Malocher. Also das Wenige, was ich von dir weiß, ist, dass du ein echter Arbeiter bist. Davon erfahren wir gleich ein bisschen mehr. Jetzt erstmal ein kleiner Ausschnitt aus diesem. Ich kann es nicht nachmachen.
2: Wie heißt du, junge Dame? So ist ohne Autotune.
0: Das, was wir jetzt hören, wie ist der Einstieg in das, was wir jetzt hören?
2: Ich erkläre dem Publikum, was jetzt abgeht mit dem Autotune, dass wir gleich singen, dass die ganze Sätze singen sollen, dass sie Mühe geben sollen, wie beim Karaoke und dass sie keine Angst haben sollen, das Autotune irgendwie regelt. Und dann frage ich zum Beispiel, hey, was machst du beruflich?
0: So, das singst du schon so und dann hältst du dem das Mikrofon hin?
2: Genau, quasi, und dann wird es improvisiert.
0: Okay, let's go.
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1: So passiert es schon seit Wochen und vielen Monaten in den kleinen und mittelgroßen Comedy-Clubs des Richtig. Landes, der Länder, also auch in Deutschland, in Österreich, in Liechtenstein warst du gerade.
2: Seit letztem Wochenende auch in Liechtenstein. Ja.
1: Und ich greife jetzt schon mal kurz vor, im Herbst kommt dein neues Programm, das heißt Autotune, das stellst du im Admiralspalast vor.
2: Genau.
1: Und bis dahin gibt es noch ein paar Shows. Ich weiß, dass ganz viele ausverkauft sind, aber ich glaube, jetzt zum Zeitpunkt jetzt gibt es noch zwei Abende, in denen du...
2: Genau. Wir haben noch zwei Zusatzshows dazu gebucht quasi, weil wir eine Aufzeichnung haben wollten für YouTube, Netflix, ja. Was auch immer, wo es hingeht, die Reise. Und für die zwei Aufzeichnungen gibt es noch ein paar Tickets, genau jetzt im Mai. Es sind quasi vier Shows hintereinander und die ersten beiden, da gibt es noch ein paar Tickets.
1: Wir hören jetzt mal die erste Musik, den ersten Song, den du mitgebracht hast. Mhm. East L.A. Mhm. von Will.i.am.
2: Ja.
1: William Tabu. Ich weiß nicht, wie ich es richtig
2: sage. Will.i.am, ich weiß nicht, wer noch dabei ist, aber...
1: Das ist dein aktueller Lieblingssong.
2: Will.i.am, East L.A.
1: Steht der Song für irgendetwas, für irgendeine Geschichte, irgendeine Zeit?
2: Bei mir, ich habe jedes Jahr einen Song, der mein Lieblingssong ist, so, und meistens auch so, auch wenn so ein bisschen Spanisch drin ist, meistens mit so Spanisch-Songs, und das irgendwie seit 15 Jahren geführt habe, ich hier ist ja ein Song und das ist der einzige, den ich dann höre. Genau, und ich habe den sogar jetzt ins Solo genommen als Abschlusssong, wenn ich von der Bühne gehe. Mhm. Ist der Song einfach gute Vibes, gute Stimmung, und meistens ist es so ein Sommersong, der mein Lieblingssong des Jahres ist, weil das läutet immer dann die schöne Zeit des Jahres in Deutschland ein.
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0: Der Comedian Daniel Lewis ist heute hier zu Gast. Wir lernen uns gerade erst kennen. Ich weiß ein bisschen was über dich, aber ganz wenig. Ich weiß, dass du in Berlin zur Welt gekommen bist. Einige Sachen möchtest du gerne unter Verschluss halten. Ich kann dir jetzt schon sagen, dass das nicht lange währen wird. Also wenn du es jetzt nicht hier sagst, wirst du wahrscheinlich oder irgendeine Ex-Freundin, irgendein Freund von dir wird es ausquatschen. Also es wird immer bestimmte Informationen geben, die dann doch an die Oberfläche kommen. Aber meinetwegen muss es ja auch nicht heute sein.
1: Mal sehen, vielleicht verplapper ich mich.
0: Ich schätze dich auf 38. Bin ich ganz gut?
1: Nein, ich muss gar nicht sagen, ich habe auch mittlerweile gelernt, ein Pokerface zu haben. Wenn Leute raten oder versuchen, die Herkunft zu erraten, dann, weißt du, dann sagen sie, stehst auf Pizza, so, weißt du. Oder?
0: Oh, ach so, ich würde jetzt eher sagen, nee, ich könnte mir vorstellen, dass da was Spanisch-Türkisches vielleicht ist. Aber who knows, du musst es nicht aufdecken.
1: Wie gesagt, Pokerface.
0: Es ist gar nicht wichtig. Mich würde interessieren, warum du glaubst, es sei klüger oder besser oder lustiger, es nicht zu kommunizieren?
1: Na, es gibt so drei, vier Sachen, die ich halt für mich privat halte. Einfach, weil ich denke, die müssen nicht an die Öffentlichkeit gehen. Ich meine, zum Beispiel Stefan Raab hält sein ganzes Privatleben draußen, hat er wahrscheinlich schlau gemacht. Aber es gibt ein paar Punkte, die für mich privat sind. Vielleicht für andere ist es jetzt nicht
0: absolut,
1: so privat.
0: Absolut.
1: Das ist das Erste vielleicht, was die preisgeben. Und bei mir ist das quasi das Letzte. Aber ich habe auch gemerkt auf der Bühne, weil ich identifiziere mich als Berliner. Ich bin hier geboren, aufgewachsen. Deshalb, also ich kann viel mehr mit Klischee spielen. Wenn die Leute nicht wissen, was ich bin, ordne ich mich nicht in eine Nische ein und werde abgestempelt als ein Comedian, der quasi diese Nische hat oder diesen Background und kann dann nur Sachen dazu sagen. So kriege ich alle unter einen Hut, keiner regt sich auf, keiner beschwert sich. Genau.
0: Das, was dein Management uns zugespielt hat, ist schon ziemlich beeindruckend an so kleinen Stichpunkten, was du erlebt hast, wo du warst, welche Jobs du gemacht hast und welche nicht. Da können wir uns ja gleich mal so ein bisschen reinspringen. Du hast seit Ende April im WDR, bei WDR Cosmo, eine eigene Kolumne.
1: Genau.
0: Was genau ist das? Was passiert da?
1: Ich mache Interviews mit Gästen von meiner Solotour und also nach der Show quasi zu aktuellen Themen und ja, alles ein bisschen mit Humor und spritzig, jung, dynamisch. Genau.
0: Es geht um Fragen online als Videoformat und im Radio. Die Frage der Woche.
1: Genau.
0: Ja? Genau. Und diese Fragen, mit diesen Fragen kommen Leute, treten Leute an dich heran oder du stellst den Leuten diese Fragen?
1: Ich stelle den Leuten die Frage, aber ich beantworte sie auch quasi für mich selbst. Also ist alles sehr frisch, sehr neu. Ich bin selber gespannt, wie das Endprodukt aussehen wird.
0: Ja.
1: Also ich habe jetzt einen Rohschnitt gesehen, finde es ganz lustig und ja, es muss halt zu mir passen und dann, wenn es zu mir passt, dann mache ich alles.
0: Gut, Fragen sind ja generell eine gute Sache, um sich gegenseitig kennenzulernen. Deswegen habe ich hier mal ein paar, die ich an dich stelle. Ekelst du dich vor Schlangen?
1: Nein, nicht wirklich.
0: Vor Eidechsen?
1: Nein.
0: Vor Spinnen?
1: Ab einer gewissen Körpergröße.
0: Mäusen?
1: Vor Mäusen? Nein.
0: Besitzt du einen Anspitzer?
1: Ich habe letztens einen gesucht, aber ich habe keinen, nein.
0: Du hast einen gesucht?
1: Ja.
0: Das heißt, du hast noch einen Bleistift?
1: Irgendwo muss noch einer sein.
0: Wie schreibst du bevorzugt?
1: Wie schreibe ich bevorzugt? Überhaupt nicht, am liebsten.
0: Die Ideen, die du hast, als diktierst du dir die oder schickst du die als Sprachnachricht?
1: Genau, ich schicke
0: die
1: mir als Sprachnachricht selber.
0: Fährst du gerne Fahrrad?
1: Ich habe mir vor 5 Jahren eins geholt und bin 2-mal damit gefahren. Also nein.
0: Was war das für ein Moment, als du es dir gekauft hast? Hast du gedacht, jetzt werde ich dieser neue Daniel?
1: Ja, ich hatte diesen Rocky-Moment, dieses, ja. Jetzt so in der Pandemie nutzt du die Zeit, um Ausdauer schön mit dem Fahrrad unterwegs zu sein.
0: Naja, was?
1: In der frischen Luft.
0: Das Wenige, das ich von dir weiß, oder das ist wahrscheinlich auch nur, weil ein unglaublich cleverer, super professioneller Manager das so spreadet, ja, und dich zu so einer Figur macht, dich so konfiguriert und nichts
1: super
0: davon stimmt. Denn er hat mir zum Beispiel zugespielt, dass du sehr selbstdiszipliniert und sehr sportlich lebst. Also
1: ja, das stimmt.
0: Ist das Rocky-hafte irgendwo noch in dir?
1: Nein, das ist schon immer in mir. Bloß das war noch eine Ergänzung zu dem Sport, den ich sowieso immer mache.
0: Der zum Beispiel, was machst du?
1: Ich mache Kraftsport so dreimal die Woche. Jetzt in der Tour ist es ein bisschen schwieriger, dreimal die Woche zu machen. Und im Sommer spiele ich gern Beachvolleyball, Fußball.
0: Eine der persönlichsten Fragen, die ich dir stellen kann, kommt
1: Let's
0: jetzt.
1: go. Ich bin gespannt.
0: Benutzt du Zahnseide? Du hast so schöne Zähne.
1: Dankeschön, vielen Dank. Ich war auch genau vor einer Woche bei der Prophylaxe.
0: Ja, schön.
1: Guter Zeitpunkt.
0: Und die sagen dann wahrscheinlich auch sowas wie, Herr Lewis, ganz ehrlich, wenn wir mehr so Leute hätten wie Sie, dann wären wir hier arbeitslos oder sowas, ne? Und dann sagst du sowas wie, ihr seid sowieso bald arbeitslos, weil die KI das alles übernimmt.
1: Das ist so nie passiert, dieses Gespräch, aber nein, ich achte schon darauf, weil ich trinke keinen Kaffee, keinen Tee, ich trinke eigentlich nur mein hier Spezialwasser und rauche nicht, nehme keine Drogen, so, also achte schon darauf. Putze meine Zähne, auch wenn ich Zähne putze an sich hasse, irgendwie, nicht hasse, ich mag es nicht, ich mag, hasse ist ein starkes Wort.
0: Das ist ein starkes Wort. Hast du Momente, in denen du dir überlegst, wie sich so ein Rausch wohl anfühlt? Du bist ja, glaube ich, sehr selbstdiszipliniert und wirkst auch sehr, dieses Wort kontrolliert hat selten einen positiven, weiß ich nicht.
1: Notation.
0: Ja, ist wirklich so komisch, ne? Also eigentlich kann man es ja ganz wertneutral sagen, finde ich.
1: Also,
0: Aber
1: ich sag eher mehr organisiert
0: ja, das
1: und.
0: ist eine gute Erwiderung, finde ich auch. Ist eine gute Erwiderung darauf. Deswegen glaube ich, dass wahrscheinlich dieser Sprung, dass du das alles loslässt für 2 Stunden oder 3 Stunden. Die Frage, ich taste mich so ein bisschen an dich heran und gucke mal, wo würdest du es loslassen
1: Nein, ich
0: vielleicht?
1: würde dazu sagen, ich brauche immer was Extremes und was, wo ich mich drin verliere, sagen wir es mal so, wo ich so 100% bewusst bin in dem Moment und hier lebe. Dazu brauche ich keine Droge. Für mich ist das wirklich tatsächlich auf der Bühne stehen, weil ich verliere Raum und Zeit. Also ich bin der einzige Comedian, der ein Licht braucht für sich selber, für die Moderation, um von der Bühne zu gehen, weil er Zeit- und Raumgefühl verliert.
0: Du
1: Und
0: machst weiter und weiter und weiter und
1: genau, und
0: weiter.
1: vorher. Darum denke ich, das ist vielleicht so ein Zustand, den man vielleicht mit irgendwelchen Drogen erreicht. Aber bei mir
0: Ja.
1: ist das halt so, auf der Bühne stehen, Comedy machen, zum Beispiel Lego, puzzeln. Das ist so bei mir da, das ist wie Meditation. Und da bin ich also in einem Moment, man denkt nur an eine Sache. Man ist wirklich von Moment zu Moment, Moment. Vorher, nachher spielt alles keine Rolle. Deshalb ist es schon was sehr Besonderes für mich. Also das Drumherum ist sehr viel Stress. So, aber wenn ich auf die Bühne gehe, vergesse ich, dass wir existieren.
0: Ich glaube, das kann gut nachvollziehen, wer schon mal auf einer Bühne gestanden hat und dann da nicht abgeschmiert ist. Weil das kann ja auch was ganz Traumatisierendes sein für Leute, ne? Du stehst da und alle gucken dich an und du hast einen Blackout oder stolperst oder vertüdelst dich irgendwie. Und jemand, der dann, und so wirkst du eben auch, und das macht wahrscheinlich auch einen Teil deines Erfolgs aus, einen großen Teil, du wirkst wie ein richtig guter Surfer. Du guckst, wo die nächste hohe Welle ist und gehst ran. Und wirkst sehr furchtlos dabei. Also du holst dir die Leute schon ran, aber man hat auch nicht das Gefühl, dass du sie, wie soll ich sagen, benutzt oder instrumentalisierst.
1: Ja, hast du gut zusammengefasst. Also bei mir ist es, aber ich muss dazu sagen, nochmal kurz, um ein bisschen auszuholen,
0: Ja.
1: alles eine Übungssache am Anfang, weil ich natürlich hatte ich auch meine Blackouts, mal was Falsches gesagt und wie mit allen Sachen, desto mehr man das macht, wird man besser. Und bei mir ist halt immer so eine Schippe Empathie dabei, das ist mir ganz wichtig. Und wenn ich sehe, dass jemand nicht mit mir lacht im Publikum, mit dem ich gerade interagiere, dann kann ich auch Entschuldigung sagen oder zum nächsten weitergehen, das nächste Thema. Und dann, wie du sagst, gucke ich, wo ist die nächste schöne Welle, auf der ich reiten kann. Und wenn ich dann ein interessantes Thema habe oder einen Punkt oder was Lustiges
0: Ja.
1: finde, dann bleibe ich da, hake nach und reite quasi, um in deinem Wort zu sagen, die Welle
0: Ja.
1: bis zum Strand.
0: Und was du wirklich beherrschst und worauf du dich offenbar auch blind verlässt, ist deine Spontanität. Also, das ist ja, du arbeitest, ich weiß nicht, wie viel Prozent das ausmacht, aber zu einem sehr großen Teil, ich habe dein ganzes Programm noch nicht gesehen, immer nur so Ausschnitte, aber arbeitest du mit dem, wie, da nehme ich jetzt, würde ich jetzt Volleyball nehmen als Metapher, weil du den Ball nehmen musst, wie er kommt und wieder zurück schießt übers Netz, je nachdem,
1: Genau.
0: was du kriegst. Aber du wirkst nie so, dass du verlegen bist um Worte.
1: Ja, es ist wirklich so, also es ist so.
0: Du scheinst überhaupt keine Angst zu haben, dass dir nichts einfällt, weil du ja wirklich aktuell mit dem arbeitest, was Leute dir geben und spielst es wieder zurück.
1: Sehr gut. Boah.
0: Also je häufiger du es sagst, desto besser es ist.
1: Und das ist der Punkt. Desto häufiger ich Interaktion mit dem Publikum habe, kommen manchmal ähnliche Situationen, selbst in dieser Spontanität, auf die man zurückgreifen kann, ein paar Werkzeuge. Und für den Gast wirkt das dann halt so immer sehr spontan, aber manche Sachen, manche Hilfsmittel habe ich schon. Aber es ist schon so, jedes Mal kaltes Wasser reingeworfen werden, weil man weiß wirklich nicht, was die sagen, was passiert. Aber das ist auch ein gewisser Kick und ich glaube, mit der Zeit wird man aber auch darin besser und dann wirkt das alles also, so wie du sagst, so entspannt für den Zuschauer.
0: Was jetzt kommt, finde ich ganz außergewöhnlich und toll. Banana Joe. Aus einem, also ist das Bud Spencer oder ist es aus einem Bud Spencer Film?
1: Beides. Er hat das Lied, glaube ich, komponiert und singt auch einen Teil in dem Song, wenn ich mich nicht irre. Und ist auch aus einem Film, der auch Banana Joe heißt. Und
0: ach, du bist ja viel zu jung, um den zu kennen. Wann bist denn du geboren?
1: Die zeigen das immer noch Ostern,
0: schade.
1: Weihnachten.
0: Fast.
1: Das
0: fast,
1: war ein guter Versuch.
0: Ja.
1: Nein, aber ist ja jedes Weihnachten ist es bei mir also quasi Pflicht oder
0: Ostern. Weihnachten guckst du Banana Joe?
1: Ja, von morgens bis abends. Auch auch an Ostern. Also ich habe keinen Fernseher. Ich gucke das dann über einen Laptop und
0: ja.
1: Also ich gucke, glaube ich, 5 Filme im Jahr und die gehören dazu, weil das ist schon so wie Tradition. Und ich muss das erzählen, das habe ich mir auf dem Weg hier überlegt.

0: Und ich habe überlegt, aber er war ja eigentlich schon mal der Bösewicht quasi am Anfang, aber er hat diese Wandlung gemacht. Also Terence Hill ist dann gekommen und dann haben die zusammen gegen die richtigen Bösewichte gekämpft. Also er hat diese Wandlung gemacht, dass man im Leben auch, sage ich mal, aus was Schlechtem was Gutes machen kann und ach, voll schön.
1: Und dann hat er einfach nur eine seiner Fäuste genommen und die Leute in den Erdboden gerammt. Und man
0: Ja, die
1: wusste, er
0: es
1: steht
0: verdient
1: auf
0: haben.
1: der richtigen Seite.
0: Die es verdient haben, genau.

0: Ja, vielleicht haben sie ihn rausgehört, vielleicht auch nicht. Vielleicht hat er auch gar nicht gesungen, sondern ist wirklich nur komponiert. Bud Spencer, Banana Joe, Daniel Lewis, der Comedian, der Berliner Comedian mit Soon-to-be-Weltruhm. Daniel Lewis ist heute zu Gast.
1: Gut auf den Punkt gebracht.
0: Denkt an meine Worte, kann ich nur sagen. Bevor es weiter in deiner Biografie geht, vielleicht noch ein paar Fragen.
1: Mhm. Let's go.
0: München oder Köln?
1: München oder Köln? München.
0: Hamburg oder München?
1: Hamburg.
0: Sonne oder Schatten?
1: Sonne.
0: Freiheit oder Sicherheit?
1: Freiheit.
0: Berghütte oder Haus am Fjord?
1: Was ist ein Fjord?
0: Ein Fjord ist ein skandinavisch, so ein See, der wahrscheinlich irgendwie auch einen Zugang zum, oh Gott, Meer haben könnte.

0: Rente.
1: Sagen wir Finca auf Mallorca.
0: Ah, dann, Mallorca ja. Ist dein Lieblingsspot, ne?
1: Ja. Ich will dahin auswandern, das ist mein Plan.
0: Ja? Mhm. Oder so halb-halb leben oder ganz?
1: Ganz, wenn ganz oder gar nicht. Bei mir gibt es immer nur 100% oder 0%.
0: Ist das so?
1: Ja.
0: Ach, schon immer?
1: Ja.
0: Interessant. Anruf oder E-Mail?
1: Sprachnachricht.
0: Wie lang darf eine Sprachnachricht sein, die du selbst
1: Minute.
0: Verschickst?
1: Meine, ich glaube, die längste war eine Minute.
0: Und die du bekommst, also hörst du dir noch 2 Minuten Nachrichten an?
1: In doppelter Geschwindigkeit. Ich höre alle meine Sprachnachrichten in doppelter Geschwindigkeit.
0: Ja, wirklich. Rot oder blau?
1: Blau.
0: Käse oder Kuchen?
1: Käsekuchen.
0: England oder Frankreich?
1: Frankreich.
0: Was war früher besser?
1: Was war früher besser? Der Sommer.
0: Okay.
1: Hast du jetzt ein psychologisches Profil erstellt von
0: wird,
1: mir?
0: Wird gerade im Hintergrund von der KI erarbeitet, genau.
1: Was kommt jetzt raus? Jetzt kommt
0: wir
1: mein Sternzeichen und mein
0: Baujahr. Genau, in deiner Adresse.
1: Baujahr,
0: in deiner Adresse.
1: Ja.
0: Nee, es kommen noch ein paar Fragen irgendwann. Aber jetzt arbeite ich erstmal mit dem.
1: Ja, gut, machen wir erstmal langsam anfangen.
0: Machen wir langsam.
1: Also ich traue mir schon so kompliziertere, komplexere Fragen.
0: Machst du bis jetzt super.
1: Vielen Dank, finde ich auch.
0: Wedding. Du bist im Wedding groß geworden.
1: Mhm.
0: Und gerne zur Schule gegangen?
1: Grundschule, Oberschule, ja. Studium, nein.
0: Ah, interessant, weil Schule hättest du dir nicht aussuchen können, hast aber gerne gemacht. Studium konntest du dir aussuchen, hast aber nicht gerne gemacht.
1: Richtig.
0: Warum bist du gern zur Schule gegangen? Was hat dir Spaß gemacht?
1: Abgesehen davon, dass ich sehr gut in der Schule war, also vor allem in der Grundschule, ich war, glaube ich, Schulbester.
0: Ui.
1: Ja, und einfach auch die Zeit mit den Freunden, soziale Kontakte. Und also das Niveau hat genau gestimmt mit meiner Motivation.
0: Was ja sehr schön ist. Und also vielleicht bist du auch so auf die Welt gekommen. Vielleicht, das weiß ich nicht. Das müssen Psychologinnen und Psychologen beantworten, wenn sie es können. Aber falls nicht, könntest du sagen, was dein Wissensdurst und dein Wissenshunger und deine Neugierde geweckt hat? Warum du so gerne gelernt hast und warum du so gut warst in der Schule?
1: Also ich würde erstmal sagen, ein großer Teil ist Genetik, wie das Gehirn verschickt ist.
0: Ja,
1: denke ich schon. Und,
0: das heißt, Menschen, die, wenn ich das fragen darf, dumm sind, wurden dumm geboren?
1: Ich glaube, es ist ein Mix. Also ich weiß nicht, vielleicht stimmt das alles nicht, was ich sage, aber ich glaube, es ist ein Mix aus Kapazität der Genetik und was man daraus macht. Also
0: möglich, ja.
1: Weil wenn du schon guckst, es gibt ja Kinder, die schon irgendwie mit 4 Jahren 5 Klassen überspringen. Also,
0: gut, die sind jetzt eher die Ausnahme, oder?
1: Ja, die sind die Ausnahme, aber es gibt ja trotzdem Stufen quasi und ich zähle mich jetzt nicht zu diesem Kind, was die Klasse übersprungen hat, aber ich glaube natürlich, es macht auch einen Unterschied, wo man aufwächst, was für ein soziales Umfeld man hat und so, was man aus seinem Leben machen kann,
0: das
1: was man lernen kann,
0: auch.
1: Wo Interessen gefördert werden, wo nicht. Das spielt ja alles eine Rolle, sag ich mal.
0: Und was war es bei dir? Was hat dich zu diesem interessierten Kind gemacht? Also du sagst jetzt, es war genetisch, aber bist du jemand, der, es gibt ja diese Bücherbusse einmal pro Woche, wo man dann so einen Ausweis hat und dann holt man sich ganz viele Bücher und liest ganz viel oder man ist ganz viel allein und dann entwickelt sich so eine Art von Fantasie oder man ist ganz viel mit Freunden draußen und dann entwickelt sich so eine Art von, weiß ich nicht, kollektiver Fantasie oder so.
1: Wie gesagt, ich bin kein Psychologe, ich kann jetzt auch nur ahnen mir war es halt, ich hatte so spezielle Interessen, zum Beispiel jetzt Lego oder Puzzeln, das war für mich Meditation. Im Nachhinein weiß ich, das hat mit dem ADS zu tun, so, weil das ist wirklich, was mich beruhigt oder runterkriegt, wo ich fokussiert bin. Ich könnte stundenlang puzzeln, ich könnte stundenlang Lego bauen, ich könnte stundenlang auf der Bühne stehen. Und dadurch, dass ich viele Sachen ausprobiert habe, versucht habe, weiß ich, was mir liegt, was nicht und was mich motiviert, also selbst ohne Geld einfach das zu machen bis zum Ende meines Lebens, so nach dem Motto.
0: Und wenn du jetzt sagst, dass du unter ADHS leidest?
1: Ich leide nicht darunter.
0: Ach so.
1: Also für mich ist das eine Superkraft.
0: Okay, es ist eine gute Umformulierung, okay. Dass du, wenn du sagst, entschuldige, blöd formuliert, du hast natürlich völlig recht, dass du Wie formuliere ich es? Wenn du, also jetzt, wenn ich das Wort Superkraft jetzt nicht auch nutzen will, wie kann ich den Satz etwas neutraler formulieren?
1: Vielleicht,
0: dass du von ADHS betroffen bist, klingt aber auch ein bisschen komisch.
1: Bestimmte Fähigkeit hast, die dir zugeschrieben
0: Welche sind das denn zum Beispiel? Lass mich, dass ich das etwas besser verstehe. Was ist es in deinem Fall?
1: In meinem Fall ist es halt schnelle Reaktion, auch zum Beispiel jetzt, was mir hilft, im Publikum schnell zu schalten, den Joke auf Lager zu haben, nicht lange nachzudenken, direkt eine passende Antwort zu haben. Ich denke halt schneller, also auch privat, also meine Gedanken sind halt so wild und schnell und von einer Seite zur anderen und für Comedy ist es ja perfekt.
0: Das stimmt.
1: Also für mich ist das genau perfekt und das heißt, ich musste eigentlich nur den Ort finden, wo es passt. Also in der Schule habe ich natürlich die Lehrer genervt und war der Klassenentertainer.
0: Hattest du die Diagnose denn da schon? Weil das ist ja bei vielen, Nein. kommt das ja sehr viel später und wenn sie es erstmal wissen, dann können sie das besser kanalisieren.
1: Genau. Später, aber mir hat nicht mal die Diagnose geholfen, sondern tatsächlich so erst jetzt mit Social Media und TikTok, hört sich doof an, aber da sind ja auch gute Themen dabei oder auch Leute, die sich damit auskennen. Mhm. Und dann habe ich halt so Kleinigkeiten, die mein Leben, wo ich dachte immer, das ist bei jedem Menschen so, das ist dann halt, da habe ich überlegt, ach, deshalb mache ich das und das. Also ich habe dann erst Sachen gecheckt, dass es auch damit zu tun hat.
0: Okay. Also gerne zur Schule.
1: Gerne zur Schule.
0: Sagst du. Und dann auch da der Entertainer schon gewesen, ja, wirklich?
1: Ich vermeide mal Klassenclown, weil das irgendwie so negativ behaftet. Und ich war schon der Entertainer.
0: Wenn ich dich als, sagen wir mal, 10-jährigen Jungen gefragt hätte, was du mal werden möchtest, was hättest du geantwortet?
1: Als 10-jähriger Junge? Ich glaube, wir hatten also alle die gleichen Träume. Also bei uns da, damals war so Pilot, Arzt oder irgendwie sowas. Ob das wirklich das war, was ich mir da vorgestellt habe oder einfach, weil wir alle das Gleiche geschrieben haben, weiß ich nicht. Ich weiß nur, dass ich in mein Abi-Buch, ich hatte letztens Abi-Treffen, fand ich richtig interessant. Da habe ich reingeschrieben, was ich werden möchte, Komiker.
0: Wirklich?
1: Ja. Tada, Surprise, Motherfucker.
0: Wahrsager.
1: Ja. Wirklich, ja.
0: Gut.
1: Und ich habe sogar bei einem Mädel auf die Seite geschrieben, ich habe gesagt, ich hoffe, wenn ich berühmt bin, dann kennst du mich noch, weil ich werde dich nicht mehr kennen. Und ich habe sogar meine Lieblingswitze reingeschrieben.
0: Ah, ganz ich habe ein bisschen Angst, ihn zu hören.
1: Ich habe den nicht mehr im Kopf.
0: Gut. War die richtig doof oder warum hast du ihr so einen verpasst?
1: Nein, das war Comedy.
0: Ach so, das war schon Comedy, alles klar.
1: Weil wir haben richtig sogar mit ihr darüber gelacht. Sie hat mir das gezeigt und wir haben uns kaputt gelacht bei dem Abi-Treffen.
0: Ja, jetzt lacht sie. Vor 35 Jahren hat sie noch nicht gelacht.
1: Du meinst vor 8 Jahren.
0: Guck mal.
1: Guter Versuch.
0: Super Versuch. Notorious B.I.G. Juicy. Mhm. Why?
1: Ich bin mit R&B und Hip-Hop groß geworden, wie alle im Wedding. Also es gab eigentlich fast keinen, der kein R&B und Hip-Hop gehört hat. Und so mit der Zeit war das so in meinen Top 3 Songs meines Lebens, weil ich das so interessant fand, dass er, ich habe es glaube ich auch mit reingeschrieben, dass er das geschafft hat von so einer negativen Sache, wie früher Drogenverkauf in einer Gang sein, in einem schlechten Bezirk zu leben, das da halt rausgeschafft hat. Und das erzählt auch in dem Song, wie das alles passiert ist. Und er, wer ihn jetzt nicht kennt, der ist ja so einer der größten Rapper oder Rapstars. Mhm. Und ja, wie jeder Traum auch bei uns im Wedding, so er hat dann seiner Mutter ein Haus gekauft und hat es quasi da rausgeschafft, sage ich mal im übertragenen Sinne. Und ich finde den Song halt sehr schön.
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0: Yes.
1: Sardines for dinner. Ja, naja, aber ja. Daniel Lewis ist heute hier zu Gast. Er ist Comedian und, nächstes Stichwort, das mir zugespielt wurde, nicht mal unter der Hand, sondern auf der Theke quasi, Gangmitglied.
0: Ich musste das schon mal, ich wollte es eigentlich auch von meiner Website irgendwie wegmachen, aber ich dachte irgendwie, ist doch Teil von mir. Und ja, stell mir deine Frage, ich versuche so ehrlich wie möglich zu antworten.
1: Warst du ein Gangmitglied und was war das für eine Gang?
0: Ich werde den Namen jetzt nicht sagen, aber es war, also als ich Jugendlicher war, es war vielleicht für 2-3 Jahre und...
1: Ach so, ich dachte, du machst jetzt erneut unser Running Gag, das war, als ich Jugendlicher, als ich so 14 war, ungefähr vor 22 Jahren.
0: Ja, so ungefähr.
1: Okay.
0: Und da bin ich ein bisschen quasi reingeraten. Genau, das ist eine spezielle Frage.
1: Wie bist du rausgeraten?
0: Ich überlege selber, ich wurde in der Schule richtig schlecht zu der Zeit. Also ich habe die 11. Klasse fast nicht geschafft und habe auch Freundin kennengelernt, vielleicht die erste Freundin, die ich hatte, und dann waren die Interessen anders und hat man sich nochmal zusammengerissen, irgendwie doch die Kurve zu kratzen, weil Schule war mir doch schon irgendwie wichtig.
1: Warum?
0: Warum war mir Schule wichtig? Na, ich bin immer so jemand, der mir sich Ziele setzt und die dann auch, also quasi verwirklichen will. Und Abi war mir wichtig.
1: War das dein eigenes Ziel oder ist es das gewesen, was man von dir erwartet hat?
0: Meine Eltern haben es erwartet. Ich habe es auch erwartet. Ich bin der Erste in der Familie, glaube ich, der überhaupt Abitur hat oder der überhaupt studiert hat. Und im Studium war es eher anders. Da war es, also meine Eltern haben einen direkten Druck gemacht, aber so indirekt, so dass man was wird. Aber Studium war das Falsche für mich, für meinen Charakter, für was für ein Typ Mensch ich bin. Und deshalb hat mich das eher erdrückt.
1: War das Studium das Falsche für dich oder hattest du nur den falschen Studiengang möglicherweise? Oder ist dieses ganze Konstrukt mit Uni und Scheine machen und so nicht das gewesen?
0: Ich habe keinen Vergleich zu anderen Studiengängen, so, aber es war für mich, ich habe BWL studiert, kann ich ja sagen.
1: BWL.
0: Und sehr trocken, sehr theoretisch, und ich bin so ein Mensch, den musst du in den Wald schicken, der was ausbuddelt oder selber erforschen, finden, der muss das anfassen und fühlen und verstehen. Nur in der Theorie zu leben ist für mich sehr schwer. Ich bin eher so ein praktischer Mensch. Erst schießen, dann zielen, so.
1: Faustwissenschaften oder so wäre es dann wahrscheinlich gewesen.
0: Nicht schlecht, der Joke war nicht schlecht.
1: Aber ohne langsam. Autotune klingt er einfach zu trocken, leider.
0: Das stimmt.
1: Schade, hätte ich ihn reingesungen, dann wäre es, außerdem habe ich mich verhaspelt. Denn auch das gehört ja zur Comedy dazu. Das eine ist die Geschwindigkeit, das andere ist aber auch das Timing, unabhängig von der Geschwindigkeit, weil wenn du nicht improvisierst, es gibt ja sicherlich auch Nummern, die du schreibst, die fest sind.
0: Genau.
1: Und wie hast du das Gefühl für Timing bekommen? Kann man sowas lernen im Sinne der Theorie oder macht das einfach die Praxis? Du wiederholst es und irgendwann weißt du, wie das Timing am besten ist.
0: Ich kann leider nur für mich sprechen, und für mich war es wirklich Praxis.
1: Mhm.
0: Einfach üben, gucken, anders sagen, da eine Pause setzen. Ja, also einfach durch ständiges Üben.
1: Gibt es Tage, an denen du rausgehst und dich ärgerst, weil du merkst, dass du dich verhaspelst, dass du dich versprichst, dass du unkonzentriert bist?
0: Ganz im Gegenteil. Also ich finde es gut, wenn das mal passiert, und weil das dann eine Übungssache, wie cool bleibst du, wie gehst du damit um, wie reagierst du, weil das ist auch so ein Skill, weil ich glaube, es kann jedem passieren, sogar den Besten auf der Welt.
1: Absolut.
0: Und dann ist eher die Kunst oder zu sagen, die Professionalität, wie reagierst du darauf? Kannst du daraus einen Joke machen? Genau.
1: Schaust du dir andere Comedians an, um dich an denen zu orientieren? Diese Autotune-Sache ist von einem, also sagen wir mal, adaptiert von einem amerikanischen.
0: Ich habe mich inspirieren lassen von einem Amerikaner, der das als erster gemacht
1: hat. Wie heißt der?
0: Morgan Jay.
1: Morgan Jay.
0: No.
1: Das hast du gesehen, hast gedacht, Alter, ist das abgefahren? Ich probiere das mal aus, oder wie war das?
0: Ich habe das gesehen, mir hat es gefallen, und sogar 3 verschiedene Leute haben mir das geschickt, irgendwie, wie das ist. So. Und ein Comedian, auch sehr guter Freund von mir, der, also hat mich auch motiviert, das mal, also willst du es nicht machen? Und ich hatte es auch schon im Kopf. Und ich habe dann irgendwie 3 Monate auf dieses Gerät gewartet, weil war irgendwie so eine Knappheit und ich wollte unbedingt der Erste sein, der es macht. Und ich hatte richtig Bock drauf. Und er ist irgendwie schon früher an die Geräte gekommen und hat mir das ermöglicht, dabei sich im Club zu machen. Und genau, so.
1: Vorher hast du ganz normal, in Anführungsstrichen, Comedy-Abende gemacht
0: Genau.
1: mit Nummern, mit Jokes, mit Warm-up, auch mit dem Publikum wahrscheinlich
0: Genau.
1: interagiert.
0: Also Interaktion war schon immer dabei, war ein großer Teil von meinen Shows und also diese Improvisation und auch halt Set geschriebene Sachen, aber dadurch hat es auch gepasst, weil es ist eigentlich die gleiche Interaktion wie mit dem Publikum vorher, nur mit Autotune halt und das hat dem nochmal einen ganz anderen Vibe oder einen Punkt gegeben.
1: Liebst du die bekannten, dir vertrauten Elemente genauso sehr wie die spontanen?
0: Ich liebe beides. Ich liebe beides sehr. Ich schätze auch beides. Ich will auch in allen besser werden. Und ich mag beides. Und ich finde gerade fürs Publikum ist es schön, so eine Abwechslung. Also ich könnte es für mich auch nicht, dass ich 2 Stunden nur was auswendig gelernt ist und auf einer Tour, wo man auf 100 Termine geht, 2 Stunden jeden Tag das Gleiche. Also für mich wäre das nichts. Also jeder
1: Ja,
0: so, wie es für ihn passt.
1: ja.
0: Aber für mich, ich finde es schön. Mittlerweile habe ich, glaube ich, 60% Improvisation in meinen Shows. Oder Interaktion und das ist ein gutes Verhältnis, sage ich mal. Aber ich liebe es auch, neue Jokes zu schreiben, Sachen zu testen.
1: Du sagst, um besser zu werden oder um richtig gut zu sein. Also wir kommen gleich, der erste Teil der Hörbar ist jetzt um, wir hören gleich wieder Musik, aber können ja auch gleich nochmal auf dein Arbeitspensum kommen. Aber wonach bemisst es sich? Wann merkst du, dass du richtig gut oder besser geworden bist? Das bist ja dann wahrscheinlich auch nur du als Indikator. Oder gibt es jemanden, von dem du dir das sagen lässt?
0: Ja, es gibt jemanden und das ist ein gewaltiger jemand und zwar das Publikum, weil ich glaube, auf der ganzen Welt, ich weiß nicht, ob es einen Job gibt, wenn ich es jetzt überhaupt Job nennen kann, wo man direkteres und ehrlicheres Feedback kriegt als bei Stand-up-Comedy. Weil das ist nicht so wie unter Freunden, wenn Joke nicht gut ist, dass sie trotzdem lachen oder der Arbeitskollege oder der Chef zu irgendwelchen Gründen. Das sind Leute, die haben bezahlt. Und wenn die was nicht lustig finden, dann lachen die nicht. Und wenn die was lustig finden, dann lachen die. Und zwar sofort.
1: Und du merkst es sofort,
0: Du
1: ja.
0: merkst es sofort.
1: Musik, AK, Außer Kontrolle, Berlin. Warum dieses Lied?
0: Das Lied ist mein Eröffnungssong bei meinem Solo. AK Kontrolle kommt meiner Meinung nach auch aus Wedding. Ich kenne ihn von früher, vom Sehen. Und ich habe in meinem Solo sehr viel Berlin-Bezug. So, und ich dachte, das passt einfach und das kommt mit so einer Energie rein. Ich trete damit quasi bei der Punchline, komme ich auf die Bühne. Und es vermittelt noch ein bisschen von meinem Alter Ego, halt sagt man Alter Ego, also von meinem
1: Von dem, was du.
0: alten Ich, wie ich im Wedding aufgewachsen bin, groß geworden bin, von meiner Gangzeit. Das passt noch ein bisschen, aber ich finde, selbst jetzt in den letzten 6 Jahren, wo ich das Solo geschrieben habe, habe ich schon eine Wandlung durchgemacht, bin eigentlich schon wieder ein anderer Mensch, aber ich wollte es unbedingt für das Solo noch haben, weil es ein Teil von mir und da steckt viel Herzblut auch von diesem Teil in diesem Solo und deshalb behalte ich den Song noch bei in dem Solo und das nächste Solo wird schon ein bisschen anderen Vibe haben, sage ich mal.

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2: Um 15 Uhr mit Katharina Hopp. Deutschland schneidet beim Kindeswohl in einer UN-Vergleichsstudie unter Industriestaaten schlecht ab. Platz 25 von 37. Das Kinderhilfswerk UNICEF kritisiert vor allem, dass Kinder aus finanziell schwachen Familien eine deutlich schlechtere Bildung bekommen und öfter krank sind. Auf den ersten Plätzen liegen die Niederlande, Dänemark und Frankreich. Aber auch in wirtschaftlich schwächeren Ländern wie Rumänien geht es Kindern besser als in Deutschland. Ärzte ohne Grenzen bereitet wegen des Ebola-Ausbruchs einen Großeinsatz in der Republik Kongo vor. 88 Tote und mehr als 300 Infizierte, das sei besorgniserregend. Ebenso, wie sich das Virus ausbreitet. Aus dem Studio Zentralafrika, Karin Bentsch.
3: Es gebe weder einen Impfstoff noch eine spezielle Behandlung gegen den Bundibugyo-Stamm, erklärte der kongolesische Gesundheitsminister. Laut der Weltgesundheitsorganisation WHO sollen durch die internationale Gesundheitsnotlage Nachbarländer in erhöhte Alarmbereitschaft versetzt werden und die Unterstützung der internationalen Gemeinschaft mobilisiert werden. Die Kriterien für die höchste Alarmstufe, eine Pandemie, erfülle der Ausbruch bislang nicht.
2: Bundesjustizministerin Hubig will das Scheidungsrecht ändern. Das vorgeschriebene Trennungsjahr soll in bestimmten Fällen wegfallen. Es sei vielen Frauen nicht zuzumuten, sagte die SPD-Politikerin der katholischen Nachrichtenagentur. Hubig plant außerdem ein weiteres Gesetz für besseren Schutz vor Gewalt. Betroffene Frauen sollen künftig selbst entscheiden können, wo das Familiengericht verhandelt. So lässt sich ihr neuer Wohnort besser vor dem Mann geheim halten. Mit einer neuen Grab- und Gedenkstätte in Schöneberg haben nicht-heterosexuelle Menschen in Berlin seit heute einen eigenen Ort der Trauer. Die Anlage auf dem alten St. Matthäus-Kirchhof soll einen Ort des Erinnerns schaffen für jene Menschen, die etwa keinen Kontakt mehr zu ihren Herkunftsfamilien haben. Zum heutigen Internationalen Tag gegen Homo-, Bi-, Inter- und Transfeindlichkeit wurden außerdem an Rathäusern in Berlin und Brandenburg sowie am Reichstagsgebäude Regenbogenflaggen gehisst. Die Polizei hat am Nachmittag in der Nähe von Leipzig einen entlaufenen Tiger erschossen. Er hatte in der privaten Anlage einer Dompteurin einen Mann verletzt. Er konnte aus dem Gehege gerettet werden. Der Tiger lief weg. In einer Kleingartenanlage wurde das Tier schließlich erlegt. Soweit die Nachrichten. 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Das Wetter. Am Nachmittag von der Elbe her vereinzelt ein paar Tropfen oder einzelne Schauer, sonst oft sonnig und trocken bei bis zu 19 Grad. Aktuell in Berlin-Steglitz 18 und in Neuruppin sind 17 Grad. Morgen ein Wechsel von Sonne und Wolken. Am Abend sind auch wieder Schauer möglich, maximal 19 bis 22 Grad. Die Zeit 15:03.
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2: Auf den Brandenburger Autobahnen ist es sehr voll. Im Rückreiseverkehr müssen Sie vor allem an Baustellen mehr Zeit einplanen. Die längsten Staus im Moment. A2 Richtung Magdeburg, zwischen Wollin und Ciesa 20 Minuten mehr. A9 Richtung Leipzig, zwischen Brück und Kleinmarzehns plus 30 Minuten. A10 Richtung Dreieck Werder, zwischen Potsdam-Nord und Vöben plus 30 Minuten. A11 Richtung Berlin, zwischen Joachimsthal und Finowfurt 45 Minuten mehr. A13 Richtung Dresden, zwischen Klettwitz und Ruhland 1,5 Stunden Stau. Und A19 Richtung Berlin, vor dem Dreieck Wittstock und weiter auf der A24 bis Herzsprung plus 30 Minuten. Stadtverkehr Berlin, eine Viertelstunde dauert es länger auf der A100 in Richtung Treptow zwischen den Dreiecken Charlottenburg und Funkturm sowie in Richtung Wedding vor der Baustelle Schmargendorf. Und noch zur S-Bahn. S8, 85, 9 und 74. Wegen einer Signalstörung in Baumschulenweg kommt es zu Verspätungen und Ausfällen.
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0: Der Comedian Daniel Lewis ist zu Gast. Spielst du ein Instrument?
1: Ich kann zwei Songs auf der Ukulele.
0: Oh.
1: Ja.
0: Welche? Nicht welche Ukulele, welche Songs?
1: Welche Songs? Das weiß ich doch nicht. Haben die mir auf Hawaii beigebracht.
0: Nein.
1: Ein paar Einheimische, ja, genau.
0: Wirklich?
1: Da habe ich mir eine Ukulele gekauft und genau.
0: Hast du die mit nach Berlin genommen?
1: Ja.
0: Und wo steht die?
1: Die hängt bei mir im Wohnzimmer.
0: Woran? An einem
1: Nagel? Es gibt etwa so zwei Nippel. Nippel? Hab ich Nippel gesagt?
0: Nippel, ja, Nippel hast du gesagt. Das lassen wir auch drin, weil Miriam im Hintergrund so gelacht hat.
1: Genau das.
0: Ich finde das ist...
1: Ja, genau, ist das zwei Nippeln.
0: Hawaii. wie lange ist es her?
1: Schon länger.
0: Das sagt doch nichts über dein Alter aus. Ich weiß nicht. Also du hast eine Weltreise gemacht, beziehungsweise du hast eine Reise gemacht und bist da wieder die Infomanagement. Wir wissen nicht, ob es stimmt. 85 Länder?
1: Ja, also auf der Weltreise an sich waren es vielleicht nur, ich glaube, 30 oder so. Und ja, insgesamt sind es 85 so. Oder mittlerweile mehr, ja.
0: Es gibt, ich habe mal nachgeschaut, weißt du, wie viele Länder es gibt?
1: Ich glaube 195.
0: Richtig. Hm. 195 Länder, das heißt, oder 197, je nachdem, ob man Vatikanstadt und Palästina noch dazu zählt. Da hast du dich wohl kaum etwas länger irgendwo aufgehalten, sondern bist wirklich, war das für dich so dein eigener Ansporn, dein Ehrgeiz, möglichst viele Länder innerhalb kürzester Zeit zu bereisen? Oder was steckte dahinter?
1: Das Problem ist, ich gebe ein Beispiel, wenn du in Südamerika bist und du bist einmal in deinem Leben in Südamerika und bist in Brasilien und denkst dir, ey, wenn ich nur jetzt so 6 Stunden oder so mit dem Bus fahre, dann kann ich auch noch Argentinien sehen. Du bist in Argentinien und sagst, oh, Uruguay, ist ja nur mit dem Schiff rüber. Und du denkst dir, wann hast du die Chance, jemals wieder hierher zurückzukommen? Und ich war wirklich seitdem nicht mehr da und deshalb bin ich froh, dass ich einfach versucht habe, so viel wie möglich mitzunehmen.
0: Und was wären jetzt, wenn das überhaupt geht, versuch's, was wären die
1: Top 3.
0: 5 schönsten, interessantesten Fotos, die du jetzt hier auf diesen Tisch legen würdest, von Situationen, die dir passiert sind. Meinetwegen 3.
1: Eins wäre auf jeden Fall, also es ist erstmal, ich sage immer bei Comedy, auch wenn ich Leute so im Publikum interview und sage, was das Lustigste, was dir passiert ist, sag das Erste, was dir in den Kopf gekommen ist. Und bei mir ist das Erste war, mir hat schon mal ich stand an irgendeiner Kreuzung in Mexiko und habe so nach dem Weg geguckt und dann habe ich so einen Schlag auf den Hinterkopf gekriegt und ich dachte, jemand will mich ausrauben und will mich verprügeln. Ich habe mich umgedreht, war direkt so in Kampfstellung und dann saß einfach in so einem Auto auf dem Beifahrersitz ein Schimpanse und der stand halt an der Ampel und der hat mir so auf den Kopf geklatscht. So, und da war ich auch erstmal perplex und um mich herum alle Leute haben sich so kaputt gelacht. Ich dachte, ich kann jetzt auch den Schimpansen nicht verprügeln, ich liebe ja Tiere. Und ich war so perplex, dass er stand noch an der Ampel und ich habe kein Foto gemacht. Und ich stehe an der Kreuzung und denke mir, ey, das wird mir niemand glauben, dass mir das passiert ist. Und ärgere mich so 2-3 Minuten, steht der Wagen schon wieder da. Der ist einmal im Block gefahren, der hat einen Parkplatz gesucht und da habe ich ein Foto gemacht. Muss ich mal gucken, ob ich das noch finde.
0: Heißt, das ist eine gute Lehre. Sprich, bleib stehen. Sei nicht so schnell, beweg dich nicht so schnell, fahre im Moment und zack, wiederholt sich
1: Vertrau
0: die Situation.
1: Schicksal.
0: Wow, genau. Alles klar. Aber diesmal hat der Schimpanse nichts gemacht oder weil er trainiert
1: diesmal
0: darauf.
1: Diesmal habe ich ihn eingegeben.
0: Ja, wow.
1: Nein.
0: Stell dir mal vor, du hättest jetzt beobachtet so.
1: Der macht das bei jedem.
0: Ja, genau. Du hättest dich so unter so eine Markise gesetzt, hättest erstmal eine kalte Cola getrunken, hättest dich so zurückgenommen und hättest gesehen, der Typ fährt 14 Mal in der Stunde um den Block. Haut dieser Schimpanse irgendwie so. Von irgendwoher fotografiert immer jemand und diese Fotos werden dann verkauft in alle Welt. Nur du hast keins. Naja, gut. Das ist ja schon mal eine sehr schöne Reiseerinnerung. Würdest du uns noch eine schenken?
1: Noch ein Foto. Genau, und zwar war in Rio. Das war so meine erste Station auf meiner Weltreise. Und
0: Wedding Rio?
1: Was für ein Sprung, genau. Und ich bin dann, hab so einen Ausflug gemacht zu den Sehenswürdigkeiten und dann bin ich auch zu dieser Jesus-Statue, das ist ja, ich weiß nicht, ob es die größte auf der Welt ist, wahrscheinlich nicht mehr oder keine Ahnung.
0: Ich glaube, die Trump-Statue ist inzwischen größer.
1: Ja, das kann sein. Ja. Das wird jetzt politisch, genau. Und ich habe da bestimmt eine Stunde versucht, die ist ja auf so einen schönen hohen Berg, wo man die ganze Stadt Rio sieht, also die schönste Aussicht wirklich mit, vielleicht, die ich in meinem Leben gesehen habe. Und ich habe eine Stunde versucht, so ein perfektes Foto zu machen mit mir und dieser Statue. Und ich habe das halt immer Leuten gegeben und macht mal ein Foto und eine Stunde. Und dann bin ich wieder zurück ins Hostel, da habe ich mir die Fotos angeschaut und habe gesagt, toll, Daniel, jetzt warst du da oben und du hast dich nicht einmal 5 Minuten hingesetzt und einfach die Aussicht genossen. Und es war mir so eine Leere, also das war gut, dass es mir am Anfang passiert ist von der Weltreise, weil danach habe ich mir immer bewusst so Momente rausgenommen, gesagt, Social Media, alles zur Seite, jetzt sei dir bewusst, wo du bist, genießt es ein bisschen, dass du weißt, dass du auch da warst.
0: Gut, gut. Das ist ja bei Konzerten, finde ich, sehr oft. Ich bin keine große Konzertgängerin mehr. Also ich war früher häufiger und nee. Aber was ich sehe, ist, dass alle Leute einfach ständig ihre, also alle filmen alles. Und ich denke, Leute, ihr seid jetzt hier gerade nicht in diesem Moment, sondern ihr seid auf euren Displays. Genau. Und vor allen Dingen aber auch, wann guckt man sich das dann nochmal an?
1: Richtig.
0: Guckt man sich das nochmal an? Was hast du mit den, was denkst du, wie viele Fotos wirst du gemacht haben auf dieser irren Reise? Ich hab mal
1: geguckt, waren bestimmt 20.000.
0: Die du dir, also...
1: Die habe ich genau 2-mal nach der Weltreise nochmal gesehen. Einmal, weil ich alles sortiert habe nochmal. Und das zweite Mal, einmal, weil ich irgendwas gesucht habe. Und dann bin ich so in Melancholie verfangen und habe mir das alles angeguckt. Aber deshalb ist es viel, viel zu schade.
0: Bist du ein guter Erinnerer?
1: Nein.
0: Weil du ja sehr in der Gegenwart lebst.
1: Ich weiß nicht, ob daran liegt einfach so, weil in meinem Kopf so viel passiert, dass mir muss erst manchmal jemand was sagen, weißt du noch, da, das und das, und dann muss ich ein bisschen drüber nachdenken, um alles wieder zusammenzubauen.
0: Erstmal Musik. Wailing Souls. Jar Jar, give us life.
1: Ja. Ich hätte direkt Gänsehaut, wie das sagt. Und ich möchte an dieser Stelle sagen, ich finde das Konzept sehr schön, das ihr habt mit den Songs. Ich finde das richtig schön, so habe ich das noch nicht gesehen, weil ich finde so gerade mit Songs, da verbindet man Emotionen im Leben. Warum die halt so besonders, weil das heißt, es ist irgend so ein Lebensabschnitt, das was ganz Besonderes, Feines, und ich glaube, da kann man sich auch im Podcast ein bisschen öffnen und ein bisschen darüber erzählen und ein bisschen deeper gehen und privater sein.
0: Herzlich willkommen, fang an.
1: Dankeschön. Bei mir, ich habe das auch erst letztens herausgefunden, dass bei ADS manchmal ist, dass man zum Beispiel einen Song hat und nur den hört. Und ich höre den auf Schleife. Ich habe immer einen Song, den höre ich ein Jahr lang auf Schleife und höre eigentlich nichts anderes. So, und dieses Jahr ist dieser Song.
0: Hatten wir so ein Lied nicht schon? Haben wir damit, sind wir damit nicht losgelaufen mit deinem Sommersong?
1: Nee, das war mein aktueller Sommersong, aber das ist, den höre ich, also nicht privat, den höre ich immer nur bei mir auf Tour als letzten Song.
0: Ach so, okay.
1: Nee, den höre ich nur so zufällig im Radio, wenn er läuft oder so. Alles aber dann. den höre ich bewusst, also manchmal mir auf die Ohren und höre den einfach nicht.
0: 10.000, du musst jede Nuance kennen, du musst den Text kennen, du musst alles davon kennen.
1: Ich glaube, es geht darum, also so habe ich das verstanden, könnt mich korrigieren, dass bei ADS so ist, dass es das Vertraute ist immer gut, also wenn man das Gleiche, immer den gleichen Ablauf hat und so. Und ich mag auch den Inhalt, also ich hätte mir jeden Song aussuchen können, aber die Aussage von dem ist so quasi, so übersetze ich das so, Gott hat uns das Leben geschenkt oder das Leben gegeben, dann lass uns das Leben leben. So. Und das finde ich voll schön. Das ist so eine schöne spirituelle Aussage.

0: Ein lebenswertes Leben oder wie hast du es, ein erfülltes Leben? Was würdest du denn sagen, wann du dein Leben als erfüllt ansiehst? Ist es schon soweit? Ist es jedes Mal erfüllt, wenn du voller Endorphine und Adrenalin und Dopamin und Serotonin von der Bühne kommst?
1: Ich muss kurz nachdenken. Also ich bin grundsätzlich ein glücklicher Mensch. Also mein Glücklichkeitslevel ist sehr hoch und deshalb falle ich auch nicht immer zu tief, wenn negative Sachen passieren, sage ich mal. Aber um auf den Song nochmal zurückzukommen, ich finde es schön, man sagt, Gott hat uns das Leben gegeben und dann lass uns das Leben leben. Und zum Leben gehören halt auch gute und schlechte Sachen dazu. Und die sind wirklich Teil des Lebens und man muss das auch also so akzeptieren und auch annehmen, sagen, das gehört dazu. Und deshalb mit dem Motto gehe ich halt durchs Leben und versuche, ich vergleiche das immer so wie mit so einem Videospiel. Wenn ich oder du oder jemand ein Videospiel kriegt, man hat Bock, man versucht überall herauszufinden, was ist in diesem Gang. Du willst auch das Ziel erreichen, du willst gewinnen, du willst besser werden und du willst alles mitnehmen aus diesem Spiel und so sehe ich das Leben und deshalb, also Comedy macht mich glücklich, aber ich war auch vor Comedy glücklich. So, ich sag mal, Comedy gibt mir Erfüllung und ich sehe noch so einen tieferen Sinn und es ist schön, das zu machen, was man liebt. Aber ich glaube, das, was alles davor war, hat nur zu dem Punkt geführt, zu dieser Realisation. Also von daher, alles gut.
0: Es ist natürlich auch eine wunderbar, du hast es vorhin schon angedeutet, dankbare Sache, wenn du, also Menschen zum Lachen zu bringen. Das ist ja nochmal eine andere Art, als wenn jetzt, wenn du ein besonders guter Regisseur wärst oder ein besonders guter Komponist oder so. Dann würdest du das, was du tust, ja auch irgendwann loslassen müssen, in andere Hände geben. Zum Beispiel so ein Song, der wird dann von jemandem interpretiert. Und du bekommst gar nicht unbedingt mit, ob sich dazu jemand küsst oder ob jemand anfängt zu weinen oder ob Leute anfangen zu tanzen. Und das, was du machst, ist unmittelbar, du kriegst es mit. Und es ist dann auch noch eigentlich das schönste Gefühl, das Menschen einander schenken können, das ist ja eine Form von Liebe, miteinander zu lachen. In dem Moment, wo du über den Humor, über die Pointe eines Menschen lachst, wird es schwerer, den Scheiße zu finden, zum Beispiel. Das ist extrem. Also du kriegst die größte Belohnung eigentlich, das größte Geschenk direkt zu spüren.
1: Ja.
0: Aber?
1: Nee, nicht aber. Ich überlege gerade, was du davor gesagt hast, es gibt zum Beispiel Menschen, wenn ich sie privat nicht mag, kann ich auch nicht über sie lachen.
0: Genau, das ist es, das meine ich. Das heißt, in dem Moment, wo du aber über etwas lachst, über eine Pointe lachst, wird es schwerer, die Distanz verringert sich.
1: Ja, genau.
0: Und sei es nur, dass du denkst, ich hasse dich, aber das war ein guter Joke, leider oder so. Weiß ich nicht, aber natürlich, man lacht zusammen, wenn man sich mag, ne? Im Idealfall.
1: Also wie gesagt, mir persönlich ist das das Beste, was passieren konnte in meinem Leben, dass ich mit dem, was mir Spaß macht, weil das Ding ist auch, ich bringe das Publikum zu lachen, ich lache selber, also ich schaffe es, mich selber quasi glücklich zu machen. Ich bringe die zu lachen, die bringen mich zum Lachen und ich bin so in meinem Element. Und was ich erst jetzt auf Tour auch gesehen habe, ganz interessant, viele Leute haben mich angeschrieben, das war mir nicht bewusst, außerhalb vom Tellerrand, weil für Schwarzes Jahr springen die Leute zum Lachen, aber wie viele Leute durch eine schwere Zeit, die schreiben mir, die gucken sich die Videos im Krankenhaus an oder durch eine starke Depression und das Schönste am Tag ist, dass sie die Videos gucken und lachen können. Da habe ich auch gedacht, wow, also ich habe gar nicht so weit gedacht in dem Moment und das ist wirklich was sehr Schönes, etwas ohne jemanden weh zu tun oder wegzunehmen. Es ist schon ein schönes Gefühl.
0: Unterscheidest du Glück und Zufriedenheit?
1: Glück und Zufriedenheit.
0: Weil du sprichst davon, glücklich zu sein. Und letztendlich, ich will nicht darauf hinaus, ich will nicht wortklauberisch sein. Nur ist Glück, so wie ich es definieren würde, ja auch etwas, das dir so zufällt. Das ist da und dann ist es aber auch schon wieder weg. Und Zufriedenheit hat nicht so eine Lobby. Zufriedenheit klingt eher so wie eine 3 oder so. Klingt auch nicht sexy, ist aber möglicherweise ein anhaltenderes Gefühl. Ich weiß.
1: Ich glaube, es ist eine Definitionssache. Für mich war immer glücklich sein ein eine Sache von unabhängig von, wie es gerade läuft im Leben. Und also so eine Linie, auf was für ein Glücksniveau du allgemein bist. Und von daher ist eher glücklich sein für mich als dieses Level, was meine Base quasi. Und ich würde eher sagen, dass bei mir Zufriedenheit so von Tag zu Tag unterschiedlich ist, weil ich mir mal 1000 Sachen vornehme. Selbst wenn ich 999 schaffe, bin ich so, Mann, die eine habe ich nicht geschafft.
0: Ja, ja.
1: Also ich, ich muss mir dann erst bewusst machen, ey Mann, Daniel, du hast hier 999 Sachen geschafft, das ist wirklich viel. Mhm. Du hast jeden Tag, jede Sekunde, die du geatmet hast, heute hast du irgendwas gemacht, um weiterzukommen. Und dann die eine ärgert dich und du bist so unzufrieden. Und das lerne ich selber noch. Aber gehört auch dazu, dass man Sachen noch dazu lernen kann.
0: Wir hören jetzt nochmal uns ein Reel an. Also ihr und sie, ihr könnt das euch auf Insta sowieso angucken. Da gibt es quasi, könnt ihr euch einen schönen Daniel Lewis Tag oder Nachmittag oder Morgen machen, je nachdem, ob ihr das jetzt hier als Radiosendung hört oder als Podcast.
1: Insta, TikTok, YouTube, Facebook, ich bin überall.
0: Du bist nicht zu stoppen.
1: OnlyFans. Mein Gott.
0: Nein. Und auch da zur Einordnung.
1: Vielleicht kann man sagen, dass es, weil es so schön ist, ein Beispiel von Multikulti und dass man die Leute zusammenbringt.
0: Das stimmt. Du gehst wieder mit deinem Autotune-Zaubergerät ins Publikum und es geht los. Ich konnte das nicht so gut verstehen, das Erste. Falls ihr es gut verstehen könnt, super. Welche Wurzeln oder was für Wurzeln hast du? Das ist die Frage, genau, die du stellst. Ne? So geht's weiter.
2: Was für Wurzeln hast du in Türkei? Was für Wurzeln hast du, Rafi?
3: Ich komme aus Tschetschenien.
2: Was für Wurzeln hast du, Nai?
3: Albanische.
2: Leute, wo habt ihr euch kennengelernt?

0: Habt ihr wirklich in der JVA kennengelernt?
1: Nein, wir haben uns beim Fußballspielen kennengelernt.
0: Beim Fußballspielen in der JVA.
2: Ja, also ich weiß nicht, wie es sich vermittelt, wenn man es nicht kennt. Ich kannte dieses Reel nun auch und es ist wirklich funny. Und du siehst einfach, also man, das überträgt sich, ich hoffe auch rein akustisch, wie gut die Stimmung ist.
3: Unfassbar.
2: Immer also, in dein, bei deinem Publikum.
3: Auch ich verbinde alle und die lachen so vom Herzen und so viel. Ich habe so viele Leute immer im Publikum, die wirklich Tränen lachen. Ich finde das so schön.
2: Ja. Du bist auch bald, es gibt so eine Sat.1-Show, irgendwie die besten Comedians Deutschlands oder so, weißt du genau? Im Sommer wird das, glaube ich, ausgestrahlt, ne?
3: Oh, ihr seid die Ersten, die das jetzt offiziell machen. Ich habe ein kleines Geheimnis draus gemacht, aber tada!
2: Woraus du so Geheimnis machst, ja? Die besten Comedians Deutschlands, die Sat.1-Show im Sommer, genau, ja. Aber wir spielen jetzt erstmal Musik, weil sonst fehlt uns hier was. Außerdem wurden wir gerade für das, wir haben noch mehrere, okay. Wir wurden ja gerade von dir für das Konzept gelobt. Three Little Birds. Bob Marley. Mhm. Denn das eben war ja auch schon so Reggae-esque. Mhm. Wie schön. Warum dieses Lied? Warum hast du es ausgesucht?
3: Das hat mich auf der Weltreise begleitet. Ich hatte so einen MP3-Player mit so 30 Reggae-Songs und ich habe das quasi ein Jahr und drei Monate auf der Weltreise auch wieder auf Schleife gehört und es hat mich verfolgt und das erinnert mich immer an die Weltreise, also an eine der schönsten Sachen, die ich in meinem Leben gemacht habe.

0: Daniel Lewis, halb Comedian, halb Geheimnis, sitzt mir gegenüber. Ein paar Sachen wissen wir jetzt über sein Leben. Ein paar Sachen müssen wir auch gar nicht wissen über sein Leben. Und ein paar erfahren wir jetzt vielleicht noch. Also, wir halten fest. Gerne zur Schule gegangen. Ungern BWL studiert. Ja. Irgendwann dann diesen Gedanken gehabt, eine Weltreise zu machen. Ich weiß nicht, war die von vornherein auf fast anderthalb Jahre angelegt?
1: Nein, die war erst auf 6 Monate angelegt und es war sehr interessant. Direkt nach 3 Wochen hat mir ein Journalist geschrieben. Ich hatte einen Blog online geschrieben über meine Erlebnisse und der hat mir Geld angeboten, dass ich das quasi auf seiner Webseite veröffentliche.
0: Wow!
1: Ja, und
0: das heißt, du konntest weiter reisen.
1: Richtig.
0: Das ist ja eine tolle Idee.
1: Idee, also eine Idee war es nicht.
0: Von ihm, natürlich.
1: Ja, ach so, von ihm, ja.
0: Ne. Ja, ja. Gut, das war Win-Win. Mhm. Jetzt überlege ich, ob du wieder denkst, es ist eine Falle, wenn ich frage, wie alt du warst, als du losgereist bist. Oder
1: das war nach dem Studium.
0: Nach dem Studium. Hast du das BWL-Studium durchgezogen?
1: Ja.
0: Respekt. Also das
1: und das
0: heißt,
1: war quasi die Belohnung, da haben meine Eltern, Dank an meine Eltern an dieser Stelle, haben mir das quasi finanziert. Und dann irgendwann habe ich das quasi quersubventioniert.
0: Ja, klingt, genau. Klingt nach einer guten Sache. Und
1: ihr seid die Ersten, die das erfahren. Und zwar wird genau dieses Reisetagebuch werde ich als Buch veröffentlichen.
0: Ja.
1: Genau, da freue ich mich auch sehr, weil dann werde ich das erstens nochmal selber lesen, alles nochmal selber miterleben.
0: Ja.
1: Genau, darauf freue ich mich.
0: Wer so lange unterwegs ist und das schon mal plant, also auch ein halbes Jahr ist ja eine lange Zeit. Hast du dein Zimmer oder deine Wohnung vermietet oder hast du da, wie bist du vorgegangen? Wie organisiert man so ein Wegsein?
1: Es war eher ein Zufall, also ich wollte die Wohnung vermieten und dann hat sich ein sehr guter Freund von mir von seiner Freundin getrennt, musste dann aus der Wohnung raus.
0: Passt. Du hast sie auseinandergebracht, das
1: so ungefähr,
0: Let's Face It, aber gut, genau.
1: Und
0: damit du jemanden hast, der die Blumen gießt.
1: Genau. Und er hat mich dann auch mehrmals auf der Weltreise besucht und es war richtig schön, genau.
0: Und hat in der Zeit aber die Wohnung untervermietet und richtig Kohle damit gemacht, oder?
1: Nö, Sozialbau ist schwer mit Untervermieten, glaube ich. Aber jedenfalls, was ich noch sagen wollte, geplant, also ich habe sehr naiv geplant. Ich habe gar nicht durchgeplant. Ich hatte erstens noch gar keine Unterkünfte gebucht. Ich hatte auch nur, die Flüge waren auch irgendwie flexibel und ich dachte, ich werde nur in 6 Städten sein, jeweils einen Monat. So war die Grundidee. Mhm. Wo ich dann in Rio gelandet bin und gesehen habe, was da los ist, da habe ich gesagt, nee, ich kann doch nicht, nee, ich will das Land sehen, ich will die Leute kennenlernen. Und dadurch war ich quasi fast jede Nacht in einem anderen Ort, Stadt, anderes Hostel und genau.
0: Du bist auch alleine gereist?
1: Genau.
0: Ja. So schön das war, in gedanklicher Vorbereitung auf deine Rückkehr, worauf hast du dich am meisten gefreut?
1: Nach Berlin zurückzukehren? Abgesehen von Familie und Freunden habe ich auf der Weltreise auch Mädel kennengelernt. Wir waren dann quasi zusammen und habe ich mich gefreut, natürlich sie auch zu sehen. Aber sonst in Berlin, also ehrlich gesagt,
0: das eigene Bett, Vollkornbrot.
1: Vielleicht die eigene Toilette und ein bisschen Privatsphäre,
0: ja,
1: so.
0: Ja.
1: Aber sonst wirklich in erster Linie Familie und Freunde.
0: Und
1: war schon eine lange Zeit.
0: Das glaube ich, ja. Hast du viel Kontakt aufgenommen zu denen? Also ich meine, es ist ja eine andere Art gewesen, eine Weltreise zu machen vor, sagen wir mal, 25 Jahren. Mhm. Oder jetzt, seit es die Digitalisierung gibt, weil so richtig weg ist man ja nicht, wenn man nicht will. Also ich kenne Leute, die jeden Tag dann, ne, wo dann die Kinder, wo ich so denke, ey, ihr seid 21, ihr müsst nicht jeden Tag irgendwie einen Post absetzen und ihr müsst auch nicht jeden Tag irgendeine E-Mail schreiben an irgendjemanden, ihr seid jetzt erstmal weg.
1: Also das war so, ich hab eher

0: angerufen, so einmal die Woche. Das war mein Ding, weil ich habe auch bewusst Handy zur Seite gelegt. Und andererseits war auch schwer, weil du warst immer in einem anderen Land, irgendwie gefühlt jede Woche. Und dann musst du ja auch, wie willst du immer einen Vertrag neuen und
1: Ah ja, stimmt, ja, na
0: Handykarte
1: klar.
0: und sowas. Also von daher, also das ist mir schon entgegengekommen, weil dadurch konnte ich das auch viel mehr genießen.
1: Und als du dann wieder hier warst und dich eingegroovt hast, das geht wahrscheinlich dann doch schneller, als man denkt. Gibt es eine Sache, für die du länger gebraucht hast, die du einfach vermisst hast, wo du schwer wieder Fuß fassen konntest?
0: Also mein Problem war, ich bin da, also meine letzte Station war Thailand, Bangkok, und da hatte ich irgendwie 35 Grad und dann bin ich hergekommen und war wirklich der kälteste Winter. Das war so um die Weihnachtszeit herum oder zu Silvester. Da waren hier wirklich minus 20 Grad und dann, ich bin zitternd am Flughafen angekommen und ich wusste nicht, ob das die Aufregung ist, alle Leute wieder zu sehen, weil ich habe alle überrascht, ich sollte eigentlich noch 3 Monate weiter auf der Reise sein. Und ich dachte mir, ich bin an einem Punkt angekommen, wo ich dachte, ey, ich habe jetzt den 10. Wasserfall gesehen, den 10. Strand, den 10. Berg. Und ich wollte, dass es wieder was Besonderes wird und dadurch wollte ich auch alle überraschen, und aber war ein schlechter Zeitpunkt, bei minus 20 Grad wiederzukommen, dann ist man schnell in der Realität wieder. Und sonst, Mensch, ist Gewöhnungstür. Irgendwann gewöhnst du dich, dass die Sonne 3 Monate wieder nicht geschienen hat.
1: Das ist wahr. Wir haben einen harten Winter hinter uns, huh? PhD, sehr schön. I won't let you down. Warum? Warum dieses Lied?
0: Das ist einfach so ein Song, glaube ich, aus 70ern und 80ern, und ich habe so vor, ich würde sagen, 5 Jahren, vielleicht darf ich das hier sagen, also Konkurrenzradiosender entdeckt, wo 70er, 80er gespielt wird, und ich war nie Fan davon, aber ich finde, das war mit die schönste Musik. Ich weiß nicht, also passt zu mir, zu meiner Vibration, zu meiner Frequenz,
1: Die
0: und
1: Zeit, bevor du geboren wurdest.
0: genau. Richtig.

0: Sie können uns eine E-Mail schicken, hörbar@radio1.de. Schreiben Sie da rein, was Sie wollen. Im Idealfall positives Feedback, irgendeine schöne Geschichte, was Sie wollen. Sie können, oh, ich glaube, wir verlosen auch gleich noch zwei Karten, stimmt. Oder zweimal zwei Karten. Das heißt, es lohnt sich auf jeden Fall, dieses hörbar@radio1 sich zu speichern. 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Ganz toll auch dein Kollege Toni Bauer. Habt ihr euch mal kennengelernt?
1: Ja, haben wir.
0: Was für ein super Typ, oder?
1: Super Typ, Energiebündel.
0: Was für ein super Typ. Also Grüße gehen raus, wie ihr jungen Leute sagt. Und ich hoffe, es geht ihm gut. Er ist gesundheitlich das letzte Mal, als ich von ihm hörte, ein bisschen angeschlagen gewesen. Mhm. Also Toni, du bist ein super Typ. Und es hat wirklich Spaß gemacht, mit dir zu sprechen. Ach, hat das Spaß gemacht, mit Toni zu sprechen. Mhm. Ein guter Comedian. Mhm. Auch, Mann, das war schön. Er hat sich geöffnet. Ich wusste, wann der zur Welt gekommen ist. All solche Sachen.
1: Wahnsinn. Ich sage immer, ihr müsst zu meiner nächsten Tour kommen.
0: Ja, wir kommen ja zu deiner nächsten
1: Kleiner
0: Tour.
1: Kleiner Cliffhanger.
0: Herrje, wir kommen zu deiner nächsten Tour. So, das ist das. Was wollte ich denn noch? Einfach noch mal ein paar Fragen.
1: Let's go.
0: Let's go. Let's go.
1: Sonst stelle ich ja immer die Fragen. Von daher ist mal zu sehen, die andere Seite.
0: Da siehst du mal, wie viel Arbeit das ist. Sehe ich mal, wie viel. warte kurz, ich muss.
1: Jetzt hast du mich gelobt und versucht runterzumachen.
0: Ja, stimmt. Wenn du dir von der Welt etwas Verlorenes wieder wünschen dürftest, dass du es wiederbekommst, ein Mensch, ein Gegenstand, irgendetwas, wer oder was wäre es?
1: Mensch, ein Gegenstand oder irgendetwas. Verlorenes aus der Welt. Wow, das ist Deep Talk, da muss ich kurz überlegen. Ihr zu Hause überlegt auch mal, was das bei euch wäre.
0: Ja. Hm. Auch die Leute in den Waschsalons und in den Autos und in den S-Bahnen. Wo kann man uns noch überall hören? Überall.
1: Also etwas, ein verlorener Gegenstand. Mir fällt wieder noch was Dummes ein, aber egal.
0: Wieso wieder? Dumm?
1: Nee, nicht dumm. Was heißt wieder? Weil das Erste, ich meine damit das Erste, was mir wieder in den Kopf kommt.
0: Das ist doch aber nicht dumm gewesen, die letzten Male.
1: Genau, stimmt. Sehr gut. Mein Kumpel sagt auch immer, dumm ist, es gibt keine dummen Fragen. Ach, egal. Ich krieg's nicht mehr zusammen.
0: Es gibt nur dumme Antworten.
1: Genau, und zwar habe ich als Kind, habe ich mal eine Toilette gebaut. Zwar nur für Herren.
0: What?
1: Ja, ich war, glaube ich, 8 Jahre alt und
0: Guck mich nochmal an. Du hast mit 8 eine Toilette für Herren gebaut?
1: Ja, genau. So eine Art Pissoir, so aus Holz und Rohren und sowas. Und
0: mit 8?
1: Genau. Ich wünschte, ich hätte ein Foto davon.
0: Ich
1: oder
0: auch.
1: Dass ich die mal sehen könnte. Das war so lustig.
0: Ja, ich auch. Warum?
1: Einfach so kindliche Neugier, Experiment, etwas bauen, immer irgendwas erschaffen. War
0: alles
1: schon
0: klar.
1: Immer so.
0: Okay. Du hast als Junge, also so im Sandkasten oder im
1: also es war so, mein Vater hat etwas gebaut, gab sowas wie eine Baustelle, sag ich mal, und da waren halt viele Reste übrig und in der Zeit habe ich angefangen mit Nagel.
0: Aber wie bist du auf eine Toilette gekommen? Also ein Haus, ein Vogelhäuschen, eine Hundehütte, du baust eine Toilette für Männer?
1: Ja. Leider nur weißt für Männer, weil meine Cousinen waren auch da, die meinten, was sollen wir machen?
0: Und alle so, ich glaube, der wird Comedian. Ich glaube, der wird Comedian, ganz ehrlich. Er wird nicht Architekt, aber er wird Comedian.
1: Ich weiß auch nicht, das ist so random. Ich weiß auch gar nicht, warum mir das gerade eingefallen ist. Aber so
0: weil du vielleicht ansonsten nicht besonders viel verloren hast im Leben.
1: Nee, ich glaube, weil ich, glaube ich, auf Toilette gehen muss. Vielleicht liegt es daran.
0: Gut, okay, pass auf, ich habe hier noch ein paar andere Fragen. Was kannst du leichter ignorieren? Gerüche oder Geräusche?
1: Boah, sehr schwer, weil bei mir ist so, ich habe das Gefühl, mein Nervensystem ist eh überlastet und durch ADS bin ich irgendwie sensibler auf Geräusche und Gerüche. Aber ich glaube, Geräusche könnte ich noch besser ignorieren. Also beides schlecht, aber Gerüche ist schwierig.
0: Welche Sprache würdest du gerne sprechen?
1: Ich würde gerne alle Sprachen, die ich gelernt habe, auffrischen. Also ich habe Chinesisch gelernt, Arabisch gelernt, Spanisch, Französisch, liebe Sprachen.
0: Okay. Bist du schon mal in Island gewesen?
1: Island steht ist in meiner Bucketlist, also Top 3 Länder, die ich noch besuchen will, auf jeden Fall. Island, Iran natürlich ist jetzt schlecht und Nordkorea.
0: Hast du eine Bucketlist? Kleiner Scherz. Kannst du dich gut entschuldigen?
1: Ich habe eine Bucketlist. Was? Kann ich mich gut entschuldigen? Ich sag mal so, ich bin besser geworden. Ich bin besser geworden.
0: Okay.
1: Auch in Beziehungen
0: Ja.
1: und auch auf der Bühne. Ich entschuldige mich wirklich im Publikum, wenn ich sage, ey, sag sorry, das war gerade
0: So wirkst du
1: daneben.
0: aber auch. Also ich hätte jetzt gedacht, dass es dir nicht schwerfällt. Kannst du gut verlieren?
1: Wie soll ich sagen? Ich will immer gewinnen, ja. Und wenn ich verliere, bin ich jetzt kein schlechter Verlierer oder reg mich 3 Tage auf. Aber also
0: Aber du
1: mein,
0: gewinnst lieber. Na klar.
1: ich gewinne lieber, ja. Ich will in allem, was ich mache, einfach gut der Beste sein.
0: Bist du schon mal ohnmächtig geworden?
1: Nein, aber einmal stand ich kurz davor, da hatte ich so Ohnmachtsanfälle und zwar, als mir auf Hawaii eine Surferin mit ihrem Surfboard in den Hinterkopf gefahren ist.
0: Sag mal, was ist mit deinem Hinterkopf los im Ausland?
1: Ich glaube, aber seitdem bin ich auch anders. Ich glaube, da ist die Comedy-Idee entstanden einfach. Ich weiß nicht, ob man die Narbe sieht. Hinten
0: Das
1: sieht man
0: war
1: das
0: wieder
1: noch?
0: dieser Schimpanse.
1: Also früher hatte ich die Haare sehr kurz, da hat man die Narbe, war eine sehr große Narbe, aber vielleicht war das auch von dem. Ja, gestimmt. Der Schimpanse hat mir auch hinter. Ich habe zu oft auf den Hinterkopf gekriegt.
0: Das glaube ich auch,
1: Stimmt.
0: wirklich. Und stimmt es, dass du als Model gearbeitet hast?
1: Das stimmt.
0: Und stimmt es,
1: Nicht
0: dass
1: sehr
0: du,
1: erfolgreich, aber ich habe ein
0: also da,
1: bisschen was verdient.
0: und als Grundschullehrer auch?
1: Genau, für ein Jahr war ein Experiment. Ich habe graue Haare gekriegt und dann habe ich gesagt, vielen Dank. Wir hatten alle eine schöne Zeit. Es war ein gutes Praktikum für die Comedy-Show und auf Wiedersehen.
0: Gutes Praktikum für die Comedy-Show ist der Bogen zu diesem Malocha, den man in dir erkennt, wenn man verfolgt, was du so machst. Also du warst im Vorprogramm jetzt nur mal als letzten Ausschnitt fürs letzte Jahr, glaube ich. Du warst im Vorprogramm von Sido. Das heißt, du hast hast diverse Shows als Warm-up gemacht, richtig viel. Dann hast du eine Bahncard 100, glaube ich,
1: Genau. Das ist das Schönste, was ich mir dieses Jahr gegönnt habe.
0: und fährst dann wieder weiter im Zweifel zurück nach Berlin, weil du in dieser Stadt hier in der Regel an 5 Abenden pro Woche, bin ich da richtig informiert, Comedy-Shows entweder selbst spielst oder aber, wie sagt man, als Gastgeber hostest?
1: Also es ist normalerweise so, dass wir haben die Termine für die Tour so gelegt, dass die in der Woche sind. Und am Wochenende moderiere ich meistens 6 Shows. Davon,
0: 6 Shows.
1: genau, und davon veranstalte ich selber 4. Und wenn ich noch einen anderen Tag frei habe in der Woche, dann trete ich halt auf, um mein Material auch zu verbessern und für die nächste Tour halt Material zu haben. Ich trete jeden Tag auf. Ich kann gar nicht mehr anders. Wenn an einem Abend, wenn ich nicht auftrete, es fühlt sich komisch an. Ja. Aber wie gesagt, also jeder, der es kennt, der etwas macht, das er liebt, also gerade dieser auf der Bühne sein, ich sehe das wirklich nicht als Arbeit. Für mich ist eher der Stress drumherum, veranstalten,
0: Ja,
1: planen,
0: na klar,
1: programmieren,
0: Reisen und
1: Werbung,
0: Reisen ist auch nicht
1: Reisen.
0: ganz ohne. Ne? Das klingt
1: Ja.
0: immer sehr, das klingt sehr leicht und malerisch wahrscheinlich auch. Ne? Du reist rum und dann bist du in einem Hotel und dann kannst du die Vorband von Sido sein und dann kriegst du gutes Essen und dann kriegst du ein bisschen Applaus. Aber ich glaube, dass dieses Drumherum eben,
1: Tatsächlich.
0: kommt der Zug pünktlich, gibt es einen Anschlusszug, den du kriegst?
1: Ich habe mich immer früher bei so Stars gewundert, die immer gesagt haben, also so Weltstars, die viel gereist haben, aber nie was von der Stadt gesehen haben. Und so geht es mir. Ich finde es manchmal schade, jetzt war ich in Liechtenstein und dachte, wow, hier 2, 3 Tage mehr, das wäre so schön. Und man bekommt nichts, gerade wie jemand durch, der viel Welt gereist ist und so viel gesehen hat, will immer so noch
0: Ja,
1: mehr
0: ja.
1: so greifen von dem Ort, wo man gerade ist. Und ich habe aber so schöne Städte in Deutschland kennengelernt. Also wirklich, da danke ich Gott für, dass ich das auch mal sehen
0: Gib mal
1: konnte.
0: ein Beispiel für gute Städte, die wir vielleicht unterschätzen.
1: Konstanz, Lüneburg,
0: Oder freut sich Lüneburg jetzt? Also Konstanz hat ja viele Fans. Konstanz ist eine sehr selbstbewusste Stadt, aber
1: Lüneburg,
0: Lüneburg?
1: Heidelberg,
0: Guck mal.
1: Flensburg, sind so die Städte, die mir in den Kopf schießen. Und jetzt Liechtenstein, Schweiz
0: Wie
1: allgemein.
0: ist denn Liechtenstein?
1: Ich hab zu meinem Kameramann gesagt, der ja auch immer mit auf Tour ist, ich habe gesagt, wenn ich hier kein Handy haben würde, würde ich denken, ich bin im Paradies.
0: What?
1: Ja.
0: Warum?
1: Ich kann das nicht erklären. Die Luft, die schmeckt. Die Luft, die schmeckt.
0: Sag's nochmal.
1: Die Luft, die schmeckt. Es ist, du hast so einen Sauerstoffgehalt. Alles ist so, also du hörst kein Lärm, nichts, Natur pur. Du bist zwischen den Bergen. Ich hatte Glück mit dem Wetter. Es ist alles grün und die Leute sind freundlich und alles ist ein bisschen langsamer. Und sag ich mal, Schweiz, Liechtenstein, die haben auch alle Geld. Alles ist sauber und also da auch mit dem Zug dann durchzufahren und traumhaft.
0: Eine Freundin in Liechtenstein wäre vielleicht das, was... Na gut, jetzt, unsere Zeit ist ja fast um und das wäre jetzt ein völlig neues Kapitel. Mhm. Aber du solltest noch mal hin, um es dir genauer anzuschauen. Habe ich das richtig verstanden? Du hast zu wenig Zeit dort verbracht.
1: Genau, und das geplant. Also der war auch begeistert, der Veranstalter dort. Meinte, er will mich auch für nächstes Jahr wieder haben. Ich meinte, wir planen das so, dass ich auf jeden Fall 2-3 Tage noch bleibe in der Region.
0: Und dann schreibst du darüber, dann machst du ein paar Fotos und dann kommt das nächste Buch.
1: Genau, und der nächste Podcast.
0: Wahnsinn, dann kommst du noch mal. Wir haben noch einen Song zum Abschied, aber worauf weisen wir jetzt noch hin? Also auf die laufende Tour ist ja fast Quatsch, weil
1: die
0: ist ausverkauft.
1: Also fast komplett ausverkauft. Also wir können auf beides hinweisen.
0: Bis auf diese zwei Locations, wo es noch wenige Karten gibt und wir verlosen 2x2 Karten. Dazu muss man etwas von dir erfahren oder über dich wissen. Wollen wir es so machen?
1: Okay.
0: So, bitte. Willst du dir eine Frage ausdenken?
1: Wie heißt meine nächste Tour?
0: Habe ich ja schon gesagt. Im Herbst, Autotune, habe ich schon gesagt. Im Admiralspalast. Und damit haben wir auch gleich schon das Teasing gemacht. Also,
1: das war meine Idee.
0: Nehmen Sie sich im Herbst nichts vor, weil Daniel Lewis geht wieder auf Tour. Weißt du schon, wie umfangreich die sein wird?
1: Also ich glaube, es sind schon wieder 90 Termine und ein paar kommen noch dazu. Ja.
0: Okay.
1: Ich lieb's.
0: Ja, ja, das haben wir inzwischen von dir gelernt.
1: Ja, ja.
0: Auch wenn wir nicht wissen, wann du diese Welt betreten hast. Was aber auch fucking völlig unwichtig ist.
1: Das stimmt. Kann ich, gerade wenn ich die Möglichkeit habe, hier Leute zu erreichen.
0: Ja, los.
1: Gerade wenn ihr sowas in der Öffentlichkeit macht oder Social Media durchstarten wollt, ihr müsst diesen Cringe-Moment überwinden. Und genau darum geht's. Und da scheitern die meisten. Die wollen diesen Cringe, weil die dann denken, was denken meine Familie, meine Freunde, dann schreibt jemand da, was das für eine Kacke. Und ich habe ja ein halbes Jahr gepostet und keiner hat das interessiert, diese Autotune-Videos. Niemanden. Und dann ist eins viral gegangen und alle sind viral gegangen. Und deshalb sage ich, also für euch als Motivation solltet ihr euch mein erstes Video anhören mit Autotune. Chipmunks. Das ist eigentlich für mich das Lustigste von allen Videos.
0: Bevor sich unsere Wege trennen, weil die Zeit um ist, noch folgende wichtige Hinweise. 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Sie können uns schreiben und sich für beide Abende, für beide Programme quasi bewerben, aber Sie müssen dazu folgende Frage richtig beantworten. Lebt Daniel Lewis mit 4 Katzen zusammen? Reist Daniel Lewis, egal ob in andere Länder oder einfach nur in andere Städte, immer nur mit einer bestimmten Gewürzmischung, die er wirklich überall drauf macht? Trinkt Daniel Lewis nur selbstgefiltertes Wasser? Oder macht er Sport auf einer Yogamatte, die ihn ein älterer Herr aus Burma geschenkt hat? Also, 4 Katzen, Gewürzmischung, gefiltertes Wasser oder Yogamatte. Schicken Sie die richtige Lösung an hörbar@radio1.de und guck mich nicht so vorwurfsvoll an. Dir ist nichts Besseres eingefallen.
1: Darf ich den Leuten einen Tipp geben? Oder?
0: Ja, nein, ja, nein.
1: Nein, okay, nein.
0: Ist das ein Katzengeräusch gewesen? Catcalling war das. So, gucke, schon kommt der Hund auf deinen Schoß. Und wir gehen raus mit Party All The Time von Eddie Murphy. Warum hast du dir dieses Lied ausgesucht?
1: Erstens, Eddie Murphy ist wirklich sowas wie ein Vorbild, Idol, wenn man sowas haben kann, nennen kann. Und zwar war er der erste Comedian, von dem ich ein Stand-Up-Comedy-Special gesehen habe.
0: Aha.
1: Und bis heute, ich habe schon zwischendurch 60 andere geguckt, ist er immer noch mein Favorite. Und er war halt so ein Multitalent. Er war nicht nur Stand-up-Comedian, er war im Film, er hat gesungen. Er war zum Beispiel in einem Jahr war er mit diesem Song auf Platz 1 in den Charts in den USA, mit seinem Film Platz 1 in den Charts in den USA und mit seinem Stand-up-Comedy-Special Platz 1 in den Charts in den USA. Und es gab vorher und nachher niemanden, der das geschafft hat. Und ich feiere seinen Humor, ich feiere seine Filme, ich feiere seine Musik. Ich werde auch bald einen Song rausbringen mit Autotune und der ist
0: Überraschung.
1: auch quasi angelehnt an ihn.
0: Sehr schön. Also vielen Dank. Wir haben dich hier auch gefeiert, Daniel. Mit deiner
1: Ja.
0: Art und deinem Schwung und deinen Antworten. Und viel Spaß noch bei dem, was da vor dir liegt. Und
1: Dankeschön.
0: was interessant ist, wir müssen, also niemand wird dir wahrscheinlich sagen, ich hoffe, du schaffst es und du hast genug Energie, weil das wird nicht dein Problem sein.
1: Nein.
0: Die Energie, die kommt, wie so ein Perpetuum mobile. Wenn du auf der Bühne bist, dann entsteht das von
1: Ich
0: selbst.
1: sage mal, ich mache alles, was in meiner Hand steht, und Gott sagt dann ja oder nein bis hierhin oder weiter. Genau.
0: Ich bin gespannt. Dann war es das. Dann bedanke ich mich bei dir für alle Geschichten, die du erzählt hast.
1: Vielen Dank, dass ich hier sein durfte. Es war mir eine Ehre. Es war sehr entspannt. Ich finde auch
0: Schön.
1: das Ambiente sehr schön.
0: Danke.
1: Wirklich, ich fühle mich hier wie in einer kleinen Oase. Das gerade für ADS so, das
0: Das
1: beruhigt, kommt
0: freut
1: ein
0: mich
1: bisschen
0: sehr.
1: runter.
0: Vielen
1: Und
0: Dank.
1: es ist auch mal schön, meine Seite, also für mich selber, meine Seite zu sehen, die so ein bisschen entspannter ist und ruhiger. Weil sonst bin ich immer so hyperaktiv auf 5000 Volt.
0: Das nächste Mal sehe ich dich, wenn du hyperaktiv auf 5000 Volt auf der Bühne stehst und ich sitze dann. Aber ich sitze nicht in der ersten Reihe.
1: Das nenne ich mal
0: Ich
1: gebogen
0: sitze
1: gespannt.
0: nicht in der ersten
1: Das
0: Reihe.
1: ist gar kein Problem, weil ich habe jetzt ein kabelloses Mikrofon und ich komme nach hinten zu dir. Ich fühle
0: Ja, ich
1: dich.
0: freue mich. Okay. Tschüss.
1: Ciao, ciao.

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2: Um 16 Uhr mit Katharina Hopp. Die Zukunftschancen für Kinder sind in Deutschland deutlich ungerechter verteilt als in anderen Industrieländern. In einer UNICEF-Studie zum Kindeswohl erreicht Deutschland Platz 25 von 37. Tim Aßmann aus dem Hauptstadtstudio.
3: Platz 1 belegen die Niederlande, gefolgt von Dänemark und Frankreich. Vor Deutschland liegen auch Länder mit geringerer Wirtschaftskraft, wie Rumänien und Ungarn. In Deutschland erreichen der Studie zufolge nur 46% der Jugendlichen aus finanziell schwachen Familien grundlegende schulische Kompetenzen. Bei wohlhabenden Familien sind es 90%. Im Bildungsbereich sind die deutschen Ergebnisse aus Sicht von UNICEF alarmierend. Nur 60% der 15-Jährigen in der Erhebung erreichen die Mindestkompetenz in Mathematik und Lesen.
2: Die Hilfsorganisation Ärzte ohne Grenzen bereitet wegen des Ebola-Ausbruchs einen Großeinsatz in der Republik Kongo vor. Sie nannte die Zahl der Infizierten und Todesfälle besorgniserregend, ebenso die Ausbreitung des Virus. Vorher hatte die WHO einen internationalen Gesundheitsalarm ausgerufen. Alle 10 Nachbarländer des Kongo seien einem hohen Risiko ausgesetzt. Bisher starben an der seltenen Ebola-Variante, gegen die es keinen Impfstoff und keine Medikamente gibt, 88 Menschen. Mit einer neuen Grabstätte in Schöneberg haben nicht-heterosexuelle Menschen in Berlin seit heute einen eigenen Ort der Trauer. Sie wurde am Nachmittag auf dem alten St. Matthäus-Kirchhof eingeweiht. Mario Bartsch, RBB 24.
4: Die Gedenkstätte soll an queere Lebensgeschichten erinnern und ein Zeichen gegen Ausgrenzung und Vergessen setzen, wie die Schwulenberatung Berlin mitteilte. Zum heutigen Internationalen Tag gegen Homo-, Bi-, Inter- und Transfeindlichkeit wurden außerdem an Rathäusern in Berlin und Brandenburg sowie am Reichstagsgebäude Regenbogenflaggen gehisst.
2: In Pforzheim ist eine ungewöhnlich große Weltkriegsbombe entschärft worden. Wie die Feuerwehr mitteilte, konnten die 3 Zünder des 1,8 Tonnen Blindgängers am Nachmittag unschädlich gemacht werden. Erst kurz vorher war die Evakuierung von fast 30.000 Menschen im Umkreis abgeschlossen worden. Sie hatte sich deutlich verzögert, unter anderem, weil Einzelne den Sperrkreis nicht verlassen wollten. In der zweiten Fußball-Bundesliga will Hertha BSC die Saison mit einem Sieg in Bielefeld abschließen. Ein Sprung auf den 5. Tabellenplatz würde den Berlinern auch zu mehr TV-Einnahmen verhelfen. Für Bielefeld geht es gegen den Abstieg. Im Moment steht es 0:0. Soweit die Nachrichten. 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Das Wetter? Am Nachmittag von der Elbe her vereinzelt ein paar Tropfen oder einzelne Schauer, sonst oft sonnig bei bis zu 19 Grad. Aktuell in Berlin-Kreuzberg 19 und in Rathenow 16 Grad. Morgen Sonne, Wolken und am Abend auch Schauer möglich. Maximal 19 bis 22 Grad. Die Zeit 16.03 Uhr.
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2: Auf den Brandenburger Autobahnen ist es sehr voll. Im Rückreiseverkehr müssen Sie vor allem an Baustellen mehr Zeit einplanen. Die längsten Staus im Moment: A2 Richtung Magdeburg zwischen Wollin und Ciesa plus 20 Minuten. A9 Richtung Leipzig zwischen Brück und Kleinmarzehns plus 30 Minuten. A10 Richtung Dreieck Werder zwischen Potsdam Nord und Vöben plus 45 Minuten. A11 Richtung Berlin zwischen Joachimsthal und Finowfurt dauert es 20 Minuten länger. A13 Richtung Dresden zwischen Klettwitz und Ruhland stehen sie 90 Minuten im Stau. Und A19 Richtung Berlin vor dem Dreieck Wittstock und weiter auf der A24 bis Herzsprung plus 30 Minuten. Vorsicht auf der B246 Wiesentburg Richtung Mittenwalde in Höhe A9 Anschluss Beelitz steht ein Fahrzeug quer zur Fahrbahn. Und in Berlin dauert es eine Viertelstunde länger auf der A100 Richtung Treptow zwischen den Dreiecken Charlottenburg und Funkturm und vor der Baustelle Schmargendorf Richtung Wedding.
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6: Herzlich willkommen, ich bin Theresa Sickert und wir machen jetzt gemeinsam die schönste Nebensache der Welt. 2 Stunden lang Podcast hören. Der schöne Podcast mit ihren 2 Lieblings-Olivers, mit Oliver Kalkofe und Oliver Welke. Diesmal haben sie sogar einen Gast dabei und es wird auf besondere Art und Weise musikalisch. Das hören wir gleich nach einem Song, Private von The Neighborhood.

0: Heute wird es wild beim schönen Podcast Kalk und Welk, denn es gibt Musik, Musik, Musik und zwar auf Arten und Weisen, wie Sie sie noch nie gehört haben, das kann ich Ihnen versprechen, aber ich kann Ihnen auch sagen, die verschwinden nie wieder aus Ihrem Kopf. Was es damit auf sich hat, ein Gast ist da und er hat Musik mitgebracht und um den ESC geht's übrigens auch noch. Viel Spaß mit der aktuellen Podcast-Folge vom Montag von Kalk und Welk.
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2: Was soll das denn sein? Hat das Pferd 12 Punkte gekriegt oder was?
3: Das Pferd hat geübt das ganze Wochenende, um unseren Gast anzukündigen.
2: Ah.
3: Nämlich Dr. Pop.
2: Ah.
3: Das ist für ein Pferd gar nicht so einfach, mein lieber Welk. Das muss ich mal sagen.
2: Ja, ist überhaupt ein hochbegabtes Pferd. Ja,
3: sehr hochbegabt.
2: Wir freuen uns sehr über einen großartigen Studiogast. Hätte man früher gesagt, aber sind wir gar nicht mehr in einem Studio.
3: Podcast-Gast.
2: Irgendwo Gast. Dr. Pop, Markus Henrik, grüß dich.
4: Hallo, danke für die Einladung.
3: Ja, und gleich an dich auch mal die Frage, weil du hast sie mir auch gestellt, ganz zu Recht. Wie soll man dich eigentlich ansprechen? Also, weil bei uns ist es auch, eigentlich sagt man Olli oder Oliver oder Kalk oder Herr Kalkofe, ne, oder Welk oder Welke oder wie auch immer. Und bei dir ist es ja noch schwieriger eigentlich, weil man kennt dich ja nur eigentlich unter deinem Pseudonym Dr. Pop.
4: Ja.
3: Ne? In Wirklichkeit heißt du aber Markus.
4: Genau.
3: Wie wirst du am liebsten angesprochen? Markus, Marki, Pop, Poppy, Popeye,
2: Dr. Markus.
4: Ich reagiere auf alles. Also meine Eltern heißen nicht Pop mit Nachnamen, das ist ein Künstlername, aber ihr könnt auch sehr gerne Markus einfach sagen.
3: Okay,
2: das ist gut. Und sag mal, ist der Doktor ist aber ein echter, oder?
4: Ich glaube schon. Nach aktuellem Stand wurde er auch noch nicht irgendwie hinterfragt. Also ich habe keinen Plagiatsvorwurf.
2: Bis die Plagiatsjäger dich doch mal irgendwann
4: sollen sie machen.
2: Ne?
4: Also ich habe 6 Jahre an der Humboldt-Uni mich mit dem Thema Orientalismus in der Popmusik beschäftigt. Ist jetzt schon ein bisschen was her, hat Spaß gemacht, ja.
3: Ach, cool. Orientalismus in der Popmusik. Mhm,
4: genau, also die Beatles waren ja so beeinflusst von indischer Musik. Und dann habe ich mir sowas angeschaut. Oder wie
2: diese Sitar-Sachen und so.
4: Ja, genau, war auch bei den Stones einiges drin. Und dann, wie dann auch Shakira und Beyoncé solche Einflüsse in ihre Popmusik aufgenommen haben. Es war eine schöne Zeit.
2: Ja. Guck mal, wir haben einfach nur so Laberfächer studiert. Du hast wenigstens was Richtiges, nämlich Musik studiert.
4: Naja.
3: und ich sitze hier sogar noch ohne Abschluss. Du hast also wenigstens noch den Magister geschafft.
2: Oh.
3: Aber einen Doktor haben wir alle überhaupt nicht. Wir kennen ein paar Doktoren.
2: Aber, Oliver, da hast du eine große Chance verpasst, weil wir haben ja Publizistik in Münster studiert und zu unserer Zeit hätte man da auch schon direkt den Doktor ohne Umweg über den Magister machen können. Also das wäre auch für dich möglich gewesen, diese längere Visitenkarte.
3: Ah, ich hätte eine richtige Karriere machen können, wenn ich doch da geblieben wäre.
2: Wenn du nicht so eine faule Ratte wärst, das ist das letztlich. Aber sag mal, Markus, nervt dich das eigentlich, dass Dr. Bob und Dr. Pop so eine Klangähnlichkeit haben?
4: Naja, also mich nervt das nicht, aber es gab schon mal Irritation. Ich hatte einen Auftritt im Frankenland und da hat mich ein Radiomoderator angekündigt und dann waren abends Leute in der Show, die waren fest davon überzeugt, dass ich der Typ aus dem Dschungelcamp bin.
3: Ja. Und waren die überrascht, dass du in Wirklichkeit so jung doch noch erscheinst und haben die dann gedacht, den klebt sich den Bart nur im Dschungel an.
4: Die haben den Bart vermisst und auch noch die Kakerlaken und so. Ich musste dann irgendwie damit umgehen, aber wir hatten trotzdem einen schönen Abend.
2: Wann erklärt er endlich, wie man den Krokodilpenis kauft?
4: Ja.
3: Und welche Musik man dazu spielt.
4: Aber dieses Missverständnis gab es bisher nur einmal. Ja. Ja,
3: aber das heißt auch, man muss vielleicht für die, die dich vielleicht irgendwie noch gar nicht mal gehört oder gesehen haben, mal ganz kurz zusammenfassen. Du bist eigentlich überall deutschlandweit verteilt. Ne? Also in Berlin jetzt hier bei Radio 1, da hast du deine feste Kolumne. Da bist du auch ganz häufig irgendwie immer wieder als Gast oder so zu hören. Du bist aber auch auf verschiedenen anderen Radiosendern mit deiner eigenen Musikkolumne. Du bist live auf Tour unterwegs. Du bist im Fernsehen inzwischen. Du bist eigentlich überall, ne?
4: Ja.
3: Pop around the world.
4: Ja, ich gebe mir Mühe und ich habe immer so ein Sample-Pad dabei, wo ich so Soundschnipsel abspiele und etwas über die Musikgeschichte erzähle. Zum Beispiel, wie Depeche Mode ihre Sounds kreiert haben. Die sind damals in alte Industriehallen gegangen und haben sich gesagt, das klingt aber interessant hier. Und dann haben die das gesampelt und ihre Songs daraus gebaut. Und ich versuche dann auch musikhistorisch interessante Produktionen nachzustellen in meiner Bühnenshow. Genau. Ja.
3: Macht auf jeden Fall Spaß. Also wer das noch nicht gesehen oder gehört hat, sollte.
4: Und ich sammle auch ganz gerne so etwas absurde Geschichten. Und ich habe gestern etwas gefunden aus Tirol. Wollt ihr das mal hören? Es ist ein bisschen hart. Und ich sag
3: bitte,
4: gleich.
3: Ein Lied für uns. Du hast uns ein Lied mitgebracht.
4: Naja,
3: bitte.
4: Das sagst du jetzt. Aber also es ist keine KI, es ist ein echtes Lied. Achtung.
3: Bitte.

0: Ja, und das gute alte Body-Shaming in Liedform.
1: Sehr ja, gut. Das war noch früher, das waren noch Zeiten von, wann war das Lied?
2: Das ist, glaube ich, irgendwas aus den 90ern oder so. Ich habe das jetzt, ich muss das nochmal recherchieren, aber also ich glaube, wir brauchen keine KI für bekloppte Lieder und für Sexismus. Also die Realität
0: Nein.
2: bietet das
0: ich
2: schon.
0: Ich hätte höchstens noch die Frage, ob es nicht sauberer gereimt wäre mit Dick und Glick. Aber okay,
1: da hast du kein Glick.
0: Dessen. Das ist wie mit der Colt saß gelokert, das wurde gepokert bei Heino.
1: Ja. Ja. Kannst du aber auch singen, du bist zu Dück. Geht dein auch. Glück. Ne? In Tirol, da verschleift sich das ja auch so ein bisschen. Ne? Da kann man da die Vokale so ein bisschen anpassen, dass sie zum Reim passen. Genau, also das ist gut. Aber ein schönes Lied. Ja,
0: wo findet man sowas?
2: Naja, also auf langen Autofahrten höre ich komplett die Alben der Flippers durch oder der Kasselroter Spatzen und da gibt es immer wieder Perlen.
0: Was macht das mit dir?
2: Also es inspiriert mich und manchmal fahre ich auch in die Leitplanke rein, wenn ich das bei Autofahrten höre. Ja. Und gerade also die Kasselroter Spatzen haben es mir besonders angetan, weil die haben nämlich mal ein Ereignis besungen, was vor genau 40 Jahren stattfand. Ich weiß nicht, ob wir das jetzt auch zum Anfang mal abfeuern wollen, aber ich glaube, man muss es einmal hören. Das ist auch
1: sehr gerne. Mach ruhig noch ein bisschen lauter,
2: ja,
1: wenn du kannst.
2: Gerne.
1: Ja.

0: kenne das auch noch. Ich kenne das noch. Das Schlimme ist, ich habe ja genau also solche Perlen wie du auch immer in meiner Mattscheibenzeit immer herausgefunden. Ja. Und ich weiß, die Kastelroter Spatzen mit Tschernobyl, mit dem Song, hat mich auch damals schon beeindruckt.
1: Wobei der Amsel-Aspekt von Tschernobyl beim 40-Jährigen jetzt gar nicht so breit genug thematisiert wurde, finde ich.
0: Ja, und es ist aber auch, es ist wirklich immer wieder überraschend, wenn man so hört, wie eben so jemand wie die Kastelroter Spatzen oder heute auch die Amigos oder so es auch schaffen, so ernste Themen, dann trotzdem noch in so eine fröhliche Musik zu bringen.
1: Aber wäre das heute noch möglich? Muss man mal fragen.
0: Tschernobyl?
1: Also, nee, Tschernobyl, weiß ich nicht. Ich meine, macht die Volksmusik das heute noch, dass sie wirklich so Zeitgeschehen und ernste Themen textlich verarbeitet, das wäre mir aber aufgefallen.
2: Absolut. Also die Amigos haben vor ein paar Wochen eine Single herausgebracht, die heißt Schmetterling der Nacht. Und wollen wir uns das fürs Ende vielleicht aufsparen, weil sonst haben wir jetzt hier so richtig harte Sachen am Anfang.
0: Aber wenn du das hast, nein, ich meine, die Amigos, da, wo du das sagst, sind wirklich ja so auch, wir haben ja auch schon hier gesprochen über auch im Porsche fallen Tränen. Und das sind eben, weil sie eben
1: das
0: keine Ironie,
1: zur Reichensteuer, genau.
0: Weil sie keine Ironie kennen, ne, sondern wirklich die Dinge ernst meinen und die meinen ja auch ihre Lieder dann ganz, ganz ernst.
2: Und lieber Kalk, die haben dich doch mal bedroht, stimmt das eigentlich?
0: Die haben mich bedroht, das stimmt, ja.
1: Die
0: haben
1: jetzt also, wollten die dich verkloppen oder was?
0: Ja. Die Amigos haben mir wirklich mehr oder weniger Dresche angedroht. Das sind die haben auch, war auch in der Bild-Zeitung und so, weil
1: selbst du könntest von denen weglaufen.
0: Ja, das haben mehrere Reporter haben sie mal ganz höflich immer gefragt, ob sie, das nicht auch ganz lustig finden und dass sie halt in der Mattscheibe vorkam und dann kam so, nein, überhaupt nicht. Und das finden sie auch keine Ehrung, sondern eine Unverschämtheit. Hätte ich was Vernünftiges gelernt, dann hätte ich sowas auch nicht machen müssen. Und sie würden gerne mich mal mit mir in einer dunklen Ecke persönlich unterhalten.
1: Aber es muss schon dunkel sein, du musst gefesselt sein.
0: Ja. Ne? Und sie haben ihre musikalischen Baseballschläger dabei. Nein, es war schon so ein bisschen, es ist schon so angedroht und die haben verstehen, was das angeht, wirklich keinen Spaß.
2: Aber ich möchte an der Stelle auch mal, ich möchte mich aber auch mal bedanken. Du warst natürlich ein großes Vorbild, lieber Kalk, dass ich mich auch so dann mutig mit den Amigos auch schon auseinandergesetzt habe. Und was ich halt faszinierend finde, ist, dass die einfach in den 80er Jahren bei ihren Sounds so stehen geblieben sind. Und bei der neuen Single ist ein ganz bestimmter 80er Jahre Sound drin, den kennen wir alle von Peter Gabriel, ne? Das ist diese tolle Nummer.
0: Sledgehammer.
1: Geiles Video.
2: Und dann kommt immer wieder dieser Sound einer Shakuhachi.
1: Gesundheit.
2: Ja, genau. Das war ein Meditationsinstrument. Im 8. Jahrhundert, da haben japanische Mönche mit meditiert. Und dann war das irgendwann auf so 80er-Samplern drauf. Dann auch hier bei dieser Nummer.
0: Ja.
2: Enigma.
0: Ja.
2: Da hört man auch die Shakuhachi. Und eigentlich ist dieser Sound gar nicht mehr im Gebrauch, aber jetzt bei der aktuellen Single der Amigos.
0: Oh, bitte.
2: Wurde die Shakuhachi reaktiviert und das ergibt auch Sinn, weil die haben ja im 8. Jahrhundert schon Musik gemacht.
0: Und da wird die Shakuhachi aber auch fast schon vergewaltigt.
2: Das kann man so sehen, genau.
1: Ich weiß nicht, was gefährlicher ist, die Kernkraftwerke wieder ins Netz zu nehmen oder die Shakuhachi.
2: Alles zusammen wäre richtig übel.
0: Ja. Ist die Shakuhachi aus Schmetterlinge in der Nacht?
2: Ja, also hier ist der Text. Schmetterlinge.

0: Das ist aber wirklich, aber das, ich jetzt die neue Amigos-Single, das ist die neue, ja?
1: Die kam im Februar raus und ich habe mir die natürlich wieder gekauft und auch die entsprechende Fanbox. Es gibt ja immer diese Fanboxen, du hast ja auch dieses geniale Video zu Matthias Reim gemacht, ne, wo man diese Gimmicks bekommt und bei den Amigos kriegt man in jeder Fanbox ein Frühstücksbrettchen. Ich habe schon 8 Stück davon. Und in der letzten Fanbox, das habe ich mir zu Weihnachten gegönnt, waren, das ist kein Witz, offizielle Amigos Ofenhandschuhe drin. Ja, damit, weil die Musik so heiß ist. Aber der Grund ist der, das Musikchartsystem wurde geändert. Also früher wurden einfach Platten gezählt, ne, wenn, weiß nicht, Rolling Stones, aber viele Platten in den 70ern verkauft haben, war man auf Platz 1. Und seit einigen Jahren zählt nur noch der Musikumsatz. Und wenn man für 50 Euro so eine Fanbox verkauft, zählt das für die Charts so, als wären 3 normale Alben abgesetzt.
2: Liebe Güte.
0: Ja. Wenn du Ofenhandschuhe verkaufst und da eine CD einfach reintust und du ahnst das gar nicht, dann kannst du damit richtig Kohle machen.
2: Genau, man muss das einfach verstecken. In einem Merchandising-Produkt musst du deine CD verstecken. Aber habe ich den Text eben richtig verstanden?
1: Ja, hast du.
2: Die Amigos haben die Geisha glücklich, also ihre Träume wahrgemacht.
0: Genau. Die Albträume wahrgemacht. Die Geisha im Arm. Und ich finde, diese Songs, ne, das war ja so in den 70ern und 80ern, vor allem in den 70ern, war das ja so gang und gäbe. Ne? Also da handelten ja fast alle Lieder irgendwie von einem Pauschaltouristen, der am Strand irgendwo ein meistens blutjunges Mädchen, ja, da wurde also
2: an deinen schneeweißen Stränden hielt ich ihre Unschuld in den Händen.
0: Vom Mädchen zur Frau und so, ne, das wird immer. Und dann, sorry, mein Flieger geht, ich muss wieder gehen. Ne? Und dann am Strand zurückgelassen. Das waren die Lieder der 70er. Und dass das heute aber noch die Amigos im hohen Alter dann auch noch die Geishas beglücken.
2: Also
0: und
2: das als Selbstbewusstsein ist ungebrochen jedenfalls.

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1: Immer noch mit mir, Theresa Sickert am Mikrofon und den fabelhaften Boomer Boys Kalk und Welk gleich wieder auf ihrem Ohr. Heute mit der wahrscheinlich lustigsten Musiksendung, die Sie seit langem gehört haben. Deswegen steigen wir auch erstmal ein mit Musik, bevor es gleich noch weitere extra wilde Sounds bei Kalk und Welk und ihrem Gast Dr. Pop gibt.

0: Sie hören den schönen Podcast mit Kalk und Welk vom vergangenen Montag und jetzt geht es um den ESC, den Eurovision Song Contest, und entsprechend wussten unsere Ollis nicht, wie es laufen wird, aber kein Kalk und Welk ohne ESC.
1: Also was ja eigentlich das Thema ist, über das wir uns hauptsächlich unterhalten wollen, das ist ja der drohende Eurovision Song Contest, der ESC, der ja mal einst begann als Grand Prix de la Chanson. Grand Prix Eurovision de la Chanson. Und über den wollen wir ja eigentlich so mal ein bisschen sprechen. Und da bist du ja auch eigentlich Experte drin.
2: Selbst wenn man dran vorbeikommen möchte, wie ich. In dieser Woche wird es medial ja sowieso unmöglich sein. Deswegen dachten wir uns, wir stellen uns offensiv. Wie guckst du denn? Weil ich weiß aus dem Bekanntenkreis, es gibt Leute, die das wirklich pseudo-religiös sehr ernst gucken und auch ernst nehmen. Und es gibt aber auch nicht wenige, die es ironisch gucken. Was ist deine Art, ESC zu konsumieren?
3: Ja, auch die ironische Variante. Da gibt es ja auch verschiedene Angebote. Wer das alles so kommentiert, also ich finde hier eure Kollegen Schulz und Böhmermann machen das wirklich sehr, sehr gut. Ne?
2: Wer soll das sein?
3: Ne? Also ich finde das sehr lustig, wie die das kommentieren. Und ich finde es auch schon lustig, wenn man sich vorher die Vorentscheide und so anschaut. Da ist ja auch schon einiges an Perlen dabei. Und aber der aktuelle Song, also wollen wir den mal ganz kurz anspielen? Also der deutsche Beitrag.
2: Unseren? Ja.
3: Ja, ja, also bitte. Er heißt Fire. I'm on fire. Reicht.
2: Und mir war es schon einen Tick zu lang.
3: Es ist so ein bisschen wie, es ist so konservativ. Die hat auch nur eine knappe Mehrheit gehabt. Ist so ein bisschen wie die CDU und Merz, finde ich. Ne? Also und irgendwie das Gefühl, einer muss es ja machen.
2: Das heißt, die Mehrheit schwindet auch.
3: Ja, ich glaube, also je länger der Beitrag jetzt feststeht, desto mehr sagen die Leute, das wird wieder nichts.
1: Also desto weniger wird es warm. Also das heißt, der Song wird kühler, je länger er läuft.
3: Also ich glaube, da steht sie so auf Platz 12 oder 13, also nicht ganz so katastrophal wie die Jahre zuvor. Aber man hat auch nicht das Gefühl, dass da richtig jetzt was gewagt wurde. Aber das Thema Feuer, was sie aufgreift, das hatten wir schon 78 bei Iron Shear. Da singt die auch von Feuer.
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2: Ja, das klingt, so wie sie das singt, klingt das wie ein Kommando an einem Erschießungskommando, oder?
1: Feuer!
3: Aber ich habe das Gefühl, dass deutsche Acts sehr gerne über das Thema Feuer singen. Zum Beispiel
2: warum
3: auch
2: eigentlich?
1: Feuer!
3: Scooter auch. Können wir nicht mal Scooter zum ESC schicken?
2: Der war nur im Vorentscheid, oder?
1: Der war nur damals, als es noch um Chansons ging.
3: Ja. Mal sehen mit Sarah Engels. Ich wünsche ihr wirklich alles Gute, aber es wirkt alles so ein bisschen so gebaut, als ob es erfolgreich sein sollte. Also mein Herz geht da nicht auf. Ich würde den Song nicht auf eine einsame Insel
2: sie
3: nehmen.
2: Sie hat sich aber schon beschwert, glaube ich, in irgendeiner Talkshow. Sie fühlt sich nicht so richtig genug unterstützt von der...
3: Ja, wie Merz halt.
2: Von der Bevölkerung. Wie Merz. Ja. Die Parallelen sind wirklich erschreckend.
1: Keine ESC-Sängerin hat sowas erdulden müssen wie Sarah Engels. Das muss man auch mal angesehen.
2: Die SPD blockiert Sarah Engels. So sieht es doch aus.
3: Und die hatten beide einen Shitstorm in Afrika, glaube ich. Also Sarah Engels in Südafrika, weil sie ein Video veröffentlicht hat, wo Kinder nicht gepixelt wurden und die mussten den ESC-Song von ihr nachsingen. Das wurde ihr sehr zu Lasten gelegt. Und Merz hatte doch so eine Geschichte, wo er sich über das Brot ausgelassen hat.
2: Er hat gesagt, er war in irgendeinem afrikanischen Land und meinte hinterher, man kriegt kein vernünftiges deutsches Brot zum Frühstück.
3: Ja, also auch schon wieder eine Parallele.
1: Ja, aber sag mal, ist das nicht sowieso das Problem der deutschen Beiträge der letzten Jahre vor allem, also jetzt schon längere Zeit. Also ich habe immer das Gefühl, man versucht etwas zu machen, was woanders, also auch international und auch europäisch gesehen, erfolgreich ist, also weil es das mal war. Also
2: ja, aber ich wollte gerade sagen, das wäre dann ja vor 20 Jahren,
1: genau,
2: also vom
1: weil
2: Sound
1: das ist
2: her.
1: Immer das, also das, was wir hier sehen, ist irgendwie, dass du immer sagst, ja, ist solide gemacht, das ist hier jetzt, das, was wir jetzt hier gesehen haben, ist ja also so gefälliger aller Welt Power Pop, ne, mit und dann auch bei dem, auch das, die Performance, die man dazu ja gesehen hat, ne, sie und dann so ein paar familienfreundlich erotisierte Zumba-Gruppentänzerinnen aus dem örtlichen Fitnesscenter, die tanzen, aber das hast du halt alles schon tausendfach gesehen und bei anderen, in den anderen Ländern, da hast du dann immer wieder Mut, also das, der wird nicht immer belohnt, aber da hast du auf jeden Fall dann doch eben was bei, wo du sagst, oh, das ist jetzt aber was Besonderes, das ist anders und neu. Neu waren wir nie wirklich, oder?
3: Ja, das sehe ich auch so. Also wenn man sich Finnland anschaut, die sind gerade Favorit. Das ist ein Volk mit, glaube ich, nur 6 Millionen Einwohnern und die bringen jedes Jahr irgendwie einen Beitrag an den Staat, wo man denkt, das klingt doch irgendwie innovativ und interessant. Also und die mischen dann auch Popmusik mit klassischen Klängen, ohne dass es jetzt komplett ins Kitschige abgleitet. Also den Mut sehe ich nicht so richtig bei den deutschen Beiträgen. Und das heißt ja immer, oh, Deutschland ist so unbeliebt, darum wählt die keiner. Das stimmt aber nicht. Also es gab eine Umfrage, dass selbst in England in den letzten 20 Jahren Deutschland viel beliebter geworden ist. Und der diesjährige englische Beitrag hat deutsche Textzeilen drin. Also der heißt 1, 2, 3. Also die haben nicht nur Tuchel als Nationaltrainer in England, die haben jetzt auch einen deutschsprachigen Beitrag. Also meine These ist, warum Deutschland so erfolglos die letzten Jahre war, es ist nicht die Beliebtheit, es lag an der Musik.
1: Es ist die Mutlosigkeit.
2: Aber wir können ja auch mal wenn wir die KI nicht fragen wollen, einen Wissenschaftler fragen. Was sind denn für dich die entscheidenden Zutaten? Also ich meine, Mut ist ja jetzt sicherlich richtig, auch dass man irgendwie eben nicht versucht, sich über Marktforschung oder die letzten 2, 3 Jahre ranzutasten. Was ist denn für dich, wenn du dir die letzten Sieger anguckst, was ist die entscheidende Zutat?
3: Naja, also ich denke, es ist schon auch immer noch eine gewisse stimmliche Qualität, die wichtig ist, weil bei dem Wettbewerb ist Autotune verboten. Also das heißt auf Deutsch automatische Tonhöhenkorrektur und die ist ganz hilfreich für Sängerinnen und Sänger, deren Stärke nicht so im Gesang liegt. Also man muss schon in gewisser Weise was können. Und da hatte ich schon den Eindruck, auch wenn mir jetzt die Lieder letzten Jahr jetzt nicht so zugesagt haben, dass die Leute, die gewonnen haben, wirklich eine starke Stimme hatten und über 2, 3 Oktaven richtig gut gesungen haben. Und das war in Deutschland in den letzten Jahren auch nicht ganz so überzeugend. Also Sarah Engels, um auch mal was Positives zu sagen, die ist eine gute Sängerin, die ist auch
2: kann
3: sehr erfahren.
2: Singen, ne?
3: Ja, sie hat auch eine Ehe mit Pietro Lombardi überstanden. Also ich meine, die ist mit allen Wassern gewaschen. Aber es ist halt dann doch irgendwie die Mischung aus interessanter Performance mit ein bisschen Pyrotechnik und der Song muss an sich gut sein und dann muss man den auch ordentlich singen. Aber was so jetzt ja Ohrwurmcharakter anbetrifft, da gibt es halt die Regeln, die gab es schon vor 30, 40 Jahren. Ne? Da muss ich irgendwie ein Intervall leicht wiederholen, damit sich das irgendwie einhakt als Ohrwurm. Aber es ist ja auch nicht so einfach. Ja, also sonst.
1: Es ist doch aber auch nicht so unbedingt jetzt beim ESC, dass es immer nur um den Ohrwurmcharakter geht. Inzwischen ist es ja auch die Show, die Performance und eben dieses, ja, dass du ein bisschen etwas einzigartig, dass du aus der Masse auch herausstichst, das ist ja auch etwas, was, glaube ich, eine Menge ausmacht. Und wenn man es vielleicht nicht Mut nennen will, dann vielleicht, sagen wir mal, Kreativität und Selbstbewusstsein. Also, ja, dass du auch sagst, wie ich mache was jetzt keiner erwartet. Viele haben jetzt ja zum Beispiel Oper mit da drin, ne? Oder dann hast du eben so plötzlich Hardrock-Elemente drin oder du hast irgendwie Rap oder du mischt altmodisch und modern miteinander und sowas. Und das sind ja meistens dann die doch weiter vorne landen und irgendwie auch für Aufmerksamkeit sorgen.
3: Ja, und manchmal ist es auch ganz gut, wenn man das Gefühl hat, jemand will nicht so viel von einem. 2000 waren ja die Olsen Brothers für Dänemark am Start und ja, die haben mich ein bisschen an euch beide erinnert. Also es waren so zwei sympathische Herren, die sind dann nach vorne gegangen und haben einfach ganz nett.
2: Ach so, ältere, ne?
3: Ja. Fly on the wings of love. Diesen Song gesungen. Und ist einfach ein schöner Ohrwurm gewesen. Und wir haben hier am Anfang übrigens auch wieder die Shakuhachi drin. Achtung.
1: Ja.
3: Also, vielleicht sollte man die Shakuhachi wieder bemühen bei Deutschland.
1: Ich finde, wir können, da das so ein schwieriger Name ist, die Shakuhachi, können wir nicht einfach sagen, die Amigos-Flöte.
3: Ja,
2: das muss ich durchsetzen, ja, finde ich auch.
3: Aber wollt ihr nicht auch mal antreten, ihr beiden? Vielleicht?
2: Ja, als Sänger? Also, ja. Olli meinte ja gerade Selbstbewusstsein, das würden wir noch hinkriegen. Also, aber wenn man gleichzeitig schlecht singt und das nicht verfremdet werden darf stimmlich, hätten wir wahrscheinlich ein Problem.
1: Pass auf, wir können doch Folgendes machen. Ich singe und du machst den Tanz dafür, also du machst ja die Choreografie. Wenn wir das so ein bisschen aufteilen.
2: Weißt ja, du, also dass ich wieder komplett auf meine Körperlichkeit reduziert werde, so ja, können wir das gerne.
3: Ich habe euch noch ein paar Beispiele aus den 80er, 90er mitgebracht und wenn ihr die hört, glaube ich, dass euer Selbstbewusstsein steigt. Also Deutschland hat Sachen an den Start gebracht, wo man echt denkt, das kann doch nicht deren Ernst gewesen sein. Und fast bei jeder Produktion, die ich gleich hier anspiele, war, glaube ich, Ralf Siegel an Start. Lieber Kalk, du hast mir im Vorgespräch einen Tipp gegeben. Also dieses Sample geht 100% auf dich. Es ist das Jahr 1994 und die Band Mekado geht an den Start. Nicht Mikado, sondern Mekado. Ich habe hier zwei Samples für euch.

0: Und das ist schon die offizielle Studioaufnahme. Also ich wollte euch jetzt nicht die Liveaufnahme antun. Und das ist das Ende von dem Lied. Und da haben die, glaube ich, so ein bisschen Fanta 4-Vibes aufgesogen. Dirk, das kommt jetzt. Achtung.
1: Schau da drüben, diesen Typen, der schaut immer hierher.
2: Meinst du den aber? Nee, der steht auf mich viel mehr. Bei dem einen, den ich meine, da hat hier no chance.
1: Besser wir vergessen die, come on, let's dance. Dance, yeah, dance, yeah.
3: Damn. Und weißt du, was deprimierend ist? Dass ich mich daran noch erinnere.
0: Ja.
4: Und der, ja, ich weiß, ich kann mich noch sehr gut dran erinnern, das war wirklich eine der ersten Matscheiben-Sendungen damals, die ich hatte. Und es war ein Mikado. Und ich weiß nicht, dass ich noch sagte, Abkürzung für Mistbratze, Kackstelze und Doofmütze.
3: Sehr subtil, wieder mit dem Florett gearbeitet.
4: Ja, mit dem Florett habe ich da mal kurz durchgefegt. Und das eine der Sängerinnen war Dorcas Kiefer.
0: Schauspielerin, ne?
4: Ja, die, ja, genau, die wir auch als Schauspielerin und Comedian kennen und so weiter. Und die hat damals, ja, war einer ihrer ersten ganz großen Auftritte. Und das ist aber auch so schockierend, dass für uns heute klingen mag, das ist recht weit vorne gelandet. Ne?
0: Platz 3 oder 6 in Dublin irgendwie, gar nicht so schlecht.
4: Ja.
0: Aber dann nur Platz 100 in den Charts. Also es hat sich dann bei den Verkäufen nicht so durchgesetzt.
4: Ja. Und das war auch Ralf Siegel. Also ob jetzt ja, modern, weil die ersten, also die wirklich die früheren Jahrzehnte waren absolut zu, also wirklich fast 100% gefühlt Ralf Siegel, der meistens also mit einem, also mit glaube ich fast immer so 10 Liedern bei dem Vorentscheid dabei war und dann mit mindestens eben, also mit einem ist dann auch eigentlich
3: nach vorne. Hast du mit dem nicht auch schon mal Ärger?
4: Ja, am Anfang fand er, ja, also inzwischen, aber du, so ähnlich wie bei dir und Howie. Wir haben uns am Anfang ein bisschen missverstanden, aber inzwischen ist alles gut.
3: Oh, ich war sogar dabei, als ihr euch mal getroffen habt. War das nicht bei irgendeiner Preisverleihung?
4: Es gab eine Preisverleihung mal am Anfang, das goldene Kabel, du erinnerst dich, da waren wir bei der Preisverleihung und da war er ziemlich sauer auf mich, weil ich mich über Dieter Thomas Heck da etwas lustig gemacht hatte, weil ich halt natürlich auch viel zu Schlager und so gemacht habe. Und da erklärte er mir dann auch, dass er das keinen Humor empfindet und mir damals sagte, ich mag Satire. Ich lese gern einen Quichon. Aber das hier finde ich nicht lustig.
3: Ja.
4: So, ja, ja. Und da habe ich aber auch viel draus gelernt.
3: Statt das mal anzunehmen?
4: Ja,
3: ne?
4: Habe ich doch. Habe ich. Voll.
0: Aber er hat einen genialen Trick angewendet. Der Song, den wir gerade gehört haben, der heißt Wir geben eine Party. Und dann haben die beim Finale an einer Stelle gesungen We are giving a party. Also da ist man ins Englische gekippt. Und das hat man ja seit Nicole öfter gemacht, ne? Dass man irgendwie ins Französische und Deutsche übergegangen ist. Und ich weiß nicht, ob das jetzt noch die letzten Stimmen geholt hat, dass man den Song übersetzte. Aber das hat Ralf Siegel immer ganz gern gemacht, die anderen Sprachen so einfließen lassen.
4: Damals war es auch noch so, dass man in der Landessprache singen musste, oder? Oder nicht? Oder irre ich mich da?
3: Das haben viele gemacht, jedenfalls. Ich weiß gar nicht, ob das Bedingung war, aber das gab es ganz oft, dass da nochmal Englisch und Französisch mindestens hinterhergeschoben wurde. Und ich glaube, bei Nicole im Nachhinein betrachtet, also egal wie man das Lied findet, das war ja einfach genau diese Debatte rund um den NATO-Nachrüstungsbeschluss und dass dann auch noch eine deutsche um Frieden bittet. Ich glaube, das hat den Rest Europas nachhaltig beeindruckt. Haben sich da spätestens gedacht, was ist jetzt mit den Deutschen los eigentlich?
4: Und es war natürlich auch, muss man jetzt immer wieder respektvoll sagen, 1982, glaube ich, ne, war das. Das war natürlich spektakulär. Also, dass wir da, dass plötzlich Deutschland gewonnen hat und diesen Titel nach Hause holt, ne, weil sonst höchstens mal im Fußball alle also wirklich immer mit großem Abstand, aber dass das überhaupt mal hier jetzt gelungen war, das war schon ein Ereignis, wo wir uns auch alle, die das miterlebt haben, daran erinnern. Du warst noch nicht geboren, ne?
0: Das ist genau mein Geburtsjahr, 82.
4: Ah, ja. Guck.
3: Aber dann hast du nicht geguckt, würde ich mal sagen.
0: Nee, ich glaube nicht.
5: Aber Dr. Pop weiß natürlich, was dann ab 82 in Sachen Musikgeschichte abging. Mehr dazu gleich bei Kalk und Welk. Wir lassen noch kurz die Lachmuskeln sich wieder ein bisschen entspannen, sonst halten sie nämlich die nächste Stunde gar nicht durch. Musik hilft übrigens bei der Entspannung, zum Beispiel mit dem hier. Is This How You Feel von The Preachers.

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3: Um 17 Uhr mit Katharina Hopp. Deutschland schneidet beim Kindeswohl in einer UN-Vergleichsstudie unter Industriestaaten schlecht ab. Platz 25 von 37. Das Kinderhilfswerk UNICEF kritisiert vor allem, dass Kinder aus finanziell schwachen Familien eine deutlich schlechtere Bildung bekommen und öfter krank sind. Auf den ersten Plätzen liegen die Niederlande, Dänemark und Frankreich. Aber auch in wirtschaftlich schwächeren Ländern wie Rumänien geht es Kindern besser als in Deutschland. Auf dem Gelände eines Atomkraftwerks in den Vereinigten Arabischen Emiraten ist ein Feuer ausgebrochen. Laut den Behörden gab es einen Drohnenangriff, getroffen wurde demnach ein Stromgenerator. Aus Kairo, Anna Osius.
4: Die Behörden beruhigten, der Vorfall habe sich außerhalb des engsten Sicherheitsbereichs der Anlage ereignet. Es sei keine erhöhte Strahlung gemessen worden. Die internationale Atomenergiebehörde IAEA äußerte sich besorgt und verurteilte den Angriff. Militärische Aktivitäten, die die nukleare Sicherheit gefährdeten, seien inakzeptabel, hieß es von IAEA-Chef Grossi. Die Emirate werden seit Wochen massiv vom Iran angegriffen, weil sie als Verbündete der USA und Israels gelten.
3: Der ukrainische Präsident Selenskyj hat die nächtlichen massiven Drohnenangriffe auf Moskau und Umgebung völlig gerechtfertigt genannt. Es handele sich um die Reaktion auf den andauernden russischen Angriffskrieg, so der Staatschef. Die russischen Behörden berichten von mindestens 3 Toten und Schäden unter anderem an vielen Wohnhäusern. Selenskyj hatte zuletzt Vergeltungen angekündigt für einen Angriff Russlands, bei dem 52 Ukrainer getötet wurden. Die Polizei hat am Nachmittag in der Nähe von Leipzig einen entlaufenen Tiger erschossen. Er war aus einem privaten Gehege ausgebrochen. Andreas Schrock berichtet.
5: Wie die Polizei dem MDR mitteilte, hatte die Raubkatze zuvor einen Pfleger im Gehege angegriffen und schwer verletzt. Während der Tiger durch den Ort streifte, rückte die Polizei mit schwer bewaffneten Kräften an. In einer Gartenanlage wurde der Tiger schließlich aufgespürt und erschossen. Wie es zu dem Ausbruch kommen konnte, ist zur Stunde völlig unklar. Das private Gehege in einem Gewerbegebiet in Dölzig wird von einer Dompteurin betrieben, offenbar ohne Genehmigung.
3: Die Fußballerinnen von Union Berlin haben die Bundesliga-Saison mit einer Niederlage beendet. Bei Eintracht Frankfurt verloren sie 2:4. Union bleibt damit auf Tabellenplatz 9. In der zweiten Fußball-Bundesliga der Männer spielt Hertha BSC zum Abschluss in Bielefeld. Es steht 4:1 für die Gastgeber. Soweit die Nachrichten. 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Das Wetter? Am Abend überwiegend trocken, mit Sonne und lockeren Wolken, nur im Westen vereinzelt leichte Schauer. Aktuell in Berlin am Mögelsee 20 und in Welzow 18 Grad. Morgen Sonne, Wolken und am Abend sind auch wieder Schauer möglich, maximal 19 bis 22 Grad. Die Zeit 17.03 Uhr.
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3: Auf einigen Brandenburger Autobahnen ist es immer noch recht voll. Im Rückreiseverkehr müssen Sie vor allem an Baustellen mehr Zeit einplanen. Die längsten Staus haben wir auf der A9 Richtung Leipzig zwischen Brück und Kleinmarzehns plus 20 Minuten. Auf der A10 Richtung Dreieck Werder zwischen Potsdam Nord und Vöben dauert es eine halbe Stunde länger. Und auf der A13 Richtung Dresden zwischen Klettwitz und Ruhland stehen Sie 90 Minuten im Stau. A10 westlicher Berliner Ring Richtung Dreieck Werder zwischen Großkreuz und Vöben steht ein defektes Fahrzeug auf einer Brücke. A15, Dreieck Spreewald Richtung Übergang Forst. Zwischen Rogosen und Forst steht ein defektes Fahrzeug im Baustellenbereich. Stadtverkehr Berlin, A100, Stadtring Richtung Wedding. Zwischen Wechsstraße und Schmargendorf Stau, 10 Minuten dauert es länger. Und Karlshorst, Treskoallee. An der Bahnbrücke wird voraussichtlich noch bis Dienstag gearbeitet. In beiden Richtungen ist deswegen nur eine Spur frei. Da, wo es geht, wünschen wir eine gute Fahrt.
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6: Ich bin Theresa Sickert und darf heute mit Ihnen den schönen Podcast mit Kalk und Welk hören von Oliver Kalkofe und Oliver Welke. Die haben ja heute Dr. Pop zu Gast und sind gerade in den 80ern gelandet. Und wir landen jetzt aber erstmal im Jahr 2026 mit José González und A Perfect Storm.

0: Der schöne Podcast mit Kalk und Welk. Herrlich. Und Sie sind immer noch dabei. Unsere fabelhaften Boomer-Boys quasseln auch immer noch weiter. Und zwar mit Dr. Pop über den ESC-Sieg von 1982. Dr. Pops Geburtsjahr.
1: Das war ja quasi auch so eine Vorahnung vielleicht für dich schon, was
2: vielleicht,
1: aus dem er wird.
2: Das kann ja sein. Aber deswegen durfte Ralf Siegel 20, 25 Jahre immer wieder was an den Start bringen. Wegen dieses Gewinns, oder? Also dann hat man den auch 1986 den Titel Telefon komponieren lassen. Und das ist wirklich ein Highlight. Da habe ich jetzt nur eine Live-Aufnahme gefunden. Der Song war auf dem letzten Platz beim Vorentscheid. Und das will was heißen. Achtung, von der Formation That's Life.

0: Also ohne Scheiß, ich finde das nicht so schlecht. Dieser Bossa Nova Sound, auch das wäre eine Überraschung. Deutsche, die brasilianisch rüberkommen und übers Telefon singen. Ihr wolltet doch immer Mut und Überraschung, da habt es doch.
1: Ja. Ich habe eben gerade gedacht, Welk, warum machst du das nicht hier als Warteschleife für deinen Festnetzanschluss, der immer hier bei uns in die Sendung reinbimmelt?
0: In den Podcast reinbimmelt.
1: Ja, weil das ist, ja, jetzt in die Heule ein Lied über Festnetzanschlüsse zu machen. Und auch hier so, da war ja, ich habe eben so viel gelacht und gar nicht alles mitbekommen, aber da war ja auch so ein bisschen Kritik dran, ne? Nicht immer nur am Telefon hängen, sondern eben irgendwie das Erleben und dann auch eben sich da verabreden, um dann das echte Leben, ne? Also hat das Handy ja schon ein bisschen vorweggenommen, quasi.
2: Es ist ein Hörspiel. Also das waren jetzt 25 Sekunden. Ich kann die 4 Minuten sehr empfehlen. Es wird mehr gesprochen als gesungen. Und es war, glaube ich, damals in Bremen der Vorentscheid und einfach mal der allerletzte Platz im Vorentscheid.
0: Ich gehe direkt trotzdem gleich zu iTunes und gucke, ob man das noch kaufen kann.
2: Die haben es versucht, aus dem Netz zu kriegen. Die haben aber nicht mit mir gerechnet. Ich habe nämlich eine Platte gefunden in einem Laden, habe es digitalisiert und bin kurz davor, die Originalaufnahme hochzuladen, weil also die Studioaufnahme ist noch mehr auf dem Punkt als diese Liveaufnahme, die wir gerade gehört haben.
1: Dann schick uns großartig. Das bitte. Das gerne, machen wir dann jetzt. Ja, wir können ja
0: wir
1: auch
0: würden
1: mal
0: das gerne mal in voller Länge spielen.
1: Ja. Ja. Das können wir bei uns hier vielleicht im Podcast dann mal irgendwann. Spielen wir das mal in voller Länge, wenn die Hörer das sich wünschen, müssen wir uns jetzt schreiben und drum betteln und dann machen wir das vielleicht mal.
0: Hast du denn dann, weil da gab es dich ja schon eine Weile, hast du unseren zweiten großen ESC-Triumph damals kommen, hören, sehen?
2: Satellite?
0: Ja.
2: Nun, also das war ja ein riesiger Hype. Ich glaube, selbst war nicht damals Wolf Ministerpräsident und so. Der hat total gesagt, das ist hier unser Mädchen und so, die auch aus Hannover. Also alle fanden die ganz, ganz toll. Alle waren irgendwie verliebt in Lena. Also ich fand den Ansatz damals gut, weil Stefan Raab ja so einen ausführlichen Vorwettbewerb gemacht hat. Und der war schon unterhaltsam. Und ich glaube, im Zuge dessen ist ja auch irgendwann Max Mutzke hervorgegangen. Davor, glaube ich, noch, ne? Oder danach?
0: Das war davor, glaube ich.
2: Davor. Ja. Und dieses Prinzip finde ich eigentlich ganz ordentlich. Also in Schweden und in Italien gibt es das schon seit Jahren. Es gibt so Musikfestivals, wo dann auch Projekte wirklich entstehen können und wo man nicht...
0: Und das nicht von einem Abend abhängt und wie viele Leute da anrufen.
2: Also ich bin großer Kritiker an dem Vorentscheid, wie das gerade abläuft, ob das jetzt der NDR auch. Oder SWR macht. Das ist immer so, man hat das Gefühl, da sind so viele Acts und da werden auch junge Leute verheizt. Die tun mir auch echt leid, dass die dann da auftreten müssen. Und da kann irgendwie nichts entstehen. Also ich glaube, wir brauchen wieder mehr Zeit und Sachen, die mal überraschen können. Und am Ende des Tages ist es vielleicht ein Song, der einfach nur auf der Gitarre entsteht. Aber
1: das war ja auch... das war ja auch genau das, was damals das ausgemacht hat, nämlich eben diese Wille, mal wieder etwas Neues entstehen zu lassen. Und deswegen hat man ja auch gedacht, wenn man Raab zurückholt, ne, dass das vielleicht diesen Spirit wiederbringt. Und dann hat man aber quasi mehr oder weniger die gleichen Vorentscheid-Kriterien angesetzt, nämlich einfach Leute vorspielen lassen und dann irgendwie davon was auswählen wie vorher. Aber genau diese Suche, ich glaube, die war es, was das ausgemacht hat.
0: Ja, aber
1: davon
0: hat der Rest von Europa ja nichts mitgekriegt. Also dass es dann auch in den anderen Ländern funktioniert hat, spricht ja dann schon wieder für den Song. Ich war auch überrascht, dass es dann für die Eins reicht, weil ich will jetzt gar nichts Böses sagen, aber korrigiere mich, weil du eben sagtest, stimmlich, das ist jetzt keine richtig fantastische Sängerin. Also sie hat schon eine markante Stimme. Mhm. Wiedererkennbarkeit finde ich ist ja auch schon mal ein Wert an sich. Aber ich habe gar keine Ausbildung in dem Bereich, aber du kannst es besser beurteilen. So jetzt wahnsinnig große Range hat die stimmlich nicht, oder?
2: Ja, das stimmt, aber das ist so ähnlich wie bei Madonna. Madonna hat auch nie behauptet, eine große Sängerin zu sein, aber dieser Wiedererkennungswert, das ist ja oft wirklich das Gold in der Popmusik. Und es kam halt super authentisch rüber. Ich glaube, sie war dann auch mit Stefan Raab doch in einigen europäischen Fernsehsendungen. Also die haben vorher auch eine große Tour gemacht und damit Sympathien reingeholt. Aber ich glaube, harmonisch wurde auch einiges richtig gemacht. Ich habe hier so ein ganz kleines Keyboard mitgebracht. Könnt ihr das hören? So, also der Song hatte damals zwei Moll-Akkorde und dann ein Dur-Akkord. Also Love, oh Love. Und das ist exakt die gleiche Harmoniestruktur wie bei You're My Heart, You're My Soul. I keep on shining everywhere I go. Und ich glaube, das ist das Geheimnis. Also ein bisschen melancholisch.
0: Umso erstaunlicher der Erfolg.
2: Ja, also es holt, glaube ich, die osteuropäischen Länder ab, weil das ist so ein bisschen melancholisch. Modern Talking funktionieren ja, ich glaube, Thomas Anders tritt immer noch in Moskau auf. Mhm. Also dieses Melancholische steckt so ein bisschen drin und dann so ein kurzer Dur-Akkord und dann geht es wieder zurück ins etwas Melancholische. Und also You're My Heart, You're My Soul und Satellite sind halt die Lieder, die europaweit richtig abgeräumt haben.
1: Es ist ja manchmal auch die Einfachheit, ne, die dann wiederum einen abholt. Entweder ist es das Einzigartige, was halt so schräg ist, dass du sagst, wow, deswegen beeindruckt mich das. Oder es ist so eingängig und so einfach. Und du spürst aber dann vielleicht auch so ein bisschen die Energie und die Vibes. Ich glaube, das war bei Lena auch damals das, was einen mit abgeholt hat.
0: Sehr oder sympathische sie, Gesamtperformance.
1: Ja, einfach, ne? Die hat Spaß gemacht. Du hast dich gefreut, die zu sehen und dachtest, oh, wie geil. Du hast so richtig das Gefühl gehabt, wie die ist jetzt auch gerade, die hat jetzt gerade richtig Bock dazustehen und die findet das richtig super.
2: Ja.
1: Und das ist das, was dadurch transportiert wurde, dass man eben auch gemeinsam nach ihr gesucht hat und sie gemeinsam aufgebaut hat. Ne?
0: Ja, und auch das Reduzierte. Ne? Also das, die, da waren ja jetzt eben keine Pyrotechnik drumherum oder irgendwelche Hupfdolen, sondern es war ja wirklich, sie kommt auf die Bühne und singt. Ne?
2: Und es ist auch nicht komplett aussichtslos. 2018 ist Michael Schulte, glaube ich, Vierter geworden, auch mit so einer relativ reduzierten Nummer mit Gitarre, wo er über seinen verstorbenen Vater, glaube ich, gesungen hat. Bin jetzt nicht ganz sicher, aber das hat die Leute auch abgeholt. Also dieses Argument, ich sage es nochmal, dass Deutschland unbeliebt sei in Europa, das glaube ich einfach nicht.
0: Also nee, wobei ich es aber interessant finde, wenn du dir die Popgeschichte anguckst, dass es jetzt tatsächlich nur eine Handvoll Lieder gibt, die man jetzt auch im englischsprachigen Raum USA, England sofort kennt. Ne? Also das ist ja dann wirklich 99 Luftballons, wirst du alle 3 Meter drauf angesprochen. Manchmal Falco, noch ein bisschen der Kommissar, Marco, genau, ja, Falco.
1: Also ein bisschen Rock Me Amadeus und ähnliches. Aber du,
2: aber da würde ich kurz einhaken wollen. Ja. Also ich meine, wenn man sich überlegt, Kraftwerk zum Beispiel aus den 70er Jahren.
0: Ja,
2: also,
0: ja. Und heute natürlich Rammstein. Ne? Ja.
2: Die haben also die ganze elektronische Musik sowas von beeinflusst und der gesamte Hip-Hop.
0: Ja, das war.
2: Das ist schon der Wahnsinn, was die in Düsseldorf geschaffen haben. Und auch Coldplay haben sich ganz viel von Kraftwerk inspirieren lassen. Die haben mal handschriftlich einen Brief nach Düsseldorf geschrieben und gefragt, dürfen wir hier eine Melodie übernehmen? Ich guck mal, ob ich die jetzt hier auf die Schnelle finde. Und zwar vom Song Computer Love. Also Kraftwerk war nicht nur gut, Sounds zu kreieren, sondern die hatten auch wirklich starke Melodien. Das müsste hier sein. 81 und Coldplay haben daraus das hier gemacht.
0: Tatsache.
2: Talk heißt der Song. Ja, richtig stark.
0: Absolut.
2: Also.
1: Ja, auch Bands wie OMD und so weiter haben ja alle immer gesagt, dass sie von Kraftwerk sowas von beeinflusst sind. Das haben wir damals, glaube ich, gar nicht so mitbekommen. Ne? Also Welt, meine ich jetzt, da waren wir auch noch zu jung, um, glaube ich, mitzubekommen, was die für einen Einfluss auf die internationale Popmusik
0: haben. Und heute haben wir denselben Steuerberater wie Kraftwerk. Jetzt kommst du.
1: Das stimmt. Ja, wir haben, so weit haben wir uns hochgearbeitet.
0: Das ist wirklich wahr.
1: Okay. Und Robbie Williams. Aber gut, das nur mal so nebenbei. Aber was du eben noch sagtest, oder wo wir gerade noch sprachen, es kommt ja auch nicht immer nur auf die Stimme an, sondern eben dann auch manchmal auf das Besondere. Denn wenn wir jetzt so Fälle nehmen wie Wadde Hade Dude da oder Gildo hat euch lieb, das waren ja jetzt auch keine Stimmwunder, die wir da gesehen haben, sondern da war der Spaß, der dann irgendwie vorne stand und damit sind wir auch ziemlich weit nach vorne gekommen.
2: Ja,
1: ne, damals.
2: Auf jeden Fall, als Kind bin ich wirklich aufgesprungen, als Gildo Horn damals rumgeklettert ist. Das war in Birmingham, ne, glaube ich. Und dann ist er so auf die Balustrade gesprungen und dann gab es immer so den Gegenschuss auf Leute aus dem Publikum, die da im Anzug saßen und völlig irritiert waren. Und ich fand das total super, dass Deutschland sich auch mal so selbstironisch zeigt. Und es war eine sehr gute Antwort auf den Beitrag, den es ein Jahr zuvor gab, weil der hat dazu geführt, dass Deutschland durchgesetzt hat, dass Deutschland ab sofort, ab diesem Zeitpunkt immer gesetzt war, weil der hat es nicht mal ins Finale geschafft. Der Song heißt Schein, meine kleine Taschenlampe vom Sänger Leon, der bürgerlich Jürgen Göbel heißt. Und wir hören auch hier mal rein.

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1: Und optisch war der so eine Mischung aus Michael Jackson und DJ Bobo. Das muss man sich auch nochmal anschauen bei YouTube.
2: Meine kleine Taschenlampe habe ich immer dabei. Ist ein bisschen auch wie die Hymne eines Stalkers oder so, ne? Der nachts irgendwie so durch die Siedlung geht und irgendwo reinleuchtet.
3: Und dann mal die Taschenlampe aus der Hose holt. Ja. Ich habe auch sehr zärtliche Erinnerungen an den Song, weil den habe ich sogar gespielt. Ich habe auch das Outfit angehabt von Leon. Das weiß ich noch. Weil das war jetzt eben gerade auch wirklich zur Mattscheibenzeit 1997. Und es war nicht Ralf Siegel, müssen wir an dieser Stelle auch mal sagen. Das war, glaube ich, Hanna Haller, die das gemacht hat. Und
2: geschrieben hat,
3: und das war wirklich ich erinnere mich daran, dass das echt ein Skandal war, weil ich habe das extra parodiert und damit gehofft, dass das eben ein Riesenhit wird. Und dann ist es in dem Vorentscheid, also nach dem deutschen Vorentscheid, sondern dem ESC-Vorentscheid, ne, wo dann irgendwie ja erst entschieden wird, wer in die Hauptshow reinkommt.
2: Hat er gerade gesagt, genau.
3: Da sind wir rausgeflogen und da gab es dann einen riesen Protest.
2: Und seitdem haben wir die Regeln geändert und sind automatisch gesetzt.
1: Ja, bei den Big Five, genau.
2: Ja. Könnten wir das nicht für die Fußball-WM auch machen, dass wir automatisch im Halbfinale sind? Mhm. Fände ich eigentlich besser.
3: Fände ich schön.
2: Warum die Spannung da ein bisschen rauszunehmen einfach.
3: Ja. Und einfach ein bisschen, damit wir lockerer werden können, alle wieder.
2: Und die Autorin war also Hanne, weil du ein zärtlicher Mann bist, Haller, korrekt?
3: Wenn ich mich nicht täusche, ja.
2: Sehr gut.
3: Das war eben, und Ralf Siegel, ja, so in den 90ern hatte er daran ja hart zu knapsen, dass er also nach jetzt, wir geben eine Party und so weiter, dann, dass so er nicht immer quasi festgesetzt war für die Songs. Und er hat dann ja auch angefangen für andere Länder, ich glaube für Malta und ähnliches, dann irgendwie Songs zu machen.
2: Also
3: er ist immer noch dabei gewesen, aber nicht mehr ganz weit vorne.
2: Aber ich würde mal sagen, crazy Außenseitermeinung, ich finde Telefon besser als den Taschenlampen.
1: Man könnte es ja nochmal neu auflegen. Wir haben ja eh so einen 80er-Hype in der Musik gerade. Also das könnte funktionieren. Und also ein paar ESC-Lieder aus Deutschland haben dann doch auch international Karriere gemacht. Wenn wir ins Jahr 79 gehen, Genghis Khan wurde in ganz viele Sprachen übersetzt. Also ich glaube, es gibt sogar eine mongolische Version, die habe ich jetzt nicht gefunden, aber ich hätte eine jiddische Version und eine schwedische im Angebot.
2: Bitte.
1: Wollt ihr da mal reinhören? Also ich finde, die schwedische klingt ein bisschen so, als hätte Habe Kerkeling sie eingesungen.
4: Von

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1: Ist doch schön, oder?
2: Super. Ja, super.
3: Manson, die Manson, ja.
2: Ja. Das aber, singt aber auch wer anders dann, ne? Das ist eine andere
1: ja, ja.
2: Stimme,
1: ne? Genau.
2: Das merkt man. Aber Genghis Khan fand ich als Kind
3: Genghis
2: auch damals
3: Korn heißt
2: super.
3: Das Genghis Khan.
2: Die fand ich großartig.
1: Und hier also kommt die jiddische, Achtung. Plötzlich hat man neues Outfit umgestellt mit Amour. Läuft bin alle Saaten in die ganze Welt, du Natur. Ganze Welt. Charmant.
3: Total. Da fällt mir auf, ich war gerade neulich wieder in Holland, die sind ja, wenn du da so durchselbst beim Autofahren durch die Radioprogramme, die sind ja viel schlagerverrückter als wir Deutschen mittlerweile. Und wenn die auf Holländisch singen, die ganz viele deutsche Schlager, die wir noch aus unserer Jugend kennen, singen die auf Niederländisch nach. Muss ich jedes Mal lachen, obwohl es eigentlich genau derselbe Song ist, nur halt auf Holländisch.
1: Oh, da hätte ich ein aktuelles Beispiel. Kennt ihr diesen Hit Wackelkontakt? Das war der erfolgreichste Song im letzten Jahr in Deutschland.
3: Nein.
1: Ich spiele ihn mal kurz an. Wer

0: so ein bisschen 90er-Feeling, ne?
1: Klassisches Sauflied, so Ballermann.
0: Ja, ne? Und jetzt kommt die holländische Version, die heißt Möbelstück.
2: Ich bin ein Möbelstück,
0: auch schön, oder?
1: Ich bin ein Möbelstück, das merke ich.
0: Ich bin ein Möbelstück. Aber das könnte KI-generiert sein. Ich glaube, das klingt ein bisschen merkwürdig.
3: Ich kann kein Holländisch. Ich weiß es nur, dass wir, du erinnerst dich vielleicht daran, dass wir sehr viele Videos damals, als wir studiert haben, bei mir immer geguckt haben, die ich im holländischen Fernsehen aufgenommen habe. Wir haben Married with Children und Monty Python haben wir gesehen. Oder ich erinnere mich nur noch immer an ein einziges, nur das war, weil da waren immer holländische Untertitel, ne, dazu. Und das Einzige, was ich noch gelernt habe, das Einzige, was ich also sprechen könnte, wenn ich mal in die Niederlande fahre, ist aus dem A-Team. Und da sagte BA irgendwie, we need some gas. Ja, und dann stand da drunter, ich möt tanken. Ja. Das ist das Einzige, was ich sagen kann.
1: Ja, jetzt
3: ich
1: möt tanken. Nee, jetzt kannst du sagen, ich bin ein Möbelstück.
4: Wir machen gleich weiter mit Kalk und Welk. Ob sie noch weitere Sätze auf Niederländisch lernen? Tja, lassen wir uns mal überraschen.

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1: Mit Theresa Sickert und ihren Lieblings-Ollis von Kalk und Welk. Die sind ja heute sehr musikalisch unterwegs und mittlerweile bei der KI-Musik angekommen, die so manche ja komische Songs hervorbringt. Sie werden sich die Augen reiben und die Ohren putzen. Aber erstmal noch Musik ganz ohne KI. Courtney Barnett mit Wonder. 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

0: 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Ja, bei den Musikstreaming-Anbietern tummeln sich mittlerweile so einige KI-Inhalte. Bei unseren Boomer Boys gibt es jetzt ein paar sehr absurde Beispiele dafür zu hören. Eins haben wir gerade schon gehört. Zur Erinnerung, es geht um ein Möbelstück. Hören Sie mal.
1: Auch schön, oder?
2: Ich bin ein Möbelstück, das merke ich.
3: Ich bin ein Möbelstück.
2: Aber sag einmal, da du gerade meintest, das könnte KI generiert sein, kriegst du das noch mit oder bist du da auch genau wie wir mittlerweile hoffnungslos ausgeliefert und erkennst das gar nicht mehr, wenn das KI ist?
1: Also es ist schwierig, weil es wurden ja auch wirklich genug Lieder veröffentlicht früher, bei denen man sich nicht sicher war, haben die das jetzt ernst gemeint oder nicht. Und darum bin ich auch verwirrt. Also es gibt zum Beispiel von Vater Abraham ein Lied, das heißt Slip-Einlage aus den 90ern. Und da dachte ich erstmal, das sei KI generiert, aber das ist echt.
2: Leider, ja.
1: Kennt ihr das?
4: Ich kenne das noch.
1: Ja, lass uns mal lieber weg.
4: Nee, hast du es?
1: Ja, ich hab's. Moment, ich guck mal eben hier.
4: Ja, das ist sehr schön aus den 90ern. Ja, war auch Matscheibenzeit. Ja.

0: Groß und Klein.
1: Und, kennst du auch die B-Seite davon, Kalk? Hattet ihr die auch in der Matscheibe?
2: Nee,
1: weil ich habe in Hamburg, ich habe einen Auftritt gehabt und da kam ein Promoter auf mich zu, der damals für die Plattenfirma gearbeitet hat. Und er kam nach der Show zu mir und meinte, Junge, komm mal her, willst du die B-Seite davon haben? Da habe ich einfach mal gesagt, nein. Aber dann hat er mir sie trotzdem geschickt und das ist die offizielle B-Seite.
0: Hurra, hurra, hurra, es lebe die Zipfanlage.
2: Was soll das?
1: Und
0: hurra, hurra, hurra,
2: die Party fängt erst an.
0: Hände in die Höhe, jeder singt so gut er kann.
1: Und dann habe ich die Chance ergriffen und den Promoter gefragt, was war das denn? Warum habt ihr das denn gemacht? Und er hat mir erzählt, das sollte halt eine Parodie auf Fernsehwerbung sein. Also damals gab es ja solche Sachen wie Merci, dass es dich gibt. Und die haben 20.000, 30.000 D-Mark in die Hand genommen. Da wurde auch ein Chor bestellt, also eine richtig aufwendige Produktion. Aber dann meinte der Promoter zu mir, sie hätten damals alles versucht, aber nicht mal Mallorca wollte dieses Lied haben.
3: Oh, und kann es sein, dass das der einzige Vater Abrahams Song ist, von dem sich sogar die Schlümpfe distanziert haben.
1: Das kann gut sein.
2: Und ich weiß, ich kann mich daran erinnern, dass das nämlich dann auch hier in Deutschland viel gespielt wurde. Und aber das Problem war, dass man den Song immer mehr oder weniger so präsentiert hat, als wäre er ernst gemeint. Und dass Vater Abraham selber erzählt hat, dass er das als Satire halt eigentlich gemeint hatte. Er kam aber allerdings natürlich in seinem alten Schlumpf-Outfit. Und das war ja, das Problem.
3: Bei dem weißen Rauschebart würdest du doch denken, es ist ein Lied über die Inkontinenz.
2: Ja, und ich würde nur als Tipp von mir, wenn du Vater Abraham machst, ne, das Lied der Schlümpfe hast du bestimmt ja auch schon irgendwie behandelt.
1: Da ist es.
2: Ne? Aber dann auch, weil du eben von der B-Seite sprachst, ne, die Nachfolgesingle kann ich ja sehr empfehlen von den Schlümpfen, die ich auch gekauft habe, damals nämlich noch als Kind. Und das war Was wird sein, fragt der Schlumpf.
1: Ja.
2: Und das ist eine Ballade.
1: Mhm. Ach,
2: das ist eine sehr traurige Ballade.
3: Ich finde es gut, dass du dazu gesagt hast, dass du so als Kind gekauft hast.
2: Ja, also ich war gar nicht mehr so jung, aber es war schlimm genug. Aber ich habe auf jeden Fall auch Was wird sein, fragt der Schlumpf, mein persönlicher Tipp für alle Fans.
1: Also, um nochmal auf die Frage von Welk zurückzukommen. Also, ich bin ab und zu irritiert. Ja, es gibt auch Sachen wie heißt er nochmal hier? Karl Gott, der hat was von den Stones gecovert. Da war ich auch erstmal irritiert. Painted Black, da gibt's eine Karl Gott-Version davon. Aber ja, aktuell haben wir sehr viele Lieder zum Wahl im Netz. Der Wahl ist jetzt weg, aber die Lieder nicht. Und da hört man das schon, dass das KI ist. Und ich finde das teilweise so grauenhaft und grässlich. Mhm. Hier, der erfolgreichste Wahlsong ist dieser hier.
0: Er hat sich das nicht ausgesucht, nicht das Leid, nicht diesen Ort.
1: Bäh.
0: Und jetzt steht da und rede.
1: Passt eigentlich besser zu Friedrich Merz, finde ich.
0: Er hat sich das nicht ausgesucht.
1: Und da sieht man aber auch ganz gut, wie KI funktioniert. Die trainiert sich die ganze Zeit mit Sachen, die Menschen irgendwann mal geschaffen haben. Und das geht jetzt sehr in die Richtung Wrecking Ball, würde ich mal behaupten.
2: Ja, stimmt.
3: Aber die KI-Stimme hatte noch mehr Betroffenheitstimbre drin.
2: Vom Betroffenheitsfaktor her musste ich sofort an die weißen Tauben sind müde denken und natürlich auch noch an Karl der Käfer, was es früher gab. Ne? Man hat ihn nicht gefragt, er wurde einfach fortgejagt.
3: Wobei die schönere Version war ja von Mike Krüger, die weißen Tauben sind Möwen.
2: Ja.
1: Ja, das stimmt. Ja. Also es gibt hier aber wirklich so, wollt ihr noch ein schreckliches Wahllied hören? Hier,
2: bitte.
1: Also der wurde ja entweder Timmy oder Hope genannt, aber die KI hat Ausspracheprobleme.
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3: Hope,
0: Hope,
3: Hope.
0: Wir hoffen, du bist gesund.
2: Oh Gott.
1: Und dann gibt es noch so ein Schlagerding. Jetzt ist er ja abtransportiert worden.
0: Hope!

0: jetzt vor. Das ist so fürchterlich.
1: Oh Gott, ist das grauenvoll.
0: Ja. Aber das Schlimme ist, dass man ja jetzt wirklich, also wenn man das jetzt einfach nur so hört, ja, und wenn man jetzt so nicht in, wirklich sich die ganzen neuen Sachen anhört, dann ist es für den normalen Hörer schwer herauszufinden, ob das jetzt echt ist, ja, oder ob es KI ist.
1: Wäre das unser Plädoyer, dass Deutschland vielleicht mal eine KI zum ESC schickt?
2: Naja, also es gibt die Vermutung, dass der Song von Sarah Engels ein bisschen mit KI inspiriert sein könnte. Und das ist jetzt auch kein Geheimnis, dass einige im Studio sitzen und die KI auch irgendwie anschmeißen für gewisse Inspirationen. Und das Mastering wird heutzutage leider auch sehr, sehr oft über KI-Programme gemacht. Aber um auch mal was Positives über Musik zu sagen, es gibt immer wieder Phänomene mit handgemachter Musik, die dann richtig reinknallen. Habt ihr schon was von Angine de Poitrine gehört? Das sind zwei Jungs aus Kanada und die veröffentlichen 6-7-minütige Tracks und das holt wirklich junge Leute ab, ältere, das klingt auch wirklich geil. So ein bisschen Frank Zappa 2.0.
1: Und die arbeiten so mit Kanadier, oder?
2: Da bin ich überfragt, weil die auch ein bisschen noch mit ihrer Identität so arbeiten, dass sie das nicht so revealen, wer jetzt dahinter steckt. Aber das ist gute, handgemachte Musik. Die arbeiten auch so mit Loop-Maschinen. Also ich glaube, je schrecklicher Musik wird durch KI, desto mehr gibt es eine Sehnsucht nach handgemachter Musik.
1: Und nach Unterscheidbarkeit. Und
2: genau.
1: So. Weil es ist ein bisschen wie, da hatten wir auch schon ein paar Mal an dieser Stelle, die Rache am Formatradio, das du ja auch schon ertragen musst. Du kennst es ja wahrscheinlich gar nicht anders als 1982 Geborener. Wir haben ja noch eine andere Art Radio, zumindest peripher, mitbekommen. Und die Rache daran ist der Podcast, weil man immer gedacht hat, besser ist, wenn alle Sender gleich klingen. Stellt sich raus, ist gar nicht so.
0: Ja.
1: Und die Leute mögen Wort.
0: Das heißt vielleicht beim ESC, dass das auch irgendwann zurückgeht. Ich meine, der ESC fing an als Chanson-Wettbewerb, wo wirklich auch meist ja echt nur ein Künstler oder eine Künstlerin alleine auf der Bühne stand und gesungen hat, ne? Und das ist auch immer so kulturell etwas anspruchsvollere Chanson vorne stand.
1: Merci Cherie halt, ne?
0: Ja, und jetzt geht's vielleicht dann dahin, vielleicht kommt irgendwann einfach der KI-ESC, also wo es so weitergemacht wird wie jetzt und dann kommt der handgemachte.
1: Das finde ich super, so wie man ja auch die Tour de France einmal mit gedopten und einmal mit ungedopten machen könnte.
2: Den ersten ESC gab es übrigens schon 650 vor Christus im alten Griechenland. Und ich fand sehr spannend, was der erste Preis damals war. Man bekam einen Lorbeerkranz und einen Apfel. Das könnte man wieder einführen, finde ich.
1: Ja, war das nicht so, dass irgendwie mal die deutschen Fußballerinnen nach irgendeinem Titel irgendwie so ein Kaffeeservice oder sowas gekriegt haben?
2: Ja, ich gehe in diese Richtung, glaube ich.
0: Ja. Ah, ein Apfel, das war aber damals irgendwie, also ne, der Weihnachtsmann hat auch immer Apfelnuss und Mandelkern mitgebracht. Das war halt damals schon was Besonderes.
2: Was gibt's denn heute? Gibt's da Geld oder so? Ich weiß gar nicht, was der erste.
0: Ich glaube, also einen Apfel schmeißen dir doch die Kinder an den Kopf, wenn du als Weihnachtsmann damit kommst. Kriegst du den doch voll in eine Visage gedonnert.
2: Ja. Nee, du meinst, was beim ESC? Ja, genau.
1: Also was jetzt gibt. Hör doch zu, was du fragst. Dass beim ESC nicht mit Äpfeln bezahlt wird, das ist ja irgendwie logisch.
0: Da kriegst du einen ganzen Zentner Äpfel, glaube ich, dann am Ende.
1: Ja, aber das ist tatsächlich eine gute Frage. Kriegen die einfach nur eine Aufwandsentschädigung und man sagt, der Rest ist ja auch eine Chance, eine Selbstvermarktungschance für euch.
2: Klingt sehr nach Öffentlich-Rechtlichem, ja.
0: Gibt's nicht. Gibt doch bestimmt.
1: Beim Öffentlich-Rechtlichen musst du über das Fahrgeld aber noch streiten.
2: Ja, ja.
0: Das ist der Unterschied. Das stimmt. Es gibt einen FIFA-ESC-Friedenspokal, glaube ich, doch mindestens, ne? Also zumindest,
2: könnte sein,
0: würde ich mal sagen.
2: Ja.
0: Aber wir müssen mal leider, wenn ich so auf die Uhr gucke, ein wenig schon zum Ende kommen. Ne? Wir haben uns schon so verplaudert hier und wir wollen natürlich auch noch wenigstens, also wir hatten eigentlich gedacht, dass wir mindestens so ein Drittel der Sendung auch über dich persönlich sprechen und über alles, was du so gemacht hast.
2: Ach ja.
0: Nee. Schaffen wir schon gar nicht mehr alles jetzt. Ne?
2: Nee, nee.
0: Ist jetzt gar nicht so. Du hast ja auch schon gesagt, dass du wirklich also ernsthaft studiert hast. Ne?
2: Ja.
0: Was Ordentliches gelernt hast. Ne?
1: Und du hast ein sehr, sehr interessantes Buch geschrieben, Dr. Pop macht Musik, wie Musik uns ein Leben lang trägt und glücklich macht. Also schon das Buch macht ja schon vom Titel her glücklich.
2: Ja.
1: Wir könnten aber, Oliver, sag du's, Musik ist ja eher dein Thema. Wollen wir dann lieber nochmal kurz über Filmmusik sprechen oder
0: das ist ein so großes Thema, da würde ich eher fast sagen, vielleicht laden wir dich einfach nochmal ein irgendwann. Ja,
1: wenn du nochmal kämst.
0: Vielleicht auch auf die Bühne sogar, wenn wir mal live irgendwie sind, weil du, wenn du dein Pad mitbringst, dann ist das natürlich auch immer sehr schön. Lenkt von uns dicken Männern ein bisschen ab. Finde ich immer
1: Podcast
0: sehr praktisch.
1: Ist das gar nicht so wichtig, ehrlich
0: das
1: gesagt.
0: Stimmt, aber, ja, aber auf der Bühne halt.
1: Oder haben wir dicke Stimmen?
0: Ja, du hast uns gleich, er hat uns auch gleich gesagt, dass wir zu dick sind. Das war, damit fing doch die Sendung an, dass
2: wir
0: hier...
2: Das war eine Kärntner Band, das war nur ein Zitat. Das
0: ja, war nein, ja. Aber nee, lass uns vielleicht jetzt wirklich nochmal über das Buch sprechen, weil das, da sind echt spannende Sachen drin, weil du hier ja so auch Beispiele bringst, wie wichtig die Musik für unser Leben ist und für unsere Emotionen und für unsere Entwicklung und auch beim Lernen und dass man auf Krankenschein tanzt in England sogar.
2: In England gibt es Tanzen auf Rezept, weil man festgestellt hat, da gibt es viele Leute mit Einsamkeitsproblemen, Depressionserkrankungen und in der Schweiz hat man das jetzt auch eingeführt und man kann in der Schweiz, also in Zürich geht das, Tanzkurse auf Rezept bekommen. Man kann aber auch ein Rezept für Gartenarbeit kriegen oder für eine Schuldnerberatung, was ich in der Schweiz für eine gute Idee halte. Aber der Anlass von dem Buch war schon, sich mal anzugucken, wie sieht es aus in Deutschland mit der Musik. Musikunterricht ist das Fach, was am häufigsten ausfällt in Deutschland, was echt blöd ist, weil gerade Kinder aus einkommensschwachen Familien kommen dann Zugang zu Instrumenten bekommen und an Schulen, wo Musik unterrichtet wird, herrscht weniger Mobbing. Kinder sind besser in Mathe und Physik und Musikunterricht kann aber auch manchmal schrecklich sein. Ich habe aber Respekt vor jedem, der das macht. Also ich meine, vor 10.000 Leuten Konzert geben, wo es gut läuft, ist einfach. Aber um 8 Uhr morgens montags eine Klasse mit Musik zu unterhalten, das ist wirklich eine Leistung. Wie sind denn eure Erinnerungen an den Musikunterricht?
1: Ich hatte noch so einen Schulkantor. Ich war auf so einem humanistischen Gymnasium und das war so ein älterer Herr, der mindestens an einem Weltkrieg teilgenommen hatte. Und der war schon sehr fixiert auf die ganz klassischen Sachen, also Bach und so weiter. Und hatte gleichzeitig auch einen latenten Hang zur Gewalt. Also es war einer von diesen Lehrern, die dann wirklich auch mit dem Schlüsselbund geworfen haben, wenn wir seine Aufmerksamkeit, wenn er fand, dass wir ihm zu wenig Aufmerksamkeit schenken. Also das hat mich für das Thema so ein bisschen versaut. Aber ich weiß, in der Grundschule, da war mein absoluter Lieblingslehrer einer, der dann selber einfach auch ganz viel Gitarre gespielt hat und selber viel gesungen hat. Das war total inspirierend, fand ich tatsächlich.
2: Ja, das kann ein Leben verändern, wenn der Musikunterricht gut ist oder schlecht. Also
0: meiner war furchtbar. Also ich muss dazu nur sagen, ich hatte ganz furchtbaren Musikunterricht. Also ich wurde nicht geschlagen oder nicht beworfen, da wie du, aber ich hoffe, man hat wenigstens im Takt richtig geschlagen dann. Nein, aber die, es war einfach so unfassbar langweilig, dass mein möglicher Zugang zur Musik absolut zerstört wurde. Und ich fand, also ich wollte immer, ich hätte so gerne ein Instrument gelernt, ich hätte gerne komponieren gelernt oder ähnliches. Also wirklich, weil mich das fasziniert hat. Aber es war so unglaublich langweilig und altmodisch, dass ich da komplett
1: Ich glaube, der Trick ist ja, wenn man selber Kinder hat und sich aus der eigenen Kindheit noch erinnert, es ist natürlich immer dieser kritische Punkt, über den du rüber musst mit dem Instrument. Meine Eltern haben mich auch überredet, Gitarre, und dann natürlich der Anfängerfehler, angefangen mit klassischer Gitarre, zupf, zupf. Guter Lehrer, gar nicht der Punkt, aber ich glaube, das ist ja, egal ob du Klavier, Gitarre oder was auch immer, es kommt immer dieser Moment in der Pubertät, wo du dann dranbleiben musst und nicht dich ablenken lässt von anderen Sachen, die hormonell bedingt auf einmal wichtig werden. Und da bin ich dann leider nach 2 Jahren auch wieder ausgestiegen. Aber ich glaube, es ist ja für Hand-Auge-Koordination und alles einfach fantastisch.
2: Also ja, genau. Ja, also wenn man ein Klavier spielt, wird die linke und rechte Gehirnhälfte besser miteinander verbunden. Und ich habe eine Studie aus England gefunden, da hat man 70- bis 80-jährigen Klavierunterricht spendiert. Die hatten vorher noch nie Kontakt mit dem Instrument. Und dann hat man festgestellt, also die hatten alle Spaß daran, ein Zugewinn an Lebensfreude. Und die konnten alle nach einem halben Jahr besser rückwärts einparken. Also das Klavierspielen.
1: Das kann Leben retten.
2: Und hat die Koordinationsfähigkeit verbessert. Das funktioniert aber in jedem Alter und das, also ich möchte den Leuten Mut machen, ruhig mal wieder ein bisschen zu musizieren, wenn auch, weiß nicht, nur unter Dusche zu singen. Es muss ja auch nicht jeder jetzt eine Platte rausbringen oder so. Also Charles Darwin hat mal gesagt, wer singt, hat einen evolutionären Vorteil. Aber ich kenne Leute, wenn die singen, ist das kein evolutionärer Vorteil.
1: Für den Rest der Menschen hat sogar einen Nachteil. Aber ich denke, das mit dem Klavierunterricht habe ich mir sogar tatsächlich vorgenommen, dass wenn ich mal, dass ich dann nochmal im Alter versuche, Klavierunterricht zu nehmen. Weil ich glaube, es ist auch die perfekte Demenzbremse, ohne Scheiß.
2: Ja, also und es ist, man hat sofort ein Erfolgserlebnis. Also wenn man auf eine Klaviertaste drückt, klingt es ja gleich gut. Wenn man eine Geige oder eine Shakuhachi in die Hand nimmt, ist es schon ein bisschen schwieriger. Genau, ja. Und aber lieber Kalk, ich möchte dir noch ein Kompliment machen. Ich finde, du hast diese Zweistimmigkeiten immer so toll gesungen vor den Amigos. Also das war ja auch teilweise, bevor es Autotune und sowas gab. Du musstest es ja wirklich so singen. Warum? Aber ich finde schon, dass du ein sehr guter Sänger bist.
0: Danke, das höre ich selten, aber ich höre es gerne. Also ich glaube, es gibt da sehr wohl unterschiedliche Meinungen.
1: Warum du so selten hörst?
0: Es gibt da unterschiedliche Meinungen. Aber das ist genau das, weshalb mich das so geärgert hat. Ich hätte so gerne mehr gesungen und Musik gemacht und konnte es nie. Und ich habe immer noch eine riesen Freude daran, Songs zu schreiben, also auf bestehende Melodien oder so und Parodien darauf oder die auch dann zu singen. Das finde ich immer noch ganz toll. Aber ich hätte auch ein großer Komponist werden
1: natürlich
0: können und ein großer Musiker. Also so an wirklich große Konzerte und so mit der Blockflöte wenigstens.
1: Das Einzige, was stimmt, ist, dass wir beide super gern Musik hören und auch, glaube ich, einen ziemlichen Musikmix hören. Ich habe aber mich total bestätigt gefühlt in einem Satz von dir, wo du das nochmal so als Türöffner für Erinnerungen bezeichnet hast. Mhm. Das ist bei mir definitiv so. Also gerade wenn ich bestimmte Sachen aus den 70ern höre, werde ich sofort, also es ist ein schönes Gefühl, aber man wird auch so ein bisschen melancholisch. Also bin sowieso großer Fan der 70er kulturell, also Musik, Film, Bücher.
2: Also
1: das ist alles eine kreative Explosion. Und dann finde ich, stinken andere spätere Jahrzehnte echt so dagegen ab, was die Vielfalt angeht. Würdest du mir da zustimmen?
2: Absolut. Also mir ist auch aufgefallen, je älter ich werde, desto mehr mag ich Sachen von früher. Und ich bin gerade bei Mozart angekommen. Also es gibt auch diesen Effekt, dass man Sachen von früher besonders schätzt. Was auch nicht schlimm ist, also bei uns allen ist es so, dass wir zwischen 13 und 28 Jahren eigentlich die Musik kennenlernen, die wir dann fast ein ganzes Leben lang mitnehmen.
1: Ja.
2: Und wenn es uns mal nicht so gut geht, dann können wir genau diese Musik hören, weil die erinnert uns dann ein Stück weit an das, wer wir sind. Dann sind wir wieder näher bei uns. Also
1: und lenkt uns auch vom eigenen Verfall so ein bisschen.
2: Genau.
0: Und ich würde, wenn du die 70er nimmst, aber auch nochmal eine Lanze für die 80er brechen. Ich finde auch, die waren gerade wirklich, was Kreativität angeht, auch führend. Und mir geht es so, dass ich das so merke, dass ich auch jetzt im Alter vor allem Lieder gerade so aus den 80ern, die ich damals eher scheiße fand oder nicht mochte oder eben als minderwertig empfand, heute dann wiederum ganz gut finde. Also das heißt, vielleicht in 20, 30 Jahren, wenn ich dann noch leben sollte, vielleicht singe ich dann auch ein Lied von den Amigos. Wer weiß, was mit mir passiert. Das ist auch so was Komisches, dass du im Alter so eine Milde bekommst. So
1: vielleicht wartest du, bis sie so gebrechlich sind, dass sie dich wirklich nicht mehr verprügeln können.
0: Wäre vielleicht besser, ja, sollte ich drauf achten. Ja, ich sehe nur leider, dass wir schon am Ende angekommen sind. Und das hätten wir gar nicht gedacht, dass das so schnell geht. Aber wie bei einem guten Lied, ne, verfliegt die Zeit, wenn man gemeinsam musiziert, eben auch. Mhm. Oder? Ich habe versucht, das jetzt schön
1: zu sagen.
0: Ich habe beim Versuch eines poetischen
1: Gedanken komplett
0: voll an die Wand gerannt, aber trotzdem. Sagen wir es einfach so. Es hat großen Spaß gemacht.
1: Finde ich auch. Vielen, vielen Dank. Und wenn du irgendwann nochmal Zeit hast, würden wir uns natürlich in der Tat über einen weiteren Besuch, zum Beispiel zum Thema Filmmusik, sehr freuen.
2: Wollen wir noch einen Schnipsel als Rausschmeißer hören?
1: Bitte.
0: Richtig.
2: Damit könnten wir uns vielleicht nochmal versöhnen.

0: viel dazu.
1: Wenn schon schlechte Witze über Essstörungen dann alle Bereiche Lied. Abdecken.
2: Das war dasselbe Lied, ja, und die zweite Strophe war das. Ja.
1: Nicht dein Ernst.
2: Doch, doch.
1: Das ist dünn, natürlich, ja.
3: Ja, und ich möchte nur nicht wissen, wie geht es dann aus? Jetzt bist du.
2: Na, dritte Strophe. Gibt es dann in meinem Live-Programm.
1: Ach, okay. Die dritte muss doch dann genau das Gewicht sein, das er haben will.
2: Das kann gut sein.
1: Vielleicht. Irgendwo dazwischen.
3: Oben dick, unten dünn. Also, wir sagen jedenfalls vielen, vielen Dank an Dr. Popper. Hört euch seine Kolumnen an, geht ihn live anschauen und holt euch vor allem auch das tolle Buch Macht Musik, wie Musik uns ein Leben lang trägt und glücklich macht. Sehr zu empfehlen an dieser Absolut. Stelle.
4: 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Und hier geht's jetzt gleich weiter mit den Literaturagenten. Viel Spaß dabei.

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2: Um 18 Uhr mit Katharina Hopp. Die Zukunftschancen für Kinder sind in Deutschland deutlich ungerechter verteilt als in anderen Industrieländern. In einer UNICEF-Studie zum Kindeswohl erreicht Deutschland Platz 25 von 37. Tim Aßmann aus dem Hauptstadtstudio.
3: Platz 1 belegen die Niederlande, gefolgt von Dänemark und Frankreich. Vor Deutschland liegen auch Länder mit geringerer Wirtschaftskraft, wie Rumänien und Ungarn. In Deutschland erreichen der Studie zufolge nur 46% der Jugendlichen aus finanziell schwachen Familien grundlegende schulische Kompetenzen. Bei wohlhabenden Familien sind es 90%. Im Bildungsbereich sind die deutschen Ergebnisse aus Sicht von UNICEF alarmierend. Nur 60% der 15-Jährigen in der Erhebung erreichen die Mindestkompetenz in Mathematik und Lesen.
2: Der ukrainische Präsident Selenskyj hat die nächtlichen massiven Drohnenangriffe auf Moskau und Umgebung völlig gerechtfertigt genannt. Zuvor hatte er Vergeltung angekündigt für einen Angriff Russlands, bei dem 52 Ukrainer getötet wurden. Für das ARD-Studio Moskau, Björn Blaschke.
4: 12 Menschen seien in Moskau verletzt worden, die meisten davon am Eingang zu einer Ölraffinerie im Südosten der Stadt. Die Anlage selbst sei nicht in Mitleidenschaft gezogen worden, aber einige Wohnhäuser nahe der Raffinerie. Im Oblast Moskau, sozusagen in der Großregion der Hauptstadt, starben infolge der Drohnenattacken mindestens 3 Menschen in ihren Privathäusern.
2: Die Hilfsorganisation Ärzte ohne Grenzen bereitet wegen des Ebola-Ausbruchs einen Großeinsatz in der Republik Kongo vor. Sie nannte die Zahl der Infizierten und Todesfälle besorgniserregend, ebenso die Ausbreitung des Virus. Vorher hatte die WHO einen internationalen Gesundheitsalarm ausgerufen. Bisher starben an der seltenen Ebola-Variante, gegen die es keinen Impfstoff und keine Medikamente gibt, 88 Menschen. Mit einem großen Open-Air-Gottesdienst ist der Deutsche Katholikentag in Würzburg zu Ende gegangen. Die Veranstalter sprechen von etwa 74.000 Besuchern in den letzten 5 Tagen. Es ging bei vielen Veranstaltungen um Themen wie Klimawandel, internationale Konflikte und auch um die Rolle der Kirche. Am letzten Spieltag in der 2. Fußball-Bundesliga hat Hertha BSC in Bielefeld 1:6 verloren. Die SV Elversberg steigt als 2. Team neben Schalke 04 in die Bundesliga auf. Die Fußballerinnen von Union Berlin haben die Bundesliga-Saison mit einer Niederlage beendet, 2:4 in Frankfurt. Soweit die Nachrichten. 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Das Wetter: in der Nacht wechselnd bewölkt oder klar und verbreitet trocken, Tiefstwerte 7 bis 1 Grad. Aktuell in Berlin-Pankow 18 und in Lübben 17 Grad. Morgen Sonne und Wolken im Wechsel und es bleibt ganz überwiegend trocken, Höchstwerte dann 19 bis 22 Grad. Die Zeit 18.03 Uhr.
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2: Vorsicht auf der A10 südlicher Berliner Ring Richtung Dreieck Werder. Zwischen Niederlehme und Königs Wusterhausen liegen Gegenstände auf der Fahrbahn. Auf einigen Brandenburger Autobahnen ist es immer noch etwas voller durch den Rückreiseverkehr, vor allem an Baustellen. Die längsten Staus haben wir noch auf der A10 Richtung Dreieck Werder zwischen Potsdam Nord und Vöben mit etwa 20 Minuten zusätzlich. Und auf der A13 Richtung Dresden zwischen Klettwitz und Ruhland dauert es immer noch 1,5 Stunden länger. Stadtverkehr Berlin, A100, Stadtring Richtung Wedding. Zwischen Bexstraße und Schmargendorf staut es sich, 10 Minuten dauert es länger. Und in Richtung Treptow, Stau zwischen Dreieck Charlottenburg und Dreieck Funkturm, ebenfalls plus 10 Minuten. 115, Dreieck Nutetal Richtung Dreieck Funkturm, zwischen dem Rastplatz Parforsheide und Hüttenweg, ebenfalls Stau, 20 Minuten dauert es länger. Überall da, wo es geht und wo Sie nicht im Stau stehen, wünschen wir eine gute Fahrt.
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5: Schönen guten Abend.
6: Guten Abend. Wir haben zwei Bücher in der Sendung, auf die wir uns schon lange freuen und die in der kommenden Woche erscheinen. Das eine ist von Heike Geißler, Michaela Kohlhaas. Das andere ist der Neuroman von Karl-Uwe Knoisgau.
5: Außerdem heute bei den Literaturagenten zwei Klassiker der modernen Literatur, Georges Perec und Arno Schmidt. Und los geht's mit One for the Workout, Get Well Soon.

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1: Bis vor kurzem war ich eine sogenannte gute Bürgerin, hielt mich schadlos und richtete keine Schäden an. Jetzt sieht das anders aus.
2: So spricht eine Frau Anfang 40, stellvertretende Friedhofsverwalterin, die plötzlich beschließt, in den Widerstand gegen das zu gehen, was ihr am Leben unzumutbar erscheint. Das Widerspenstige trägt sie schon im Namen, Michaela Kohlhaas. So heißt der neue Roman von Heike Geißler, in dem die Leipziger Schriftstellerin Heinrich von Kleists Novelle Michael Kohlhaas aus dem Jahr 1808 überschreibt. Michael Kohlhaas ist ein Pferdehändler, der belogen und ausgenommen wird und dann in einem wahnsinnigen Rachefeldzug Gerechtigkeit wiederherstellen will. Michaela Kohlhaas raubt und mordet nicht, sondern verweigert sich gesellschaftlichen Konventionen, hört auf, sich zu waschen und wütet mit Worten gegen Willkür und Unrecht. Über ihre Michaela Kohlhaas sprechen die Literaturagenten jetzt mit Heike Geißler.
3: Schönen guten Abend, Heike Geißler.
4: Guten Abend, hallo.
5: Wann ist Ihnen denn Kleists Novelle Michael Kohlhaas zum ersten Mal begegnet und was bedeutet sie Ihnen?
4: Gute Frage. Spielt mein Gedächtnis an, das ist nicht das Beste. Ich habe den Eindruck, die war irgendwie schon immer da, sicherlich in der Schule. Und dann gab es irgendwann den Moment, da war der Name für mich da, und zwar der Name der weiblichen Figur. Also Michaela Kohlhaas, der tauchte, ich würde mal sagen, vor 4-5 Jahren auf. Und ab da habe ich mich dann nochmal mit Michael Kohlhaas beschäftigt, immer wieder und immer wieder.
3: Und wie ist diese Idee aufgetaucht? Einfach so?
4: Könnte man so sagen, aber ich glaube, das hat schon ganz viel auch damit zu tun, wie die Welt aussieht, in der wir leben, wie Menschen miteinander umgehen, wie Politik sich verhält und Wirtschaft etc. Also es ist ein Buch, wie manche das auch versucht, sich zu wehren oder vielleicht auch irgendwie standzuhalten oder zu widerstehen.
5: Wir haben es eingangs schon gehört, Michael Kohlhaas' Rachefeldzug ist blutig, er wird selbst zum Mörder. Michaela Kohlhaas lässt ihre Wut über Ungerechtigkeiten vor allem in wütenden Worten raus. In welcher Beziehung stehen Kleists Michael Kohlhaas und ihre Michaela Kohlhaas zueinander?
4: Ich habe mittlerweile den Eindruck, dass Michaela Kohlhaas eine Art logische Fortsetzung ist. Wir sind ja auch einige Jahre später. Mir war irgendwann klar, ich habe das durchaus versucht, einen Rachefeldzug zu schreiben, auch einen blutigen, gewalttätigen, vielleicht sogar mörderischen Text. Und die Figur hat mir klar gemacht, das ist nicht plausibel. Man erwischt nicht das richtige Ziel. Sie erwischt auch nicht so ganz das richtige Ziel, weil die Gerechtigkeit ist immer noch nicht hergestellt, wenn der Roman fertig ist. Möglicherweise, es scheint so zu sein. Aber es geht nicht. Also diese Rachehandlung, wie Kohlhaas die ausführt, das sorgt vielleicht auch für eine Form der Befriedung möglicherweise. Nie so gänzlich. Und genau diese Form der Einlösung vielleicht, das Rachebedürfnis wird umgesetzt, man tobt sich aus, man tut, was auch immer irgendwie dazuzugehören scheint und hat danach was eigentlich? Und da habe ich nie eine so zufriedenstellende Antwort gefunden. Und deswegen ist der Weg, der Michaela Kohlhaas eben letztendlich ein anderer, aber ich glaube, der knüpft direkt daran an, was Michael Kohlhaas gemacht hat.
5: Warum haben Sie Michaela Kohlhaas ausgerechnet den Job stellvertretende Friedhofsverwalterin gegeben?
4: Also ich wollte eigentlich nicht, dass sie die Chefin ist, weil ich dachte, dann kann sie leichter gehen. Sie kommt mir eben doch auch verantwortungsbewusst vor. Aber als Stellvertreterin war es ihr leichter, da den Friedhof sich selbst beziehungsweise dem Mitarbeiter und dem partiell doch zu abwesenden Chef zu überlassen. Friedhofsverwalterin möglicherweise, weil das eben auch der Teil ist, wo doch das Sterben hineinkommt, das bei Kleist, Kohlhaas ausführlicher stattfindet. Da sterben ja auch durchaus Angehörige. Ja, nicht nur die Feinde, sondern auch sehr wichtige Menschen sterben. Zugleich finde ich, sind Friedhöfe sehr, sehr spannende Orte. Das ist jetzt etwas verkürzt gesagt, aber es sind ja Orte, an denen relativ klare Regeln herrschen. Wir sind zur Ruhe aufgefordert. Man darf nicht nur als toter Mensch anwesend sein. Es hat eine gewisse Ritualhaftigkeit. Und es sind Orte, die sind, wenngleich im Zentrum der Gesellschaft, dann doch immer auch ein bisschen außerhalb. Und sie interessieren mich sehr, auch als Metaphern sozusagen. Aber in dem Fall sind sie erstmal ganz metaphernfrei zugegen. Und zugleich will Michaela Kohlhaas beerdigen, beenden, bestatten, mich primär Menschen unbedingt, aber Ideen, Verhältnisse.
3: Genau, denn die realen Beerdigungen, die führt sie ja irgendwann nicht mehr durch. Sie wandelt sich von einer gezähmten Frau, die ihren Job macht, in eine Wilde. Und sie verlässt dann auch ihre Wohnung, lässt ihren Besitz hinter sich, stopft sich die Manteltaschen voller Tampons und Nüsse und marschiert einfach los, schläft auf der Straße und fängt einfach an, laut auszusprechen, was sie denkt. Lesen wir hier also die Geschichte einer Entzähmung?
4: Ja, genau. Mit Anlauf. Und ich glaube, dass der Versuch ist auch herauszufinden, wo überall, an welcher Stelle, bei welchem Gedankenende oder gar bei welchem Anfang eines Gedankens ist man schon gezähmt. Und das ist doch sehr, sehr, sehr viel. Und das versucht sie loszuwerden und sieht, der Preis, den wir auch für den Komfort, den wir haben und die Sicherheit und die Regelmäßigkeit, ist eben partiell auch ein sehr hoher. Und sie will schon herausfinden, wo fängt Zähmung, wo fängt Ohnmacht an und wo ist man so leicht auch der Willkür unterworfen, der Willkür anderer. Und deshalb verlässt sie ihre üblichen Kontexte.
5: In Kleists Novelle wird das Unrecht, das Michael Kohlhaas widerfahren ist, klar benannt. Nicht so in ihrem Roman. Da ist nur die Rede von einem Herzen, das in manchen Bereichen eine Mördergrube ist. Einen konkreten Auslöser oder Trigger für die Veränderung dieser einst braven, fleißigen Frau nennen Sie nicht. Warum nicht?
4: Gute Frage. Ich habe es sehr lange versucht. Es gibt ganz viele Versuche, konkrete Auslöser zu nennen. Aber auch das ist eine Weiterentwicklung dieser Geschichte. Und ich merkte immer, wenn ich mich für diesen einen Auslöser entscheide, dann hat es Konsequenzen für die Geschichte, denen ich dann nicht folgen wollte. Und dann dachte ich, es gibt so viel Unrecht auf dieser Erde, letztendlich auch all das Unrecht, von dem wir hier gehört haben, Unrecht, das sich in anderen Gegenden vollzieht gerade, wie Menschen quasi ins Mittelmeer gekippt werden zum Sterben, überall. Und wir sind in Unrechtskontexten, in kleinen wie in großen. Und das ist viel zu viel anders, aber eben auch anders genug.
3: Es soll Gerechtigkeit geschehen und gehe auch die Welt daran zugrunde. Das sagt der Pferdehändler Michael Kohlhaas in der Novelle von Kleist. Was fasziniert Sie an diesem Willen zur Gerechtigkeit, auch um jeden Preis, auch wenn Ihre Michaela Kohlhaas nicht mordet, nicht brandschatzt?
4: Ja, ich halte das für etwas, ich weiß gar nicht, ob alle Menschen das haben. Hat man das, wenn man geboren wird, oder ist es nur in meiner Familie so, dass man sehr, sehr an Gerechtigkeit interessiert ist? Ich finde Ungerechtigkeit, Kinder empören sich, das ist ungerecht, ja? Und damit haben die auch recht. Und wir lernen irgendwie, uns damit abzufinden, dass Dinge ungerecht sind. Und wir lernen natürlich auch, und das ist Erziehung oder Zivilisationsprozess, vielleicht mit ein bisschen mehr Geduld zu gucken. Das, was eben ungerecht ist, ist im nächsten Moment dann vielleicht doch gerecht. Und nicht im Sinne ausgleichender Gerechtigkeit oder so, die auch ein komisches Racheelement hat, sondern irgendwie Gerechtigkeit auf die längere Strecke. Aber ja, Gerechtigkeit empfinde ich als ein sehr wichtiges Prinzip, das man durchaus auch mit einem, weiß ich nicht, weichen Blick betrachten muss. Aber es ist ein notwendiges, das immer auch einer klugen Handhabe bedarf. Ich finde ganz oft Dinge ungerecht und kann mich wahnsinnig darüber aufregen und ärgern und leiden darunter.
5: Sagt Heike Geisler über ihren Roman Michaela Kohlhaas, über den wir gleich weiter sprechen.
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0: Mumford & Sons, Ellicott.
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2: Heike Geislers Roman Michaela Kohlhaas ist unser Favoritbuch in dieser Woche. Und es gibt in ihrem Roman Heike Geisler zwei Erzählinstanzen. Einmal die personale Erzählerin Michaela Kohlhaas und dann noch eine Ich-Erzählerin, die Michaela Kohlhaas zufällig auf dem Friedhof trifft und mit ihr über eine Grabstätte spricht. Und der erste Satz des Romans lautet: Wenn ich ehrlich bin, wäre ich ihr lieber nicht begegnet. Und der kommt von einer Frau, die wie so ein Gegenpol funktioniert zu Michaela Kohlhaas. Die hat anders als Michaela Kohlhaas Kinder. Die hat eine Familie, die ächzt unter einem Berg Care-Arbeit. Und bevor sie darüber nachdenkt, die Welt zu verändern, sich politisch zu engagieren, muss sie erstmal die Wohnung putzen. Und dann vergisst sie es wieder. Warum brauchten Sie diese zweite Erzählerin?
3: Ja, die Michaela Kohlhaas ist wirklich eine sehr energische und starke Figur. Und ich glaube, ich wollte gern auch zeigen, wie energisch und gefährdet die auch ist, also eine Kontrastfläche einbauen, die den Gegenpol dazu ist. Und zugleich erschien es mir, ich weiß es nicht, ich hatte die Notwendigkeit, ein Ich einzubauen in diesen Text, weil ich mit der Michaela Kohlhaas, das ist sehr aus dem Schreibprozess herausgesprochen, ja, aber ich bin verloren gegangen. Ich bin quasi selber auf eine gewisse Art, ja, als Idee, aber obdachlos geworden und auch entzähmt. Also ich wurde im Schreibprozess sehr, sehr wild und ich musste etwas einbauen, dass das wieder erdet und das auch eine Form von Feigheit thematisiert oder Unmöglichkeit. Also welche Form des Handelns haben wir? Und es war auch der Moment darüber zu sprechen, welche Bindungen man hat, wenn man zum Beispiel Kinder hat. Also was sind die Bindungen, was bedeuten sie uns und welche Konsequenzen haben sie? Auch meine Michaela Kohlhaas war wie Michael Kohlhaas, sie war Mutter, ja, Vater, aber ich konnte sie nicht gehen lassen. Ja, ganz viele Versuche, aber ich konnte nicht sie auf die Reise schicken, solange sie Kinder hatte. Das habe ich nicht übers Herz gebracht. Aber ich wollte, dass auch Kinder eine Rolle spielen. Das sind ja wichtige teilnehmende Größen unserer Gesellschaft, die auch viel auszuhalten haben.
0: Was heißt denn, Sie wurden im Schreibprozess wild?
3: Nun ja, das ist wirklich passiert. Ich fand das ja teilweise unangenehm. Ich habe auch sehr geschimpft. Also teilweise ist das Stress und man wird gelegentlich mal laut oder ist genervt von etwas. Aber ich hatte noch nie in meinem Leben die Situation, dass ich ein Lokalverbot bekam. Und dergleichen. Das hat die Michaela Kohlhaas gemacht.
2: Also man nehme sich auch beim Lesen vielleicht in Acht vor Michaela Kohlhaas. Was spannend ist, der Roman ist so über ein Jahr erzählt. Beginnt im Januar, endet im Dezember mit ihrem Tod und es ist von Anfang an klar, der wird angekündigt. Warum haben Sie diese Spezialrevolution, wie es an einer Stelle heißt, genau auf ein Jahr angelegt?
3: Weil das ein übersichtlicher Zeitraum ist. Und ich habe irgendwann festgestellt, es ist irgendwie ganz praktisch und handhabbar, ein Jahr zu nehmen. Und ein Jahr ist eine Zeitspanne, die man gut überblicken kann. In denen kann sehr wenig passieren, aber auch sehr, sehr viel. Und man kann eine Veränderung aufzeigen und man kann eben noch eine Arbeitnehmerin sein und am Ende tot, nehme ich ja nicht vorweg, das steht auf der ersten Seite, dass sie stirbt. Ja, und das macht die Sache handhabbar, weil an sich ist das Thema der Ungerechtigkeit, wie ich vorhin schon sagte, ein so großes. Und ich glaube, ich hätte nicht gewusst, wo aufhören, wie die Sache einhegen, wie überhaupt diese Figur zur Ruhe bringen. Die hat mich auch jetzt noch nicht verlassen. Also ich schreibe jetzt auch gerade das Theaterstück dazu. Die redet unablässig weiter.
0: Ja. Ihr Roman ist, wir haben es jetzt schon mehrfach gesagt, eine Überschreibung von Michael Kohlhaas, Heinrich von Kleists Novelle. Es tauchen immer wieder Elemente aus diesem Originaltext auf. Michaela Kohlhaas kehrt zum Beispiel in eine Kneipe namens Tronkenburg ein. Das ist eine Anspielung auf die Burg des Junkers Wenzel von Tronka, der Ort, an dem Michael Kohlhaas Unrecht geschieht und ihm zwei seiner Pferde weggenommen werden. Wie nah haben Sie bei Ihrer Überschreibung am Text der Novelle gearbeitet?
3: Ursprünglich sehr, sehr nah. Ich habe angefangen und habe eigentlich Zeile für Zeile überschrieben, übersetzt in diese Figur hinein, in deren Geschichte. Und dann merkte ich, ich muss davon auch wieder weg, weil ich wesentliche Dinge verändert habe, die seine Geschichte gesteuert haben. Und ich wollte das auch, ich wollte mir den Text natürlich zu eigen machen. Das ist ja mein Roman und nicht Kleists Roman. Der ist leider tot. Ja, ich glaube, der Text ist als tragende Idee Kleist absolut gegenwärtig und es gibt viele einige sichtbar gemachte Zitate, aber etliche sind auch so überformt, dass ich sie gar nicht mehr als Zitate zeigen konnte. Aber auf jeder Seite ist eben auch Kleist Kohlhaas zugegen.
2: Die Sprache des Romans ist außergewöhnlich, finde ich. Da heißt es an einer Stelle über die Kohlhaas, dass sie Witze machen konnte. Die kamen aus dem Erdkern und hatten außerdem alle Planeten persönlich gesehen. Wie haben Sie die Sprache für diesen Roman gefunden?
3: Das ist ein Prozess und ich hatte wie bei keinem anderen Buch zuvor den Eindruck, ich muss mich der Figur vertrauend überlassen. Daraus kommt die Sprache und natürlich auch aus der Beschäftigung mit Kleists Text, aber auch die Beschäftigung mit Rache oder mit Gegenwartspolitik. Also es sind ja viele Themen durch mich hindurchgeflossen im Laufe des Schreibprozesses und das alles macht das.
0: Besitz spielt eine zentrale Rolle in Ihrem Roman. Wem was gehört, wem was zusteht, wird verhandelt. Auch Gedanken zum Thema Arbeit, ein Thema, dem Sie sich ja schon aus verschiedenen Perspektiven gewidmet haben. Sie haben ein Essay jüngst darüber veröffentlicht. Ich erinnere mich sehr gerne an Ihr Buch darüber, was bedeutet, bei Amazon zu arbeiten. Unter welchen Bedingungen Menschen arbeiten müssen, zieht sich durch den ganzen Roman Michaela Kohlhaas. Lässt er sich auch als eine Art Manifest zur Weltveränderung lesen?
3: Dann sage ich einfach mal ja und denke später darüber nach. Warum nicht? Ja, doch, natürlich, auf jeden Fall. Ich würde, das fällt mir gerade wieder ein, weil Sie ja auch, wir alle sind ja, stehen ja immer der Frage gegenüber, wir leben in diesem Kapitalismus, wie gehen wir damit um? Und er ist irgendwie doof und ganz viele reagieren dann aber doch kokett darauf, weil man kann ja angeblich nichts machen und dann kauft man irgendwie doch wieder die Dinge, die man angeblich braucht. Und ich kam darauf, was ist vielleicht eine viel zu einfache Erkenntnis, aber es ist gewissermaßen die Erkenntnis der Michaela Kohlhaas, sich das Ende des Kapitalismus vorzustellen, so sagen ja alle, kennen wir, ist schwer oder sogar unmöglich, aber aufzuhören ist leicht. Und das habe ich verstanden, auch wenn es nicht ganz so leicht ist, aber das ist die Möglichkeit und insofern ja, Manifest, natürlich.
2: Wenn Ihnen Ihre Michaela Kohlhaas irgendwo begegnen würde, auf der Straße, in der Stadt, wo sie gerade wütet, was würden Sie sie gerne fragen, was würden Sie ihr gerne sagen?
3: Hallo, wie geht's?
2: Das war's schon, okay.
3: Ja, ich glaube, dann geht das Gespräch los. Aber natürlich, das ist, finde ich, ist ein guter Einstieg. Oder geht's gut? Brauchst du was? Kann ich dir ein Wasser bringen? Soll ich deinen Wagen schieben? Möchtest du, ist dir kalt? Willst du wirklich schon sterben? Bitte nicht. Bleib doch noch eine Weile, kommst du wieder? Und dann sagt sie, natürlich.
0: Unsere einfache Frage lautet, wollen Sie ein fulminantes Buch lesen? Dann empfehlen wir Heike Geislers Roman Michaela Kohlhaas. Er erscheint am Dienstag im Surkamp Verlag. 253 Seiten, kosten 24 Euro.
2: Und nächste Woche Donnerstag liest Heike Geisler aus Michaela Kohlhaas beim Literaturhaus Berlin im Zirkuszelt Kabuwazi im Tempelhof. Und wir sagen vielen, vielen Dank für das Gespräch.
3: Ich bedanke mich auch sehr, sehr herzlich. Danke.

0: 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Ein Buch, das mich umgehauen hat.
1: Heute fragen wir die Münchner Autorin Dana von Suffrien nach einem Buch, das bei ihr einen besonders starken Eindruck hinterlassen hat. Sie selbst schreibt hintersinnige Familienromane wie Otto oder Nochmal von vorn. Und zuletzt ist ihr Roman Toxie Baby erschienen über eine vergiftete Liebesbeziehung.
2: Und um Liebe und Familie geht es auch in dem Buch, das Dana von Suffrien empfiehlt. Ein wirklicher Klassiker.
3: Das Buch, das ich heute empfehlen möchte, ist die Novelle Erste Liebe von Ivan Turgenev, also ein Klassiker. Ich glaube aber, dieser Klassiker wird heutzutage gar nicht mehr so viel gelesen, was ich wirklich sehr schade finde. Für mich ist das nämlich ein ganz perfektes Buch und es ist, glaube ich, auch für Einsteiger sehr gut geeignet, für Einsteiger in die klassische Literatur und in die russische Literatur. Es ist überhaupt nicht kompliziert und es hat keine 100 Seiten und es hat trotzdem alles, was ein Buch braucht. Ich finde, da steckt wirklich die ganze Welt drinnen. Deswegen ist es natürlich auch eine Liebesgeschichte. Ich finde Liebes

0: Liebesgeschichten wahnsinnig interessant, weil die ja wirklich auch immer alles über alles verraten. Es geht ja nie nur um ein Paar, sondern an der Liebe wird ja eigentlich immer alles gezeigt. In der Zeit eben vor allem gesellschaftliche Barrieren. Und in dieser Geschichte ist es eben auch so, es geht um einen, ja, man kann sagen, Teenager, einen ganz jungen Mann, der sich in die Nachbarstochter verliebt, die ein paar Jahre älter ist. Auch ein adliges Mädchen ist, allerdings aus einem niedrigeren Adel und auch verarmt. Und das sind so Barrieren, die von Anfang an klar machen, das wird nichts mit den beiden. Und das Mädchen ist auch wirklich, ja, man kann sagen, dominant und frech. Und der Junge ist ihr wirklich so von Anfang an untergeben. Und das ergibt natürlich eine ganz interessante Dynamik zwischen den beiden. Vor allem als der Ich-Erzähler dann erfahren muss, dass sein Vater eine Affäre mit diesem Mädchen hat, was natürlich auch für diese kleine Familie ein großes Unglück ist. Naja, wie das so ist bei den Russen, die ganze Sache endet natürlich mehr als tragisch. Und das Ganze ist dann sozusagen als Rückblick erzählt auf diese erste große Liebe, die der Ich-Erzähler nie vergessen kann. Naja, und wer hat so eine erste große Liebe nicht? Vielleicht nicht ganz so dramatisch, aber ich finde wirklich, in diesem Buch steckt die ganze Welt drinnen. Und deswegen möchte ich das wirklich gerne allen empfehlen.
1: Werner von Suffrin empfiehlt eine Novelle, in der die ganze Welt steckt. Erste Liebe von Iwan Turgenew, erschienen unter anderem in der Übersetzung von Vera Bischitzky im CH Beck Verlag. 110 Seiten kosten 16 Euro.

0: Just as long as we're together. Jalene Gonde war das. Gehört in den Literaturagenten auf Radio 1 und Radio 3.
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0: Wann haben Sie zuletzt mal an einem Platz gesessen und ganz in Ruhe und stundenlang die Welt beobachtet, ohne aufs Handy zu gucken oder noch nebenbei einen Podcast zu hören? Einfach nur wahrnehmen, was passiert. Dieses Experiment, das hat 1974 Georges Perec durchgeführt. An 3 Tagen im Oktober hat sich der französische Schriftsteller an die Place Saint-Sulpice in Paris gesetzt und alles notiert, was passiert, wenn nichts passiert, außer Zeit, Menschen, Autos und Wolken. Veröffentlicht unter dem Titel Versuch, einen Platz in Paris zu erfassen. Und das hört sich dann so an.
2: Erde, festgestampfter Kies und Sand.
3: De la terre, du gravier,
2: Stein,
3: du sable.
2: Bordsteinkanten,
3: de la pierre,
2: ein Brunnen,
3: la bordure,
2: eine Kirche,
3: une fontaine,
2: Häuser,
3: une église, des maisons,
2: Asphalt,
3: de l'asphalte,
2: Bäume,
3: des arbres,
2: belaubt,
3: feuille,
2: häufig sich gelbfärbend. Ein recht großes Stück Himmel, vielleicht ein Sechzehntel meines Blickfeldes. Ein Schwarm Tauben, der plötzlich zwischen Kirche und Brunnen über der zentralen Fläche des Platzes niedergeht. Fahrzeuge, Menschen.
4: Das war ein Ausschnitt aus dem Feature Das Untergewöhnliche ist ein scheues Reh von Nicole Paulsen. Die Feature-Autorin ist 2-mal an genau denselben Pariser Platz gepilgert, einmal 40 und einmal 50 Jahre nach Perecs Experiment und hat dieses Experiment als Selbstversuch nachgestaltet. Und wir sprechen jetzt mit Nicole Paulsen. Guten Abend, herzlich willkommen bei den Literaturagenten.
5: Guten Abend.
4: Das Ungewöhnliche kennen wir, aber das Untergewöhnliche, das ist ein merkwürdiger Begriff. Im Französischen nennt Perec es infraordinaire. Was meint er damit?
5: Ja, er meint damit also nicht einfach das Alltägliche, also das wäre ja ordinär, sondern eben das, was sogar unterhalb unserer normalen Aufmerksamkeit liegt. Also vielleicht könnte man sagen, es ist so das Hintergrundrauschen des Alltags. Das Setting, in dem wir uns tagtäglich bewegen. Und genau deshalb nehmen wir das eben oft nicht mehr wahr. Also im Prinzip meint Perec damit so die Mikrostruktur unseres Alltags. Zum Beispiel die Tauben, die vorbeifahrenden Busse, die Wolken, Passanten oder einfach Asphalt, Straßenschilder, was er eben auch selbst notiert hat.
0: Georges Perec hat ja der Oulipo-Bewegung angehört. Das ist eine Abkürzung für Ouvroir de Littérature Potentielle, auf Deutsch etwa Werkstatt für potenzielle Literatur, wurde 1960 in Frankreich gegründet. Und die hatten so ein Faible für Mathematik, für verrückte Schreibexperimente, wo man sich ganz bestimmte Regeln gesetzt hat. Was sind denn die Regeln, die Perec sich für sein Experiment an der Place Saint-Sulpice gesetzt hatte?
5: Also in dem Fall waren es keine mathematischen. Der Rahmen des Experiments war eigentlich, dass er sich an 3 aufeinanderfolgenden Tagen, das war im Oktober 1974, von 18. bis 20. Oktober, hat er sich an die Place Saint-Sulpice gesetzt. Und seine Absicht war eben, das zu schildern, was man im Allgemeinen nicht notiert, das, was nicht bemerkt wird, was keine Bedeutung hat. Er saß dazu eben an diesen 3 Tagen in 3 verschiedenen Cafés und auf einer Bank. Und von diesen 3 Cafés gab es eben oder gibt es eben leider nur noch das Café de la Mairie, was es eben auch ein bisschen erschwert hat. Die anderen Cafés gibt es nicht mehr und daher saßen wir halt auch teilweise am Straßenrand, um genau den Ort im Prinzip zu rekonstruieren.
4: Frau Paulsen, was ist eigentlich so herausfordernd daran, das Glanzlose, die Hintergrundgeräusche, das Infraordinär festzuhalten?
5: Ja, ich würde sagen, die Verführung durch das Außergewöhnliche. Also im Grunde suchen wir ja immer nach dem Besonderen, nach dem Ereignis. Und es ist total schwer, sich dagegen zu wehren, ne? Dieses Bedürfnis zu ignorieren. Und immer bei den kleinen oder eben bei den ganz kleinen Dingen zu bleiben. Also zum Beispiel in unserer Geschichte, da war dann der Bettler und die Frau mit den Oreo-Keksen. Und nebenher gab es natürlich unzählige Busse und Tauben, aber man fokussiert sich dann doch auf das, was im Prinzip fast eine Geschichte ist. Also man sucht förmlich nach einer Geschichte. Na, aber es ist wahnsinnig schwer, sich dagegen zu wehren.
4: Der Place Saint-Sulpice ist durch dieses Experiment von Georges Perec legendär geworden. Deswegen trafen sie da auch zahlreiche Perec-Jüngerinnen und Jünger, hörten von denen viele Geschichten, merkten, wie schwierig es ist, nur das Glanzlose zu notieren. Und wir hören jetzt noch einen Ausschnitt aus ihrem Feature.
0: Es scheint unmöglich, das Untergewöhnliche zu erfassen, sich auf das Glanzlose zu konzentrieren. Wie all die Jäger des Infraordinären ignorieren. Eine Taube finden inmitten der Perequions, den Asphalt, den 96er, ein Taxi. Was hätte Perec dazu gesagt? Gibt es dafür eine Formel?
6: Auch Sie waren ja eine dieser Perec-Jägerinnen. Warum eigentlich? Was ist für Sie so faszinierend daran, sich da stundenlang mit Aufnahmegerät in einen Café oder in den Regen sogar zu setzen?
5: Ja, man ist vollkommen im Hier und Jetzt. Und das sind wir so selten. Und dann ist es auch eine exzellente Schule der Wahrnehmung. Man lernt wieder, sich an den kleinen Dingen zu freuen, sie überhaupt wahrzunehmen. Und das finde ich das Besondere daran.
4: Einer der Perec-Jünger, den Sie da getroffen haben, sagte, er wolle es schaffen, sich ein klein wenig wie Perec zu fühlen. Ist Ihnen das gelungen?
5: Ich kann natürlich nicht sagen, wie sich Perec gefühlt haben mag. Das kann ich nicht beurteilen. Aber es macht natürlich schon einen Unterschied, rauchend und trinkend im Café zu sitzen. Also Perec hatte ja unzählige Bestellungen auch selbst notiert an Getränken. Und er hat auch oft erwähnt, dass er raucht. Oder eben auf einem Klapphocker im Regen am Straßenrand. Von daher haben wir uns sicher anders gefühlt. Und der zweite Unterschied zu Perec ist natürlich, er saß dort eben wirklich allein und er saß in seinem Alltagssetting ohne weitere Beobachter. Ja, und wir hatten eben diese zahlreichen Jünger, die anderen Beobachter, die aus dem Experiment dann so eine Art Event gemacht haben. Und insofern war das ja auch so eine vielleicht ein etwas verfälschtes Experiment. Es ist einfach schwer, das nachzustellen.
6: Wenn jetzt alle denken, ich fahre vielleicht nicht extra nach Paris, aber ich will das irgendwie mal ausprobieren. Hätten Sie Tipps für einen Selbstversuch in der eigenen Stadt, wie man das richtig macht mit dem Beobachten à la Perec?
5: Ja, ich würde sagen, man muss sich einfach Zeit nehmen, sich ein schönes Café suchen, dazu ein schönes Notizbuch und einen Stift, in dem man gerne schreibt. Ich würde jetzt keinen Laptop nehmen. Einige haben ja mit Laptop geschrieben, aber das ist Geschmackssache. Und vorher würde ich einmal dieses wunderbare Büchlein von Georges Perec lesen.
6: Das sagt Nicole Paulsen, die den Selbstversuch gemacht hat und 40 und 50 Jahre nach Georges Perecs Versuch, einen Platz in Paris zu erfassen, selbst dorthin gefahren ist. Ihr Feature, das Untergewöhnliche ist ein scheues Reh, können Sie in der ARD Sounds App nachhören. Und wir sagen vielen Dank und weiterhin gutes Beobachten.
5: Vielen Dank. Merci.
4: Danke. Au revoir.

0: Nachrichten.
1: Um 19 Uhr mit Katharina Hopp. Bundesgesundheitsministerin Warken geht nicht davon aus, dass sich der Ebola-Ausbruch in der Republik Kongo auf Deutschland auswirkt. Das sagte die CDU-Politikerin bei der WHO in Genf. Hauptstadtkorrespondent Maximilian Ulrich.
2: Warken hält es für nahezu ausgeschlossen, dass die WHO den Ebola-Ausbruch zu einer Pandemie, also zu einer weltweiten Ausbreitung, hochstuft. Ebola-Viren übertragen sich nicht über die Luft, sondern nur beim Kontakt mit Körperflüssigkeiten von Infizierten. Bereits 2014 und 2019 hatte die WHO den internationalen Gesundheitsnotstand aufgrund von Ebola-Ausbrüchen in Afrika ausgerufen.
1: Deutschland schneidet beim Kindeswohl in einer UN-Vergleichsstudie unter Industriestaaten schlecht ab. Platz 25 von 37. Das Kinderhilfswerk UNICEF kritisiert vor allem, dass Kinder aus finanziell schwachen Familien eine deutlich schlechtere Bildung bekommen und öfter krank sind. Auf den ersten Plätzen liegen die Niederlande, Dänemark und Frankreich. Aber auch in wirtschaftlich schwächeren Ländern wie Rumänien geht es Kindern besser als in Deutschland. Der ukrainische Präsident Selenskyj hat die nächtlichen massiven Drohnenangriffe auf Moskau und Umgebung völlig gerechtfertigt genannt. Es handele sich um die Reaktion auf den andauernden russischen Angriffskrieg, so der Staatschef. Die russischen Behörden berichten von mindestens 3 Toten und Schäden unter anderem an vielen Wohnhäusern. Selenskyj hatte zuletzt Vergeltung angekündigt für einen Angriff Russlands, bei dem 52 Ukrainer getötet wurden. Auf dem Gelände eines Atomkraftwerks in den Vereinigten Arabischen Emiraten ist ein Feuer ausgebrochen. Laut den Behörden gab es einen Drohnenangriff, getroffen wurde demnach ein Stromgenerator. Anna Osius.
3: Die Behörden beruhigten, der Vorfall habe sich außerhalb des engsten Sicherheitsbereichs der Anlage ereignet. Es sei keine erhöhte Strahlung gemessen worden. Die internationale Atomenergiebehörde IAEA äußerte sich besorgt und verurteilte den Angriff. Militärische Aktivitäten, die die nukleare Sicherheit gefährdeten, seien inakzeptabel, hieß es von IAEA-Chef Grossi. Die Emirate werden seit Wochen massiv vom Iran angegriffen, weil sie als Verbündete der USA und Israels gelten.
1: Am letzten Spieltag in der zweiten Fußball-Bundesliga hat Hertha BSC in Bielefeld 1:6 verloren. Die SV Elversberg steigt als zweites Team neben Schalke 04 in die Bundesliga auf. Und die Fußballerinnen von Union Berlin haben die Bundesliga-Saison mit einer Niederlage beendet, 2:4 in Frankfurt. Soweit die Nachrichten. 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Das Wetter? In der Nacht wechselnd bewölkt oder klar und verbreitet trocken, Tiefstwerte 7 bis 1 Grad. Aktuell haben wir noch in Berlin-Kreuzberg 17 und in Potsdam 19 Grad. Morgen wieder Sonne und Wolken im Wechsel und meistens trocken, 19 bis 22 Grad. Die Zeit 19.03 Uhr.
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1: A10 südlicher Berliner Ring Richtung Dreieck Werder. Zwischen Niederlehme und Königs Wusterhausen sind 2 Spuren gesperrt. Der Verkehr wird umgeleitet. A13 Berlin Richtung Dresden. Zwischen Klettwitz und Ruhland Stau wegen Bauarbeiten. 1 Stunde dauert's länger. Stadtverkehr Berlin. A100 Stadtring Richtung Wedding. Zwischen Wechsstraße und Schmargendorf Stau plus 10 Minuten. Und in Richtung Treptow zwischen Dreieck Charlottenburg und Dreieck Funkturm Stau ebenfalls 10 Minuten länger dauert's. A115 Dreieck Nutetal Richtung Dreieck Funkturm. Stau zwischen Parkplatz Parfors Heide und Hüttenweg 10 Minuten mehr auch hier. Karlshorst Tresco Allee an der Bahnbrücke wird voraussichtlich noch bis Dienstag gearbeitet. In beiden Richtungen ist jeweils nur eine Spur frei. Und bei der S-Bahn fahren Busse statt Bahn bis Betriebsschluss heute für S3 und 9 zwischen Charlottenburg und Olympiastadion. Außerdem für die S8, 9 und 46 zwischen Schöneweide und Grünau bzw. Schönefeld.
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4: Herzlich willkommen.
5: Bei uns wird es jetzt gleich spooky mit Karl-Uwe Knoisgers neuem Roman Arendal. Und vorher haben wir noch Musik von Sau de Sagazin, Autrevers.

0: Infos.
1: Am Himmel erscheint ein neuer Stern, so präsent, so nah der Erde wie der Mond. Und begleitet wird das Erscheinen des Sterns von unheimlichen Ereignissen. Menschen sterben nicht mehr. Tiere in riesigen Gruppen beginnen Wanderungen durch das Land. So fing er an 2020, der sogenannte Morgensternzyklus des norwegischen Autors Karl-Ove Knausgård. Übermorgen erscheint der mittlerweile 5. Band der Reihe mit dem Titel Arendal. Und Thomas, du hast den Roman schon gelesen. Gibt es denn jetzt endlich mal eine Erklärung für diesen neuen Stern, für diese ganzen unheimlichen Geschehnisse?
2: Nein, das wäre allein zeitlich schon nicht möglich, denn Arendal spielt Jahrzehnte vor dem Auftauchen des Sterns. Wir befinden uns im Jahr 1976. Das ist mal wieder eine Wolte, die diese Reihe so unvorhersehbar macht wie das Leben selbst. Vielleicht auch ein Ausdruck davon, dass Karl-Ove Knausgård dieses Projekt nicht reißbrettartig vorgeplant hat. Du hast ja schon gesagt, es begann im ersten Band mit dem Aufgehen dieses Sterns, verortet in unserer Gegenwart. Doch schon im zweiten Band, der hieß Die Wölfe aus dem Wald der Ewigkeit, sprang die Handlung zurück in die 80er Jahre. Da ging es um den Alltag eines jungen Mannes, der im Süden Norwegens lebt. Karl-Ove Knausgård ist ja ein absoluter Großmeister im Schildern des Alltäglichen. Und dass seine Bücher auch im Deutschen so nahezu magisch wirken bei aller Alltäglichkeit, verdankt sich der Übersetzung von Paul Berf zurück. Dieser junge Mann fand im Nachlass seines Vaters Briefe auf Russisch, ließ die übersetzen und fand heraus, dass sein Vater ein Verhältnis mit einer russischen Ärztin hatte. Mhm. In den weiteren Bänden ging es dann um andere Figuren, unter anderem um einen Mann, der eine Art Teufelspakt schloss, um einen Polizisten, der einen bestialischen Dreifachmord aufklären muss. Nimmt man das alles zusammen, dann ergeben diese Bücher ein Panorama des Unheimlichen, des Rationalen, nicht Erklärbaren, der Nachtseite unserer Existenz. Und über all dem steht quasi wie als Symbol des Nichtverstehbaren dieser Stern. Insofern glaube ich, dass es für den nie eine Erklärung geben wird.
1: Ach schade, worum geht's denn in dem neuen Band? Arendal ist ja eine Stadt in Norwegen. Ist das jetzt der Schauplatz?
2: Ja, die Stadt wird in diesem Buch zu einer Art Zwischenwelt, einem Limbo, man könnte auch sagen einem Fegefeuer. Ein Mann namens Sivert hat eine Autopanne. In Arendal wohnt seine Mutter. Er mietet sich lieber in einem Hotel ein, freut sich auf einen Abend ohne Zwänge, an dem er den Gedanken an seine russische Geliebte nachhängen kann, die ihn peinigen. Sivert ist verheiratet, hat 2 Söhne und beim Lesen wird irgendwann klar, das ist der Vater des jungen Mannes aus Band 2. Wir sehen nun die Welt aus seinen Augen, bekommen seine Version jener Geschichte, die sein Sohn erst nach seinem Tod entdecken wird. Wir bewegen uns mit diesem Sivert durch eisige Kälte, menschenleere Straßen da in Arendal. Und das Unheimliche in diesem Roman besteht unter anderem darin, dass Sivert seit seiner Kindheit von Visionen heimgesucht wird. Er sieht, was in wenigen Momenten passieren wird. Und das passiert dann auch. Und eine solche Erscheinung hat er auch in Arendal. Wir hören jetzt mal aus dem Hörbuch, gelesen von Thomas Leubel. Sivert sieht in 50 Metern Entfernung, also doch weit weg, einen jungen Mann und weiß genau, was als nächstes passieren wird.
3: Er würde eine Melodie vor sich hin summen, wenn er vorbeiging. Das wusste ich. Und sobald er mich passiert hatte, würde er stehen bleiben, sich zu mir umdrehen und mich fragen, ob er eine Zigarette von mir schnorren könne. Wenn ich bestätigend antwortete, würde er den Gitarrenkoffer auf dem Bürgersteig absetzen, bereit, die Zigarette anzunehmen, die ich ihm anschließend anbot. Ich hörte ihn summen, als er vorbeiging, und danach die Schritte, die innehielten. »Entschuldigung«, sagte er in meinem Rücken. »Hallo, Sie?« Ich dachte, ich gehe, ich durchbreche den Fluch, aber noch während ich das dachte, drehte ich mich um. »Hätten Sie vielleicht eine Zigarette für mich?« »Ja, klar«, sagte ich und sah mich den einen Handschuh ausziehen. »Ich gehe«, dachte ich, »ich gehe, ich gehe.« Aber mein Körper rührte sich nicht.
1: Das ist ja echt eine unheimliche Stelle, die du da ausgesucht hast. Ist das ein Horrorroman?
2: Naja, spätestens wenn herauskommt, dass Richard Wagner in eben dieser Stadt Arendal die Inspiration zu seiner Oper um das verfluchte Schiff des fliegenden Holländers bekam, schleicht sich dieser Gedanke an. Angst spielt eine große Rolle. Sivert erzählt von seinen Ängsten, insbesondere vor Toten. Die Angst, die begann vor Toten, als er als Kind bei der Beerdigung eines 8-jährigen Freundes war und der Sarg abrutschte und ins Grab stürzte. Aber Angst ist natürlich nur ein Teil von Siverts Welterleben. Wir lesen, wie er sich die Welt erklärt, was er versteht, was er sich nicht erklären kann. Und diese Fragen übertragen sich auf uns Lesende. Was wissen wir? Was fürchten wir? Was verstehen wir? Im Allgemeinen, aber auch in einem speziellen Teil unseres Lebens, den wir in den Büchern von Karl-Uwe Knausgard zubringen. Sivert denkt sehr viel über das Wesen der Zeit nach, fragt sich zum Beispiel, wohin die Momente verschwinden. Hm. Wo ist zum Beispiel der Moment vom Anfang unseres Gesprächs hin, als du mich nach der Bedeutung des Sterns gefragt hast? Und dass Literatur auf einzigartige Weise Momente aufheben kann, auch von uns Lesenden, führt dieses Buch auf stupende Weise vor. Denn dieses neue Buch enthält wieder den gleichen russischen Liebesbrief, den wir schon im zweiten Band gelesen haben. Aber ist das noch derselbe Brief? Wie haben wir uns in den Jahren verändert, seit wir den das erste Mal gelesen haben? Und diesen Bogen, den Knausgard schlägt, von einer Himmelserscheinung zu uns, die seine Bücher lesen, macht diesen Morgensternzyklus zu einer wirklich universellen Erkundung der Existenz. Und eine Erkundung, die ungemein vieles beinhaltet. Von der Quantenphysik bis zur Traumdeutung und dazwischen alles Menschliche, Vergängliche. Und wir lesen, wie diese Erkundung immer weitergeht, Band für Band, oder um es so zu sagen, wir sind dabei, wie die göttliche Komödie unserer Zeit entsteht.
1: So hört sich die Lobpreisung an von Karl-Uwe Knausgards neuem Roman Arendal, ins Deutsche übersetzt von Paul Berf, erschienen bei Luchterhand. 384 Seiten kosten 26 Euro. Und gleich gibt's noch einen Ausschnitt aus dem Hörbuch nach Calexico, Bisbee Blue. 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

0: Einige erwarten ihn schon sehnsüchtig, den neuen Roman von Karl-Ove Knausgård, Arendal. Den haben wir gerade schon vorgestellt und wir haben versprochen, dass wir noch einen Auszug spielen aus dem Hörbuch, gelesen von Thomas Leubel. Wie würdest du das beschreiben, wie er das liest?
1: Also was mir besonders an der Einlesung von Thomas Leubel gefällt, Knausgård schreibt ja mit so einer kristallinen Klarheit. Und es wirkt auf mich so, als wenn Leubel die mit seiner Stimme umsetzt. Wie genau er zum Beispiel alle Konsonanten, alle Wortendungen ausspricht. Und Leubel kann aber bei dieser Klarheit doch immer auch das Angerührtsein der Figuren vermitteln. Die erleben keine großen emotionalen Ausbrüche, sondern mehr so existenzielle Erschütterungen, die an der Oberfläche aber kaum sichtbar sind. Wir hören mal so eine typische Knausgård-Stelle. In der Szene geht es um Sivert, den Erzähler des Buches. Er erzählt von einem unscheinbaren Moment seiner Affäre mit der russischen Ärztin Asja. Aber die Szene beginnt mit einer wirklich stupenden Knausgård-Sequenz. Sivert denkt im wahrsten Sinne über die Nachtseite unserer Existenz nach. Wenn dabei von 4 Milliarden Menschen auf der Erde die Rede ist, sei daran erinnert, der Roman spielt 1996. 1976, danke.
2: Aber da lagen wir nachts in verschiedenen Etagen über dem Erdboden mit blockierten Gliedern und geschlossenen Augen und wurden von Bildern durchströmt. Nicht bloß ein paar von uns, sondern alle 4 Milliarden Menschen auf der Erde. Nicht bloß manchmal, sondern jede einzelne Nacht. Und nicht bloß wir, die wir heute lebten, sondern alle Menschen, die jemals gelebt hatten. Wie lautete die Wahrheit darüber? Wie lautete die Erklärung dafür? Wie eine Insel aus etwas nicht Erklärtem lagen die Träume in einer durcherklärten Welt, eine Art Ruine von etwas Archaischem mitten im Modernen. Aber das Moderne, hatte Vater mir vermittelt, war letztlich eben auch archaisch. Seltsamerweise war der Gedanke Asja nicht fremd, aber sie war aus einer anderen Richtung zu ihm gelangt. Die Modernisierung der jungen Sowjetrepublik hatte sich gewaltsam abgespielt. Die Elektrifizierung des Landes geschah in den Nachwehen eines Blutbads. Und das war es, womit sie das, worüber ich sprach, in Verbindung brachte. Strom und Blut. Ich hatte gemerkt, dass es ihr gefiel, wenn ich mit ihr darüber sprach, was ich dachte. Vielleicht auch, weil ich das sonst nie tat, mit niemandem. Und es deshalb fast so etwas wie Bekenntnisse waren. Außerdem fand sie immer etwas, das sich aufgreifen und weiterdenken ließ, selbst wenn das, was ich sagte, besonders technisch und spezialisiert war. Es war ein Talent, das sie besaß, die Fähigkeit, mit allen über alles zu reden. Ich wusste nie, ob sie sich wirklich dafür interessierte, worüber ich sprach, oder ob sie daran interessiert war, dass ich mich in meiner Haut wohlfühlte. Ich vermutete Letzteres. Sie war ein auffallend selbstloser Mensch. Jemand, der sich an der Freude anderer erfreute und dieser gerne den Weg bereitete. Aber es funktionierte. Ich redete aufgekratzt über etwas, das ich gedacht hatte, obwohl ich es durchschaut hatte. Der Punkt war, dass ich mich mit ihren Augen sah. Einen etwas unbeholfenen, normalerweise zurückhaltenden Mann, der von Eifer überwältigt einfach drauf losredete. Und dass mir der Anblick gefiel, sowohl von ihr, die ihn innerlich lächelnd betrachtete, als auch von ihm, der im Licht dieses Lächelns auflebte. Was mich anging, waren es die Dinge, die sie tat, die mich am meisten überwältigten. Noch die kleinste Sache konnte mich unbegreiflich rühren, wie an jenem Morgen im Herbst, als ich sie vor dem Kamin knien vorfand. Sie riss Birkenrinde und Stücke von Borke ab, legte sie in einem kleinen Haufen vor sich, und als sie den Kopf zu mir drehte, schob sie mit der Hand ihre Haare aus den Augen. Ihr Blick war warm, das folgende Lächeln leicht entschuldigend. Es gab keinen Grund, sich an diese kleine Bewegung und dieses kleine Lächeln zu erinnern. Beides hatte sie sicher tausende Male gemacht, aber ich erinnerte mich. Und das würde ich wahrscheinlich bis zu dem Tag tun, an dem ich starb.
0: Das war ein Auszug aus dem Hörbuch von Karl-Ove Knausgårds neuem Roman Arendal. Gelesen von Thomas Leubel. Erschienen ist das Hörbuch bei der Hörverlag. Die ungekürzte Lesung dauert 10 Stunden und sie gibt's für 22 €.

Bill Withers, Use Me. 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Es gibt Musik aus Australien von Methyl Ethyl, Scream Hole.

0: Nahezu alle Menschen sind gewohnt, aus Gründen der Selbsterhaltung, also zeitlebens, mit sich im Ton innig ausführlicher Verlogenheit zu verkehren, schrieb Arno Schmidt in einem Radio-Essay für den Hessischen Rundfunk über das Tagebuchschreiben, das seiner Meinung nach als literarische Gattung nichts tauge.
1: Und im letzten Herbst erschienen dann Schmidts eigene Tagebücher der Jahre 1957 bis 62, die das Literaturforum im Brechthaus am kommenden Mittwoch vorstellt, mit Jan-Philipp Remzmar und Susanne Fischer. Und wir sprechen jetzt mit Susanne Fischer. Sie ist Schriftstellerin, Geschäftsführerin der Arno-Schmidt-Stiftung und Herausgeberin seiner Tagebücher. Guten Abend, Frau Fischer.
2: Guten Abend.
0: Jetzt haben wir scheinbar mit einem Widerspruch angefangen. Ein Autor, der Tagebücher nicht mag, schreibt doch selbst Tagebuch. Aber eigentlich sollte man das, was Schmidt da angefertigt hat, eher Tagesnotizen nennen. Die lesen sich dann wie folgt. Ich zitiere mal den allerersten. D. 1.1. Morgens kalt, -3, Erde weiß, Himmel grau, späte Aufklärung, fatales Hoch. 4 Seiten Goethe geschrieben, Lilly liest Tina, darüber geht uns das Feuer aus, eine halbe Stunde N, 2-mal Feuer gemacht, wobei N Schmidts Abkürzung für Nachmittagsschlaf ist. Was ist für Sie der Reiz dieser Datenchronik kargster Art im Zusammenhang mit dem Leben und Werk von Arno Schmidt?
2: Ja, zum einen ist sie natürlich dann doch gar nicht so karg über diese 6 Jahre. Schmidt kann es nicht vermeiden, dieses Tagebuch auch als Ventil für spontane Eindrücke und Einschätzungen zu nutzen, also wo auch qualifiziert wird, wenn Post kommt, dann steht da plötzlich ein irrer Leser, schreibt mir und solche Sachen. Aber zum anderen ist es einfach auch eine tolle Dokumentation eines wirklich sehr fleißigen Schriftstellers.

0: zieht sich durch bis in diese Tagesnotizen. Eine Wortneuschöpfung, die häufig drin vorkommt, ist ich wurmisiere. Nehmen wir mal das als Beispiel seiner Wortneuschöpfungskunst. Was steckt drin im Wort wurmisieren?
1: Also leider muss ich Ihnen widersprechen, das ist tatsächlich ein altes Wort, aus dem ich glaube, naja, gebräuchlich vielleicht im 18. oder noch 19. Jahrhundert, das er wiederbelebt hat.
2: Aber ich wollte gerade sagen, dann ergänzen wir, er war auch eine der belesensten Schriftsteller.
1: Ja, und er mochte natürlich solche Wörter, insofern sind Sie da auch mit den Wortneuschöpfungen auf der richtigen Spur. Also das ist eine leider der Leerstellen des Tagebuchs, dass Arno Schmidt seine eigene wirklich schriftstellerische Arbeit und seine Lektüre sehr oft einfach nur so beschrieben hat mit ich wurmisiere. Das heißt, er hat am Schreibtisch gesessen und gearbeitet, aber man weiß nicht was. Das ist natürlich bitter. Und ein ähnliches Wort ist murksen. Das ist uns vielleicht allen vertrauter, aber er sagt ich murkse und das meint genau dasselbe, soweit man es rekonstruieren kann. Also das sind dann oft Vorarbeiten, Lektüren, was ihm nicht wert scheint, genauer aufgeschlüsselt zu werden.
2: Was überrascht, dass auf so knappem Raum, er schrieb ja in so ein fertiges Tagesnotizbuch, hatte 6 bis 8 Kurzzeilen pro Tag, dass auf so knappem Raum durchaus Platz, das haben Sie vorhin schon gesagt, Platz ist für Gefühlsausbrüche, regelrechte cholerische Anfälle, wohingegen zum Beispiel das Thema Sex mit seiner Frau nur mit dem Kürzel L und dann zum Beispiel mit dem Zusatz Tisch versehen wird. L meint Liebe. Was für ein Bild seines Charakters entsteht da oder welches will Schmidt entstehen lassen?
1: Naja, also ich denke, dass Schmidt ein sehr empfindlicher Mensch war, sehr reizbar, übernervös, übersensibel, sehr aufbrausend und auch schnell bereit zu urteilen. Also sicherlich nicht im direkten Umgang, aber eben dann im Tagebuch schon, wer jetzt wieder. Also mit wem eine lange Unterhaltung mit Freunden, wo dann im Tagebuch nur steht Gewäsche. Und ob das direkt auf die Nachwelt zielt oder ob das seiner eigenen psychischen Entlastung diente, das kann ich Ihnen leider nicht verraten, weil ich es selber auch nicht weiß.
2: Wie erwähnt, am kommenden Mittwoch stellen Sie zusammen mit Jan-Philipp Remsma mit Tagebücher im Literaturforum im Bert-Brecht-Haus vor. Was erwartet das Publikum da? Eine Staccato-Lesung dieser Kurznotizen?
1: Also man kann, wie Sie sicherlich gesehen haben, als Sie reingeguckt haben, das nicht chronologisch vorlesen, aber man kann zu einzelnen Themen, zur Entstehung einzelner Bücher so Fäden aufmachen, wo man diese Entstehung verfolgt. Man kann über Träume, über den Umzug nach Bargfeld, über den Alltag und wie manche Alltagsszenen ins Werk hineinrutschen. Also eine Lesung sehr gut zusammenstellen und das wird das Publikum dort erwarten, dass wir beide im Wechsel dieses Tagebuch vorstellen und solche Passagen zusammenstellen und lesen. Also ich verspreche, es wird unterhaltsam.
2: Und wir wissen, dieses Versprechen wird eingelöst werden. Am kommenden Mittwoch um 20 Uhr findet die Buchvorstellung im Literaturforum im Bert-Brecht-Haus statt. Die Vorstellung von Arno Schmidt, Tagebücher 1957 bis 62. Das ist eine Publikation der Arno Schmidt Stiftung, erschienen im Suhrkamp Verlag. Dieses Buch Kunstwerk mit vielen privaten Fotografien in Halbleinen gebunden hat 800 Seiten, kostet 68 Euro. Und wir sprachen mit der Herausgeberin und Geschäftsführerin der Arno Schmidt Stiftung, Susanne Fischer. Herzlichen Dank für das Gespräch.

0: Das Londoner Duo Jungle, Carry On.
1: Wir lieben gute Geschichten. Wir haben Freude am guten Design. Wir glauben an kurze Formate. In diesen drei knackigen Sätzen beschreibt sich der Lampe Verlag, der im letzten Sommer gegründet wurde. Sein ungewöhnliches Konzept, jeweils vier kleine Bücher in einem Schuber zu Themen wie Abschied, Ebbe und Flut, im Sonnenschein.
0: Und wir haben jetzt Besuch von Viktor Hilgemann. Er hat zusammen mit Christiane Lahusen den Lampe Verlag gegründet. Herzlich willkommen, Herr Hilgemann.
2: Guten Abend.
1: Ich habe hier eine Ihrer Publikationen in der Hand. Im Bett heißt die. Wie würden Sie das, was Ihr Verlag macht, beschreiben? Mein Versuch, Buchboxen zu einem Thema.
2: Ja, finde ich legitim. Schuber, sagen wir. Also ein ganz klassischer Begriff mit dem Versuch, das mit was Neuem zu verbinden. Also der Schuber ist das klassische Element und das Format ist vielleicht das Neue. Sind quasi nicht größer als eine Postkarte.
0: Wie sind Sie denn zusammen mit Christiane Lahusen auf diese Idee gekommen, einen Verlag mit dieser Art von Kurzgeschichten Schubern zu machen?
2: Ja, wenn wir uns jetzt nach kurzer Verlagsgeschichte ein bisschen umdrehen, glaube ich, können wir sagen, dass wir ganz unbewusst jahrelang darauf hingearbeitet haben. Also die Kollegin hatte lange mit Autoren Kontakt, ich hatte lange in Verlagen Kontakt und irgendwie kam letztes Jahr professionell und beruflich und privat irgendwie der Punkt, wo es sich einfach richtig anfühlte und war auch eine gewisse Notwendigkeit da war und dann haben wir es einfach gemacht. Klingt so einfach, aber hat dann doch ein bisschen Mut gekostet.
1: Herr Hilgemann, es heißt ja immer wieder, Kurzgeschichten funktionieren in Deutschland nicht, weil es keine Tradition der Short Story gäbe wie in Amerika, auch keine prestigiösen Publikationsorte, keine wichtigen Preise für Kurzgeschichten. Was macht denn für Sie den Zauber von kurzen Geschichten aus, wie Sie die hier in Ihren Schubern versammeln?
2: Ja, Zauber trifft's gut, finde ich. Also ich finde, es hat tatsächlich was Magisches, wenn es einem Autor, einer Autorin gelingt, auf so wenigen Seiten etwas zusammen oder etwas zu produzieren, was so lange im Kopf bleiben kann. Also das finde ich ganz besonders beeindruckend. Und es war auch so ein bisschen unsere Idee, das ist vielleicht noch zur vorigen Frage, irgendwie die Leute da abzuholen, wo sie sind eigentlich. Also in diesem, man hat nicht mehr so eine große Aufmerksamkeitsspanne. Die ist vielleicht geringer geworden, aber das Interesse an Geschichten ist nicht geringer geworden.
1: Was mir an Geschichten immer so gut gefällt, ist, die kann man in einem Mal durchlesen. Ja, man ist wie bei Kinofilmen. Man hat sozusagen den ganzen Kinofilm gesehen. Bei Romanen braucht man Tage, da gerät man in unterschiedliche Stimmungen und so weiter.
0: Und der Unterschied ist eben, das ist nicht so eine Anthologie, die man einfach mit sich rumschleppen müsste als großen Brocken, sondern das lässt sich wirklich in die Jackentasche stecken.
1: Ja, wir grooven uns auf Ihr Projekt ein, merken Sie?
0: Ja, wie kommen Sie zu den Geschichten? Das ist die Frage, die ich mir stelle, weil Sie haben da ja wirklich renommierte Autoren, Autorinnen dabei. Heike Geißler zum Beispiel, die auch zu Gast war in unserer Sendung. Judith Herrmann, Daniel Kehlmann, Benedikt Welz. Und woher wissen Sie, wer ansprechbar ist? Für welches Thema auch?
2: Das ist tatsächlich da kommt der große Spaß des Verlegerseins rein. Also wir hören einfach auf unser Bauchgefühl und auf unsere eigene Leselust. Das ist wirklich ein großer Luxus und macht wahnsinnig Spaß sozusagen. Wir lesen selber viel und überlegen uns völlig frei und mit viel Spaß diese Themen und denken dann einfach nach. Was haben wir gelesen? Wer passt da rein? Wer passt vom Ton her, von der Tonalität? Wer passt vom Thema?
0: Irgendwie? Also sind das Auftragsarbeiten? Sie sagen, wir hätten eine gerne Geschichte zum Thema im Bett, liebe Heike Geißler.
2: Genau, jein, genau. Also wir sprechen die Autoren direkt an, die wir für gut und richtig da halten. In den meisten Fällen, oder sozusagen, das ist ein bisschen das Ziel, im Herbst ist es jetzt auch so, sind die Geschichten tatsächlich für uns neu geschrieben. Manchmal ist es auch eine Wiederveröffentlichung, aber es ist eben auch das Format, öffnet halt für Unerwartetes, für Unentdecktes irgendwie. Also gerade apropos Heike Geißler, ja. Finde ich ein gutes Beispiel, irgendwie, wenn man mal vielleicht eine Idee ausprobieren will, die, ich weiß nicht, hätte vielleicht auch für einen ganzen Roman gereicht, aber die ein bisschen spielerisch ist, die irgendwie was, so eine lustige Idee in Anführungsstrichen ist, auf der man, also die genau davon lebt, dass man es quasi anteasert und dann eben sehr lange drüber nachdenken kann als Leser. Mhm. Aber auch, möchte ich noch erwähnen, dass einfach das Format für vieles öffnet, auch sowas wie Wiederentdeckung oder Neuübersetzung. Mhm. Also die Stella Kleve zum Beispiel, eine fantastische schwedische Autorin, die da bekannt ist und die es einfach noch nicht gab auf Deutsch. Mhm. ja, das macht uns halt großen Spaß, sozusagen das zusammen zu
1: machen. Und das ist ja auch risikoloser. Wenn Sie da mal wenn Sie eine Geschichte machen hier in dem kleinen handlichen Band, dann verschwenden Sie in Anführungsstrichen nicht Zehntausende von Euros für 800 Seiten Übersetzung und Buchgestaltung und so weiter, sondern da kann man mal was lancieren und ausprobieren, was geht.
2: Das ist richtig. Das gilt ja nicht nur für uns, sondern auch für die Leser. Das ist risikolos. Man kann sich mal ausprobieren. Man kann mal jemanden lesen, an den man sich sonst vielleicht nicht rangetraut hat oder den man noch gar nicht kannte oder so. Mhm. Und das macht dann Lust auf mehr. Uns und den Lesern.
1: Neues hat es ja üblicherweise schwer auf dem Buchmarkt. Wie reagiert denn der Handel, die Lesenden auf ihre Publikation?
2: Sehr positiv, muss ich mit großer Dankbarkeit sagen. Neugierig und positiv. Also uns ist natürlich oft dieses Argument entgegengeworfen worden oder uns begegnet, dass es sind halt schwere Zeiten in der Branche, im Buchhandel, in der Welt allgemein und so weiter. Und wir haben uns trotzdem jetzt getraut und wir merken einfach, es gibt eine große Sehnsucht, auch im Buchhandel und in der Verlagsbranche, dass das gelingt. Also wir haben das Gefühl sozusagen, dass man will uns irgendwie auf den Weg helfen. Das ist unheimlich schön.
1: Mhm. Sie hatten angedeutet, es gab auch mal so eine tolle Geschichte auf einer Messe.
2: Ja.
1: Erzählen Sie mal.
2: Genau. Also die Anekdoten sind ja noch wenige in unserem kurzen Verlagsleben bisher. Aber es ist lustig. Wir waren jetzt zum ersten Mal in Leipzig auf der Messe und hatten einen eigenen Stand. Hatten auch optimistisch eingepackt sozusagen Anzahl an Büchern. Und dann hat Dennis Scheck sozusagen auf der Druckfrischbühne jeden Tag im Prinzip sein Gespräch damit eröffnet, auf uns hinzuweisen, mit sehr dezidierten Anweisungen, wo wir zu finden seien. Und dann gab es ungefähr eine Viertelstunde später, hörte man so eine Horde quasi antrampeln. Und es ist sozusagen ja auch eine Gruppe, die demografisch gewisse Kriterien erfüllt. Und die haben dann alle mit einer gewissen Vehemenz diese erotische Horrorgeschichte im Matratzenfachhandel verlangt, die Dennis Schick empfohlen hat. Und das fanden wir total cool.
0: Okay, dann waren die dann also ausverkauft. Zum Schluss die Einladung. Erfinden Sie doch mal eine kurze Geschichte Ihres Verlags für die Zukunft. Wie steht der Lampe Verlag, sagen wir mal, in 10 Jahren da? Was wünschen Sie sich?
2: Also ich gehe jetzt mal davon aus, dass wir in 10 Jahren, nehme ich mal an, sämtliche großen und kleinen Verlagshäuser in Deutschland geschluckt haben.
0: Okay, das sind eher so Horrorfantasien.
2: Nee, wahrscheinlich sitzen wir dann irgendwo in der Wärme und schreiben unsere Memoiren. Also entweder das oder wir können einfach von unserem Verlag leben und haben uns etabliert auf dem Markt als irgendwie Zufluchtsort für Autoren und Autorinnen, die eben auch gerne als Fingerübung mal was Kurzes schreiben wollen und für Leser, die sowas gerne mal lesen wollen.
0: Ich sag mal, Zweiteres wünschen wir Ihnen.
1: Ja.
2: Wir uns auch.
1: Sagt Viktor Hilgemann, einer der Gründer des Lampe Verlags. Das Programm des Verlags finden Sie im guten Buchhandel und unter www.lampe-verlag.de. Vielen Dank für den Besuch hier im Haus des Rundfunks.
2: Vielen Dank, schönen Abend.
0: Tschüss. 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

0: Ja, das waren sie auch schon wieder für heute. Die Literaturagenten. Jetzt können sie sich überlegen, anhand der vorgestellten Bücher, wie sie so ihren nächsten Kaffeebesuch verbringen wollen. Vielleicht mit Georges Perec das Untergewöhnliche beobachten.
1: Oder mit Heike Geißler wild werden und im Café so lange rumschreien, bis sie Hausverbot bekommen. Oder sich den Karl-Uwe Knausgård zu Herzen nehmen und über die Nachtseiten unserer Existenz nachdenken.
0: Wählen Sie weise. Tschüss und bis zum nächsten Mal.
1: Bis dann.

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3: Um 20 Uhr mit Katharina Hopp. Bundesgesundheitsministerin Waken geht nicht davon aus, dass sich der Ebola-Ausbruch in der Republik Kongo auf Deutschland auswirkt. Das sagte die CDU-Politikerin bei der WHO in Genf. Hauptstadtkorrespondent Maximilian Ulrich.
4: Waken hält es für nahezu ausgeschlossen, dass die WHO den Ebola-Ausbruch zu einer Pandemie, also zu einer weltweiten Ausbreitung, hochstuft. Ebola-Viren übertragen sich nicht über die Luft, sondern nur beim Kontakt mit Körperflüssigkeiten von Infizierten. Bereits 2014 und 2019 hatte die WHO den internationalen Gesundheitsnotstand aufgrund von Ebola-Ausbrüchen in Afrika ausgerufen.
3: Die Zukunftschancen für Kinder sind in Deutschland deutlich ungerechter verteilt als in anderen Industrieländern. In einer UNICEF-Studie zum Kindeswohl erreicht Deutschland Platz 25 von 37. Tim Aßmann aus dem Hauptstadtstudio.
5: Platz 1 belegen die Niederlande, gefolgt von Dänemark und Frankreich. Vor Deutschland liegen auch Länder mit geringerer Wirtschaftskraft, wie Rumänien und Ungarn. In Deutschland erreichen der Studie zufolge nur 46% der Jugendlichen aus finanziell schwachen Familien grundlegende schulische Kompetenzen. Bei wohlhabenden Familien sind es 90%. Im Bildungsbereich sind die deutschen Ergebnisse aus Sicht von UNICEF alarmierend. Nur 60% der 15-Jährigen in der Erhebung erreichen die Mindestkompetenz in Mathematik und Lesen.
3: Bundesjustizministerin Hubig will das Scheidungsrecht ändern. Das vorgeschriebene Trennungsjahr soll in bestimmten Fällen wegfallen. Es sei vielen Frauen nicht zuzumuten, sagte die SPD-Politikerin der katholischen Nachrichtenagentur. Hubig plant außerdem ein weiteres Gesetz für besseren Schutz vor Gewalt. Betroffene Frauen sollen künftig selbst entscheiden können, wo das Familiengericht verhandelt. So lässt sich ihr neuer Wohnort besser vor dem Mann geheim halten. Der ukrainische Präsident Selenskyj hat die nächtlichen massiven Drohnenangriffe auf Moskau und Umgebung völlig gerechtfertigt genannt. Es handele sich um die Reaktion auf den andauernden russischen Angriffskrieg, so der Staatschef. Die russischen Behörden berichten von mindestens 3 Toten und von Schäden unter anderem an vielen Wohnhäusern. Selenskyj hatte zuletzt Vergeltungen angekündigt für einen Angriff Russlands, bei dem 52 Ukrainer getötet wurden. Am letzten Spieltag in der zweiten Fußball-Bundesliga hat Hertha BSC in Bielefeld 1:6 verloren. Die SV Elversberg steigt als zweites Team neben Schalke 04 in die Bundesliga auf. Und die Fußballerinnen von Union Berlin haben die Bundesliga-Saison mit einer Niederlage beendet, 2:4 in Frankfurt. Soweit die Nachrichten. 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Das Wetter? In der Nacht wechselnd bewölkt oder klar und verbreitet trocken, Tiefstwerte 7 bis 1 Grad. Aktuell in Berlin-Steglitz noch 16 und in Potsdam 19 Grad. Morgen Sonne und Wolken im Wechsel und meist trocken, 19 bis 22 Grad. Die Zeit 20.03 Uhr.
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3: A2 Berlin Richtung Magdeburg. Zwischen Wollin und Ciesa steht ein defektes Fahrzeug. A10 südlicher Berliner Ring Richtung Dreieck Werder. Zwischen Niederlehme und Königs Wusterhausen sind 2 Spuren gesperrt. Der Verkehr wird umgeleitet. Vorsicht auf der A11 Berlin Richtung Stettin. Zwischen Joachimsthal und Pfingstberg ist ein Rettungshubschrauber im Einsatz. A13 Berlin Richtung Dresden. Zwischen Klettwitz und Ruhland noch Stau wegen Bauarbeiten. Eine Stunde dauert's länger. Stadtverkehr Berlin A100 Stadtring Richtung Weddingen. Zwischen Bexstraße und Schmargendorf Stau plus 10 Minuten. Und in Richtung Treptow ebenfalls 10 Minuten zwischen Dreieck Charlottenburg und Dreieck Funkturm. Noch eine Meldung zur S-Bahn. Wegen eines Polizeieinsatzes im Bereich Anhalter Bahnhof ist der Zugverkehr der Linien S1, 2, 25 und 26 zwischen Anhalter Bahnhof und Yorkstraße bzw. Groß-Görschenstraße unterbrochen. Zur Umfahrung nutzen Sie bitte die Buslinien M19, 29 und 41.
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7: Guten Abend und herzlich willkommen zu einem weiteren Kapitel im Leben von Godot, der, das wissen jene, die die Geschichte schon kennen, gerade im Zug nach Norden sitzt. Und wie es eine Zugreise so an sich hat, ist unser irrtümlicher Held dort schon den unterschiedlichsten Leuten in verschiedensten Farben und Formen begegnet. Einer grünen lesenden Frau, einem schweren träumenden Mann und einem kleinen Mädchen und seinem erinnerungslosen Großvater. Sie alle sind irgendwann ausgestiegen, Godot nicht, denn er ist noch lange nicht im Norden. Aber das macht nichts, denn wieder bekommt unser Held Gesellschaft. Guten Tag, sagt der Fremde und lüpft seinen Hut. Sie wollen nach Norden? Das trifft sich gut, denn mit dem Norden kenne ich mich aus.

Ach ja, denkt Godot, das ist ein guter Wunsch. Und er freut sich, dass der Mann sich zu ihm setzt. Er kommt ihm so vertraut vor mit dem Hut und der Sonnenbrille, die er auch nicht abnimmt, als es draußen langsam dunkel wird. Und das lässt ihn cool erscheinen, aber irgendwie auch geheimnisvoll und ein bisschen gefährlich. Er sieht aus wie einer, der einen Plan hat, aber den Teufel tut, ihn preiszugeben. Wissen Sie, sagt der Fremde, als könne er die Gedanken unseres Helden lesen, mit den Plänen ist es so eine Sache. Manche macht man lieber im Geheimen und wenn nichts draus wird, war es immer noch ein guter Traum.

0: So träumt der Fremde. Godot betrachtet ihn. Er selbst würde ja niemals etwas klauen, nicht mal eine Büroklammer oder so. Aber bei diesem Mann klingt es fast wie eine philosophische Notwendigkeit. Der andere ist mit seinen Gedanken schon wieder woanders. In einer anderen Zeit und bei dem Jungen, der er damals war.
1: Mit

Tja, so war das damals, sagt der Mann mit dem Hut, der immer lustige Bewegungen macht, wenn er die Stirn runzelt, so als habe er ein Eigenleben. Apropos Eigenleben, sagt der Mann, der mal wieder die Gedanken von Godot erraten hat. Was halten Sie eigentlich so von Wölfen? Wölfe? Naja, sagt unser Freund, er habe mal einen Wolf gekannt, den gefährlichen Reißwolf. Er seufzt ein bisschen, als er den Namen ausspricht. Ein Wolf, der sehr gefährlich tat, aber dann habe er mit ihm Mikado gespielt. Cool, sagt sein Gegenüber. Er könne sich das gut vorstellen, zumal er selbst auch mal Wolf war. Und das war so.

So erzählt der Mann mit dem Hut und der Sonnenbrille seine Geschichte. Und Godot hört gebannt zu. Und er denkt an die Frauen in seinem Leben, von denen es ja nicht sehr viele gab, wie wir wissen. Nur die eine von früher eigentlich. Und seitdem immer nur die Suche nach einer, die so ist wie sie. Ach, das kenne er, sagt der Fremde und zieht seinen Hut tiefer ins Gesicht. Bei ihm sei es mal die eine und mal die andere gewesen, aber keine wie die andere und jede ganz besonders. Und manche in sehr fremden Gegenden. 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

0: länger, vielleicht auch mal etwas enger. 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
1: Ja, denkt Godot, diese unerreichbaren Mädchen, die unerreichbar bleiben, weil man nicht kann oder nicht darf oder sich vielleicht auch einfach nicht traut, so wie er immer. Ja, liest der Mann gegenüber seine Gedanken, das kenne er gut.

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1: So fährt der Zug weiter und Godot und sein Reisegefährte hängen ihren Gedanken nach. Über das Leben und die Liebe, das Kommen und das Gehen und die große Sehnsucht, die man nicht los wird. Er kenne dann noch eine Geschichte, sagt der Fremde. Und die geht so.

Ja, diese Sehnsucht, oder? Schließt der Fremde seine Erzählung und zieht eine Zigarre aus der Brusttasche seines Zweireihers. Diese Sehnsucht wird man einfach nicht los. Und auch nicht die

Der Fremde dreht die Zigarre zwischen seinen Fingern und schaut aus dem Fenster, vor dem die Telegrafenmasten vorbeirasen. Das Leben, sagt er irgendwann, das rennt an einem vorbei wie die Dinger da draußen. Manchmal ist es ein ewiger Refrain und man fragt sich, ob man die Strophen dazwischen verpasst hat. Und irgendwann gibt es nur noch das kürzere Ende der Reise und die Träume bleiben auf der Strecke.

Der Fremde zieht an seiner kalten Zigarre und stößt unsichtbaren Rauch aus. Godot mag die Geschichten des Mannes. Ach, wissen Sie, sagt er, als habe er wieder die Gedanken unseres Helden erraten, im Grunde kenne ich immer nur zwei Geschichten. Die vom Wegwollen und die vom Weggehen. Wir sind ja alle nur Reisende, oder?

0: Und weiter fährt der Zug mit Godot und dem Fremden durch die hereinbrechende Nacht. Und dann spricht der Fremde mit dem Hut von zu häufigen Aufenthalten in Nahtoderholungsgebieten oder wie er sich immer wieder selbst abhanden gekommen sei durch seinen Durchdrehlebensstil und immer wieder von der Einsamkeit.
1: Noch 3 Minuten bis zum Countdown, dann wird die Show losgehen.

Das ist eine sehr gute Frage, denkt Godot. Allerdings, sagt der andere, aber wir wollen hier nicht zu viel Trübsal blasen, oder? Der alte Kumpel Hoffnung ist ja schließlich immer noch da. Und das Leben als solches sei schon eine ziemlich coole Erfindung. Und wenn es von vorne beginne, dann wieder alles genauso.

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1: Mit diesen Gedanken des Fremden verlangsamt der Zug seine Fahrt. Zeit zu gehen, sagt der Mann, steckt seine Zigarre wieder in die Brusttasche und rückt seinen Hut zurecht. Und zum allerersten Mal nimmt er die Sonnenbrille ab und schaut Godot in die Augen. Deine Reise geht weiter. Und auch wenn ich hier aussteige, hört meine hier nicht auf. Mach's gut, mein Freund. Man sieht sich.
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2: Um 21 Uhr mit Katharina Hopp. CDU und CSU im Bundestag wollen jetzt offenbar doch zustimmen, dass die Diätenerhöhung ausgesetzt wird. Unionsfraktionschef Spahn erklärte in einem Podcast des Portals The Pioneer, dass er sich das vorstellen könne. Er verstehe, dass viele Bürgerinnen und Bürger sagen, wenn sie verzichten müssten, dann sollten das auch die Abgeordneten, so der CDU-Politiker. Entsprechende Forderungen kamen bislang von den anderen Parteien im Bundestag. Bundesgesundheitsministerin Warken geht nicht davon aus, dass sich der Ebola-Ausbruch in der Republik Kongo auf Deutschland auswirkt. Sie sehe auch keine Gefahr für eine Pandemie, sagte sie bei der WHO in Genf.
3: Also es ist jetzt die eine Warnstufe durch die WHO ausgerufen worden, der internationale Gesundheitsnotstand, vor allem um vor Ort jetzt schnell tätig werden zu können. Dort hätte ein großes Nationalfest angestanden mit bis zu 2 Millionen Menschen. Es ist tatsächlich ja ein Virusstamm, für den es noch keine antivirale Therapie oder keinen Impfstoff gibt. Insofern ist es auch gut, da schnell gehandelt zu haben.
2: Bundesgesundheitsministerin Nina Warken von der CDU. Ebola-Viren übertragen sich nicht über die Luft, sondern nur über Körperflüssigkeiten. Deutschland schneidet beim Kindeswohl in einer UN-Vergleichsstudie unter Industriestaaten schlecht ab, Platz 25 von 37. Das Kinderhilfswerk UNICEF kritisiert vor allem, dass Kinder aus finanziell schwachen Familien eine deutlich schlechtere Bildung bekommen und öfter krank sind. Auf dem Gelände eines Atomkraftwerks in den Vereinigten Arabischen Emiraten ist ein Feuer ausgebrochen. Laut den Behörden gab es einen Drohnenangriff. Getroffen wurde demnach ein Stromgenerator. Anna Osius aus Kairo.
4: Die Behörden beruhigten, der Vorfall habe sich außerhalb des engsten Sicherheitsbereichs der Anlage ereignet. Es sei keine erhöhte Strahlung gemessen worden. Die internationale Atomenergiebehörde IAEA äußerte sich besorgt und verurteilte den Angriff. Militärische Aktivitäten, die die nukleare Sicherheit gefährdeten, seien inakzeptabel, hieß es von IAEA-Chef Grossi. Die Emirate werden seit Wochen massiv vom Iran angegriffen, weil sie als Verbündete der USA und Israels gelten.
2: Am letzten Spieltag in der zweiten Fußball-Bundesliga hat Hertha BSC in Bielefeld 1:6 verloren. Die SV Elversberg steigt als zweites Team neben Schalke 04 in die Bundesliga auf. Die Fußballerinnen von Union Berlin haben die Bundesliga-Saison mit einer 2:4 Niederlage in Frankfurt beendet. Und die Basketballer von Alba Berlin haben das erste Playoff-Viertelfinalspiel in der Bundesliga gegen Vechta 89:103 verloren. Soweit die Nachrichten. 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Das Wetter. In der Nacht wechselnd bewölkt oder klar und verbreitet trocken, Tiefstwerte 7 bis 1 Grad. Morgen Sonne und Wolken im Wechsel und meist trocken, 19 bis 22 Grad. Die Zeit 21.03 Uhr.
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5: Hallo.

0: 1990 wurde dieser Track A Bite of AMC vom norwegischen Musiker Geir Aule Jensen veröffentlicht, den man besser unter seinem Moniker Biosphere oder auch Bleep kennt. In dieser Ausgabe gibt's heute noch mehr Musik aus Norwegen und ein Interview mit Helene Rickard, die vergangene Woche ihr Album Everlasting High rausgebracht hat. Hinzu kommt, dass an diesem Sonntag, dem 17. Mai, ja auch norwegischer Nationalfeiertag ist. Da gratuliert man sich traditionell zu diesem Tag und hört ziemlich häufig den Ausruf Hip Hip Hurra. Dies lässt sich natürlich auch gut auf neue Musikveröffentlichungen übertragen und von denen gibt's heute einige zu hören. Zum Beispiel auch von Anthony Schmerek, ehemaliger Englischlehrer, der im Februar 25 sein Debütalbum rausgebracht hat und nun eine neue Single draußen hat, mit der er schon sein zweites Album ankündigt, das dann im August rauskommen wird. Das hier ist Chalk von Anthony Schmerek.
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Gleich zwei Tracks haben wir gerade von Ammonite gehört, Tell Me und Good Things. Ammonite, dahinter steckt Amy Spencer und am 8. Mai ist ihre EP Good Things rausgekommen, die sich thematisch mit der emotionalen Komplexität des Älterwerdens beschäftigt und dem Umgang mit dem eigenen Unsichersein. Nun aber weiter zu einer Norwegerin, nämlich zu Helene Rickard, die schon sehr lange in der Elektronikerszene dort unterwegs ist, hat aber lange gebraucht, um selbst so richtig in Erscheinung zu treten. Warum das so ist, unter anderem darüber durfte ich mit ihr anlässlich ihres neuen Albums Everlasting High sprechen, das beim Label Snicksnack Music vom norwegischen Produzentenduo Ust und Hex erschienen ist. Vor dem Interview aber hier erstmal Musik von diesem Album. Don't Bother.

0: Die norwegische DJ und Musikerin Helene Rickard hat ihr Album Everlasting High veröffentlicht und im Interview hier in Electricity etwas darüber erzählt, auch was sie inspiriert zu ihrer Musik. Und dazu gehört eine große Ikone, zu dessen Musik sie immer wieder zurückkehrt.
1: While we're speaking about music that gives hope and has like a existential vibe to it, it's this track by Brian Eno, By This River, from the Before and After Science album. And that's one of those songs that I have to listen to it from time to time, and it's been like that for a long, long time. It's just a super beautiful, fantastic

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2: Um 22 Uhr mit Thomas Haag. Guten Abend. CDU und CSU im Bundestag wollen nun offenbar doch zustimmen, dass die Diätenerhöhung ausgesetzt wird. Unionsfraktionschef Spahn erklärte in einem Podcast des Portals The Pioneer, dass er sich das vorstellen könne. Er verstehe, dass viele Bürgerinnen und Bürger sagen, wenn sie verzichten müssten, dann sollten das auch die Abgeordneten, so der CDU-Politiker. Ähnliche Forderungen kamen bereits von anderen im Bundestag vertretenen Parteien. Bundesgesundheitsministerin Wagen geht nicht davon aus, dass sich der Ebola-Ausbruch in der Republik Kongo auf Deutschland auswirkt. Das sagte die CDU-Politikerin bei der WHO in Genf, Maximilian Ulrich.
3: Wagen hält es für nahezu ausgeschlossen, dass die WHO den Ebola-Ausbruch zu einer Pandemie, also zu einer weltweiten Ausbreitung, hochstuft. Ebola-Viren übertragen sich nicht über die Luft, sondern nur beim Kontakt mit Körperflüssigkeiten von Infizierten. Bereits 2014 und 2019 hatte die WHO den internationalen Gesundheitsnotstand aufgrund von Ebola-Ausbrüchen in Afrika ausgerufen.
2: Der ukrainische Präsident Zelensky hat die nächtlichen massiven Drohnenangriffe auf Moskau und Umgebung völlig gerechtfertigt genannt. Zuvor hatte er Vergeltung angekündigt für einen Angriff Russlands, bei dem 52 Ukrainer getötet wurden. Björn Blaschke.
4: 12 Menschen seien in Moskau verletzt worden, die meisten davon am Eingang zu einer Ölraffinerie im Südosten der Stadt. Die Anlage selbst sei nicht in Mitleidenschaft gezogen worden, aber einige Wohnhäuser nahe der Raffinerie. Im Oblast Moskau, sozusagen in der Großregion der Hauptstadt, starben infolge der Drohnenattacken mindestens 3 Menschen in ihren Privathäusern.
2: Das Fußballstadion in Cottbus soll mithilfe einer Betreibergesellschaft zweitligatauglich gemacht werden. Stadt und Landkreis wollen sie zusammen betreiben und unter anderem Fördergelder beantragen. Das kündigte Oberbürgermeister Schick von der SPD bei der Aufstiegsfeier an. Tausende Fans feierten auch heute, dass Energie Cottbus gestern nach 12 Jahren in die zweite Fußball-Bundesliga zurückgekehrt ist. Am letzten Spieltag der zweiten Fußball-Bundesliga hat Hertha BSC in Bielefeld 1:6 verloren. Die SV Elversberg steigt als zweites Team neben Schalke 04 in die Bundesliga auf. Die Fußballerinnen von Union Berlin haben die Bundesliga-Saison mit einer 2:4 Niederlage in Frankfurt beendet. Und die Basketballer von Alba Berlin haben das erste Playoff-Viertelfinalspiel in der Bundesliga gegen Fechter mit 89:103 verloren. Soweit die Nachrichten. 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Das Wetter: in der Nacht ist es wechselnd bewölkt oder klar und verbreitet trocken. Die Tiefstwerte liegen bei 7 bis 1 Grad. Morgen gibt's Sonne und Wolken im Wechsel und es bleibt meist trocken und das dann bei Maximalwerten von 19 bis 22 Grad.
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ごめん、ちょっとくれる。大丈夫？よかったね。知らなかった。疲れた。めっちゃ暑い。わからない。

Hinter Cem 3340 steckt das italienische Label Curtis Electronics aus Bari. Das inspiriert ist von Doug Curtis, dem Toningenieur, der spezielle Chips für Synthesizer entwickelt hat und als einer der wichtigsten, aber am wenigsten bekannten Synthesizer-Pioniere des 20. Jahrhunderts gilt. Nach ihm hat sich also Curtis Electronics benannt. Der Track Japanese Computer ist schon 2023 erschienen, der hier gerade gelaufen ist. Und damit nochmal Hallo zu Electricity auf Radio 1. Ja, von der norwegischen Musikerin Helene Rickard und deren Album Everlasting High, was hier eben schon Thema war, geht's jetzt nach Schweden und in Richtung Dance, nämlich zu Olof Dreyer, einer Hälfte von The Knife, der nun tatsächlich erst sein Debüt-Solo-Album rausgebracht hat. Also unter seinem bürgerlichen Namen, muss man dazu sagen. Er hat ja bisher als Produzent unter anderem für das Projekt seiner Schwester Karin, die als Fever Ray viel macht, auch mitgearbeitet, selbst Mixe als Uni Ayun veröffentlicht, aber jetzt eben als Olof Dreyer das Album Loud Bloom. Und ja, es ist so wie angekündigt Dance Music, die sehr optimistisch sein soll, die vor allem auch afro-karibische, lateinamerikanische und so Global Sounds mit einbezieht. Und auch durch das Album zieht sich so ein bisschen das Thema Blumen. Etwas Florales, aber ja, man kann es erweitern auf Pflanzen. Also die Tracks sind nach Pflanzen oder Naturmotiven benannt, wie Plastic Camellia, Iris, Laurel ist da drauf. Und dieser Track featuring die südafrikanische Musikerin Toya Delasi heißt Makwande, was wohl so viel heißt wie

von Olof Dreyers neuem Album Laut Blumen, über das er selbst vor kurzem in einem Interview erzählt hat, dass es von seiner Zeit in Berlin genauso geprägt ist, beziehungsweise naja, eher von dem sich Lossagen dieser Zeit wie von seiner neuen Heimat Barcelona. Denn in Berlin habe er sich noch so ein bisschen versteckt, habe experimentiert auf der Bühne mit Drag, aber auch andere Kostüme für seine Shows selber gemacht, und jetzt sei es eben an der Zeit gewesen, sein eigenes Gesicht so ein bisschen in den Vordergrund zu rücken, zu zeigen, auch den Moniker dann eben abzulegen, unter dem er dann irgendwie im Hintergrund eher Musik gemacht hat. Und ja, Dreyer lebt mittlerweile in Barcelona, ist sich über seine Privilegien als weißer und männliche Person, als Europäer sehr bewusst geworden und will daher auch versuchen, möglichst viele diverse Dinge in seine Musik zu integrieren. Was auch dazu geführt habe, wieder mehr Spaß eigentlich mit der eigenen Musik zu haben, mehr Experimente zu wagen und sich so ein bisschen diesem ganzen Druck zu entziehen, den er sich vorher eigentlich gemacht hat. Und da hebt Dreyer vor allem auch die Kollaborationen hervor, die auf seinem jetzt nun erschienenen Album Laut Blumen drauf sind, wie zum Beispiel mit dem sudanesischen Künstler My Man im Track Echoed Daphnino, wozu Dreyer sagt, My Mans Stimme ist so wunderschön. Ich wollte sie in meine DJ-Sets einbauen, also habe ich meine eigene Version erstellt, die meiner Meinung nach mehr als nur ein Remix geworden ist. Deshalb dachte ich, es wäre schön, sie auf das Album zu nehmen. Ja, so also Olof Dreyer zu dem Track Echoed Daphnino, der auch drauf ist auf seinem neuen Album.

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St. Pauli hat Freitag was Neues rausgebracht, Titel Urwald. Das hier der Roxy Moore Daydream Remix. Davon noch gehört Andrew Broder aus Minneapolis mit einem Track, den er schon vor 10 Jahren veröffentlicht hat, Enjoys featuring Gabby. In Berlin findet gerade noch, also gerade so, wir schrammen fast dran vorbei, wenn Sie jetzt diese Sendung Electricity hier hören auf Radio 1. Also bis gerade quasi hat in Berlin das Atonal stattgefunden mit ziemlich grandiosem Line-Up in diesem Jahr, schon im Vorfeld. Also als Prelude war Daniel Lopaten, aka 10 Tricks Point Never mit dabei und auch die Organistin Carly Melone, vor der wir vor einigen Wochen hier in Electricity schon was gehört haben, und Mozart Selector sich als Fans bekannt haben. Auch mit dabei war die Produzentin Marta Salongi, aber auch Katharina Barbieri, und die hat im Februar gemeinsam mit dem norwegischen Saxophonisten Bendik Giske eine EP mit dem Titel At Source rausgebracht. Und damit kommen wir so ein bisschen gegen Ende dieser Electricity-Ausgabe auch wieder nach Norwegen zurück. Das hier ist der Track von dieser EP von Katharina Barbieri und Bendik Giske, Alignment Orbits. 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

Schön, dass Sie hier dabei sind bei Electricity auf Radio 1. Und ja, für den Full Circle Moment, nenne ich es mal, zum Ende dieser Ausgabe, habe ich noch einen Track von Helene Ricard. Delouche heißt dieser Track, auch von ihrem neuen Album Everlasting High. Ich bin Laurina Schräder und hoffe, Sie kommen gut durch die Nacht.

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1: Johann Nestroy. Vertrauen und Misstrauen. Zu viel Vertrauen ist häufig eine Dummheit. Zu viel Misstrauen immer ein Unglück.
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2: Um 23 Uhr mit Thomas Haag. Guten Abend. CDU und CSU im Bundestag wollen nun offenbar doch zustimmen, dass die Diätenerhöhung ausgesetzt wird. Unionsfraktionschef Spahn erklärte in einem Podcast des Portals The Pioneer, dass er sich das vorstellen könne. Er verstehe, dass viele Bürger sagen, wenn sie verzichten müssten, dann sollten das auch die Abgeordneten, so der CDU-Politiker. Ähnliche Forderungen kamen bereits von anderen Parteien im Bundestag. Bundesgesundheitsministerin Wagen geht nicht davon aus, dass sich der Ebola-Ausbruch in der Republik Kongo auf Deutschland auswirkt. Das sagte die CDU-Politikerin bei der WHO in Genf, Maximilian Ulrich.
3: Wagen hält es für nahezu ausgeschlossen, dass die WHO den Ebola-Ausbruch zu einer Pandemie, also zu einer weltweiten Ausbreitung, hochstuft. Ebola-Viren übertragen sich nicht über die Luft, sondern nur beim Kontakt mit Körperflüssigkeiten von Infizierten. Bereits 2014 und 2019 hatte die WHO den internationalen Gesundheitsnotstand aufgrund von Ebola-Ausbrüchen in Afrika ausgerufen.
2: Die Zukunftschancen für Kinder sind in Deutschland deutlich ungerechter verteilt als in anderen Industrieländern. In einer UNICEF-Studie zum Kindeswohl erreichte Deutschland Platz 25 von 37. Tim Aßmann.
4: Platz 1 belegen die Niederlande, gefolgt von Dänemark und Frankreich. Vor Deutschland liegen auch Länder mit geringerer Wirtschaftskraft, wie Rumänien und Ungarn. In Deutschland erreichen der Studie zufolge nur 46% der Jugendlichen aus finanziell schwachen Familien grundlegende schulische Kompetenzen. Bei wohlhabenden Familien sind es 90%. Im Bildungsbereich sind die deutschen Ergebnisse aus Sicht von UNICEF alarmierend. Nur 60% der 15-Jährigen in der Erhebung erreichen die Mindestkompetenz in Mathematik und Lesen.
2: Das Fußballstadion in Cottbus soll mithilfe einer Betreibergesellschaft zweitligatauglich gemacht werden. Stadt und Landkreis wollen sie zusammen betreiben und unter anderem Fördergelder beantragen. Das kündigte Oberbürgermeister Schick von der SPD bei der Aufstiegsfeier an. Tausende Fans feierten auch heute, dass Energie Cottbus gestern nach 12 Jahren in die zweite Fußball-Bundesliga zurückgekehrt ist. Am letzten Spieltag der zweiten Fußball-Bundesliga hat Hertha BSC in Bielefeld 1:6 verloren. Die SV Elversberg steigt als zweites Team neben Schalke 04 in die Bundesliga auf. Die Fußballerinnen von Union Berlin haben die Bundesliga-Saison mit einer 2:4 Niederlage in Frankfurt beendet. Und die Basketballer von Alba Berlin haben das erste Playoff-Viertelfinalspiel in der Bundesliga gegen Vechta mit 89:103 verloren. Soweit die Nachrichten. 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Das Wetter in der Nacht ist es wechselnd bewölkt oder klar und verbreitet trocken. Die Tiefstwerte liegen bei 7 bis 1 Grad. Morgen haben wir Sonne und Wolken im Wechsel. Es bleibt auch meist trocken und das bei maximal 19 bis 22 Grad.
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5: Ja, schönen guten Abend.

Vicky Mommes aus Hamburg mit einem schönen funky Cover vom Boogie Funk Klassiker von Marcos Valle Estrella. Und bei Vicky Mommes heißt der Song Yildiz. Herzlich willkommen hier zu Elevation am Sonntagabend auf Radio 1. Mein Name ist DJ X Delicious. Wenn Sie ein Glückspilz sind, dann hatten Sie gerade 4 wunderschöne freie Tage und ich darf hier den Sonntagssack zumachen bei Elevation. Rock und Soul und Funk mit psychedelischer Kante stehen auf dem Programm, aber wir schauen auch mal über den Tellerrand nach Mali zum Beispiel oder ziemlich viel Musik aus Australien auch hier in den nächsten 2 Stunden dabei. Ja, und einer mit dem Hut und mit Sonnenbrille und mit Zigarre, der feiert heute 80. Ist Ihnen vielleicht auch schon mal über den Tag begegnet, der Udo. Udo Lindenberg habe ich hier mit einem Song, da war ein ganz junger Hüpfer von der Band Free Orbit, so ein Jazz-Rock-Ensemble und da hat er Schlagzeug gespielt und gesungen. Also Happy Birthday Udo Lindenberg. Sie hören Free Orbit aus dem Jahr 1970 und der Song heißt Never Felt So Free.

Maya and the Squires, ganz spannende neue Band. Die haben gerade am Freitag frisch ihre neue EP rausgebracht, Sinking into the Ocean. Ist ein tolles Debüt. Sie haben den Song 451 davon gehört und Gründungsgeschichte klingt auch spannend. Also die Gitarristin und Sängerin Maya hat den anderen Gitarristen kennengelernt, als er so verträumt einen Radiohead-Song auf der Gitarre vor sich hingeklimpert hat und der Rest ist Geschichte. Jetzt ist es ein Quartett mit Mitgliedern aus Argentinien und Vietnam und Frankreich und Deutschland. Maya and the Squires, tolle Band mit tollem, schwelgenden Gitarrensound. Jetzt wird's ein bisschen arschtretender mit einer Konzertempfehlung für den Donnerstag, für den 21. Mai. The Neptune Power Federation aus Sydney, aus Australien, kommen nach Berlin. The Neptune Power Federation, die werden ihren maritimen Rocksound zum Kulturhaus auf der Insel in Treptow bringen. Da werden sie sicherlich viele Songs von ihrer neuen Platte Mondo Tomorrow spielen. Ist wirklich toller Hardrock, so mit verrückten psychedelischen Einsprengseln. Also 21. Mai, Kulturhaus Insel, Neptune Power Federation und der Song, der heißt The Grip of Death.

0: Earth Tongue haben eine knalle Platte neulich rausgebracht, Dungeon Vision heißt die, und schön von Schallplatte haben sie 1000 Curses gehört. Von dem Duo aus Auckland, Neuseeland, mittlerweile sind Earth Tongue aber in Berlin angesiedelt. Jetzt wird's französisch mit Des Ombres au Soleil von Tiffany.
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Black Velvet mit See What You Get Out of Me haben Sie gehört bei Elevation auf Radio 1. Und jetzt hören Sie neue Musik aus Melbourne, Australien von Owelu Dreamhouse. Das ist eine tolle Band, die so Soul und Afrobeat und Psychedelik mischt. Und Sie hören den Song Tourist. I'm a tourist in my own town, heißt es da. Also als Tourist sich fühlen in der eigenen Stadt, kenne ich irgendwie aus Berlin-Mitte manchmal das Gefühl. Sie hören Owelu Dreamhouse.

Holy Moses von Force. Und diesen Ausruf, den gab es wahrscheinlich auch vor 5 Jahren in Hamburg, als das Yeah Yeah Yeah Studio in Hamburg dort explodierte bzw. betroffen war von einer Explosion dort im Industriegebäude. Und es haben sich aber direkt vor 5 Jahren, aber auch in der letzten Zeit, also viele Künstler und Bands solidarisiert mit diesem Studio. Und jetzt ist die Berliner Band Wedge mit einem neuen Song rausgekommen, We Need Spaces, und das ist eben ein Bekenntnis zu den Studios, zu den Proberäumen, zu den kreativen Freiräumen, die wir nach wie vor brauchen. Also oft ist es erstmal schwer, sowas zu finden, oder wenn dann die fette Mieterhöhung kam oder im schlimmsten Fall eine Explosion, dann brechen diese Orte einfach oft weg und sie müssen erhalten bleiben für die kulturelle Vielfalt. Das wird jetzt hier mal 8 Minuten ausbuchstabiert von Wedge. Der Song heißt We Need Spaces.

Aufgenommen in den postexplosiven Yeah Yeah Yeah Studios in Hamburg, der Song We Need Spaces von der Berliner Band Wedge. Jetzt geht's nach Australien in die 70er zu den Masters Apprentices und der Song heißt Our Friend Owsley Stanley III.

Sie haben den Song On My Knees gehört von MJ Landerman und der hat im September 2024 seine starke Platte Manning Fireworks rausgebracht. Und das Schöne bei diesem Neil Young-mäßigen Sound hier von MJ Landerman ist aber auf dem Album, da finden sich 9 Songs und die Songqualität, die ist einfach durchgehend hoch. Also könnte ich jeden Song von Manning Fireworks spielen. Ja, und apropos Neil Young-Vibes, einer, der ganz, ganz lange an der Seite von Neil Young schon spielt. Das ist Spooner Oldham, wirklich eine treue Seele. Und den hören Sie hier mit The Lord Loves a Rolling Stone.

Spooner Oldham mit The Lord Loves a Rolling Stone. Und was läge jetzt näher, als natürlich The Rolling Stones zu spielen? Die kommen ja auch mit einer neuen Platte wieder um die Ecke, Foreign Tongues. Aber ohne Charlie Watts ist mir das persönlich nichts. Geschmackssache. Ich spiele jetzt hier einen Klassiker aus den 70ern von der Goat's Head Soup. Schön von Schallplatte 100 Years Ago. Da geht's auch ums Altern und Nachdenken drüber. Passt doch auch. Stones mit 100 Years Ago und dann gibt's noch eine zweite Stunde von Elevation hier auf Radio 1.

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2: Um 0 Uhr mit Thomas Haag. Guten Morgen. Der Rundfunk Berlin-Brandenburg baut sein regionales Nachrichtenangebot aus. Im RBB-Fernsehen werden künftig zwei neue Live-Sendungen ausgestrahlt. RBB 24 Berlin und RBB 24 Brandenburg. Juliana Koch.
3: Die beiden Sendungen starten am 26. Mai. Sie liefern von Montag bis Freitag um 21.45 Uhr aktuelle regionale Nachrichten. Jeweils 30 Minuten für Brandenburg und 30 Minuten für Berlin. RBB-Intendantin Ulrike Demmer nennt das neue Angebot regional, nahbar und vielfältig. Insgesamt berichtet das RBB-Fernsehen dann wochentags mehr als 3,5 Stunden live aus der Region.
2: CDU und CSU im Bundestag wollen nun offenbar doch zustimmen, dass die Diätenerhöhung ausgesetzt wird. Unionsfraktionschef Spahn erklärte in einem Podcast des Portals The Pioneer, dass er sich das vorstellen könne. Er verstehe, dass viele Bürger sagen, wenn sie verzichten müssten, dann sollten das auch die Abgeordneten, so der CDU-Politiker. Ähnliche Forderungen kamen bereits von den anderen im Bundestag vertretenen Parteien. Bundesgesundheitsministerin Waken geht nicht davon aus, dass sich der Ebola-Ausbruch in der Karibik, in der Republik Kongo, auf Deutschland auswirkt. Das sagte die CDU-Politikerin bei der WHO in Genf, Maximilian Ulrich.
4: Waken hält es für nahezu ausgeschlossen, dass die WHO den Ebola-Ausbruch zu einer Pandemie, also zu einer weltweiten Ausbreitung, hochstuft. Ebola-Viren übertragen sich nicht über die Luft, sondern nur beim Kontakt mit Körperflüssigkeiten von Infizierten. Bereits 2014 und 2019 hatte die WHO den internationalen Gesundheitsnotstand aufgrund von Ebola-Ausbrüchen in Afrika ausgerufen.
2: Das Fußballstadion in Cottbus soll mithilfe einer Betreibergesellschaft zweitligatauglich gemacht werden. Stadt und Landkreis wollen sie zusammen betreiben und unter anderem Fördergelder beantragen. Das kündigte Oberbürgermeister Schick von der SPD bei der Aufstiegsfeier an. Tausende Fans feierten auch gestern, dass Energie Cottbus vorgestern nach 12 Jahren in die zweite Fußball-Bundesliga zurückgekehrt ist. Am letzten Spieltag der zweiten Fußball-Bundesliga hat Hertha BSC in Bielefeld 1:6 verloren. Die SV Elversberg steigt als zweites Team neben Schalke 04 in die Bundesliga auf. Die Fußballerinnen von Union Berlin haben die Bundesliga-Saison mit einer 2:4 Niederlage in Frankfurt beendet. Und die Basketballer von Alba Berlin haben das erste Playoff-Viertelfinalspiel in der Bundesliga gegen Vechta 89:103 verloren. Soweit die Nachrichten. 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Das Wetter in der Nacht, wechselnd bewölkt oder klar und verbreitet trocken. Die Tiefstwerte liegen bei 7 bis 1 Grad. Am Tage Sonne und Wolken im Wechsel und es bleibt meist trocken bei maximal 19 bis 22 Grad.
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Schade, dass dieser Song dann so ausfadet, könnte ich noch gerne noch eine Minute länger hören. Fleetwood Mac mit Dragonfly, schön von Schallplatte. Und damit begrüße ich Sie herzlich zur zweiten Stunde hier bei Elevation auf Radio 1. Jetzt folgt ein Titel von Owalo Dreamhouse. Die habe ich schon in der ersten Stunde mal vorgestellt, aus Melbourne. Die haben Anfang des Jahres eine tolle Debütplatte rausgebracht. Und jetzt hören Sie den cineastischen Instrumentaltrack Callan von Owalo Dreamhouse.

Ich bin nicht sicher, welchen Tee die Band Chamul da getrunken hat, aber auf jeden Fall wirkt es sehr entspannt, sehr laid back, diese Version von Jumping Jack Flash von den Stones von Chamul. Und jetzt hören Sie Kachimi. Hinter diesem Namen verbirgen sich der Musiker Alexis Kachimi und Lionel Limignana von The Limignanas. Und zusammen haben sie den Song Visions eingespielt.

So, jetzt haben Sie zwei legendäre Grummelstimmen hintereinander gehört. Einmal Tom Waits mit dem Kafkaesken The Fly oder einem Auszug von The Fly. Und das ist eine B-Seite von der Single Boots on the Ground, die er neulich ja mit Massive Attack veröffentlicht hatte. Und nach Tom Waits haben Sie dann Mark Lanegan gehört mit dem Dark Disco Jag. Und jetzt hören Sie die Red Hot Chili Peppers. Vor 20 Jahren ist die Doppelplatte Stadium Arcadium erschienen, das 9. Peppers-Album. Das letzte, was, um ehrlich zu sein, mich auch so richtig interessiert hat, sind starke Songs drauf bei Stadium Arcadium. Und wir steuern hier nochmal auf so einen richtigen Gitarrengipfel zu, so ein richtiger Gitarrenexzess. Und das ist der Song Turn It Again. John Frusciante konnte sich da nochmal richtig ausleben.

Feiner Jazz-Funk aus dem Jahr 1976 von John Lucien Gaku heißt dieser Song. Ein Jahr früher, da haben Blue Magic ihren Song Chasing Rainbows rausgebracht. Und bei diesem wechselhaften Berlin-Brandenburger Wetter der letzten Tage, vielleicht sind sie auch dem ein oder anderen Regenbogen hinterhergejagt. Wirklich toller, schwelgerischer Soul-Sound hier und dieser Falsettgesang darüber himmlisch. Blue Magic, schön von Schallplatte.

Bei Rückmeldungen und Impressionen zu dieser Sendung können Sie mir immer gerne eine E-Mail schreiben an elevation@radio1.de. Ich freue mich, von Ihnen zu lesen. Und Sie haben gerade hier die Veteranen von Tinari Wen gehört, die Band aus Algerien und Mali, die schon seit 1979 besteht. Die haben jetzt eine neue Platte draußen, Hogga heißt die. Und dieser Song von Tinari Wen, den Sie gehört haben, der heißt Ergat Afevo. Jetzt gibt es einen Kollegen von Tinari Wen, nämlich Toumani Diabaté aus Mali. Und der ist ja leider schon vor 2 Jahren verstorben, war nur 58 Jahre alt, Toumani Diabaté. Ich habe hier eine Platte auf dem Plattenteller von ihm liegen. Diabaté, der war ein Virtuose auf der Kora, also das ist eine sogenannte Stegharfe aus Mali oder so insgesamt aus dem Sahara-Raum. Stegharfe mit 21 Saiten, also muss man schon sehr geschickt sein, um damit umzugehen. Und 2021 ist eine tolle Platte rausgekommen von Toumani Diabaté zusammen mit dem London Symphony Orchestra, heißt Korolen. Ist eine sehr träumerische Aufnahme und eine ganz tolle, eine gelungene Fusion von malischen und westlichen klassischen Sounds, wenn man dafür offen ist. Sie hören hier als Closer Toumani Diabaté and the London Symphony Orchestra. Der Song heißt Cantaloupe's Dream und mein Name ist DJ X Delicious. Ich wünsche Ihnen schönes Hörvergnügen und vielleicht hören wir uns ja nächste Woche wieder hier bei Elevation auf Radio 1, immer am Sonntagabend um 23 Uhr.

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3: Um 1 Uhr mit Thomas Haag. Guten Morgen. Der Rundfunk Berlin-Brandenburg baut sein regionales Nachrichtenangebot aus. Im RBB-Fernsehen werden künftig 2 neue Live-Sendungen ausgestrahlt. RBB 24 Berlin und RBB 24 Brandenburg. Axel Hofmann.
4: Die beiden Sendungen starten am 26. Mai. Sie liefern von Montag bis Freitag um 21.45 Uhr aktuelle regionale Nachrichten, jeweils 30 Minuten für Brandenburg und 30 Minuten für Berlin. RBB-Intendantin Ulrike Demmer nennt das neue Angebot regional, nahbar und vielfältig. Insgesamt berichtet das RBB-Fernsehen dann wochentags mehr als 3,5 Stunden live aus der Region.
3: Ab heute treffen sich die Finanzminister der G7-Staaten in Paris. Im Vorfeld des Treffens hat Bundesfinanzminister Klingbeil vor den wirtschaftlichen Folgen des Iran-Krieges und einer Sperrung der Straße von Hormuz gewarnt. Deshalb müsse alles getan werden, um den Krieg dauerhaft zu beenden, die Region zu stabilisieren und freie Seewege zu gewährleisten, sagte Klingbeil vor seiner Abreise nach Paris. CDU und CSU im Bundestag wollen nun offenbar doch zustimmen, dass die Diätenerhöhung ausgesetzt wird. Unionsfraktionschef Spahn erklärte in einem Podcast des Portals The Pioneer, dass er sich das vorstellen könne. Er verstehe, dass viele Bürger sagen, wenn sie verzichten müssten, dann sollten das auch die Abgeordneten, so der CDU-Politiker. Ähnliche Forderungen kamen bereits von anderen im Bundestag vertretenen Parteien. Der Expertenrat für Klimafragen stellt heute seinen Prüfbericht für Deutschlands Treibhausgasemissionen vor. Die Fachleute haben darin analysiert, wie viel CO2 im Jahr 2025 ausgestoßen wurde und wie die Entwicklung in der Zukunft aussehen könnte. Aus dem ARD-Hauptstadtstudio Felix Tenbaum.
5: Es geht im Kern um die Frage, hat die Bundesregierung alles getan, um ihre selbst gesteckten Klimaziele einzuhalten? Dafür haben die Mitglieder des Expertenrates Daten des Umweltbundesamtes aus dem Jahr 2025 ausgewertet. Diese Daten zeigen unter anderem, welcher Bereich wie viel Treibhausgas ausgestoßen hat und ob die Bereiche den gesetzlichen Rahmen dafür eingehalten haben.
3: Am letzten Spieltag der zweiten Fußball-Bundesliga hat Hertha BSC in Bielefeld 1:6 verloren. Die SV Elversberg steigt als zweites Team neben Schalke 04 in die Bundesliga auf. Die Fußballerinnen von Union Berlin haben die Bundesliga-Saison mit einer 2:4 Niederlage in Frankfurt beendet. Und die Basketballer von Alba Berlin haben das erste Playoff-Viertelfinalspiel in der Bundesliga gegen Vechta 89:103 verloren. Soweit die Nachrichten. 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Das Wetter. Heute haben wir Sonne und Wolken im Wechsel. Es bleibt auch meist trocken und das bei Maximalwerten von 19 bis 22 Grad.
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6: Und er sagt herzlich willkommen und schönen guten Abend. Wir starten mit meiner Lieblingsband Azimut. Linea do Horizonte. Zum Beruhigen. Erste Stunde fast ausschließlich brasilianische Musik. Wünsche viel Spaß. Das Kaleidoskop.

vom Debütalbum aus dem Jahre 75. Azimuth waren das mit Linea do Horizonte. Und der Keyboarder spielt auch bei dieser Band mit aus dem Jahre 82. Arco Iris heißen sie. Maria Clara, dieser Song.

0: absoluter Hit. Emilio Santiago aus dem Jahre 77 vom zweiten Album Bananera hörten wir. Hier sind die Novos Baianos und Hippie Gang aus Bahia. A Menina Danza.
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Was für eine schöne Nummer. Dina hat nur zwei Singles rausgebracht, aber mit der Hilfe von Robson Olivetti, die Disco-Producer Brasiliens, denke ich mal. Oh, Amor Mayor hieß die Nummer. Und hier ist Evinha.

Album Kartau Postal aus dem Jahre 71 das Ganze. Weiter geht's mit Javan Serrado, einer meiner Lieblinge.

Javan Mizrado war das aus dem Jahre 79 und fast genauso alt, sogar noch älter, nämlich 82, ist mittlerweile Markus Valle. Aber der ist fit, war letzte Woche beim Konzert, vielleicht Sie auch, konnten sich überzeugen. Die Nummer hier hat er auch gespielt, Wanda Vidal vom Gara-Album aus dem Jahre 71.

Luis Antonio aus dem Jahre 73 vom Projekt Aquarius hörten wir Aqua di Bebe. Hier sind nochmal Asimut.

Simu Tempos Atras. Aus dem Jahre 75 das ganze schöne Single-EP. 10 Jahre später hat der junge Mann hier eine seiner wenigen oder die einzige Platte aufgenommen. Claudio Bocca ist das. Marsupial heißt die Nummer, wieder veröffentlicht bei Notes on a Journey.

Sie werden es schon mitbekommen haben. Heute in der ersten Stunde nur brasilianische alte Musik. Das waren Raimon Neer, Sob Omar aus dem Jahre 75. Oh, etwas moderner. Seu Jorge ist das hier mit Chega von der ersten LP.

Seo George aus dem Jahre 2001 war das mit Shega. Ja, der Mann ist immer noch around. Man kennt ihn von seinen David Bowie Coverversionen.

typisch brasilianisch, Um Canto de Trabalho, das Arbeitslied. Und ich sage, bleiben Sie dran, gleich geht's weiter mit Kaleidoskop. Das ist Jazzanova, Cafiera, vom vorletzten Album. Eingespielt übrigens mit Azimut als angeheuerte Studiomusiker. Bis gleich. Sister.

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2: Um 2 Uhr mit Thomas Haag. Guten Morgen. Der Rundfunk Berlin-Brandenburg baut sein regionales Nachrichtenangebot aus. Im RBB-Fernsehen werden künftig 2 neue Live-Sendungen ausgestrahlt. RBB 24 Berlin und RBB 24 Brandenburg. Axel Hofmann.
3: Die beiden Sendungen starten am 26. Mai. Sie liefern von Montag bis Freitag um 21.45 Uhr aktuelle regionale Nachrichten, jeweils 30 Minuten für Brandenburg und 30 Minuten für Berlin. RBB-Intendantin Ulrike Demmer nennt das neue Angebot regional, nahbar und vielfältig. Insgesamt berichtet das RBB-Fernsehen